0: Wetterdienstes. In der restlichen Nacht ziehen von der Mitte Schauer Richtung Osten. Auch an den Alpen regnet es. Im Rest meist trocken. Die Werte liegen in der Früh zwischen 17 und 10 Grad. Tagsüber zunächst überwiegend trocken, später ziehen dann im Nordwesten Schauer auf, die sich bis zum Nachmittag auf die ganze Nordhälfte ausweiten. Im Süden und Südosten ab dem Nachmittag teils kräftige Gewitter. Im Rest wechselnd bewölkt und meist trocken, 20 bis 28 Grad maximal.
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1: Ich bin David Riemer. US-Präsident Trump hat dem Iran mit einem beispiellosen Wirtschaftskrieg gedroht. Hintergrund sind fehlende Erfolge bei den Verhandlungen mit Teheran. Jedes Land, das den Iran unterstützt, müsse mit gewaltigen wirtschaftlichen Konsequenzen rechnen. Das schrieb er auf seiner Plattform True Social. Wie genau er die Führung in Teheran in die Knie zwingen will, schrieb er allerdings nicht. Versicherer schätzen, dass in Deutschland viele Millionen Arbeitsstunden durch Hitze verloren gehen. Der Hauptgeschäftsführer der deutschen gesetzlichen Unfallversicherung Fassauer weist auch auf ein erhöhtes Unfallrisiko hin. Ab 30 Grad gäbe es etwa 8% mehr Arbeitsunfälle als bei Temperaturen zwischen 10 und 15 Grad, sagte er.
2: Die Zahl dieser Hitzetage hat sich seit den 1950ern etwa verdreifacht, rechnet der Experte vor. Für jemanden auf einem Gerüst, an einer Maschine oder hinter dem Steuer könne nachlassende Konzentration schwerwiegende Folgen haben. So verzeichnen die Versicherer an Hitzetagen auch deutlich mehr Unfälle auf dem Arbeitsweg. Und allein im Jahr 2023 seien schätzungsweise 37 Millionen Arbeitsstunden durch Hitze verloren gegangen. Die Versicherer fordern einen besseren Hitzeschutz. Ursula Winkler, Nachrichtenredaktion.
1: 4 Jahre nach den Anschlägen auf die Nord Stream Pipelines ist ein zweiter Verdächtiger gefasst worden. Das teilte die Bundesanwaltschaft in Karlsruhe mit. Es handelt sich um einen ukrainischen Taucher, der schon einmal in Polen festgenommen war. Diesmal wurde er in Kroatien gefasst.
3: Die polnische Justiz hatte den deutschen Auslieferungsantrag im vergangenen Herbst abgelehnt und den Ukrainer freigelassen. Jetzt ging er den Ermittlern in der kroatischen Küstenstadt Pula erneut ins Netz. Die Bundesanwaltschaft will ihn nach Deutschland überstellen lassen. Der ausgebildete Taucher soll Teil der Gruppe gewesen sein, die im September 2022 Sprengsätze an den Gaspipelines platzierte. Einer seiner mutmaßlichen Komplizen wurde kürzlich am Oberlandesgericht Hamburg angeklagt. Ob und wann es dort zum Prozess kommt, ist aber noch unklar. Aus Karlsruhe, Jacqueline Melcher.
1: In Teilen Deutschlands haben Unwetter mit Starkregen und Sturmböen schwere Schäden angerichtet. Betroffen waren unter anderem Rheinland-Pfalz, Thüringen und Bayern. Im Norden von Rheinland-Pfalz wurden 2 Menschen durch einen umstürzenden Baum schwer verletzt. Im brandenburgischen Fürstenwalde Spree soll es einen Tornado gegeben haben. Ein Dach wurde abgedeckt und Bäume stürzten um. Nach derzeitigem Kenntnisstand wurden hier keine Menschen verletzt.
0: Soweit das Neueste. 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
1: Zum Wetter die aktuelle Vorhersage des Deutschen Wetterdienstes. In der restlichen Nacht ziehen von der Mitte Schauer Richtung Osten. Auch an den Alpen regnet es. Im Rest meist trocken. Die Werte liegen in der Früh zwischen 17 und 10 Grad. Tagsüber zunächst überwiegend trocken, später ziehen dann im Nordwesten Schauer auf, die sich bis zum Nachmittag auf die ganze Nordhälfte ausweiten. Im Süden und Südosten ab dem Nachmittag teils kräftige Gewitter. Im Rest wechselnd bewölkt und meist trocken, 20 bis 28 Grad maximal.
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1: Ich bin David Riemer. US-Präsident Trump droht dem Iran mit einem beispiellosen Wirtschaftskrieg. Hintergrund sind fehlende Erfolge bei den Verhandlungen mit Teheran. Auch Länder, die den Iran unterstützen, müssten mit gewaltigen wirtschaftlichen Konsequenzen rechnen. Das schrieb Trump auf seiner Plattform True Social.
2: Der Frust ist groß. Der Iran lässt sich nicht in die Knie zwingen und Trump gehen langsam Druck und Drohungen aus. Nun verkündet er einen gewaltigen Wirtschaftskrieg, eine ökonomische Apokalypse für den Iran. Eine verheerende Wirtschaftsoperation mit Maßnahmen historischen Ausmaßes. Vermutlich denkt an eine Ausweitung der sowieso schon bestehenden Sanktionen und weitere drastische Wirtschaftsblockaden. Alle Verbündeten der USA müssten mitspielen, fordert Trump, sonst drohten auch ihnen gewaltige wirtschaftliche Konsequenzen. Aus den USA, Tina Eck.
1: Wegen der geringen Füllstände der Gasspeicher warnt der Verbraucherzentrale Bundesverband vor steigenden Preisen für Gaskunden. Niedrige Speicherstände könnten die angespannte Lage auf den Energiemärkten im kommenden Winter weiter verschärfen. Das sagte eine Sprecherin. Die deutschen Speicher sind im Moment zu gut 50% gefüllt. Vor einem Jahr waren es knapp 67%. Gaskunden sollten prüfen, ob ihr Vertrag über den Winter hinaus eine Preisbindung vorsieht. Weniger als 7 Stunden Schlaf pro Nacht? Experten zufolge ist das auch für Erwachsene zu kurz. In Deutschland trifft das aber auf 4 von 10 Menschen zu. Das zeigt eine Untersuchung des Robert-Koch-Instituts.
3: Vor allem Männer haben hierzulande kurze Nächte. Besonders auffällig ist die Gruppe der 45- bis 64-Jährigen. Hier schläft mehr als jeder zweite Mann, weniger als die empfohlenen mindestens 7 Stunden. Die Wochenenden sind erholsamer. Hier schläft nur jede 5. Frau und jeder 4. Mann zu wenig. Auf Dauer kann Schlafmangel den Forschern nach ungesund werden. Die Studie zeigt Zusammenhänge mit Bluthochdruck und einem höheren Risiko für Adipositas, Diabetes, Herz-Kreislauf-Probleme oder psychische Erkrankungen. Ursula Winkler, Nachrichtenredaktion.
1: In Teilen Deutschlands haben Unwetter mit Starkregen und Sturmböen schwere Schäden angerichtet. Betroffen waren unter anderem Rheinland-Pfalz, Thüringen und Bayern. Im Norden von Rheinland-Pfalz wurden 2 Menschen durch einen umstürzenden Baum schwer verletzt. Im brandenburgischen Fürstenwalde-Spree soll ein Tornado gewütet haben. Nach derzeitigem Kenntnisstand wurden hier keine Menschen verletzt.
0: Soweit das Neueste. 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
1: Zum Wetter die aktuelle Vorhersage des Deutschen Wetterdienstes. Am Vormittag meist trocken, im Nordwesten ziehen Schauer auf, die sich später auf die ganze Nordhälfte ausweiten. Im Süden und Südosten nachmittags und abends teils kräftiger Regen, im Rest überwiegend trocken, Höchstwerte 20 bis 28 Grad. Morgen am Freitag im Süden und Südosten Regen, von der Mitte bis in die Osthälfte längere Zeit Sonne. Im Nordwesten einzelne Schauer, maximal 20 bis 27 Grad.
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1: Ich bin David Riemer. Jedes Jahr wenden sich tausende Menschen mit einem Verdacht auf Behandlungsfehler an den medizinischen Dienst. Heute legen die Gutachter neue Zahlen vor. Schon seit Jahren zeigen diese Statistiken, Behandlungsfehler sind keine Einzelfälle.
2: Der Arzt übersieht einen Knochenbruch oder Laborwerte werden vertauscht. Darf eigentlich nicht passieren, aber auch bei ihrer letzten Erhebung zählten die Gutachter rund 3700 Behandlungsfehler und oft mit krassen Folgeschäden für die Patienten. Viele starben sogar. Ein Riesenproblem ist zudem, dass die Dunkelziffer erheblich höher ist. Experten fordern deshalb, die Rechte und auch die Sicherheit der Patienten zu stärken. Claudia Wächter, Nachrichtenredaktion.
1: US-Präsident Trump hat dem Iran mit einem beispiellosen Wirtschaftskrieg gedroht. Hintergrund sind fehlende Erfolge bei den Verhandlungen mit Teheran. Jedes Land, das den Iran unterstützt, müsse mit gewaltigen wirtschaftlichen Konsequenzen rechnen. Das schrieb er auf seiner Plattform True Social. Wie genau er die Führung in Teheran in die Knie zwingen will, schrieb er allerdings nicht. Versicherer schätzen, dass in Deutschland viele Millionen Arbeitsstunden durch Hitze verloren gehen. Der Hauptgeschäftsführer der deutschen gesetzlichen Unfallversicherung Fassauer weist auch auf ein erhöhtes Unfallrisiko hin. Ab 30 Grad gäbe es etwa 8% mehr Arbeitsunfälle als bei Temperaturen zwischen 10 und 15 Grad, sagte er.
3: Die Zahl dieser Hitzetage hat sich seit den 1950ern etwa verdreifacht, rechnet der Experte vor. Für jemanden auf einem Gerüst, an einer Maschine oder hinter dem Steuer könne nachlassende Konzentration schwerwiegende Folgen haben. So verzeichnen die Versicherer an Hitzetagen auch deutlich mehr Unfälle auf dem Arbeitsweg. Und allein im Jahr 2023 seien schätzungsweise 37 Millionen Arbeitsstunden durch Hitze verloren gegangen. Die Versicherer fordern einen besseren Hitzeschutz. Ursula Winkler, Nachrichtenredaktion.
1: In Teilen Deutschlands haben Unwetter mit Starkregen und Sturmböen schwere Schäden angerichtet. Betroffen waren unter anderem Rheinland-Pfalz, Thüringen und Bayern. Im Norden von Rheinland-Pfalz wurden zwei Menschen durch einen umstürzenden Baum schwer verletzt. Im brandenburgischen Fürstenwalde Spree soll es einen Tornado gegeben haben. Ein Dach wurde abgedeckt und Bäume stürzten um. Nach derzeitigem Kenntnisstand wurden hier keine Menschen verletzt.
0: Soweit das Neueste. 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
1: Zum Wetter die aktuelle Vorhersage des Deutschen Wetterdienstes. Am Vormittag meist trocken, im Nordwesten ziehen Schauer auf, die sich später auf die ganze Nordhälfte ausweiten. Im Süden und Südosten nachmittags und abends teils kräftiger Regen, im Rest überwiegend trocken, Höchstwerte 20 bis 28 Grad. Morgen am Freitag im Süden und Südosten Regen, von der Mitte bis in die Osthälfte längere Zeit Sonne. Im Nordwesten einzelne Schauer, maximal 20 bis 27 Grad.
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2: Der linke Musiker Monchi, Frontmann von Feine Sahne Fischfilet, hat eines der wichtigsten Bücher des Superwahljahres 2026 geschrieben. Denn seine Auseinandersetzung mit AfD-Wählern ist keine Abkehr von links, sondern eine selbstkritische Betrachtung des eigenen politischen Milieus.
3: Es ist die Enthüllung des Jahres. Der linke Vorzeigemusiker wagt in diesem Buch plötzlich etwas, das in seiner politischen Umgebung lange als Tabubruch galt. Es ist eine spektakuläre Kehrtwende. Jenseits der sogenannten Brandmauer ist es eine selbstkritische Auseinandersetzung mit dem eigenen linken Milieu und mit der politischen Brandmauer. Die vergangenen Wochen und Monate haben Monchi aufgerüttelt. Die Konfrontation mit sogenannten Nazis, mit Menschen aus einem Ort, hinter deren Kreuz auf dem Wahlzettel Ängste und politische Enttäuschung entstehen. Er weiß jetzt, dass solche Sender wie NIOS und Formate für nicht wenige Menschen in meiner Region immer mehr zu erklärten, einzig ernstzunehmenden Informationsquelle werden. Inzwischen ist der feine Sahne-Fischfilet-Frontmann froh, dass nicht alle Leute die gleiche Meinung hätten wie er. Daher stellt sich Monchi selbst die vielleicht unbequemste Frage. Ich spreche auch von mir selbst, von meinem Kopf, von meiner Seele. Wie schaffe ich es, auf mich aufzupassen, damit auch ich nicht irgendwann überlege, mein Kreuz bei der AfD zu setzen? Warum selbst Monchi jetzt ein Umdenken erlebt und was diese Entwicklung über den Zustand der politischen Debatte in Deutschland sagt, darüber sprechen wir jetzt bei News Live.
2: So sieht's aus. Über dieses Buch sprechen wir hier jenseits der Brandmauer mein Leben in der ostdeutschen Provinz. Das neue Buch von Monchi, dem Leadsänger von Feine Sahne Fischfilet. Ja, mehr ostdeutsch, aber auch mehr links geht im Grunde gar nicht mehr. Da müssen wir uns ganz klar sein. Ich meine, seid ihr überrascht, dass er sich jetzt hier so outet? Das ist schon ein überraschendes Statement, das ihr da in sein Buch bringt, oder?
4: Ja, absolut, weil das Ganze ja so eine Genese hinter sich hat, die man sich gar nicht vorstellen kann, wenn man mal das Jahr 2018 zurückspringt. Erinnern uns alle, Chemnitz, Mord an einem unbescholtenen Bürger durch einen Asylbewerber, daraufhin Demos von besorgten Bürgern, von wütenden Bürgern auch und begleitet, unterstützt und, sag ich mal, unterwandert in Anführungszeichen von extremen Rechten. Wir erinnern uns an das Stichwort der Hetzjagden, die stattgefunden hätten, danach Maaßen und Merkel und Verfassungsschutzchef rausgeflogen und damals gab es dieses große Wir-sind-mehr-Konzert. 65.000 Menschen, ursprünglich waren mit ein paar hundert, vielleicht ein paar tausend gehofft, die da in Chemnitz zusammen mit der Band Kraftklub ein Zeichen setzen. Mit dabei, neben anderen Bands, auch Feine Sahne Fischfilet. Auf einmal wurde es ein festivalartiges, großes Konzert in dieser Innenstadt von Chemnitz. Bis heute heißen viele Bündnisse in irgendwelchen kleinen Städten und Dörfern, wir sind mehr. Man spricht immer von wir sind mehr Konzerten, man spricht von wir sind mehr, wenn irgendwie versucht würde, angeblich irgendeinen Anschlag, irgendeinen Attentat, irgendeine Messergewalt zu instrumentalisieren, dann ist die linke Seite mehr, ist zu diesem Begriff geworden, der immer wieder wiederholt wird. Und diese Galionsfigur von wir sind mehr sagt 8 Jahre später, naja, wenn ich mir die Realität so angucke, dann muss ich selbst aufpassen, dass ich da nicht das, was ich vor 8 Jahren noch mit aller Gewalt bekämpft habe, selbst irgendwann wähle, weil irgendwie die Realität das Ganze eingeholt hat, weil ich ein Verständnis für die Menschen habe. Ich teile nicht ihre Position, stand jetzt so Monchi, die in seinem Umfeld leben. Und doch hat sich in der Realität, in dem, was man erlebt in der echten Welt, was sich politisch so hergibt, so viel verändert und so viel dem angenähert, was diese Menschen schon immer befürchtet haben, dass man selbst ins Überlegen kommt, als Monchi da jetzt mitzumachen. Und das innerhalb von 8 Jahren, vom Höhepunkt des antifaschistischen Widerstandskampfes zum Buchautorin, der jetzt durch die Medien tingelt und sagt, na ja, im Grunde genommen, er sagt ja nicht, er findet gut, dass es Menschen gibt, die die AfD wählen. Er sagt aber, ich lebe mit diesen Menschen zusammen. Ich habe da ein gewisses Grundverständnis dafür, weil die Realität so ist, wie sie ist. Und das ist schon eine Entwicklung, eine Genese, die durchaus bemerkenswert ist und die auch irgendwie stellvertretend für diesen Zerfall der linken Hegemonie in Deutschland steht. Wie kein weiteres, was mir jetzt so plakativ augenscheinlich bekannt ist.
2: In der Tat eine spannende Metamorphose, die Monchi da durchmacht. Wir haben es ja eben auch gesagt eingangs, also viel mehr links als Monchi ist, geht ja im Grunde gar nicht. Dann jetzt bedingt offensichtlich durch das Einsacken der Realität eine Selbstreflexion. Und ich finde, ich weiß nicht, wie du das siehst, Ben, ich finde das so wichtig, dass man einfach mal reflektiert. Ist das in Ordnung, was hier so gerade in dieser Form passiert in diesem Land?
5: Ja, es ist einfach eine Rückkehr zur demokratischen Normalität, dass es in einer Gesellschaft natürlich Menschen gibt, die andere Parteien wählen und dass man das akzeptiert, damit lernt umzugehen und das auch toleriert. Ich meine, als die AfD bei 5% stand, da konnte man halt noch sagen, das sind verrückte Professoren, das wählt eh keiner, ich kenne keinen AfD-Wähler. Bei 10% konnte man irgendwie sagen, das sind jetzt rechtsextreme Unzufriedene im Osten. Bei 15% hat man sich vielleicht in den Schlaf geweint. Jetzt sind halt noch ein paar Unzufriedene aus dem Westen hinzugekommen. Aber jetzt bei 25-30% im Osten, ja 40-45%. Da kennt jeder einen AfD-Wähler und wer keinen AfD-Wähler kennt, der wird halt angelogen von dem AfD-Wähler oder der AfD-Wähler traut sich noch nicht, die Wahrheit zu sagen. Aber jede Familie in Deutschland hat eigentlich mittlerweile einen AfD-Wähler und dann ist es mit der Ausgrenzung halt irgendwann mal vorbei. Dann muss man lernen, damit konstruktiv umzugehen. Und wenn so ein Monchi, der ja wirklich tief in der linksextremen, linksradikalen Szene verwurzelt ist, wo alle Fans oder fast alle Fans links sind, das sagt als Künstler, als Musiker, dann ist das absolut bemerkenswert, weil es diese Wende zeigt und weil hier auch mal ein Musiker etwas sagt, was überraschend ist, was nicht seit 2 Jahrzehnten das gleiche ist, wie bei Campino zum Beispiel von den Toten Hosen.
6: Oder Gröni.
5: Oder Grönemeyer, noch schlimmer, der sagt wahrscheinlich seit 4 Jahrzehnten das gleiche. Nein, das ist ja doch eine positive Entwicklung, wenn man sagt, er hat ja auch gesagt, jetzt wo er nicht mehr in Berlin wohnt, sondern auf dem Land, es fällt ihm viel schwerer, AfD-Wähler zu hassen. Er versteht sie. Und das ist ja eine absolut gesunde Entwicklung, wenn man sagt, wenn man am Stammtisch sitzt und da sitzt der Linkspartei-Wähler, der AfD-Wähler, der Grünwähler und alle vertragen sich und können den gemeinsamen Abend genießen, ohne sich jetzt die Köpfe einzuschlagen.
6: Also wir merken Monchi im Grunde auch Teil eines Vibe-Shifts, der sich breit macht und das, und da sind wir uns, glaube ich, alle einig, ist auch gut so. Und wir gehen jetzt mal hinein in sein Buch und in Zitate. Also gleich zu Beginn seines Buches, da berichtet Monchi über seine Erfahrungen in seinem Heimatort Jarmen in Mecklenburg-Vorpommern.
7: Fakt ist, dass solche Sender wie Nios und Formate für nicht wenige Menschen in meiner Region immer mehr zur erklärten, einzig ernstzunehmenden Informationsquelle werden. Selbst Welt-TV ist manchen schon zu progressiv und regierungsnah.
6: Julius, oder? Da wird über News gesprochen. Er erkennt es tatsächlich an, dass News, und das ist ja auch Fakt, immer mehr an Relevanz gewinnt.
4: Ja, zuletzt 61 Millionen Aufrufe im letzten Monat. Rekord an der Stelle. Das ist natürlich für ihn jetzt eine Art Befund. Eine Diagnose, die er nicht zwingend gutiert, das muss man sagen, aber die er aus seinem Umfeld wahrnimmt und sagt, er, ich meine, sein Umfeld wird ja nicht aus glatzentragenden Stiefel mit so einem Knüppel in der Hand durch die Straßenpatrouillen Leuten bestehen, sondern sein Umfeld ist als sein Umfeld, weil sie früher zusammen unterwegs waren, zusammen die gleiche Musik gehört haben, vielleicht sogar im Umfeld der Band irgendwie gearbeitet haben. Also Leute, die sich auch früher im selben Milieu sozialisiert haben und eben auch im linken Spektrum groß geworden sind, dieselben Gedanken geteilt haben, dieselbe Kultur geteilt haben, dieselben Aufkleber, Buttons und Sticker geteilt haben. Und wenn jetzt die Freunde und Bekannten von Monchi plötzlich sagen, hier, schicken einen Link von uns und dann guck dir das doch mal an. Das ist irgendwie, also irgendwie ergibt das schon Sinn, was die da berichten. Diese Diagnose erzählt er gerade, dass viele Menschen in seinem Umfeld so enttäuscht sind, so nicht mehr abgeholt sind, sowohl von politischen Realitäten als auch von Medien, die diese Realitäten aber weiterhin als positiv verkaufen wollen, dass es eben neue Medien gibt wie News, wie auch Apollo News, wo ja unser Gast hauptberuflich unterwegs ist, die da Anschluss finden und die, wie ich finde, aus guten Gründen und zu Recht Anschluss finden und in der Diagnose zumindest mal geteilt wird von Monchi, dass sie Anschluss finden zur relevantesten Nachrichtenquelle werden. Ob er das jetzt gut findet oder schlecht findet, ist mir am Ende des Tages egal. Erstmal ist diese Diagnose wichtig und auch das Eingeständnis von jemandem, der ja News sehr kritisch gegenübersteht, als Sänger der Band Feind seiner Fischfilet. Aber die Einsicht zu haben, für Menschen, die er selbst kennt und mutmaßlich auch schätzt und jetzt nicht hasst, ne, zu sagen, die sagen, das ist für mich die einzig relevante Quelle, ist ja eine Einschätzung, eine Diagnose, die erstmal bemerkenswert ist.
6: Genau, Realitäten einfach mal anerkennen und sie nicht verteufeln, denn es funktioniert eben auf Dauer nicht. Ein schönes Beispiel, wie auch das Umfeld von Monchi auf den Wandel und auch die Berichterstattung zahlreicher Medien reagiert, zeigt folgende Passage, hören Sie.
7: Der Typ aus meiner Umgebung, der auf den Nios-Trip gekommen war, schickte mir immer wieder ungefragt solche Weltuntergangsgeschichten. Ich fragte mich, ob das Provokation war oder ob er das gut meinte und mich auf den richtigen Pfad bringen wollte.
6: Früher habe er Menschen, die die AfD wählen, eher über einen Kamm geschoren. Durch die Nähe zu seinen Nachbarn habe sich das jedoch verändert. Bemerkenswerter Wandel. Wir haben es ja schon festgestellt. Je näher er an diese Menschen komme, desto schwerer falle es ihm, sie zu hassen. Auch das ist eine ganz wichtige Feststellung. Versucht zu verstehen, warum sie die AfD wählen. Ihnen interessieren Frustration, Perspektivlosigkeit, fehlende Anerkennung und das Bedürfnis nach Zugehörigkeit, gerade bei den Jugendlichen. Und nun schreibt er Folgendes.
7: Ich spreche auch von mir selbst, von meinem Kopf, von meiner Seele. Wie schaffe ich es, auf mich aufzupassen, damit ich auch nicht irgendwann überlege, mein Kreuz bei der AfD zu setzen?
6: Ja, interessant, oder? Wie kann man denn so eine Erkenntnis
5: hochinteressant
6: deuten?
5: Ich glaube, Dämonisierung, politische Dämonisierung von, zumal ja noch nicht mal Politikern, sondern wirklich Wählern einer bestimmten Partei geht nur, wenn es im Abstrakten bleibt, also wenn man diese Leute gar nicht kennt, wenn man sich zusammenspinnen kann, hineinsteigern kann, die sind das absolut Böse, die wollen jetzt den Untergang, die wollen mich irgendwie in ein Lager stecken, umerziehen, mit staatlichen Methoden foltern. Sobald es dann konkret wird und man diese Leute kennenlernt, die ja in ihrem Leben meistens schon alle möglichen Parteien gewählt haben, einfach ganz normale Probleme haben, Themen haben, die sie bewegen, wird es immer schwieriger, diese Leute irgendwie zu hassen, zu dämonisieren. Dann muss man anerkennen, das sind eigentlich ganz normale Leute, die waren früher bei CDU oder SPD oder im Osten auch Linke zu Hause und haben jetzt einfach die Schnauze voll, sehen bei den etablierten Parteien nicht mehr, dass sie die Probleme lösen. Also das hilft. Und bei Monchi und bei Van der Sein und Fischfilet ist ja auch interessant, das ist ja die große Geschichte eigentlich bei denen, die kommen aus der ostdeutschen Provinz, wo nichts war, wo viele Rechtsextreme waren, wo es nichts Linkes gab. Und dann haben die halt angefangen, Musik zu machen, so aus Protest. Aber sie standen zumindest mal früher so richtigen Rechtsextremen gegenüber. Sie kennen die. Und dann dieser Kontrast mit den AfD-Wählern heute, wenn sie die kennenlernen, das war ja vor ein paar Jahren dann noch nicht so, wo sie einfach keine kannten, der ist ja so überdeutlich, also dass das keine Glatzenträger sind, die irgendwie mit Springerstiefeln durch die Gegend laufen, dass man die Realität einfach anerkennen muss. Das ist ein heilsamer Prozess und das ist jetzt eine sehr schöne Entwicklung.
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2: Je älter man wird, desto mehr neigt man dazu, von früher zu erzählen. Früher, das bedeutete früher vor 20 Jahren, vor 30 Jahren. Wenn unsere Eltern oder Großeltern von früher sprachen, dann meinten sie längst vergangene Jahrzehnte. Heute, und das ist neu, bedeutet früher nur noch vor ein paar Jahren. Wenn wir heute von früher erzählen, dann träumen wir nicht von einer Welt in Schwarz-Weiß. Nein, dann träumen wir von einer Welt, die nur ein paar Jahre zurückliegt und noch bunt im besten Sinne des Wortes war. Von einer Welt, in der man in unseren Städten keine Angst vor dem rücksichtslosen Siegeszug des Islamismus haben musste. Von einer Welt der Massenveranstaltungen, die nicht durch schwere Sperren aus Beton geschützt werden mussten. Wenn wir von früher erzählen, dann meinen wir die Zeit vor der Pandemie, also vor gerade mal 5 Jahren, als es noch undenkbar schien, dass die Polizei morgens zur Hausdurchsuchung klopfen würde, weil man einen Witz über die Mächtigen gemacht hat. Wenn wir von früher sprechen, dann denken wir an die Zeit, als man im Ausland im Urlaub für Deutschland bewundert und nicht bemitleidet wurde. Als wir noch selber darüber entscheiden durften, ob wir den Plastikdeckel beim Trinken von der Plastikflasche einfach abschrauben und in der Hand halten. Das früher plötzlich vor wenigen Jahren bedeutet, hat einen sehr einfachen Grund. Durch Flüchtlingskrise, Klimakrise und Corona-Krise, die Klumpenkrisen, ist es der Politik in atemberaubendem Tempo gelungen, weite Teile Deutschlands in einen Ort zu verwandeln, den wir nicht mehr wiedererkennen. Viele Deutsche wünschen sich, dass es wieder wie früher wird, und das bedeutet wie vor wenigen Jahren. Im Jahr 2024 haben über 250.000 Menschen den deutschen Pass bekommen. Das ist das direkte Ergebnis der rot-grünen Einbürgerungspolitik, an der auch Kanzler Friedrich Merz nichts ändern will. Das bedeutet, dass allein in der Amtszeit von Friedrich Merz, so sie 4 Jahre dauert, mindestens 1 Million Menschen Deutsche werden und dieses Land sich damit unumkehrbar und unwiderruflich verändern wird. Es wird anders sein als früher und immer mehr Menschen spüren, dass sie das so nie wollten. Mit der unkontrollierten und illegalen Massenmigration ist das Wort Messer zu einer deutschen Alltagssorge im öffentlichen Raum geworden. Aber für das Wort Messermigration kann man vom Verfassungsschutz überwacht werden. Nostalgie ist in unserem Land so eine starke Macht geworden, weil früher nicht mehr weit in der Vergangenheit liegt und wir alle uns nur zu gut daran erinnern. Orte, an denen wir fröhlich unsere Jugend verbracht haben, sind für unsere Kinder, besonders für unsere Töchter, zu No-Go-Areas geworden. Jede Generation muss sich stets die Frage stellen, welche Welt sie ihren Kindern hinterlassen will. Dass wir uns dabei wohl etwas zu viel mit Klima und etwas zu wenig mit Migration und Islamismus beschäftigt haben, erkennen wir daran, dass Greta, die mächtigste Jugendführerin der Welt, nun plötzlich Islamistin ist und junge Menschen für den Kampf gegen Israel und die Juden begeistert. Derzeit ist sie mit einem Segelboot auf dem Weg nach Gaza, um sich dort dem Terrorregime der Hamas anzuschließen. In wenigen Jahren haben sich 2 Zeiträume dramatisch verkürzt. Früher ist nicht mehr früher, sondern vor wenigen Jahren. Und die Zeit, in der Verschwörungstheorien zu Fakten werden, ist von ein paar Jahren auf oft nur noch wenige Monate oder gar Wochen zusammengeschmolzen. An all das musste ich geradezu wehmütig denken, als ich am Wochenende die schockierenden Bilder aus Paris und auch aus München sah. Die islamistische Unterwerfung ist eine Verschwörungstheorie, die innerhalb weniger Jahre zur deutschen und zur europäischen Realität geworden ist. Ein Video aus Paris zeigt, wie der islamistische Mob 2 Frauen in einem Auto angreift und in Todesangst versetzt. Schauen Sie. Das, genau das, sind die Zustände, auf die wir uns rasant, auch in Deutschland, zu bewegen. Und ich frage mich, wie wir das unseren Kindern erklären sollen. Wie sollen wir ihnen erklären, was wir ihnen da hinterlassen? Hier sind noch mehr Bilder aus der Nacht von Paris, die 2 Todesopfer forderte. Ein Polizist liegt immer noch im Koma. Wir kennen sehr ähnliche vergleichbare Bilder inzwischen aus der deutschen Silvesternacht. Dabei wissen wir alle, dass diese Zustände politisch gewollt herbeigeführt worden sind, auch wenn wir dafür keine Erklärung finden mögen. Früher war das anders und früher ist gar nicht lange her. Ich habe mich erinnert an den deutschen WM-Sieg 2014. Da sah es auf dem Berliner Kurfürstendamm noch so aus. Irgendwie anders als heute, oder? Woran das wohl liegen mag. Wir alle erinnern diese Nacht von 2014, diese wunderschöne Nacht, und wir alle wissen in unseren Herzen, dass es ein besseres Land war. Nur wenige Monate später begann das Jahrzehnt der islamistischen Masseneinwanderung, die das Wort Duldung zum wichtigsten Wort des deutschen Sozialstaates machte. Die meisten illegalen Migranten haben zwar kein Recht hier zu sein, aber sie sind geduldet und wir haben diese Zustände zu dulden. Das Versprechen von Friedrich Merz im Wahlkampf lautete unmissverständlich, diese Zustände zu beenden und die deutschen Grenzen endlich wieder unter Kontrolle zu bringen. Kein Land der Welt kann den heranstürmenden Islamismus aufhalten, solange die Grenzen weit geöffnet sind. Das weiß auch Friedrich Merz.
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2: Magdeburg, 18 Tage vor der Schicksalswahl am 6. September. AfD-Spitzenkandidat Ulrich Siegmund steckt im Wahlkampf.

0: Das sagte Sigmund gestern dazu.
1: Das ist ein riesengroßes Wahlkampfgeschenk. Es ist ja nicht nur der Cover, nur das Cover, Entschuldigung, es ist ja auch vor allem das wunderschöne Bildmaterial. Also ich meine, schöner geht's doch gar nicht. Allein dieses Bild, das ist die Vision 2026. Ich finde es sehr gut, dass es Einzug in den Spiegel gehalten hat.
0: Doch wie ist die Stimmung unter den Wählern? Wie reagieren die Menschen kurz vor der Landtagswahl auf den Spiegeltitel? Wie viel Zuspruch erhält Ulrich Sigmund bei seinen Auftritten? Darüber sprechen wir jetzt bei News Live.
2: Das wollten wir mal ganz genau wissen. 18 Tage bis zur Wahl in Sachsen-Anhalt. Die AfD führt in allen Umfragen überlegen. Spitzenkandidat Ulrich Sigmund steht aktuell natürlich so gesehen im Intensivwahlkampf. Und Newsreporter, unser lieber Kollege Erik Steinberg, hat eine AfD-Veranstaltung in Magdeburg besucht und sich bei den Bürgern umgehört. Sehen wir jetzt seine kurze Reportage. Bitteschön.
3: Ich sehe da das Spiegelcover, was Sie in der Hand haben. Haben Sie gar keine Angst, dem Mann sich jetzt zu nähern?
4: Ich denke, ich kann es wagen.
3: Sie nehmen die Gefahr in Kauf?
4: Die nehme ich in Kauf. Ich möchte mir diese 7,10 Euro, die wirklich wehtaten, ja, das möchte ich natürlich doch wieder ins Positive haben mit der Unterschrift. Nein, es ist einfach historisch.
3: Sie sitzen ja hier in einem etwas größeren Abstand. Haben Sie Angst?
5: Das war heute der Witz des Tages, ja? Mit der Angst. Ich sehe da ganz andere gefährliche Leute hier.
3: Das wäre keine Gefahr für Deutschland?
5: Das war eine Scherzfrage, oder wie, ja?
3: Glauben Sie denn, dass da was dran ist?
5: Das ist doch wieder eine Scherzfrage, ja? Ich kenne da viele andere Gefährder und was nicht alles, wie die gefährlichsten Leute sind. Oder Merz zum Beispiel.
3: Wir stehen ja hier mit ein bisschen Sicherheitsabstand vorm Wahlstand. Haben Sie Angst?
6: Vor wem? Ich bin sowieso jemand, der mit der Angst arbeitet und meine Angst kann ich kontrollieren. Ich habe keine Angst und vor wem soll ich mit der Angst haben?
3: Vom gefährlichsten Mann Deutschlands?
6: Das ist sicherlich Ulrich Sigmund, aber da muss man nur Angst haben, wenn man bei der CDU ist, SPD ist oder bei den Grünen oder bei den Linken. Da muss man natürlich Angst haben vor Ulrich Sigmund, weil der will aufräumen, der will Politik machen für Deutschland und das mögen die Altparteien nicht. Die machen nämlich Politik gegen Deutschland.
7: Ja, er ist ja unser Hoffnungsträger, dass sich irgendwas ändert. Und man sieht ja auch, was hier los ist. Die Menschen sind halt da.
3: Warum wird Sigmund und niemand anderes?
5: Ja, die haben doch, ich sag bloß, die von der SPD die Losung Erfahrung statt Experimente. Also die Erfahrung, die wir mit denen gesammelt haben, die reicht völlig aus. Da sind wir mehr für Experimente.
6: Egal wo Ulrich Sigmund hinkommt, er wird gefeiert wie ein Popstar, also wie ein richtiger Hero, wie ein Held, wie ein Vorbild. Das brauchen wir in der Politik. Das gibt es überhaupt nicht von den Altparteien.
8: Ich gehe davon aus, dass am 6.9. hier tatsächlich der Herr Sigmund Ministerpräsident wird.
9: Und
8: ich freue mich einfach, daran teilzuhaben, das mitzuerleben und News, tolle Arbeit. Ich gucke euch gern, macht Spaß, macht weiter so.
9: Ich bin aber zufrieden mit meinen.
2: Vielen Dank an dieser Stelle an unseren großartigen Reporter Erik Steinberg, vor Ort in Magdeburg gewesen, natürlich mit dem mittlerweile schon legendären Spiegelcover, das er den Leuten da gezeigt hat. Das ist der gefährlichste Mann Deutschlands. Ja, was fällt bei den Reaktionen der Leuten auf das Spiegelcover, was fällt dir denn da besonders auf?
10: Dass sie es lächerlich finden, was da steht, dass Sigmund logischerweise nicht der gefährlichste Mann Deutschlands ist. Es gibt ja auch heftige innermediale Kritik, sage ich mal, also dass Journalisten sich das Ganze anschauen. Ich sag mal so, wenn ich das Spiegelcover sehe, da steht der gefährlichste Mann Deutschlands, wir haben den Spiegel, der Spiegel ist ein Magazin, das kommt einmal die Woche, da gibt es teilweise wochenlange, monatelange Recherchen, dann erwarte man als Journalist, ich lese das jetzt und da kommt jetzt die sogenannte Smoking Gun, die große Geschichte, der Scoop, irgendwelche Machenschaften und sei es der, die im Schulranzen früher gewesen, die Papierchen, die Aiwanger schon dabei hatte oder die Mitgliedschaft früher in irgendwelchen Untergrundorganisationen, ja. Also irgendeine große Smoking Gun gegen Ulrich Sigmund. Und wenn dann sogar die Kollegen, beispielsweise Paul Ronsheim aus dem Schluss kommt, diese Zeile ist einfach null gedeckt von dem, was am Ende in der Geschichte steht. Mutmaßung ist, da wurde diese Reportage geschrieben und hat einfach irgendwas drüber geschrieben, nämlich der gefährlichste Mann Deutschlands. Dann sind Menschen enttäuscht vom Inhalt, weil die Zeile den Inhalt nicht deckt. Und Menschen, die Ulrich Sigmund eben für Sympathieträger halten, sagen, das ist doch lächerlich.

0: Und das zahlt eben auf diese Erzählung oder auf diese ja auch nachweisbare Realität ein, dass Medien in Deutschland eher links der Mitte unterwegs sind und dass sie sich zum Ziel gemacht haben, gewisse Parteien, die nicht in ihrem Sinne sind, zu bekämpfen. Und das zeigt sich hier und inzwischen, weil eben dieses Phänomen so bekannt ist und so einstudiert ist und diese Beschreibungen gefährlichster Mann Deutschlands und Rechtspopulist und Rechtsextrem bis hin zu Nazi-Partei so oft gebraucht und so wenig von der Realität gedeckt sind, dass die Menschen einfach sagen,
1: ist nicht meine
0: ich
1: Welt.
0: Jetzt da, ich mach mir da jetzt ein, ich hab da keine Angst. Ich mach da jetzt einen Scherz draus. Ich lasse mir jetzt das Ding von dem unterschreiben und dann habe ich das für mein Poesiealbum und war dabei, als es passiert ist, das zum ersten Mal und so weiter. Das muss man einmal sagen, weil wir es bei den öffentlich-rechtlichen Kollegen immer kritisieren. Der eine Mann mit der Katze ist Michael Kur. Berühmt als, glaube ich, Boxtrainer und so Security-Inhaber.
1: Er hat eine große Firma.
0: Bei der Werteunion. Ich glaube, inzwischen ist er da relativ engagiert bei der AfD. Nur einfach so aus Transparenzgründen, der so gesagt hat, Altparteien und so weiter. Aber ich glaube, dass auf diesen Veranstaltungen bei Ulrich Siegmund erstmal sehr, sehr viele Menschen sind. Und unter sehr, sehr vielen Menschen sind auch immer sehr normale Menschen mit dabei, die halt einfach sagen, ich will mal was anderes sehen.
1: Ja, und du hast es ja richtig beschrieben. Also das Spiegelcover und die Wahrnehmung der Menschen, das geht einfach meilenweit auseinander. Für die Hamburger Spiegelredakteure der gefährlichste Mann Deutschlands. Für viele in Magdeburg schlichtweg ein Hoffnungsträger. Ulrich Siegmund, Newsreporter Erik Steinberg, hat mit dem AfD-Spitzenkandidaten über das legendäre Spiegelcover gesprochen.
2: Das ist ein riesengroßes Wahlkampfgeschenk. Es ist ja nicht nur der Cover, oder das Cover, Entschuldigung. Es ist ja auch vor allem das wunderschöne Bildmaterial. Also ich meine, schöner geht's doch gar nicht. Allein dieses Bild, das ist die Vision 2026. Ich finde es sehr gut, dass es Einzug in den Spiegel gehalten hat.
3: Bei dem Titel kann ich es mir auch fast gar nicht erklären, dass hier heute so ein großer Andrang ist. Wie erklären Sie sich das denn? Haben die Leute keine Angst vor Ihnen?
2: Na, anscheinend ist ja genau das Gegenteil der Fall. Ja, also vielleicht bin ich ja gar nicht so gefährlich. Aber nein, ich sehe das mit Humor. Also wenn kein Vergewaltiger, kein Straftäter, kein Terrorist, kein Clan-Krimineller hier irgendwie gefährlich sein soll, aber ich meine, ich bin 35 Jahre alt, ich liebe dieses Land. Ich versuche es vom Kopf auf die Füße zu stellen. Ich habe hier ganz viele tolle Kollegen an meiner Seite, mit denen ich das gemeinsam mache. Das sagt auch mehr über diese Leute aus als über uns hier. Und die Leute lachen sich darüber kaputt. Und deswegen ist das nochmal ein riesengroßes Wahlkampfgeschenk zum Schluss. Vielleicht war es von Anfang an so konzipiert. Vielleicht braucht der Spiegel eine AfD-geführte Regierung, damit sie wieder was zum Schreiben haben und wieder irgendwie eine Existenzberechtigung haben. Ich weiß es nicht. Es ist mir ehrlich gesagt noch völlig egal, weil wir haben andere Probleme in diesem Land, und zwar politische Probleme. Die Leute wissen nicht mehr, wie sie ihren Sprit bezahlen sollen, wie sie zur Arbeit kommen sollen, wie sie über die Runden kommen sollen. Die fühlen sich hier nicht sicher. Was die Menschen mir hier erzählen, wie sie ihre eigene Heimat nicht mehr wiederkennen, das sind die Probleme dieser Zeit und nicht, was irgendeine Spiegelredaktion in Hamburg glaubt, was die Probleme dieses Landes sind. Und deswegen vollen Fokus auf die Vision 2026.
1: Wir haben es gehört, Ulrich Siegmund nimmt das Cover des Spiegels mit Humor. Der hat das ganze Ding ja gefühlt umgedreht. Bei eBay gibt es mittlerweile signierte Versionen von über 1.000 Euro, die da gehandelt werden. Ich weiß nicht, ob er die los wird, aber ist Humor irgendwie auch angebracht angesichts eines solchen Covers? Wir haben ja die Aussagen von Ulrich Siegmund gehört. Kann man dem nur so begegnen?
4: Ist ja nicht nur dieses Cover ein Tiefpunkt der journalistischen Debatte gegen die AfD, ein Ausweis, dass der linke Umgang mit der AfD gescheitert ist, sondern die Reaktion ist ja wirklich bemerkenswert, weil erstmals mit Siegmund eigentlich jemand in der AfD ist, der auf sowas mit gute Laune, mit Fröhlichkeit reagiert. Sich nicht jetzt irgendwie, hätte man ja auch machen können. Ich schätze, wenn Chrupalla auf dem Cover gewesen wäre, wäre das auch so passiert, sich jetzt nicht in eine Opfermentalität reinbegibt, so sagt, die Medien wollen mich vernichten, ich bin das arme Schwein, sondern mit Ironie, mit Humor darauf reagiert, das völlig umdreht zu seinen Gunsten. Auch die AfD-Fans, Siegmund-Fans, die da interviewt wurden, waren ja jetzt nicht verbittert, sondern haben das mit Humor genommen. Das ist eine neue Entwicklung in der Partei. Und es ist eine Entwicklung, die noch mehr zum Ausdruck bringt, noch mehr Ausdruck davon ist, dass diese linke Hysterie, dieses Hineinhalluzinieren, dass die AfD jetzt irgendwie die neue Nazi-Partei ist, gescheitert ist, dass es niemand mehr ernst nimmt und dass jetzt mittlerweile die AfD sogar darüber lachen kann. Sich das Cover wird signiert, damit werden lustige Instagram-Videos gemacht, es wird von AfD-Fans gekauft, um es einfach zu besitzen. Also der Spiegel hat vielleicht viel verkauft, aber mit seiner Absicht ist er auf ganzer Linie gescheitert.
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0: 6 Uhr, guten Morgen und herzlich willkommen bei News Live am Donnerstag, den 20. August 26. Morgen zum 6 schon wissen, dass einem Abend zum 8 verschwiegen wird. Der Tag beginnt mit News und darüber spricht Deutschland heute. Wieder einmal ein großes Fettnäpfchen und das könnte sogar Folgen haben. Die SPD macht Wahlkampf mit Nazi-Hymne. News berichtet exklusiv das große Beben der CDU. CDU-Bürgermeister Bernd Brange ruft zur AfD-Wahl auf und spendet Ulrich Siegmund 10.000 Euro und ein Blick in die Vergangenheit, ein Blick hinter die Kulissen einer großen Lüge. Faucis engster Corona-Vertrauter bekennt sich schuldig. Wir sprechen über eine Verschwörung gegen die Nation. Darüber und mehr diskutieren wir in den kommenden 3 Stunden bei News Live mit News-Reporterin Maja Prenzl. Maja, einen wunderschönen guten Morgen.
1: Guten Morgen.
0: Du bist ja schon des Öfteren beim geschätzten Kollegen Andreas Dorfmann bei News Live am Abend zu Gast. Heute Premiere bei News Live auf dem Sofa der Mehrheit. Schön, dass du da bist.
1: Ich freue mich sehr gerne, danke.
0: Guten Morgen, News-Kolumnist Dr. Alexander Kissler.
2: Auch mal wieder hier, ich freue mich auch. Ja.
0: Und auch mal wieder hier ist unser Chefredakteur Julian Reichelt. Einen wunderschönen guten Morgen. Wird eine spannende Sendung. Grüße gehen raus auch an unsere Zuhörer im News Radio auf DAB+. Herzlich willkommen an unsere Zuschauer auf YouTube, auf der News App. Schön, dass Sie alle so früh dabei sind bei News Live. Ich bin Norbert Dobeleit und wir starten in die Sendung mit einem politischen Paukenschlag, denn wir haben bei News Live am Abend als erstes Medium enthüllt, der Paukenschlag nur 2 Wochen vor der Landtagswahl in Sachsen-Anhalt. Ein gewählter CDU-Bürgermeister ruft offen zur Wahl der AfD in Sachsen-Anhalt auf, fordert den Rücktritt von Bundeskanzler Friedrich Merz und unterstützt AfD-Spitzenkandidat Ulrich Siegmund mit inzwischen 10.000 Euro.
3: Es war das Geheimnis im Sachsen-Anhalt-Wahlkampf. Der geheime CDU-Mandatsträger, der 5.000 Euro an die AfD gespendet hatte. Beim Wahlkampfauftakt in Magdeburg hatte Spitzenkandidat Ulrich Siegmund die Spende öffentlich gemacht, den Spender aber geheim gehalten. News weiß, wer dahinter steckt. Bernd Brange ist CDU-Mitglied, mehrfach gewählter Bürgermeister der Gemeinde Altmärkische Höhe und stinksauer auf die Politik von Bundeskanzler Friedrich Merz. In einem Brandbrief an die Landes-CDU, die Bundes-CDU und die Öffentlichkeit wünscht sich Brange nicht nur, dass die AfD die Landtagswahl in Sachsen-Anhalt mit absoluter Mehrheit gewinnen soll. Der CDU-Bürgermeister will auch, dass Kanzler Friedrich Merz abdanken muss. Die CDU sei nach links gerückt und verkaufe sich, schreibt Brange, der seine Spende inzwischen auf 10.000 Euro verdoppelt hat. Die CDU in Sachsen-Anhalt droht bereits mit einem Parteiausschluss. Über den CDU-Bürgermeister, der jetzt dazu aufruft, die AfD zu wählen, sprechen wir jetzt bei News Live.
0: Ja, unser großes Thema heute bei News Live. Der Brandbrief von Bernd Brange war bei uns in den Breaking News, News Live am Abend. Julian, du warst gestern live zugeschaltet. Du hast diesen Brief als einer der ersten zugespielt bekommen. Hast du sowas schon mal erlebt?
4: Nein. Klares Nein. Bei allen Wahlkämpfen, über die ich in Deutschland, aber auch im Ausland jemals berichtet habe, sowas habe ich noch nicht erlebt. Und das wird ein absolutes Beben, nicht nur in Sachsen-Anhalt, sondern weit darüber hinaus auslösen. Das Epizentrum mag im Kreis Stendal oder in Magdeburg liegen, politisch in Magdeburg. Aber die Schockwellen, die reichen auf jeden Fall jetzt schon nach Berlin. Also noch einmal, was ist passiert? Der amtierende Bürgermeister des Ortes Altmärkische Höhe und CDU-Kreistagsmitglied in Stendal, Bernd Brange, schreibt einen offenen Brandbrief an die Partei und man kann sagen ans ganze Land und fordert die CDU-Wähler auf, dieses Jahr nicht den Ministerpräsidenten Sven Schulze zu wählen, sondern eben seinen Widersacher, den AfD-Kandidaten Ulrich Siegmund. Er schreibt das aus tiefer Sorge um das Land und dann, ich habe die berechtigte Sorge, dass Teile der CDU dieses Land und ihre eigene Partei an die Linken verraten und verkaufen. Deshalb setze ich ein klares Stoppzeichen. Ich wünsche mir, dass die AfD bei der Landtagswahl in Sachsen-Anhalt so stark wird, dass sie alleine regieren kann. Nicht aus Trotz, sondern damit die CDU endlich aufwacht, damit die Brandmauer fällt und damit Friedrich Merz abgesetzt wird. Und das Gefährliche an diesem Brief ist, er schreibt nach meiner Einschätzung Millionen CDU-Wählern und vermutlich auch Zehntausenden oder Hunderttausenden CDU-Mitgliedern und vielen CDU-Funktionären im ganzen Land aus dem Herzen. Das ist das, was diesen Brief so gefährlich macht. Viele denken es, einer hat sich getraut und hat es gesagt, und das ist Bernd Prange, der CDU-Bürgermeister von Altmärkische Höhe in Sachsen-Anhalt. Absolut atemberaubend.
0: Und Bernd Prange, Maja, ist ja, man kann sagen, im Sport würde ich sagen, Man of the Match in Richtung AfD, in Richtung Landtagswahl Sachsen-Anhalt. Hast du vorher schon mal von ihm gehört?
1: Nein, habe ich noch nicht. Also gestern auch das erste Mal. Und brisant ist ja auch, dass er in diesem Brief fordert, dass die Brandmauer endgültig fällt und dass die CDU oder die Union an sich sich nicht nur von linken Parteien distanziert, also nicht mit den koaliert, wie Sven Schulze es ja auch noch offen hält in Sachsen-Anhalt, sondern dass die CDU sich auch intern von Funktionären, die eher im linken Milieu eigentlich zugeordnet werden könnten, trennt. Also von innen heraus intern, aber auch sich von den linken Parteien verabschiedet. Das ist schon sehr brisant.
0: Alexander, also Bernd Prange, ich habe es gesagt, Man of the Match gestern exklusiv haben wir verkündet, diesen Brandbrief. Wie hast du das wahrgenommen? Wie hast du das aufgenommen? Was bedeutet das jetzt? Wir sprechen ja im Laufe der Sendung noch ausführlich darüber, aber kurze Einschätzung vorab. Was bedeutet das jetzt für das weitere Vorgehen vor der Landtagswahl in Sachsen-Anhalt?
5: Ja, Bernd Pranger ist ein mutiger Mann. Ja. Bernd Pranger ist ein Held der Freiheit. Er steht für seine Haltung und er sagt, diese Haltung war lange Zeit der Grund, warum ich meine parteipolitische Heimat ausschließlich in der CDU gesucht und auch gefunden habe. Und die Botschaft dieses Briefs ist ja mindestens eine doppelte. Zum einen, die CDU hat sich von ihren Prinzipien verabschiedet. Die CDU hat ihre Prinzipien verraten. Er stellt seine eigene Partei als Verräterin an der guten, der konservativen Sache dar, an der er festzuhalten bereit ist. Und zum Zweiten, die CDU hat nicht begriffen, was sie anrichtet, indem sie diese ihre Prinzipien verraten hat. Und deshalb sagt er ja ganz wörtlich, Schluss mit Friedrich Merz, Schluss mit Sven Schulze sogar. Er sagt dem Landesvorsitzenden und dem Bundesvorsitzenden, ihr seid das Problem. Wir brauchen einen anderen Bundesvorsitzenden, wir brauchen einen anderen Landesvorsitzenden, wir brauchen einen anderen Ministerpräsidenten, weil weder Sven Schulze im Land noch im Bund Friedrich Merz Garant dafür sind, das wahrzumachen, warum ich einmal in die CDU eingetreten bin, nämlich für Recht zu stehen, für Ordnung, für marktwirtschaftliche Vernunft. All diese Prinzipien sieht Bernd Prange bei der AfD besser aufgehoben. Man sieht hier also eindeutig noch einmal, die Brandmauer ist die Grabplatte der CDU.
0: Also der offene Brief von Bernd Prange. Wir werden im Laufe der Sendung ab 8 Uhr genau ausführlich darüber sprechen und das Ganze natürlich diskutieren. Also CDU-Bürgermeister Bernd Prange aus der Provinz, und das meine ich nicht abwertend, in Sachsen-Anhalt fordert zur AfD-Wahl auf und spendet Ulrich Siegmund 10.000 Euro. Das große Beben in der CDU, mehr Einzelheiten, mehr Meinung, mehr Diskussionen dazu gibt es, wie gesagt, bei News Live ab 8 Uhr. Bleiben Sie also unbedingt bei uns. Damit es ist jetzt 6.08 Uhr. Wir machen weiter mit diesem Thema. Nach dem Skandal ist vor dem Skandal. Während wir erst vom Rassentrennungsschwimmen im Berliner Volksbad berichtet haben, führt die Tagesschau und Co. die rassistische Rechtschreibung ein.
6: Nach dem Disput über eine exklusive Veranstaltung für schwarze Menschen im Berliner Volksbad berichtet nun die Tagesschau über den linken Aufschrei. Dabei wird ein neuer linker Kampfbegriff geprägt und im Wortlaut kommentarlos übernommen.
7: Dieses Event wurde abgesagt, weil Leute wohl bedroht wurden. Ein Schock für die schwarze Community und auch für viele andere.
6: Die Initiative Schwarze Menschen in Deutschland definiert: Schwarze Menschen ist eine Selbstbezeichnung und beschreibt eine von Rassismus betroffene gesellschaftliche Position. Das Adjektiv schwarz wird hier großgeschrieben, um farbige Menschen als Opfer von Rassismus hervorzuheben. Der linke Verein Neue Deutsche MedienmacherInnen liefert eine Definition für weiß. Geht es um Zugehörigkeit, Teilhabe und Rassismus, ist immer öfter von Weißen die Rede. Deshalb in wissenschaftlichen Texten oft klein und kursiv geschrieben. Diese Definitionen wurden von den öffentlich-rechtlichen Medien in mehrfacher Ausführung kommentarlos übernommen. Über die Einführung der rassistischen Rechtschreibung in die Gesellschaft durch die öffentlich-rechtlichen Medien sprechen wir jetzt bei News Live.
0: Und wir lesen noch einmal gemeinsam die Definition für schwarz durch. Die Initiative Schwarze Menschen in Deutschland schreibt: Schwarze Menschen ist eine Selbstbezeichnung und beschreibt eine von Rassismus betroffene gesellschaftliche Position. Schwarz wird groß geschrieben, um zu verdeutlichen, dass es sich um ein konstruiertes Zuordnungsmuster handelt und keine reelle Eigenschaft, die auf die Farbe der Haut zurückzuführen ist. Eine von Rassismus betroffene gesellschaftliche Position. Julian, klär uns auf, was ist damit gemeint?
4: Die Tagesschau nach Jahren des Gender-Wahnsinns übernimmt nun auch eine noch fanatischere, noch ideologischere Besonderheit der Rechtschreibung, möchte ich es nicht nennen, weil es ist einfach falsch, nämlich die rassistische Rechtschreibung. Es ist nicht nur die Tagesschau, es ist auch ZDF heute. Das heißt, beide große deutsche, quasi staatliche, zwangsfinanzierte Nachrichtenmarken führen ganz offiziell eine rassistische Rechtschreibung ein, in der das Adjektiv schwarz groß geschrieben wird, wenn es um Hautfarben geht, und das Adjektiv weiß klein geschrieben wird, wenn es um Hautfarben geht. Dazu gibt es nun allerlei linkes Gesumse. Wir haben es hier gerade gehört. Was die da schreiben, kann ja kein normaler Mensch mehr nachvollziehen. Das ist eine dieser klassischen universitären Pseudowissenschaften, in denen am Ende umgekehrter Rassismus, nämlich Rassismus gegen Weiße, auf irgendeine perfide Art und Weise intellektualisiert werden soll. Man muss sich mit diesen Begründungen gar nicht beschäftigen, denn wie alle rassischen Begründungen ist sie einfach vollkommen absurd und gefährlich. Aber die Tagesschau übernimmt das eben, das ZDF heute übernimmt das auch genauso und führt diese neue Rechtschreibung ein, gendert also nicht mehr mit all den Sternchen. Übrigens zum Thema Sternchen. Ich persönlich habe nie verstanden, wie man es in Deutschland, ausgerechnet in Deutschland, für eine gute Idee halten kann, Minderheiten mit einem Stern zu kennzeichnen. Das fand ich immer ein seltsames Vorgehen. Ja, ich finde, dass die Geschichte uns gelehrt hat, naja, sollten wir die Minderheit wirklich mit einem Stern kennzeichnen? Vielleicht besser nicht. Aber natürlich war das den linken Fanatikern nie klar, diese historische Parallele. Aber jetzt gehen sie eben den Schritt weiter und machen ganz klar eine Sache deutlich. Durch Sprache. Und wir reden hier viel über Sprache. Sprache ist so unendlich wichtig. Sprache ist Macht. Was sie deutlich machen, ist ganz einfach. Schwarz ist wertvoller als Weiß. Oder um es umgekehrt zu sagen, Weiß ist wertloser als Schwarz. Und einer Hautfarbe Wertigkeiten zuzuordnen und zuzuschreiben, ist immer ein Weg in einen gesellschaftlichen Abgrund und in eine Hölle von Gewalt, die immer folgen wird, wo ich nach Hautfarben teile, egal in welche Richtung, wer darf wo im Bus sitzen, wer darf wann ins Schwimmbad und wie schreibe ich den Schwarzen oder wie schreibe ich das Adjektiv Schwarz und wie schreibe ich das Adjektiv Weiß, der bereitet der rassistischen Gewalt den Weg. Und ich habe dazu eine ganz klare Überzeugung. Warum, um Gottes Willen, müssen wir das finanzieren? Warum werden wir gezwungen, rassistische Rechtschreibung, eine neue rassistische Rechtschreibung zu finanzieren?
0: Rassistische Rechtschreiben in den öffentlich-rechtlichen Medien. Maja, als junge Kollegin, wie wirkt das auf dich?
1: Ja, das wirkt total komisch, weil das ist ja das Erste, was man schon in der Grundschule beigebracht bekommt. Adjektive schreibt man klein. Wie ist etwas? Und das Wort schreibt man dann klein. Die Frage stellt man sich ja dann in der Grundschule schon und das lernt man. Und wichtig ist ja auch hierbei zu nennen, dass sie ja sagen, dass es gar nicht auf die Hautfarbe ankommt, sondern auf die Erfahrung mit Rassismus. Also man unterstellt damit allen Schwarzen, dass sie schon mal Erfahrung mit Rassismus hatten und natürlich ausgeübt von Weißen. Und damit versuchen sie sich natürlich auch sprachlich gegenüber weißen Menschen selbst zu ermächtigen, sich sprachlich über weiße Menschen zu stellen. Und das finde ich total grotesk und ich wäre auch nicht dafür, dass man jetzt dann Weiß auch groß schreibt, also einfach neu einführt, wir schreiben beides groß. Nein, man schreibt beides klein, das ist die deutsche Rechtschreibung. Man kann die deutsche Rechtschreibung nicht immer mehr in den Ruin treiben, wenn man die deutsche Rechtschreibung immer wieder neu macht. Das funktioniert nicht, das darf man nicht machen, das wird in der Schule anders gelehrt, das ist auch noch gut so und es soll auch so bleiben. Und
0: wir lesen noch mal ein bisschen rein in den linken Wahnsinn. Es bleibt aber nicht nur bei der Definition für das Wort schwarz. Der linke Verein Neue Deutsche Medienmacher Innen liefert uns noch eine Definition für weiß. Ich zitiere, es geht um Zugehörigkeit, Teilhabe und Rassismus ist immer öfter von Weißen die Rede. Häufig herrscht das Missverständnis, ginge dabei um eine Hautfarbe. Tatsächlich meint Weiß eine gesellschaftspolitische Norm und Machtposition und wird deshalb in wissenschaftlichem Text oft klein und kursiv geschrieben. Der Begriff wird als Gegensatz zu BIPOC und schwarzen Menschen verwendet. Also der Begriff wird als Gegensatz zu BIPOC und schwarzen Menschen verwendet. BIPOC, das bedeutet Black, Indigenous und People of Color. Alexander, ungeachtet der sprachlichen Redundanz, du bist ja ein Meister des Wortes. Was sagst du dazu, wenn du das liest?
5: Naja, das sagt einem, dass das Woke-Denken einen Knoten im Kopf macht. Und dieser Knoten ist gewünscht, weil man darüber ja herrschen will. Man will über Sprache Herrschaft erzeugen. Julian hat es eben schon angesprochen, das großgeschriebene S in Schwarz ist ein Adelsprädikat für eine Hautfarbe. Da wird eine Rangfolge festgelegt und großgeschriebene Schwarz heißt gewissermaßen, du gehörst in der Hierarchie der Gruppen, um die wir uns kümmern, ganz nach oben. Das ist ein Adelsprädikat. Das ist eine Gruppe, die zusammengeschlossen wird als eine besonders fürsorgebedürftige, aber auch als eine besonders privilegierte Gruppe. Gerade das Gegenteil dessen, was man behauptet, die Weißen seien privilegiert und die Schwarzen nicht, wird ja durch diese Großschreibung festgestellt. Das Schwarze meint, wer eine dunkle Hautfarbe hat, wird von einer mehrheitlich weißen Gesellschaft als privilegiert angesprochen. Ich habe jetzt ganz frisch gefunden eine kleine Anfrage der Grünen im Bundestag vom 14. August über antischwarzen Rassismus in Deutschland. Antischwarzer Rassismus in Deutschland. Auch da wird schwarz großgeschrieben. Und da heißt es, schwarze Menschen werden durch staatliches Handeln nicht geschützt, sondern gefährdet. Einfach als Tatsache. Schwarze Menschen großgeschrieben werden durch staatliches Handeln nicht geschützt, sondern gefährdet. Das heißt, man versucht einzureden, Weiße sind immer privilegiert, weil sie weiß sind, genauer gesagt, weil andere sie als weiß sehen. Und Schwarze sind auch gar nicht schwarz. Sie werden aber von anderen als schwarz gesehen. Und dadurch, dass sie als schwarz gesehen werden, sind sie eigentlich die, um die wir uns besonders kümmern müssen. Man spricht ja immer von einer Refeudalisierung unserer Gesellschaft, einem neuen Kastendenken. Und dieses Kastendenken drückt sich auch aus in der Sprache. Wir schließen Opfergruppen durch bestimmte Sprachweisen ab, bestimmte Schriftweisen. Und das ganz groß problematisch ist, dass die Linken wollen, dass die Gesellschaft zerfällt. Und da sehen wir in dieser Sprachregelung. Die Linken wollen keine gemeinsame Gesellschaft. Sie reden immer von Solidarität, vom Band, von Toleranz, Band, das uns verbindet, Gesellschaft auf Augenhöhe. Nein, die Grünen, die Linken wollen eine Kastengesellschaft. Der große Unterschied zur normalen Gesellschaft ist, sie wollen entscheiden, wer in welches Kästchen gehört. Und sie wollen entscheiden, da sind wir bei diesem Volksbankskandal, welches Kästchen wie viel Geld bekommt. Und wenn ich ein Kästchen habe, da schreibe ich drauf schwarz mit groß geschrieben, dann fließen die Millionen bis hin zu 300.000 Euro für ein Spaßbad vor dem Volksbad, in dem dann zu bestimmten Zeiten nur Schwarze schwimmen sollen dürfen.
0: Also die Öffentlich-Rechtlichen übernehmen linke Sprache und wir
4: übernehmen ja nicht nur linke Sprache, sie treiben das ganz, ganz bewusst voran. Noch eine Sache zu dem, was Doc Kissler sagt, das ist nämlich sehr, sehr wichtig zu verstehen. Es gibt an Flughäfen immer diese faszinierende deutsche Erfindung, von der ich nie ganz verstanden habe, was sie eigentlich bedeutet und wozu sie gut ist, die Vereinzelungsanlage. Das sind diese Klapptüren, wo man so ganz schnell hintereinander durchgeht. Ja. Linkes Denken ist eine einzige Vereinzelungsanlage. Linke Ideologie ist eine politisch-gesellschaftliche Vereinzelungsanlage. Aus dem Gemeinsamen so viel wie möglich, so radikal wie möglich, so aggressiv wie möglich vereinzeln, Menschen in die Einsamkeit treiben, tribalisieren, um sie gegeneinander ausspielen zu können, aufhetzen zu können, sie unter neu erfundenen Kampfparolen wieder zusammenbinden zu können, gegen andere in die Schlacht zu führen. Das ist der ganze Grund dahinter. Und das, was die Tagesschau hier tut und was das heute oder was die heute Nachrichten hier tun, ist nicht einfach die Übernahme solcher Sprache. Das ist keine achtlose Übernahme. Es ist das bewusste Vorantreiben von Rassentrennung. Man muss es ganz klar sagen. Die Tagesschau kann demnächst auch ein Segment machen, warum es gar nicht schlecht ist, wenn Schwarze im Bus vorne sitzen. Das ist die logische Schlussfolgerung davon. Man muss ja nur die Gegenprobe machen. Was wäre denn los, wenn wir auf einmal weiß groß schreiben würden, um Gottes Willen, und schwarz klein? Was wäre denn dann los? Ja, da wäre eine ganze Menge los in diesem Land. Und es ist genau dasselbe. Es ist absolut alle Debatte der letzten Jahrzehnte, die ganze Überwindung des Themas Rassentrennung sagt uns doch, das gesellschaftliche Ziel muss ausdrücklich die Nivellierung von Hautfarbe sein und nicht das Hervorheben. Und hier berichten Tagesschau und Heute ja über einen Fall, sie berichten das ja nicht, das wäre schlimm genug mit dieser neuen rassistischen Sprache, über einen Fall, der mit diesem Kernthema gar nichts zu tun hat. Nein, sie berichten über eine gesellschaftliche Debatte, die hier bei News gestartet ist, zum Glück, über steuerfinanzierte Rassentrennung. Nach Hautfarben trennen im Schwimmbad in der deutschen Hauptstadt. Im Volksbad finanziert mit 25 Millionen Euro Steuergeld Rassentrennung. Darüber berichten sie und darüber berichten sie empört. Da könnte man jetzt auch noch lange drüber sprechen. Sie berichten auch noch verfälschend. Ja, also die Berichterstattung bei der Tagesschau ist dann, ja, es gab hier schlimme rassistische Anfeindungen. Deswegen musste das rassengetrennte Schwimmen abgesagt werden. Oh, wie traurig. Ja, da haben sich jetzt Rechte gegen Rassentrennung eingesetzt. Das geht doch nicht. Und vor dem Hintergrund benutzen sie eben diese ideologisierte am Ende ganz einfach rassistische Schreibweise, wo sie Qualitätsprädikate, nichts anderes, an Hautfarben kleben. Und ich kann es immer wieder nur sagen, das ist ein Weg in die gesellschaftliche Gewalt, in die rassistische Gewalt, nichts anderes. Wenn ich wertvoller bin als jemand anderes aufgrund von Hautfarbe, immer ein Weg in die Gewalt. Und das ist das, was wir hier doppelt zwangsfinanzieren. Erst mit unseren Steuern bei diesem durchgeknallten Volksbad, mit dem nach Rassen getrennten Schwimmen und dann noch schlimmer 10 Milliarden Euro für Leute, die das auch noch propagieren. Und
5: da muss ich, wie gesagt, einfach nochmal sagen, umgekehrt sich das vorstellen, vor diesem Bad würde stehen, heute nur für Weiße geöffnet. Ja. Heute dürfen hier nur Weiße schwimmen, was da los wäre. Das ist einfach Apartheid und diese Apartheid wird sprachlich wie auch institutionell vorangetrieben durch jene, die sonst immer sagen, wir müssen gegen die Spaltung aufstehen.
8: So, und weil wir drüber reden, schauen wir uns jetzt auch mal an die Umsetzung bei der Tagesschau.
7: Dieses Event wurde abgesagt, weil Leute wohl bedroht wurden. Ein Schock für die schwarze Community und auch für viele andere. Es geht ums Freibad vor der Volksbühne, einem Berliner Theater. Da war am Freitagnachmittag ein Event geplant, nur für schwarze Menschen. Organisiert wurde das von der Berliner Volksbühne und dem Verein Each One Teach One. Die Veranstalter haben das Event aber plötzlich abgesagt. Begründet wurde das so, den Leuten könne keine sichere An- und Abreise garantiert werden und auch kein entspannter Freitagnachmittag. Das Ganze ist laut Volksbühne zum Ziel rechter und rassistischer Hetze geworden. Dem Verein sei Gewalt angedroht worden. Im Vorfeld hatte unter anderem AfD-Chefin Alice Weidel die geplante Veranstaltung kritisiert und auch eine Berliner CDU-Politikerin meldete sich. Sie fühle sich als Weiße diskriminiert. Volksbühne verteidigt das Schwimmen für die schwarze Community. Es gehe darum, Menschen, die häufiger diskriminiert werden, einen Raum zu geben, in dem sie sich frei von Diskriminierung bewegen können. Die Sicherheit der Leute stehe aber an erster Stelle.
8: Also Maya, wenn du das hörst, also ARD und ZDF übernehmen nicht nur die Schreibweise, sondern ja auch damit ein bestimmtes Gesellschaftsbild. Wie wirkt das auf dich?
1: Ja, die Dame hat ja auch gerade eigentlich quasi gesagt, wenn man Kritik daran äußert, dass man nicht möchte, dass nach Rasse getrennt wird, nach Hautfarbe in einem Schwimmbad, da sagt sie ja quasi, dass diese Kritik rassistisch ist. Und das stimmt einfach nicht. Diese Kritik ist berechtigt. Wir haben es gerade schon gesagt, wenn es andersrum wäre, wäre das ein Skandal. Zu Recht. So rum ist es auch ein Skandal. Aber was noch viel wichtiger ist, sie sagen ja selber, die Linken, dass es da nicht auf die Hautfarbe ankommt, weil sie ja wissen, dann wird ihnen Rassismus vorgeworfen. Deswegen gehen sie auf die Erfahrung mit dem Rassismus, weil Erfahrung ist etwas Subjektives. Da kann man eigentlich nichts gegen sagen, denken die Linken. Deswegen geht es darum, dass schwarze Menschen Erfahrung mit Rassismus haben. Da sagt man doch aber dann gleichzeitig, wenn man dann weiß klein schreibt im Kontrast zu schwarz groß, wenn man es als Adjektiv benutzt, dass Weiße gar keine Erfahrung mit Rassismus haben. Richtig. Und das stimmt einfach nicht. Es gibt Rassismus gegen Weiße. Das wird immer so abgetan, als wäre das eine rechte Verschwörung, rechte Ideologien. Man wird in die Nazi-Ecke damit gestellt, wenn man das sagt. Und es stimmt nicht. Es gibt Rassismus gegen Weiße, so wie es auch gegen Schwarze gibt. Und man muss beides sagen dürfen. Und beides muss bekämpft werden. Und das ist einfach grotesk, wenn man immer wieder behauptet, es gibt keinen Rassismus gegen Weiße. Und das forciert man damit. Wenn man es klein schreibt, als Adjektiv weiß, im Gegensatz zu schwarz, dann groß.
4: So ein wichtiger Punkt. Und ich würde sogar so weit gehen zu sagen, das strukturell rassistische Phänomen, was wir dominant in Deutschland haben, ist Rassismus gegen Weiße. Es gibt Rassismus gegen alle Hautfarben, gegen Schwarz, gegen ein bisschen Schwarz, gegen irgendwas in der Mitte, gegen Weiß. Es gibt auch sicher antichinesischen, antiasiatischen, gibt alles. Aber das strukturell dominante Phänomen, was wir inzwischen in Deutschland sehen, und zwar in allererster Linie gegen an Schulen, an deutschen Schulen, ist Rassismus gegen weiße Kinder, gegen die kleinen Weißbrote, die fertig gemacht werden von einer dominanten und oft eingewanderten, oft illegal eingewanderten, mit den Eltern, muss man dazu sagen, können die Kinder nichts für, illegal eingewanderten Community. Wir reden gerade Berichterstattungen in allen deutschen Zeitungen, ich glaube auch bei den Kollegen von Bild heute, über Deutschlands gefährlichste und brisanteste Schule. Ich glaube, es ist sogar Ludwigshafen.
5: Schon wieder, Ludwigshafen-Mannheim, Carolina Burger.
4: Da geht es vor allem um dieses Thema. Ja, da geht es vor allem um dieses Thema. Strukturelle Angriffe gegen weiße Kinder von migrantischen Kindern. Und da ist natürlich eine massive rassistische Komponente drin. Und natürlich soll genau das verschleiert werden. Und es geht dann sogar noch einen weiter. Durch diese Sprache und durch diese neue rassistische Rechtschreibung, die Tagesschau und heute da verwenden, soll ja ein Zustand behauptet werden, der zu Buße und Unterwerfung führt. Ja, das ist ja logischerweise auf all die Übel der Vergangenheit bezogen. Und ja, die Vergangenheit ist voller schrecklicher Übel. inklusive Sklaverei, über die man lange sprechen kann, aber für die Übel der Vergangenheit soll jetzt Buße getan werden und sie sollen genutzt werden, um gesellschaftliche Zustände, wie Linke sie sich wünschen, nämlich am Ende die Abschaffung Deutschlands, seien wir ehrlich, zu manifestieren. Das ist das ganze Ziel. Ich soll das sehen und mich damit beschäftigen, in der Tagesschau. Heute, das einzig Gute, was man sagen kann, ist, das ist so verrückt, dass die meisten Leute das gar nicht mehr nachvollziehen können. Ja, warum ist das jetzt klein und das groß geschrieben? Aber die Agenda ist trotzdem klar. Ich soll das sehen, ich soll mich schlecht fühlen und ich soll Buße tun. Ich soll mich selber als Rassist empfinden, aufgrund von Übeln, die oft hunderte Jahre zurückliegen, und dann Buße tun und mich selber unterwerfen. Ich soll mich minderwertig fühlen. Das ist hier die ideologisch-weltanschauliche politische Agenda. Und wie gesagt, zwangsfinanziert, liebe Zuhörer und Zuschauer, mit 10 Milliarden Euro. Also unser Slogan lautet, ja, morgens um 6 schon wissen, was einem abends um 8 verschwiegen wird. Ihre Minderwertigkeit, liebe Zuschauer, so sie denn weiß sind, wird ihnen dort nicht verschwiegen. Die wird dort vorangetrieben, bei der Tagesschau mit 10 Milliarden Euro Gebühren.
8: Alexander, Julian hat es angesprochen, die Agenda ist klar. Mich würde mal die Frage interessieren, die Beantwortung der Frage interessieren, wer entscheidet eigentlich innerhalb eines Senders, ARD und ZDF, welche Sprache genutzt worden ist? Also wenn Julian von Agenda spricht, das sitzt ja nicht in der Redaktion, sondern das hat ja einen viel größeren Stellenwert offensichtlich.
5: Naja, in der Redaktion sitzen die Leute, die sagen, doch komm, das machen wir so. Da haben wir diese deutschen Medienmacher-Sternchen innen, da ist wieder dieses schreckliche Sternchen drin, also das Abzeichen am Revers, das darauf hinweisen soll, dass die Weißen immer diskriminieren und nicht Weißen diskriminiert werden. Und da sitzen einfach in diesen Redaktionen herrscht ja weitgehend ideologische Monokultur. Das muss man einfach sagen. Da muss jetzt keiner anrufen. Man weiß genau, die deutschen Medienmacher Sternchen innen haben dort ihre Leute. Es gibt Überschneidungen, personelle, aber vor allen Dingen inhaltliche Art. Man ist dort durchdrungen von einer Weltanschauung. Ich habe heute übrigens auch die Tagesschau als Thema bei Kiesler Kompakt. Zwei anderen Fällen, kleiner Hinweis. Das Problem ist einfach, dass der gesamte öffentlich-rechtliche Rundfunk eine Ausspielstation linker Ideologie geworden ist. An sehr, sehr vielen Stellen. Und keiner von denen will intern im Kreis dieser weitgehend Gleichgesinnten sich diese Diskussion zumuten, die zu einem Tribunal würde, nach dem Motto, ach, du nimmst etwa die Diskriminierungserfahrung der Schwarzen nicht ernst? Mhm. Da müssen wir doch ganz offen sein. Dann wählt irgendjemand im Rundfunkstaatsvertrag und dann kommt der Rundfunkrat oder der Fernsehrat, wo dann auch wieder die ganzen gesellschaftlichen Gruppe drin sind, die darauf Wert legen. Das heißt, wir sehen hier ein wechselseitig sich stützendes, weitgehend weltanschaulich geschlossenes, homogenes Milieu. Und was sehen wir an diesem Beispiel, was verbindet dieses Milieu? Der Weiße ist der Täter, der Nicht-Weiße das Opfer.
8: Und Maja, nochmal die Frage an dich gerichtet. ARD und ZDF warnen ja auch immer vor gesellschaftlicher Spaltung mit solchen Beiträgen. Deine Einschätzung, spalten sie damit nicht selber?
1: Ja, damit spalten sie die Gesellschaft und sie bringen ein bestimmtes Gesellschaftsbild auch in die Gesellschaft rein, dass Weiße Rassisten sind und Schwarze sind die Opfer. Und warum muss man Menschen überhaupt als Opfer darstellen und andere als Rassisten? Das ist schon, finde ich, grundlegend falsch, weil es, wie gesagt, auch diesen Rassismus gegen Weiße gibt. Und Julian hat es eben angesprochen, ich glaube, dass viele, die diesen Beitrag gelesen haben, weil die deutsche Rechtschreibung mittlerweile so schlecht ist bei vielen Deutschen, dass sie es gar nicht gemerkt haben, dass da ein Fehler drin ist, weil man schwarz, wenn man schwarze Community schreibt, dass man es eigentlich klein schreibt. Aber es wird in der Schule schon so gelehrt. Und was ich auch nochmal unterstreichen muss, meine Schulzeit ist ja jetzt nicht so lang her wie eure. Natürlich.
5: Wie mit
1: natürlich gibt es.
8: White Sofa Bashing hier.
1: Natürlich gibt es in der Schule Rassismus gegen weiße Schüler, wenn man als deutsche Kartoffel bezeichnet wird. Kartoffel ist erstmal kein schlimmes Wort, aber was dahinter steht, das Gedankengut, was dahinter steht, was man den jungen Menschen einreden möchte. Ihr seid weiß, ihr seid privilegiert, warum auch immer. Ihr seid Rassisten und ihr müsst dieses Gedankengut auch mit euch tragen, dass ihr verinnerlicht und euch immer unterwerft aus der Geschichte heraus. Ihr seid die Rassisten, ihr habt das rassistische Gedankengut. Und dann sagen junge Menschen, ich bin überhaupt gar nicht rassistisch. Ich habe noch nie in irgendwelchen Klassen oder Rassen gedacht. Aber das forciert es ja, dass dann vielleicht wirklich Leute dann in Rassen denken, wenn es immer wieder eingeredet wird, ihr seid alles Rassisten. Und man weiß ja auch gar nicht mehr. Mal soll man People of Color sagen, dann Farbige, dann Schwarz, Groß, Klein. Man weiß ja gar nicht mehr, was man sagt. sagen darf und kann, weil man möchte Menschen ja auch eigentlich gar nicht diskriminieren. Aber man muss sich doch auf irgendetwas gesellschaftlich einigen können, dass man sagt, so kann man es nennen und weiß bleibt immer weiß.
4: Das sagt Maya hat uns ja hier ausdrücklich als Hochbetagte angesprochen. Und da möchte ich nochmal was aus meiner reichen Lebenserfahrung erzählen. Als jemand, der in den 90er Jahren groß geworden ist, kann ich hier bezeugen und bekunden, wir hatten Ende der 90er Jahre das Thema Hautfarbe in Deutschland überwunden. Das hat nicht mehr existiert. Wir haben es in der freien westlichen Welt überwunden. Zu meiner Zeit, Maya,
1: ja.
4: Zu meiner Zeit war der beste Golfer schwarz und der beste Rapper weiß. Und da haben wir nicht mehr drüber nachgedacht. Das Thema Hautfarbe hat keine Rolle mehr gespielt. Und jetzt bringen uns die Linken Hautfarbe und Rassentrennung mit Steuergeld und mit Gebührengeld zurück. Das ist abgrundtief bösartig und es führt immer, ich kann es nur wiederholen und davor warnen, übrigens als jemand, der rassistische Konflikte auf der ganzen Welt erlebt und gecovert hat, es führt in die abgrundtiefe Hölle der rassistischen Gewalt. Das ist das, was wir hier mit Steuergeldern und Gebührengeldern finanzieren.
8: Und Julian, wir haben bei der Tagesschau nachgefragt, warum Sie schwarz mit großem S schreiben. Die Antwort lautet wie folgt. Die großgeschriebene Form schwarz, zum Beispiel schwarze Community, schwarze Menschen, ist als Eigenbezeichnung für Menschen mit Rassismuserfahrung laut Duden mittlerweile gebräuchlich. Auch andere Medien haben im Kontext der Absage des Schwimmnachmittags nach teils rassistischen Drohungen diese ähnliche Bezeichnung verwendet. Also sollte der öffentlich-rechtliche Rundfunk Aktivistensprache übernehmen, weil es die Medien so machen, oder sollten sie sich ganz raushalten?
5: Ja, das ist, wie gesagt, eine ideologische Sprache, da sollen sie sich selbstverständlich raushalten. Sie sollen sich aus aller Ideologie raushalten, ja. Außerdem ist das ja auch lächerlich. Hier Eigenbezeichnung für Menschen mit Rassismuserfahrung, großgeschrieben schwarz, da lade ich jeden ein, mal hier auf die Straße zu gehen, da gibt es genügend dunkelhäutige Menschen, die mal zu fragen, ach, warum schreibst du dich eigentlich groß mit S? Frag mal die mal. Nein, das ist einfach ein Trick. Man will einfach NGOs züchten, man will NGO-Geld abgreifen. Was man hier als Eigenbezeichnung für Menschen mit Rassismuserfahrung ausgibt, ist nicht anderes als ein Label von NGOs, die sich das ausgedacht haben, um zu herrschen, um in unserem Kopf eine Denkweise zu installieren, die es ihnen ermöglicht, Geld abzugreifen. Das ist einfach ein Geschäftsmodell.
4: Ich möchte übrigens, wenn jemand in Zukunft über mich schreibt, klug, lustig und unterhaltsam, alle drei Adjektive großgeschrieben sehen, weil das einfach meine Eigenerfahrung ist. Ja, so sehe ich mich selbst, so definiere ich mich selbst und so möchte ich das in Zukunft auch geschrieben sehen. Geht hier raus an alle Linken, die ja gerne über mich schreiben. Ich möchte, dass meine eigene Erfahrung, meine Selbstsicht da endlich von diesen Leuten auch geachtet wird.
8: Sagt Julian Reichelt um 6.32 Uhr bei News Live, unser Chefredakteur. Also es geht um weit mehr als um ein großes oder ein kleines S, sondern um den Umgang der öffentlich-rechtlichen Medien in der Berichterstattung mit neutraler Sprache, oder übernehmen sie zunehmend die Begriffe und Denkmuster einer bestimmten politischen Strömung. Darüber haben wir heute hier bei News Live gesprochen. 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
8: Und so geht es nach den Schlagzeilen des Tages gleich weiter hier bei News Live. Ein Blick in die Vergangenheit, ein Blick hinter die Kulissen, eine große Lüge. Jetzt bekennt sich Faucis engster Corona-Vertrauter für schuldig. Wir sprechen über eine Verschwörung gegen die Nation. Jetzt ist aber erstmal 6.33 Uhr. Hier sind die Schlagzeilen des Tages. Ja, schwerer Plagiatsvorwurf gegen Berlins Justizsenatorin Felor Badenberg. Darüber berichten wir hier bei News. Der Plagiatsforscher Stefan Weber will in ihrer in 2005 eingereichten Doktorarbeit 83 schwerwiegende Textübernahmen entdeckt haben. Offenbar sogar in der Danksagung an ihre Eltern und ihren Ehemann. Weber bezeichnet den Fall als den schwersten ihm bekannten Plagiatsfall in der deutschen Rechtswissenschaft seit Karl Theodor zu Gutenberg. Und wir wissen ja, Julian, was mit dem passiert ist. Der musste damals als Verteidigungsminister zurücktreten. Welche Folgen wird das haben?
4: Das wird sehr spannend. Also Frau Badenberg hat ja im Moment Wahlplakate in der Stadt hängen, in der ganzen Stadt. Und da steht Dr. Philor Badenberg drauf. Und das könnte sich ja hier als...
8: Könnte man abhängen müssen.
4: Könnte sich, wenn man dieses Gutachten von Stefan Weber liest, einfach als üble Wählertäuschung herausstellen. Denn ich habe nie eine Universität in meinem Leben von innen gesehen, muss ich dazu sagen. Deswegen bin ich kein wirklicher Experte beim Thema Doktorarbeiten. Aber mit Abschreiben kenne ich mich aus der Schulzeit. Und das, was ich hier lese, wirkt für mich abgeschrieben. Und es ist, der Fall ist geradezu skurril. Denn dieser Plagiatsvorwurf geht tatsächlich los mit der Danksagung von Philor Badenberg an ihre Familie. So, und da wird man ja sagen, ja gut, das Wort Danke, das ist ja kein Plagiat. Ja, wenn der eine Danke schreibt, der andere Danke schreibt, das ist so allgemeiner Sprachgebrauch, das ist ja noch kein Plagiat. Aber diese Danksagung an ihre Eltern und ihren Ehemann ist bei Philor Badenberg extrem, ich sag mal, extrem originell formuliert. Und ich lese da einmal vor, also Badenberg 2006, meinen lieben Eltern, meinem Mann, als Dank für die mir entgegengebrachte Liebe und ihr Verständnis, die mir die Kraft zur Anfertigung dieser Arbeit gaben. So schreibt Philor Badenberg. Schön formuliert, poetisch kann man geradezu sagen. Gut, Philor. So, und dann blickt man aber auf die Doktorarbeit Sethe 1995. Dort heißt es, meinen Eltern, meinen beiden Töchtern, als Dank für die mir entgegengebrachte Liebe und ihr Verständnis, die mir die Kraft zur Anfertigung dieser Arbeit gaben. Klingt schon irgendwie ähnlich, muss man sagen. Und es ist nicht das einzige Plagiat. Und das ist hier nochmal besonders relevant bei der Person, um die es geht. Die ist nämlich in Berlin Justizsenatorin. Und als Justizsenatorin ist sie zum Beispiel zuständig für das Justizprüfungsamt, für alle Menschen, die in Berlin das Staatsexamen ablegen wollen. Da darf man nicht abschreiben. Ja, also wenn es da Badenberg-Zustände gäbe und jeder beim Nachbarn abschreibt oder so einen kleinen Spicker drin hat mit den Gedanken, dem geistigen Eigentum, auch für Eigentum. Eigentum ist durchaus auch ein Thema für die Justizsenatoren. Dazu gehört auch das geistige Eigentum. Übrigens, geistiges Eigentum zu entwenden ist in Deutschland eine Straftat. Es wird vom Strafrecht behandelt. So ist vielleicht auch relevant für Frau Dr. Badenberg. Sagen, nennen wir sie, solange wir es noch dürfen. Das wird eine hochspannende Geschichte in den nächsten Tagen. Man kann sagen, für die CDU hat einfach hat kein Glück am Schuh im Moment in Berlin.
8: Bevor ich gleich zu einem echten Doktor komme mit einer Frage, Maja, an dich, so wie wir dich in der ersten halben Stunde erlebt haben, hast du offensichtlich in der Schule nicht abgeschrieben. Kompliment an dich. Wie wirken diese Plagiatsvorwürfe auf dich?
1: Ja, weil ich nicht abgeschrieben habe, bin ich tatsächlich jetzt auch selber Studentin. Und ich habe immer so das Gefühl, wenn man über Plagiatsvorwürfe spricht, dann hat das so einen Beigeschmack, oh, das war aus Versehen. Das ist irgendwie passiert, keine Ahnung wie. Man macht Copy-Paste aus einem Artikel oder aus einem Text von jemand anderem und fügt den in seinen ein. Oder man tippt es ganz klassisch noch ab. Also man weiß, wenn man in dem Moment plagiiert, ich plagiiere gerade, weil ich nicht angebe, von wem ich das habe. Ich verkaufe Gedankengut von jemand anderem als mein eigenes. Und das weiß jeder Student, das gibt mächtig Ärger, davor hat jeder Student Angst. Aber man kann es auch einfach umgehen, wenn man es einfach nicht macht. Ja. Das ist eine ganz einfache Sache, nicht zu plagieren. Im
4: Studium. Nur selber denken macht schlau, würde dein
1: Wissenschaftler sagen. Das stimmt. Und was ich auch immer beobachte, man spricht dann, die versuchen sich dann alle immer so im Amt zu halten, das zu entkräften. Es gibt so viele gute Juristen. Man kann die Frau jetzt auch einfach austauschen. Egal, ob es jetzt stimmt oder nicht. Es gibt so viele, man kann es austauschen, weil diesen Ruf, den sie vorher hatte, den wird sie nie wieder erlangen. Nach solch schweren Vorwürfen, wenn man 80 Mal Copy-Paste gemacht hat, über 80 Mal, muss man sich ja fragen, ob sie überhaupt in ihrem Fach Expertin ist, wenn sie abschreiben muss.
8: Und die Frage jetzt an einen echten Doktor gerichtet, also ist ja auch kein Kavaliersdelikt, was da passiert. Warum glaubst du, Alexander, ist man sich da so sicher, dass das nicht aufpoppt, wenn man nachweislich abgeschrieben hat oder seine Doktorarbeit nicht mit redlichen Mitteln geschrieben hat? Man ist ja immerhin in der Öffentlichkeit jetzt, wie Julians gesagt, auch mit Riesenplakaten in der Stadt, wo ein Doktortitel draufsteht.
5: Ja, nicht nur die CDU in Berlin hat ein Problem, noch größeres Problem hat ja die CDU in Thüringen mit dem überführten Plagiator Mario Vogt, der sich immer noch im Amt hält. Ich kann nur sagen, Diebe und Dilettanten regieren uns. Und ich möchte von keinem Dieb und ich möchte auch von keinem Dilettant regiert werden. Oft kommt beides zusammen. Ihre Doktorarbeit ist von 2006. Da waren, würde ich sagen, die Erkennungsmöglichkeiten datenrechtlicher Art noch nicht so weit fortgeschritten wie heute. Man hat sich damals oft gedacht, na gut, da schustere ich halt irgendwas zusammen. Ich brauche den Titel, sei es für meine Karriere, für mein Renommee. Aber eigentlich will ich nicht ins akademische Feld, sondern ich brauche es nur als Renommee, als Stützrad sozusagen meines vermeintlich guten Rufes. Und das ist der Skandal, dass man in manchen Kreisen meint, einfach irgendetwas schnell zusammenschustern. Hauptsache, der Doktortitel springt raus. Und ich möchte mal ein Beispiel noch zitieren. Hier sehen wir doch ganz klar, es gab auch eine schöpferische Eigenleistung von Frau Badenberg. Sie hat nämlich das Adjektiv Erlangen durch Gewinnen ersetzt. Ne? Mhm. Da hat sie bestimmt lange überlegt, ach, Erlangen ist mir zu plump, ich mache Gewinnen draus. Muss das kurz vorlesen. Also 1989 eine Schrift, die Herr Weber hier aufführt. In der Gegenwart hat dieses archaische Motiv, dieses Urverlangen des Menschen aufklärt, über die eigene Herkunft zu erlangen, durch die stürmischen Fortschritte in Wissenschaft und medizinischer Technik eine neue Dimension erlangt. Ist schon ein sehr speziell geschraubter Satz. So.
4: Chapeau.
5: Chapeau, möchte ich sagen. Chapeau, Frau Doktor. Da ziehen wir doch mal den Hut und hüpfen unser Monokel. Und was steht also bei Frau Badenberg? In der Gegenwart hat dieses archaische Motiv, dieses Urverlangen des Menschen, Aufklärung über die eigene Herkunft zu, und jetzt kommt's, zu gewinnen, nicht zu erlangen, sondern zu gewinnen. Dann geht's aber, wie vertraut, weiter. Durch die stürmischen Fortschritte in der Wissenschaft und medizinischen Technik eine neue Dimension erlangt. Da kann ich nur sagen, da habe ich keine Fragen mehr, euer Ehren. Das ist ein Plagiat, das ist abgeschrieben, das ist Copy und Paste. Ich halte es für keinen vermeintlichen Vorwurf, für kein vermeintliches Plagiat. Frau Badenberg hat plagiiert, sie sollte zurücktreten.
4: Und es gibt noch ein schwerwiegenderes Beispiel. Ich will nicht sagen einen schwerwiegenderen Fall, weil es gibt sehr, sehr, sehr viele Fälle da drin. Aber es gibt ein sehr schönes, anschauliches Beispiel darüber, dass Frau Badenberg, die Justizsenatorin, nicht nur geklaut hat, sondern auch noch verdunkelt und verschleiert, was jetzt im Strafrecht ein Haftgrund wäre, aber um Gottes Willen, für eine Doktorarbeit gehört wirklich keiner eingesperrt. Ich versuche nur hier die juristischen Maßstäbe einmal hervorzuarbeiten, denen Frau Dr. Badenberg natürlich enorm verpflichtet eigentlich sein sollte. Also, bei Frau Dr. Badenberg heißt es, daher bringt meines Erachtens die VN, das ist die UN-Konvention, deutlich zum Ausdruck, dass allen Kindern, gleich ob ehelich, nicht ehelich adoptiert, mit Hilfe der Fortpflanzungsmedizin gezeugt oder im Wege der anonymen Geburt auf die Welt gebracht, das Recht zustehen sollte, ihre Eltern, vor allem auch die biologischen Eltern, zu kennen. Und in einem möglichen Vorbildtext von 1995, wie der Herr Sethe, das ist der, oder die, bei dem sie die Danksagung an die Familie abgeschrieben hat, heißt es, die Konvention bringt vielmehr deutlich zum Ausdruck, dass allen Kindern, gleich ob ehelich, nicht ehelich, adoptiert oder mit Hilfe der Fortpflanzungsmedizin gezeugt, das Recht zustehen sollte, ihre Eltern, auch wenn es sich nur um die genetischen Eltern handelt, zu kennen. Also in das geklaute Zitat hat Frau Badenberg dann auch noch meines Erachtens eingefügt, um die geistige Eigenleistung noch einmal zu unterstreichen. Hat sie quasi reingeschrieben, schaut mal, wie schlau ich bin. Meines Erachtens, darauf bin ich selbst gekommen. Und das ausgerechnet bei einem Plagiat ist natürlich besonders perfide. Noch ein Wort zu Dr. Badenberg, warum es mich nicht besonders traurig machen würde, wenn sie über diesen Skandal ihr Amt verlieren würde. Oder auch der Wähler kann ja am 20. September entscheiden, der Wähler sich von ihr verabschieden würde. Frau Dr. Badenberg war auch beim Verfassungsschutz
8: tätig. Aber du sagst noch Doktor, ja?
4: Ja, noch ist sie Doktor. Der Doktor ist ein Namensbestandteil in Deutschland. Der steht im Ausweis als Teil des Namens. Und wenn sie so heißt, dann nennen wir sie so. Und wenn sie nicht mehr so heißt, dann nennen wir sie nicht mehr so. Wird spannend. Frau Dr. Badenberg war ja auch beim Bundesamt für Verfassungsschutz, sehr mächtige Frau, Vizepräsidentin, und hat ein bemerkenswertes Interview, ich glaube, es war in der Berliner Zeitung, gegeben, wo sie angekündigt hat oder gefordert hat, die Sabotage des Meinungsbildungsprozesses, das sind unliebsame Meinungen in der Öffentlichkeit, strafrechtlich zu regeln und zu unterbinden. Ja, also die freie Debatte, das freie Spiel der Kräfte, was von den Herrschenden dann nicht mehr ganz so erwünscht war, hat sie als Sabotage des Meinungsbildungsprozesses bezeichnet. Das heißt, unerwünschte Ansichten hat sie in die Linie des Terrorismus gestellt, muss man sagen. Das ist am Ende Sabotage. Deswegen war ich immer der Meinung, die wird ja sehr gelobt, die wird sehr geschätzt in der CDU. Dieses Zitat hat mich persönlich immer misstrauisch gemacht und ich hatte immer das Gefühl, ich möchte eigentlich das Justizwesen nicht in der Hand solcher Leute wissen. Und vielleicht gibt es ja jetzt eine Chance, das Amt von Frau Dr. Badenberg noch einmal zu überdenken.
8: Sagt Julian Reichelt um 6.43 Uhr. Also spannende Recherche von Plagiatsforscher Stefan Weber. Wir kommen zur nächsten Meldung des Tages. Und die hat es auch in sich. Klar, bei den Berliner Linken. Die Berliner Zeitung schreibt über Folgendes. Die Fraktionsvize und frühere Vizepräsidentin des Berliner Abgeordnetenhauses Manuela Schmidt soll sich gegenüber einem Mann aus Thüringen mit afroamerikanischen Wurzeln rassistisch geäußert haben. Im Juni sagte sie angeblich zu dem Mann: Verpiss dich, du Scheißkanackes, nur ein Zitat, gefolgt von Drecksausländer und ich bezahle mit meinen Steuern den Lebensunterhalt. Schmidt weist die Vorwürfe unterdessen von sich, aber Mario, das ist natürlich harter Tobak. Wir müssen alle ein bisschen schmunzeln, wenn wir das lesen, wenn wir das sehen, ausgerechnet aus der linken Abteilung solche Äußerungen. Muss es da politische Konsequenzen geben? Wie ist deine Meinung?
1: Ja, ich bin erstmal natürlich geschockt über dieses Zitat und das mutmaßlich, wenn es dann so stimmt, soll es ja von einer Linken gefallen sein und natürlich muss es politische Konsequenzen geben. Ich finde, sie müsste sich öffentlich hinstellen oder die öffentliche Debatte mit dem

0: Aber natürlich muss es politische Konsequenzen geben. Und da bin ich auch, wie beim Fall vorher, es gibt so fähige Leute, die in der Politik sein können. Man kann diese Menschen einfach nach so einem Skandal austauschen.
1: Und dass sich um eine Linke handelt. Es gibt auch so viel unfähige Linke, die genauso unfähig sind wie diese Frau, dass man sie auch unter dem Aspekt problemlos austauschen könnte.
2: Ja, ja. Genau. Also wollen wir zur nächsten Meldung kommen oder wollen wir noch ein bisschen weiter darüber diskutieren,
3: Alexander, mit dem Schmunzeln? Ja, wenn es denn stimmt, ist es wieder einmal selbst entlarvt. Dann vorhin dieses Apartheid-Denken bei dem Volksbühnen-Intendanten und dem Schwimmen nur für Schwarze. Jetzt haben wir Rassismusvorwürfe gegen eine führende Berliner linken Politikerin. Linkes Denken führt in den Rassismus, weil es die Gesellschaft spaltet. Und das sehen wir immer mehr an immer mehr Stellen unserer Gegenwart.
2: Ja, das sagt Alexander Kissler um 6.46 Uhr. Kommen wir zur nächsten Meldung. In der Union wächst die Kritik an den Steuerplänen von Finanzminister Lars Klingbeil. Die CDU-Bundestagsabgeordnete und Finanzausschusspolitiker Fritz Günzler sprach im Interview mit Welt TV von einem wenig ambitionierten Gesetzesentwurf. Zwar enthalte das Vorhaben Verbesserungen wie höhere Grund- und Kinderfreibeträge. Die kalte Progression werde jedoch nicht vollständig ausgeglichen. Wir hören da mal kurz rein.
4: Was wir nicht machen, ist der Ausgleich der sogenannten kalten Progression, die durch die Inflation entstanden ist, durch höhere Löhne entstanden ist. Und da sehen wir als Union noch Möglichkeiten nachzusteuern. Aber das muss haushalterisch abgebildet werden. Und das bedeutet, dass wir nicht Steuern erhöhen müssen an anderer Seite, sondern uns den Haushalt noch mal ernsthaft angucken müssen. Und das werden wir im parlamentarischen Verfahren tun. Ob uns das gelingt, kann ich Ihnen nicht zusagen, aber ich halte das, was derzeit vorliegt, wenig ambitioniert, weil die Bereitschaft auch an Koalitionspartner nicht sehr ausgeprägt war, dass wir wirklich sparen, dass wir wirklich an den Haushalt rangehen. Und die Haushaltsberatungen werden im September beginnen und dann werden wir uns das genau ansehen. Und ich bin mit den Haushältern direkt im Gespräch und wir versuchen noch einiges zu machen, weil unser Ziel sollte es sein, die kalte Progression, die nichts anderes ist als kalte Enteignung, auszugleichen. Wir haben den Willen, im parlamentarischen Verfahren da nochmal ranzugehen. Wir haben ein Haushaltsvolumen von nahezu 600 Milliarden Euro. Und die Haushälter sehen dort noch Einsparpotenziale. Da müssen wir gucken. Wir müssen sie aber auch konkretisieren. Man kann nicht im Abstrakten bleiben. Wenn man sich das Einzelne immer anguckt, gibt es für jede Position gute Gründe. Aber viele kleine Posten machen auch größere Summen aus. Von daher, wir werden, um die kalte Progression ausgleichen zu können, 8 Milliarden im Haushalt finden müssen, die wir auf anderer Seite einsparen. Wir werden uns dieser Arbeit stellen und hoffen, dass wir da noch was erreichen können. Und ich glaube, wenn wir es konkret machen, werden wir auch den Koalitionspartner und den Bundesfinanzminister hinter uns kriegen.
2: Wenn wir es konkret machen, werden wir auch den Bundesfinanzminister hinter uns kriegen, sagt Fritz Günzler. Alexander, siehst du das?
3: Ja, aber was sehe ich denn da? Ich sehe da wieder einmal eine Regierung, die so tut, als befände man sich auf einem offenen Marktplatz. Man wirbt für seine Position. Der eine sagt dies, das andere sagt jenes. Am Ende zerschellen die Reformen an der Spendeausfreudigkeit von Herrn Klingbeil. Ich meine, das ist so wirklich wieder ein Stück aus dem Tollhaus. Es tut mir leid. Wir haben eine Regierung. Wir haben auch einen Bundeskanzler, obwohl der seit bald 4 Wochen im Urlaub ist. Schöne Grüße gehen raus, Herr Friedrich Merz. Und diese eine Regierung hat sich doch auf Leitlinien ihres Handelns geeinigt. Es gab die große, große Reformklausur in der Villa Bersig. Jetzt geht es endlich voran. Friedrich Merz sagt es in jeder Rede. Lars Klingbeil hat jetzt noch einmal gesagt in diesem leidigen Sommerinterview bei RTL NTV. Ja, er weiß ganz genau, in der Wirtschaft muss es auswärts gehen und da sei er auch dafür bereit, persönlich sich einzusetzen. Und jetzt merken wir bei einem ganz zentralen Feld, wie der Steuerreform, die darüber entscheidet, ob sich das Investieren in Deutschland noch lohnt, ob der Konsum wieder angekurbelt wird, ob die Leute genügend Netto vom Brutto in der Tasche haben. Bei dieser Frage ist einmal mehr die Einigung, die Friedrich Merz schon verkündet hat, nichts wert. Und das bedrückt mich, das empört mich auch als steuerzahlenden Deutschen, dass bei einem so neuralgischen Punkt unserer Politik die Regierung wieder einmal sagt, wir sind uns nicht einig und ganz am Schluss tut mir leid. Das war doch eine Kapitulation vor dem dicken Lars. Dass er sagt, wir müssen wieder gucken, dass wir den Lars überzeugen können. Sagt er in der Öffentlichkeit, also lieber Lars, wir haben doch so gute Vorschläge. Du bist zwar nur eine 12%-Partei, aber bitte spring doch über deinen Schatten. Mach mal was Vernünftiges. Da kann ich nur sagen, wer daran appelliert, dass Lars Klingbeil etwas Vernünftiges macht, der kann auch appellieren, dass eine Kuh Stabhochsprung macht.
2: Nun, gutes Bild habe ich gerade im Kopf, bleibt wahrscheinlich weiter. Und Maja, deine Sicht der Dinge, wird sich die Union gegen den Finanzminister, gegen Lars Klingbeil durchsetzen? Also Zoff innerhalb der Koalition um die Frage, wie ist deine Einschätzung? Wird sich die CDU da durchsetzen können?
0: Nein. Die CDU wird sich gegen den Finanzminister nicht

0: durchsetzen. Und was ja auch gerade gesagt wurde, wenn wir den Finanzminister hinter uns bekommen, das ist ja so unterwürfig dem Herrn Klingbeil gegenüber und auch steht auch in gar keiner Relation. Der Mann hat gar keine Ahnung von Finanzen. Dass er überhaupt Finanzminister ist, ist schon eigentlich eine Schande. Und dann unterwirft die CDU sich diesem Mann schon seit der gesamten Legislaturperiode. Und wenn sie bis zum Ende eventuell halten sollte, wird sie es auch weiter tun. Deswegen, ich sehe da keine Besserung in der CDU, weil dann würde man nicht so anfangen mit, wenn wir ihn hinter uns bekommen, sondern würde man sagen, wir fordern das, wir machen das und egal, was der Finanzminister sagt, wir werden ihn schon irgendwie hinter uns bekommen, weil es eine 12%-Partei ist und sie eigentlich gar nichts mehr zu sagen haben.
1: Sagt Maya Prenzl um 6.51 Uhr bei News Live. Aber Julian, du wolltest noch was sagen.
2: Ich würde den Fritz Günzler hier einmal verteidigen aus einer politischen Logik heraus. Fritz Günzler ist ja der arme Mann, der quasi vom Campingplatz entführt wurde von Friedrich Merz und ins Kanzleramt gekarrt, um ihn dann in so einer Nacht- und Nebelaktion zum Verkehrsminister zu machen. Da hat er dann kluger Fritz Günzler im letzten Moment nachts um 4 noch eine SMS geschrieben, mache ich doch nicht. Fritz Günzler ist jetzt kein Mann der dröhnenden, scharfen Worte, aber ein sehr, sehr, sehr guter Haushaltssteuer- und Finanzpolitiker. Und was er hier sagt, das ist ja auch unsere Aufgabe, politische Worte zu übersetzen, ist, we don't have a Haushalt. Das ist die entscheidende Botschaft hier. Die spannende Frage wird ja, kommt es überhaupt noch zur Haushaltswoche? Die Haushaltswoche beginnt nach dem Wahlsonntag, dem Schicksalswahlsonntag von Sachsen-Anhalt. Am Montag, dem 7. September, beginnt die Haushaltswoche. Da sollte man sich dann eigentlich einigen zwischen CDU und SPD auf einen Haushalt. Die Frage ist ja inzwischen, kommt es überhaupt noch dazu? Muss man darüber überhaupt noch sprechen? Falls man da noch drüber sprechen sollte und falls nicht am Wahlergebnis von Sachsen-Anhalt diese Koalition eh in die Luft fliegt, dann sehen wir, im Haushalt ist immer noch genug Sprengpotenzial drin, um da nochmal sozusagen nachzuliefern. Denn Fritz Günzler sagt am Ende hier, wir müssen die kalte Progression ausgleichen und das tun wir bisher nicht. Ich glaube, da sprechen wir nochmal über was, 8 Milliarden Euro oder sowas. Die 8 Milliarden Euro sind nicht da, die möchte sich Lars einstecken und sie dann umverteilen. Wenn die CDU darauf besteht, das zu tun, was einfach unser Anspruch ist, ja, und Fritz Günzler scheint erstmal in der ersten Verhandlungsrunde drauf zu bestehen, dann gibt es eh keine Regierung mehr. Insofern ist das in sehr sanften Worten eine sehr starke und scharfe Aussage. Man muss bei der CDU mal gucken, ob sie dann am Ende dabei bleiben oder sagen, ach komm, wir machen doch mit, was die SPD fordert. Aber ich glaube tatsächlich, es gibt sozusagen zwei aufeinander folgende Schockereignisse. Das eine ist die Sachsen-Anhalt-Wahl und in der Woche drauf steht dann das Thema Haushalt und in fetten Anführungsstrichen Steuerreform an. Das heißt, mehr Schulden einerseits im Haushalt und gleichzeitig mehr Belastung für die Bürger bei den Steuern. Wir haben es ja in den letzten Tagen gesagt, Friedrich Merz hat keine Mehrheit mehr. Friedrich Merz ist verschwunden, Friedrich Merz ist abgetaucht, er hat den Urlaub verlängert. Vielleicht versucht er am Tegernsee noch eine Mehrheit zu finden. Zwei, drei Leute, die er mitbringen kann nach Berlin, sagen, das hier ist meine neue Mehrheit, sind meine Jungs vom Golfplatz. Ich weiß es
3: aber
2: nicht,
3: Julian,
2: aber eine Mehrheit hat er nicht mehr für diese
3: Friedrich Merz meldet sich aus dem Urlaub und da haben wir die nächste Meldung, die sich anschließt. Er verurteilt nämlich die Äußerung des israelischen Sicherheitsministers Itamar Ben-Gvir. Scharf, Ben-Gvir hatte gefordert, im Gazastreifen jede Nacht 30 bis 40 Menschen gezielt zu töten. Zudem erklärte er, manche Menschen dort hätten es nicht verdient zu leben. Die Bundesregierung bezeichnet die Aussagen als menschenverachtend und völkerrechtswidrig. Vizekanzler Lars Klingbeil verurteilt die Aussagen Ben-Gvirs und möchte EU-Sanktionen gegen den israelischen Minister prüfen lassen. Ja, also harte Aussagen von Ben-Gvir, Julian, wie bewertest du die?
2: Ich würde sagen, harte Aussagen von Friedrich Merz. Wäre schön, wenn er sich mal zu Deutschland äußern würde, statt den Israelis in ihre Überlebensfragen reinzureden. Gibt deutsche Überlebensfragen, gibt israelische Überlebensfragen. Die israelischen Überlebensfragen sind noch ein bisschen bitterer als unsere. Da geht es nämlich tatsächlich ums Überleben, wie der 7. Oktober gezeigt hat. Darum kümmert sich Friedrich Merz und macht den Vorschriften, statt sich um die deutschen Überlebensfragen zu kümmern. Einmal ganz kurz zur Einordnung. Gibt diese Aussage von Ben-Gvir, dem israelischen Polizeiminister, der gesagt hat, 30 bis 40 Menschen pro Nacht in Gaza gezielt töten. Natürlich Riesenexplosionen in Deutschland, Riesenaufregung um dieses Zitat. Und eins muss man sagen, gibt hier zwei Komponenten. Kommunikation, PR und Sicherheitspolitik. Zwei sehr getrennte Dinge. Kommunikation und PR, kann man sagen, war das Zitat jetzt möglicherweise nicht besonders glücklich, ja, weil es natürlich auf ein grundsätzlich Israel-feindseliges Umfeld trifft, wo man das nur zu dankbar aufnimmt. Mhm. Jetzt kommt der viel wichtigere Aspekt Sicherheitspolitik und da finde ich es eine Unverschämtheit, was Friedrich Merz sagt. In Gaza leben 15.000 bis 20.000 schwerst bewaffnete islamistische Terroristen der Hamas. Sollten wir jemals mit einer solchen Situation in Deutschland konfrontiert sein, dass sich, keine Ahnung, in Remscheid auf einmal 20.000 Islamisten verbarrikadieren, deren einziges Ziel es ist, Deutsche zu töten, dann habe ich die Hoffnung, dass wir dann einen Bundeskanzler haben werden, der den klaren Auftrag erteilt, jede Nacht von denen 30 bis 40 zu töten, bis dieses Problem weg ist. Man muss es an der Stelle sagen, ich weiß, dass es in Deutschland immer nicht gerne gehört und ich weiß, man fällt besonders gerne über Juden und über Israel her, wenn die so sprechen, wie ihre Realität es verlangt. Nur ein toter Terrorist ist ein guter Terrorist. Das ist Helmut Schmidt. Das ist nicht Reichelt, das ist Helmut Schmidt. Das ist der Auftrag, den Helmut Schmidt an die GSG 9 gegeben hat. Stürmen und die Leute erschießen. Und zwar die Terroristen im Flugzeug in der Landshut. Und dass Friedrich Merz nach dem Waffenboykott gegen Israel, den jetzt wieder Vorschriften macht, wie sie mit Terroristen umzugehen haben, die Juden umbringen wollen, ich finde es einfach nur erbärmlich, dass das seine Meldung aus dem Urlaub ist.
3: Sagt Julian Reichelt um 6.56 Uhr bei News Live. Und eine Meldung haben wir noch, eine schöne. Henrik M. Broder ist Publizist, Gründer und Herausgeber der Achse des Guten. Heute wird er 80 Jahre alt und 40 Jahre nach der Erstauflage bringt er sein Buch Der ewige Antisemit neu heraus. NEOS Politikchef Ralf Schuler sprach mit ihm über Friedrich Merz, die SPD und den Zustand der Republik. Hier seine interessante Einschätzung zur AfD. Für viele sei sie die neue NSDAP, doch Broder hält dies für eine Dämonisierung.
4: Die AfD ist die neue NSDAP. Und das halte ich nicht nur für eine Lüge, für eine absichtliche Dämonisierung. Es ist noch viel schlimmer. Es ist der geglückte Versuch, die NSDAP zu verharmlosen. Wenn die AfD die neue NSDAP ist, dann war die NSDAP ein ziemlich harmloser Verein. Und auf die Weise kann man Oma und Opa, die bei der NSDAP wahrscheinlich mitgewirkt haben, entlasten. Und wir haben eine neue Qualität des Antisemitismus durch den importierten Antisemitismus. Nein, ich habe keine Angst vor der AfD. Juden sind sozusagen die Kanarienvögel im Bergwerk des Wohlbefindens. Die Idee, dass die Kanzlerin aus der Ferne die Wiederholung einer Wahl anordnet, das müsste doch eigentlich am Ende mit einem Strafverfahren wegen Hochverrat enden.
5: Der 80. Geburtstag von dir steht vor der Tür. Du hast nun schon einiges erlebt von RAF, der Kalte Krieg, Corona, Dürre, Sommer, Hitze. Wirst du mit zunehmendem Alter deinem Zweitnamen ähnlicher, modest, moderater, gelassener oder ungeduldiger?
4: Ich werde so wie alle alten Leute, wie die meisten alten Leute, werde ich intoleranter und werde ich streckenweise auch aggressiver. Und ich sehe, dass sich bei mir eine weite Schere auftut. Der Körper ist 80 und das Gemüt ist höchstens 40. Und das miteinander in Einklang zu bringen, ist nicht einfach.
3: Das ganze Gespräch mit unserem Geburtstagskind bei Schuler fragen, was ist auf news.de. Alexander, also Herr Broder wird 80 Jahre alt. Welche Bedeutung hat er als Journalist für dich?
6: Also unbedingt das ganze Interview anschauen beim Kollegen Schuler. Henrik M. Broder ist der Karl Kraus unserer Tage. Anders kann ich es ja gar nicht nennen. Er verbindet eine Schärfe im Denken mit einer Brillanz im Formulieren. Es ist Nahrung für den Kopf, Labsal für die Seele, was er schreibt. Er hilft mir seit vielen Jahrzehnten, nicht komplett den Verstand zu verlieren bei dem Irrsinn, weil dein Irrsinn immer in Worte, in sprachglänzende Worte packt, die einem Freude am Denken verschaffen. Das finde ich das Wichtigste überhaupt. Man kann ihm folgen beim Denken und hat gleichzeitig eine Freude am Denken, weil es eben verpackt ist in sprachliche Brillanz, sprachliche Eleganz und die Sprache ist bei ihm nur Beiwerk. Also er schöpft seine Erkenntnisse aus einer tiefen Erkenntnis der Dinge, aber auch als einem tiefen Eingesunkensein in die deutsche Sprache. Genau das brauchen wir heute, dass wir alle wissen, die deutsche Sprache ist unsere Heimat, wir denken in dieser Sprache und wir lassen uns von dieser Gegenwart nicht verdummen. Henrik M. Broder ist das beste Gegenmittel gegen die Verdummungstendenzen unserer Zeit. Ich bin froh, dass es ihn gibt. Ich gratuliere sehr herzlich. Ich bin dankbarer Leser fast jeden Tag.
2: Von mir auch, Happy Birthday, Henrik Broder. Ich kann es nur aus allertiefstem Herzen sagen. Henrik Broder ist beim Thema neue Medien in Deutschland vorangeschritten mit der Achse des Guten. Er hat so viel wegfrei gekämpft für neue Medien. Er hat so viel Anfeindung auf sich genommen von diesem Land. Und man muss es ganz klar sagen, auch neue Medien wie News gäbe es vermutlich nicht ohne den Weg, den Henrik im Broder freigekämpft hat. Deswegen, lieber Henrik, von meiner Stelle auch Happy Birthday, alles erdenklich Gute auf die nächsten 80 Jahre.
1: Henrik M. Broder, 80 Jahre. Maja, welchen Eindruck hat er oder Einfluss hat er? Oder als junge Journalistin, hast du ihn überhaupt noch mitbekommen in deiner Entwicklung als junge Journalistin?
0: Ja, ich bekomme ihn ja noch mit. Er war ja auch jetzt zu Gast in der Redaktion für das Interview mit Ralf. Und natürlich ist er ein Denker, auf den man natürlich auch als junger Journalist hochschaut und denkt, hoffentlich werde ich irgendwann in der Formulierung so scharf. Hoffentlich bleiben meine Gedanken so frei und so vielfältig einfach im Kopf. Natürlich denkt man, wenn ich nur ein bisschen irgendwann mir aneignen kann von ihm, dann werde ich eine gute Journalistin. Und natürlich auch von mir alles Gute zum Geburtstag, einen schönen Tag und hoffentlich bis bald.
1: Sagt Maja Brenzel bei News Live am heutigen Morgen. Maja, an der Stelle würden wir dich dann schon verabschieden. Toll, dass du da warst. War eine tolle Stunde mit dir. Komm bestimmt bald wieder. Wir freuen uns.
0: Natürlich, drauf. Ich komme wieder und ich habe mich auch sehr gefreut.
1: Und damit ist es 7:01 Uhr. So machen wir gleich weiter. News enthüllt exklusiv der CDU. Die CDU hat ihr nächstes Beben. CDU-Bürgermeister Bernd Prange ruft zur AfD-Wahl auf und spendet Ulrich Siegmund 10.000 Euro. Und damit ist es jetzt 7:01 Uhr. Hier sind die Nachrichten mit Tanja Römischer.
7: Angesichts niedriger Gasspeicherstände warnt die Verbraucherzentrale vor steigenden Preisen für Haushalte. Verbandschefin Pops sagte, die Einkaufspreise für Gas seien seit Beginn des Krieges im Nahen Osten deutlich gestiegen. Niedrige Speicherstände könnten die angespannte Lage auf dem Energiemarkt im Winter weiter verschärfen. Verbraucher sollten deshalb prüfen, ob ihr Gasvertrag eine Preisbindung über den Winter hinaus vorsieht und Preise vergleichen. Die deutschen Speicher waren am 17. August zu rund 50% gefüllt. Im vergangenen Jahr waren es zu diesem Zeitpunkt noch knapp 67%. Deutschland liegt damit deutlich unter dem europäischen Niveau. Deutschland und Italien wollen beim Thema Migration wieder enger zusammenarbeiten. Bundesaußenminister Wadefuhl und sein italienischer Amtskollege Tajani verständigten sich in einem Telefonat auf eine enge Abstimmung und einen besseren Schutz der EU-Außengrenzen. Streit gibt es weiterhin über die Rücknahme von Migranten, die über Italien nach Deutschland eingereist sind. Rom lehnt die Rücküberführung solcher Fälle bislang ab und verweist auf ein überlastetes Aufnahmesystem. Hintergrund ist die sogenannte Dublin-Regel. Demnach muss jeder Migrant in dem EU-Land einen Asylantrag stellen, das zuerst betreten wird. Schwere Unwetter sind über Deutschland hinweggezogen. In Bayern stürzten Bäume auf Straßen, Autos und einen Wohnwagen. Auch in Thüringen wurden Fahrzeuge beschädigt. Zudem liefen Keller voll. Die Feuerwehr war bis tief in die Nacht im Einsatz. Betroffen von den Unwettern war auch Rheinland-Pfalz. Dort wurden mindestens 2 Menschen schwer verletzt. Im brandenburgischen Fürstenwalde soll es zudem einen Tornado gegeben haben. Der RBB berichtet von mehreren abgedeckten Dächern und umgestürzten Bäumen. Ein Baum fiel nach Bildinformationen auf ein Auto, in dem ein 18-Jähriger saß. Er wurde den Angaben zufolge verletzt und musste von der Feuerwehr aus dem Wagen befreit werden. Der CDU-Kommunalpolitiker Bernd Prange aus Sachsen-Anhalt hat nach eigenen Angaben 10.000 Euro an die AfD gespendet. In einem offenen Brief erklärte der Ortsbürgermeister der Gemeinde Altmärkische Höhe, er habe dem AfD-Landesverband 2-mal 5.000 Euro überwiesen. Mit der Spende verbinde er zugleich eine Wahlempfehlung für die Partei. Als Grund nannte Prange einen aus seiner Sicht zunehmenden Linksruck der CDU und forderte, die sogenannte Brandmauer zur AfD aufzugeben. US-Präsident Trump hat dem Iran mit einem beispiellosen Wirtschaftskrieg gedroht. Nach den bislang erfolglosen Verhandlungen mit Teheran kündigte er auf seiner Plattform Truth Social massive wirtschaftliche Konsequenzen an. Diese könnten nicht nur den Iran selbst, sondern auch Länder, Banken, Unternehmen, Flughäfen und Regierungsbehörden treffen, die Teheran unterstützten, hieß es. Trump forderte zugleich die Verbündeten der USA auf, gemeinsam gegen die von ihm beschriebene Bedrohung durch den Iran vorzugehen. Das Wetter für Deutschland. Vor allem im Süden gibt es Schauer und teils kräftige Gewitter mit Starkregen. Auch im Nordwesten ziehen Schauer durch. An der Nordsee sind einzelne Gewitter möglich. Sonst bleibt es meist trocken. Die Höchstwerte erreichen 20 bis 28 Grad.

0: 5 Minuten. Guten Morgen und herzlich willkommen zurück bei News Live am Donnerstag, den 20. August 26, morgens um 6. Schon wissen, was einem abends um 8 verschwiegen wird. Der Tag beginnt mit News und wir gehen rein in die zweite Stunde News Live mit meinen Gästen, mit Dr. Alexander Kissler, News-Kolumnist. Guten Morgen, Alexander.
1: Ich freue mich sehr, hier zu sein. Danke.
0: Und mit unserem News-Chefredakteur Julian Reichel. Guten Morgen.
1: Schönen guten Morgen.
0: Schön, dass du da bist. Grüße gehen raus auch an unsere Zuhörer im News Radio auf DAB+. Herzlich willkommen an unsere Zuschauer auf YouTube und der News-App. Schön, dass Sie alle ab 7 jetzt weiter mit uns dabei sind. Ich bin Norbert Dobleit und wir machen weiter, ja, mit einem Paukenschlag in den USA. Ein enger Vertrauter Fauci's gesteht, Teil einer Verschwörung gegen die Vereinigten Staaten gewesen zu sein. Es geht um verschwiegene Kommunikation über riskante Coronavirus-Forschung in Wuhan, die mutmaßlich zur Pandemie führte.
2: Es sind spektakuläre Entwicklungen in den USA. Ein langjähriger leitender Mitarbeiter von Corona-Top-Berater Anthony Fauci hat sich schuldig bekannt. Er ist ein Teil einer Verschwörung gegen die Vereinigten Staaten gewesen. Faucis damaliger Vertrauter und Mitarbeiter David Morans gestand, dienstlichen Schriftverkehr gezielt vor der amerikanischen Öffentlichkeit verborgen zu haben. Dafür kommunizierte er über sein privates Google-Mail-Konto, unter anderem mit Vertretern der NGO EcoHealth Alliance. Diese Organisation steht im Zentrum der Debatte um einen möglichen Laborursprung des Coronavirus. Über die NGO flossen US-Fördermittel an das Wuhan Institute of Virology. Nach dem Förderstopp arbeiteten Morans und seine Mitverschwörer laut Schuldeingeständnis daran, die Finanzierung für EcoHealth wiederherzustellen und der Laborursprungsthese entgegenzutreten. Morans nahm zudem Zuwendungen an, darunter auch Wein. In einer Nachricht schrieb der damalige Chef der EcoHealth Alliance: Dies ist der erste Teil einer, wie ich hoffe, fortlaufenden Reihe von Dankesbekundungen für deinen Rat, deine Unterstützung und deine Machenschaften hinter den Kulissen. Eine Verschwörung gegen die eigene Nation. Faucis Corona-Vertrauter bekennt sich schuldig. Darüber sprechen wir jetzt bei News Live.
0: Ja, und scheinbar die amerikanische Demokratie funktioniert. Das FBI ermittelt hartnäckig und deckt nun eine Verschwörung auf. Diese Verschwörung fand in einem brisanten Geflecht aus Organisationen statt, das bis nach Wuhan führt. Das von Anthony Fauci geleitete NIAID förderte die von NGO-Chef Peter Daszak geführte EcoHealth Alliance. Diese leitete Fördergelder an das Wuhan Institute of Virology weiter, wo an Fledermaus-Coronaviren geforscht wurde. Darunter sogenannte Gain-of-Function-Forschung. Diese führte mutmaßlich zum Corona-Ausbruch in Wuhan. Dieses Geflecht bildet den Hintergrund, vor dem sich die Verschwörung abspielte, die nun aufgedeckt wurde. Nach Vorwürfen, dass EcoHealth in Wuhan gefährliche Forschung betrieben hatte, wurden der NGO die Fördergelder gestrichen. Und nun beginnt die Verschwörung. NGO-Chef Peter Daszak nutzte Faucis Vertrauten David Morans, um die Interessen seiner NGO und nach dem Förderstopp noch zu vertreten. Sie kommunizierten im Geheimen auf privaten E-Mail-Konten an der amerikanischen Öffentlichkeit vorbei. Also illegal. Und da stellt sich die Frage, wieso geht es in den USA mit großen Schritten voran, Julian, bei der Aufarbeitung der Corona-Pandemie? Und warum stehen wir so ein bisschen auf der Stelle?
3: Man kann das mit einem ganz einfachen Satz beantworten: God bless America. Wir neigen in Deutschland da dazu, auf Amerika herabzublicken, Amerika auch in den deutschen Medien als Tyrannei darzustellen. Amerika funktioniert, was die Selbstreinigung angeht, so unendlich viel besser als Deutschland. Und das sieht man wieder an diesem Fall. Das FBI ermittelt unbesehen der Person und vollkommen furchtlos. Was ist da bei Corona eigentlich wirklich passiert? Was haben die maßgeblich verantwortlichen Personen wirklich getan? Was wussten sie und was haben sie versucht zu verschleiern? Und dabei geht es um eine sehr entscheidende Frage. Was ist eigentlich passiert? Ich erinnere an den Beginn der Pandemie, da wollte man uns was von einer Fledermaussuppe einreden. Von einer nicht ganz durchgegarten Fledermaussuppe auf einem Markt. Das hat auch gut verfangen in Europa, weil es so ein bisschen Lokalkolorit hat. Oh, guck mal, der Chinese mit seiner Fledermaussuppe, da hat er wohl nicht ganz durchgekocht, ja. Und inzwischen wissen wir, das war alles nichts anderes als eine konzertierte Verschleierungsaktion, um zu verbergen, was ist eigentlich passiert. Und ich prophezeie, wenn die amerikanische Justiz fertig ist mit der Aufarbeitung, dann werden wir atemberaubende Dinge erfahren, die die westlichen Demokratien in den Grundfesten erschüttern. Mhm. Denn inzwischen ist sehr, sehr deutlich, die Pandemie wurde mindestens fahrlässig herbeigeführt durch eine schreckliche Allianz aus chinesischen Möglichkeiten und chinesischer Skrupellosigkeit in diesem Labor in Wuhan, betrieben durch westliche Begeisterung für diese Möglichkeiten und Begeisterung für all das, was man hier aus gutem Grund nicht darf. Der freie Westen, in dem diese Gain of Function, also Viren noch schrecklicher machen, Forschung verboten ist, hat das ausgesourced. Die USA haben es ausgesourced. Deutschland war mit daran beteiligt. Professor Christian Drosten hat hymnische Berichte verfasst oder zumindest geteilt über das, was dort passiert ist in diesem Labor, hat das outgesourced und damit dazu beigetragen, was am Ende die Weltwirtschaft, unser Leben, unsere Jugend, unsere Bildung über Jahre ruiniert hat und die Welt an den Rande eines totalitären Regimes geführt hat. Das ist das, was dort in Wuhan tatsächlich passiert ist. Das wird nun immer offenkundiger und immer offenkundiger wird, dass der engste Vertraute des wichtigsten Corona-Policymakers der Welt, Anthony Fauci, in eine Verschwörung gegen die USA verstrickt war. Und nein, da gilt nicht mehr die Unschuldsvermutung, denn der Mann hat sich schuldig bekannt. Schuldig der Verschwörung gegen die Vereinigten Staaten von Amerika, weil er eben im Nachhinein versucht hat, als das alles aufzufliegen drohte, zu vertuschen und zu verschleiern, was ist da eigentlich wirklich passiert. Und am Ende wird rauskommen, das war kein unglückliches Schicksal, dass irgendwo jemand die Fledermaus nicht richtig durchgekocht hat, sondern das ist, diese Katastrophe ist uns eingebrockt worden von einer vollkommen skrupellosen Kaste von Frankenstein-Wissenschaftlern, die mal ein bisschen mit ein paar Viren herumspielen wollten und im besten Falle, das ist noch das Best-Case-Szenario, kann rauskommen, dass dann irgendwer in diesem Labor in Wuhan, was weiß ich, den Müll falsch rausgetragen hat und leider die Tüte mit dem Virus in die normale Mülltüte gesteckt hat, statt in den abgeschirmten Seuchenmüll. Ja? Das ist noch das Best-Case-Szenario. Es kann auch rauskommen, dass sie das Ding einfach freigesetzt haben. Kann auch noch rauskommen, keine Ahnung. Aber das ist immer wieder beeindruckend zu sehen, die Selbstreinigungskräfte Amerikas. Ja? Da gibt es die eine Regierung, die versucht, Dinge zu verschleiern. Dann kommt die nächste Regierung, die sagt, das wollen wir doch mal sehen. Und entfesselt eben die Kraft. Und da gibt es fantastische Methoden. Das FBI hat in Amerika fantastische Zugriffs- und Ermittlungsmöglichkeiten. Aber auch die gewählten Vertreter. Gibt es eine Untersuchung von zwei Senatoren im Moment über Faucis SMS, E-Mails. Was hat er eigentlich wirklich geschrieben? Was hat er gewusst? Und was hat er öffentlich gesagt? Ähnliche Möglichkeiten hätten wir in Deutschland vielleicht ein bisschen mit einem Untersuchungsausschuss, aber diese Bundesregierung konnte sich ja nicht mal dazu durchringen, den einzusetzen.
0: Enquete-Kommission haben wir. Alexander Julian hat es eben gesagt, also wenn die Ermittlungen abgeschlossen werden, dann wird es ein Beben auslösen, auch in westlichen Ländern. Wer garantiert eigentlich, dass die Kommunikation zwischen dem Bundesgesundheitsministerium, RKI und Kanzleramt, dass die vollständig erhalten bleiben? Wie ist da deine Einschätzung?
1: Ja, niemand garantiert das. Das ist ja gar nicht alles offengelegt worden. Wir haben diese RKI-Files, die auch viele Schwärzungen enthalten, die dann mit aufwendigen Mitteln freigeklagt worden sind. Wir reden ja hier wieder einmal von den verheerenden Folgen des NGOs-Komplex auf unsere Demokratie und in dem Fall sogar auf die Volksgesundheit oder auf die Gesundheit weltweit. Wie gesagt, im Kern dieser ehemaligen Verschwörungstheorie, die sich jetzt als wirkliche Verschwörung entpuppt, steht das unheilige Wirken einer NGO, dieser EcoHealth Alliance. Und ein sehr enger Vertrauter von Fauci hat also Geld bekommen für diese Alliance, Peter Daszak. Und als er kein Geld mehr bekam, wurden trotzdem noch im Hintergrund nach wie vor Einflüsterungen stattgefunden auf Fauci und damit auf die damalige amerikanische Regierung. Peter Daszak ist ein enger Gewährsmann von Christian Drosten in Deutschland. Sie haben gemeinsam ein Papier unterschrieben, damals ein Appell, wo sie sich dagegen verwehrt haben, von der Labortheorie abzuhalten. Also man hat gesagt, das ist die wahre Verschwörungstheorie. Also das, was jetzt zu hoher Wahrscheinlichkeit wahr ist, hat man damals als Verschwörungstheorie gebrandmarkt. Ich habe da einen sehr schönen Satz gefunden und da steht auch die Unterschrift von Peter Daszak drunter, 2021, nach dem Motto, es kann gar keinen Laborursprung haben, dieses Virus, schaut doch auf die Fledermaus. Und da hat eben Peter Daszak wörtlich geschrieben, Verschwörungstheorien schaffen nichts als Angst, Gerüchte und Vorurteile. Zitat Ende. Heute sehen wir, Verschwörungstheorien können wahr sein, weil sie auf eine Verschwörung weisen können. Und das hat ja jetzt wortwörtlich dieser enge Gefährte von Anthony Fauci, dieser enge Gefährte von Peter Daszak und dann mittelbar auch ein Gewährsmann von Christian Drosten hat gesagt, jawohl, ich bekenne mich schuldig. Ich habe A, durch die Beteiligung an dieser hochriskanten, von staatlichen Geldern geförderten Regierung, Forschungsmethode, Gain of Function, aber B, auch durch die Verschleierung meiner geheimen Kommunikation mich schuldig gemacht, mich gegen mein Heimatland und dessen Regierung verschworen zu haben. Das muss man sich wirklich mal vorstellen. Vergleichbar wäre, wenn jetzt hier ein Herr X, der ein Institut Y leitete, sei es das RKI, sei es eine Unterabteilung der Charité, wenn die jetzt vor die Öffentlichkeit treten würden und sagen, ja, damals, was wir damals behauptet haben, war letzten Endes eine Verschwörung zum Nachteil der Volksgesundheit in Deutschland. Das muss man sich mal vorstellen. Das schlägt dort wie eine Bombe ein, ist bereits eine Bombe eingeschlagen und wird natürlich Wellen schlagen bis nach Deutschland und Berlin.
3: Und das Entscheidende ist hier das Wort Verschwörung.
1: Genau.
3: Noch einmal. Der Mann, engster Berater von Anthony Fauci und ich sage jetzt mal Kampfgefährte von Christian Drosten in der Vertuschung des wahren Ursprungs. Dieser Mann hat damals vor Verschwörungstheorien gewarnt und hat sich jetzt einer Verschwörung für schuldig bekannt. Selbst für schuldig bekannt. Warum? Um eine Höchststrafe abzuwenden. Das wären in Amerika nämlich viele Jahrzehnte in einem Supermax-Prison, ja, also in einem Hochsicherheitsgefängnis. So wird er vielleicht seine Enkel nochmal sehen. Ja, deswegen hat er sich schuldig bekannt. Und das alles Entscheidende hier, das hat Doc Kistler gerade gesagt, dieser Mann, der sich da gerade einer Verschwörung schuldig bekannt hat, ist nicht nur Mitunterzeichner eines Briefes, unter dem auch Christian Drosten mit seiner Unterschrift steht, sondern man kann fast sagen Architekt dieses Briefes. Dieser Brief wurde politisch gewollt herbeigeführt, um zu vertuschen, was in Wuhan passiert ist. Und der Mann, der diesen Brief mit orchestriert hat, hat sich nun einer kriminellen Machenschaft, einer Verschwörung zur Vertuschung des Ursprungs des Coronavirus schuldig bekannt. Das heißt, die Unterschrift von Professor Christian Drosten, der auch gar nicht wissen wollte, wo dieses Virus herkommt und der versucht hat, mit diesem Brief ja Leute einzuschüchtern, die Fragen gestellt haben. Das war ja der Sinn und Zweck dieses Briefes. Wer Fragen stellt, soll eingeschüchtert werden. Ja? Die Unterschrift Christian Drostens steht unter einem Dokument von einem Kriminellen, von einem Schwerstkriminellen, ja? Der sich verschworen hat, um den Ursprung des Virus zu vertuschen. Und da muss man sich jetzt natürlich fragen, und es wäre schön, wenn Deutschland die Aufklärungsmöglichkeiten hätte und den Willen in Amerika hat, da muss man sich natürlich fragen, ist das alles Zufall? Hat Christian Drosten einfach guten Glaubens das unterschrieben und gesagt, nein, das kann ich mir nicht vorstellen, dass da in Wuhan was ausbüchsen könnte. Der wusste ja genau, was da passiert. Ja? Das kann ich mir beileibe nicht vorstellen. Da unterschreibe ich jetzt mal. Und warum, wenn er sich nur nicht vorstellen könnte, sicher konnte er sicher nicht sein, das müsste er als Wissenschaftler auch wissen, dass man nie Gewissheit haben kann. Wenn er sich nur nicht vorstellen konnte, warum hat er dann einen Text unterschrieben, dessen Absicht und Agenda ja eindeutig nicht die Aufklärung, sondern die Einschüchterung war? Das macht mich an dem Punkt schon misstrauisch. Ja? Also wenn er jetzt ein Überzeugungsdokument und ein Dokument mit Argumenten unterschrieben hätte, hier sind die 5 Gründe, warum wir glauben, dass nur ein Chinese die Fledermaus nicht durchgekocht hat. Ja? Okay, das ist, das Wesen eines Wissenschaftlers. Aber warum unterschreibt ein Wissenschaftler ein politisches Einschüchterungsdokument? Und sollten wir vielleicht nicht nochmal nachfragen, warum man das unterschrieben hat, wenn jetzt rauskommt, dass der Mitinitiator des Dokuments ein Krimineller ist, der sich einer Verschwörung für schuldig bekannt hat, um den Ursprung des Virus zu vertuschen. All das sind legitime Fragen. Meiner Meinung nach, ich habe es ja auch schon mal gesagt, ist das Geschehen in der Pandemie, die Absprachen zwischen Institutionen, von denen wir bis dahin niemals gehört hatten, ungewählten Bürokraten und der Politik, all das ist ein Fall für einen Untersuchungsausschuss und all das ist ein Fall für einen Staatsanwalt. Und vielleicht noch ein ganz kleiner letzter Punkt. Gestern bei den Kollegen von der Welt ein hochspannender Artikel von Professor Kekulé, der eine maßgebliche Gegenstimme zu Christian Drosten in der Pandemie war, der dort erklärt, warum Menschen in Sachsen-Anhalt jetzt mit so überwältigender Mehrheit die AfD wählen werden. Und er begründet das, meiner Meinung nach vollkommen zu Recht, das ist ein brillanter Artikel, er begründet das mit all dem Versagen, dem politischen Versagen in der Pandemie. Ja, das ist immer noch ein ganz wesentlicher Punkt. Und ich glaube, dass das politische Establishment in Deutschland die AfD an der Macht auch so wahnsinnig fürchtet, weil die AfD an der Macht, erst in den Ländern, dann möglicherweise im Bund, dann schon nochmal in gewisse Unterlagen reinschauen könnte, was ist dort eigentlich passiert. Auch das ist ein Grund, warum die AfD so gefürchtet ist, dass viele Parteien, die die letzten Jahre geherrscht haben, natürlich nicht wollen, dass die auf einmal Zugang und Zugriff bekommen auf Dokumente, die zeigen und belegen und beweisen, was ist in der Pandemie wirklich passiert. Bei allem, was wir aus Amerika im Moment hören, wissen wir, wir haben keine Ahnung, was in der Pandemie wirklich passiert ist. Wir wissen nur, dass wir den Preis bezahlt haben.
0: Und wir schauen nochmal zurück in die USA und gucken mal auf die Ermittlungen des FBI. Und wir lesen die Worte des FBI-Chefs Kash Patel. Er fasst auf X in wenigen Sätzen zusammen, was sich zugetragen hat. Zitat: Das FBI deckte auf, dass sich Marines mit Beschwörer, mit Verschwörer 1, mit Verschwörer 2 und weitere Personen während der Covid-19-Pandemie verschworen hatten, um die Vereinigten Staaten zu betrügen, nachdem die National Institutes of Health die Förderung von Mitverschwörer 1 beendet hatten. Das NIH, das National Institute of Health, beendete die Förderung für das Forschungsprojekt Understanding the Risk of Bad Coronavirus Emergence aufgrund von Vorwürfen, Covid-19 sei aus dem Wuhan-Institut in Wuhan, China, hervorgegangen. Marines und seine Mitverschwörer einigten sich schriftlich darauf, ihre Kommunikation absichtlich vor der Öffentlichkeit zu verbergen, indem sie über Marines privates Gmail-Konto statt über sein offizielles NIH-E-Mail-Konto korrespondierten. Fauci-Vertraute gesteht eine Verschwörung ein. Mit seinen Mitverschwörern korrespondierte er im Geheimen auf privaten E-Mail-Konten an der amerikanischen Öffentlichkeit vorbei. Alexander, auch da sieht man wieder, das FBI ist hinterher. Die Aufarbeitung der Corona-Pandemie in den USA ist in vollen Gang und wirft plötzlich ein völlig neues Licht auf den ganzen Umgang der Pandemie in den USA und wird möglicherweise auch in Deutschland ankommen.
1: Ja, es wird ankommen, aber ob man daraus dann die notwendigen Schlussfolgerungen zieht und ähnlich rücksichtslos, muss man ja sagen, ermittelt wie in den Vereinigten Staaten. Die Aufklärung wird ja dort auch in Gang gesetzt, weil man eben dort jetzt eine Regierung hat, die sagt, schauen wir mal, was die Vorgängerregierung gemacht haben. Und es ist auch das Elend in Deutschland, wenn immer dieselben Parteien in verschiedenen Konstellationen zusammenregieren, da will keiner dem anderen in die Suppe spucken. Das ist das große Problem. Dann kannst du eine Opposition haben, die ist zwar noch groß oder wächst sogar, die anderen werden kleiner, aber wenn es zusammen irgendwie noch reicht, dann habe ich immer einen Bestandsschutz für die Schweinereien von gestern. Und Demokratie ist so nicht gedacht.
3: Das ist so, ne? Wahr.
1: Ich muss die Schweinereien von gestern auch aufklären können. Weil heute ist. Und das ist so ein bisschen das Problem, das wir in Deutschland haben.
3: Der Bestandsschutz für die Schweinereien von gestern, das ist so eine gute und so eine kluge Formulierung. Das ist das, was derzeit herrscht. Und das ist einer der Hauptgründe, warum diese Parteien Angst haben, dass eine neue Partei hinzukommen könnte, die sich diesem Bestandsschutz für Schweinereien nur möglicherweise, ist ja bisher auch nichts anderes als eine Annahme, aber die sich dem möglicherweise nicht verpflichtet fühlen könnte. Und die gespenstische Allmacht des Establishments erkennt man immer daran, ob ganz einfache Fragen nicht gestellt wurden. Und die ganz einfache Frage der Pandemie lautet, was ist eigentlich passiert? Was ist eigentlich passiert? Ist das nicht irgendwie interessant, bei einem Ereignis, das die Weltwirtschaft auslöscht, das so gigantischen Schaden angerichtet hat, ist das nicht irgendwie interessant zu erfahren, was ist eigentlich passiert? Ist das nicht eigentlich unser natürlicher Trieb als Menschen, Erkenntnis, Erleuchtung, erfahren, was ist eigentlich passiert? Die Frage, was ist eigentlich passiert, wird hier nicht gestellt. Genau wie zum Beispiel die Frage nicht gestellt wird, ist das BSW eigentlich wirklich nicht im Bundestag? Oder vielleicht doch? Die Frage, sollen wir vielleicht einfach nochmal zählen, wird in Deutschland nicht gestellt. Und das sagt einfach viel. Diese nicht gestellten Fragen dröhnen laut und sagen viel über den Zustand unseres politischen Establishments.
0: Und wir schauen aber nochmal weiter in ein Geständnisdokument. Da findet sich nämlich ein Zitat, das wir nur in Gänze vorlesen und als Screenshot zeigen, weil man es sonst ganz ehrlich kaum glauben kann. Der EcoHealth-Chef teilte Fauci-Vertrauten mit dem Zitat mit. Dies ist der erste Teil dessen, was hoffentlich zu einer künftigen Serie von Dankesbekundungen für deinen Rat, deine Unterstützung und deine Macht Machenschaften hinter den Kulissen in meinem Kampf gegen den Chef, deines Chefs, dessen Chef und den obersten Chef auf dem Capitol Hill wird. Es erfordert Mut und Einsatzbereitschaft angesichts deiner Position und des rachsüchtigen Wesens der Regierung, das zu tun, was du getan hast. Dafür bin ich dir ewig dankbar und hoffe, mich eines Tages revanchieren zu können. Bis dahin, Prost. Also Alexander, gibt es eine Flasche Wein?
1: Ja, hoffentlich eine gute. Ja.
0: Und offensichtlich auch private E-Mails, die durchforscht worden sind. Und ja, da wird über den obersten Chef gesprochen, also nehmen wir an, über Donald Trump. Also das nimmt Kreise ein, die vor nichts Halt machen.
1: Kreise, die vor nichts Halt machen. Es geht darum, die Macht zu erhalten, auch dann, wenn man demokratisch abgewählt worden ist. Und das ist ja das Traurige daran, an diesen Versuchen. Das Gute ist, dass sie nun öffentlich werden. Und der als Mitverschwörer genannte Chef dieser NGO ist ja, wie gesagt, dieser Peter Daschak. Und dem wurden hier in Deutschland ja Loblieder gesungen, muss man schon sagen. Ich war damals einer der ersten Journalisten, glaube ich, in Deutschland, die damals auch für die NZZ mit dem Hamburger Mathematiker Wiesendanger gesprochen haben, der durch eigenes Nachdenken, durch selber Denken herausbekommen hat, Gain of Function, das ist die Spur, die wir verfolgen müssen. Die Labortheorie ist viel wahrscheinlicher als die Fledermaustheorie. Mhm. Dann hieß es dann, langes Interview, kann man noch nachlesen, habe ich mir geführt, hieß damals immer, ja, was äußert sich überhaupt der Wiesendanger? Der ist doch gar kein Virologe. Kennt er sich mit Zoonosen aus?
3: Was denkt
1: aus?
3: Der selber nach?
1: Was denkt der selber nach? Skandal, so haben wir unsere deutschen Professoren doch nicht beigebracht, dass sie selber denken sollen. Die sollen doch sagen, was wir vorgeben. Dann hieß es immer, ja, aber dieser Peter Daschak, der jetzt hier als Mitverschwörer gebrandmarkt und enttarnt worden ist, der kennt sich doch aus. Der ist doch ein Expert in his fields, wie man sagen würde, ein Experte auf seinem Feld, da möge es doch kein deutscher, dahergelaufener Hamburger Mathematiker in meinen Worten jetzt über dieses Wissen erheben. Aber nur so findet Aufklärung statt, dass man sieht, mein Gott, da stimmt etwas nicht. Und das ist, glaube ich, der Beginn von Aufklärung, von Freiheit, auch von wirklichem Fortschritt. Da stimmt doch etwas nicht. Und viele haben damals schon gesagt, da stimmt etwas nicht. Wie mit dieser Geschichte präsentiert wird, wie die Maßnahmen präsentiert wird, die Alternativlosigkeit, wie einer Wieler gesagt hat, diese Maßnahmen dürfen nie hinterfragt werden. Warum soll ich etwas nicht hinterfragen dürfen, wenn ihr so eine weiße Weste habt? Habt ihr etwa keine weiße Weste? Da stimmt doch etwas nicht. Und jetzt merken wir, diese ganze Affäre hat zum Himmel gestunken. Die Labortheorie ist viel, viel wahrscheinlicher als die Fledermaustheorie. Es haben NGOs ein trübes Süppchen gekocht hinter dem Rücken.
3: Ein trübes Fledermaus-Süppchen gekocht.
0: Nicht durchgekocht.
1: Genau. Die Sache stank zum Himmel, sie stinkt noch immer zum Himmel. Nur in Deutschland sagen die nach wie vor herrschenden Parteien, seien wir doch froh, dass wir mit so wenig Toten durch die Pandemie gekommen sind. Das ist ein Totschlagargument. Ich würde sagen, wir haben zu viele Tote gehabt, als dass wir uns dieses Totschlagargument noch gefallen lassen müssen.
3: Die Frage ist vor allem, wer hat die Toten verursacht? Wer wusste was über Wuhan? In Amerika, genau. In Deutschland. Wer war daran beteiligt? Warum wollten diese Leute, inklusive Professor Christian Drosten von Wuhan, nichts mehr wissen? Und warum, das sollte man vielleicht auch noch einmal ins Gedächtnis rufen, hat man uns damals eingeredet, dass das Erwähnen der Labortheorie antichinesischer Rassismus ist.
1: Absolut,
3: so hat man damals versucht, das so zu treten. Du sprichst vom Labor, das ist antichinesischer Rassismus.
1: Ja, ja.
3: Das hat man damals versucht, uns einzureden. Und das deutet einfach darauf hin, dass sehr viele Menschen etwas zu verbergen haben.
1: Und nochmal, Donald Trump nochmal die Ehre zu geben. Er war meines Wissens der erste wichtige Politiker des Westens, der wortwörtlich gesagt hat, The China Virus. So ein China-Virus. Haben alle gesagt, ja, der China-Hasser hat wohl was gegen Chinesen und so. Wie kann er das nur sagen? Aber es war genau richtig.
3: Kann ich vielleicht noch ganz kurz anekdotisch erzählen? Damals war ich ja noch bei Bild und habe gesagt, wir müssen eine große Geschichte machen. Bild präsentiert China die Rechnung.
1: Ja,
3: haben intern
1: genau,
3: auch einige auch, gesagt, ja. Oh, das ist aber antichinesischer Rassismus. Ich habe gesagt, nein, die kosten uns Milliarden. Bild präsentiert China die Rechnung und wir haben damals groß auf Seite 2 die atemberaubende Milliardenrechnung gemacht, was China alles in Deutschland kaputt gemacht hat durch dieses Virus und was sie uns bezahlen sollten. Hat auch sich damals die chinesische Botschaft eingemischt, die waren nicht glücklich darüber. Donald Trump hat davon erfahren durch irgendeine Reporterfrage und hat das so wahrgenommen, dass es nicht Bild war, sondern die Bundesregierung. Und hat dann eine Pressekonferenz darüber gegeben, gibt es noch auf Videos hinreißend, hat dann eine Pressekonferenz darüber gegeben und gelobt, dass Deutschland jetzt China die Rechnung stellt und hat dann aber gesagt, aber wir werden noch eine viel größere Rechnung, an even bigger bill werden wir stellen. So habe ich es damals dann mit dieser China-Rechnung ins Weltgeschehen geschafft.
0: Also die Ermittlungen in den USA gehen weiter voran und am Ende wird durch diese Geschichte immer deutlicher, die Corona-Krise ist eine Folge des NGO NGO-Komplexes. Bill Gates förderte die NGO EcoHealth, die gefährliche Forschung in Wuhan betrieb. Dessen Chef schmiert einen Regierungsbeamten, nachdem ihr die Gelder gekürzt wurden. Der Staat infiltriert durch den NGO-Komplex.
3: Wer hätte das vor 6 Jahren gedacht? Und meine Antwort lautet ich.
0: So, und die Hoffnung bleibt ja, also Alexander, abschließende Frage dazu. Also diese Erkenntnisse, die lesen sich ja wie ein wirklich schlechtes Skript für einen richtig guten Hollywood-Film. Was glaubst du, wird das in Deutschland in irgendeiner Form rüberkommen? Wir haben zurzeit nur eine Enquete-Kommission eingesetzt zur Aufarbeitung der Corona-Pandemie. Werden diese Erkenntnisse in irgendeiner Form dazu beitragen, dass auch bei uns tiefer reingeguckt wird?
1: Unter den bestehenden parlamentarischen Verhältnissen nein.
3: Aber wir werden uns dafür einsetzen, dass es doch so kommt.
0: Ja, also sagen Alexander Kissler und Julian Reichelt um 7.30 Uhr bei News Live. Also wer hätte das vor 6 Jahren gedacht? Ein hochrangiger Regierungsbeamter bekennt sich vor Gericht schuldig zu einer Verschwörung gegen die Nation. 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
0: Und so machen wir gleich weiter. NEOS enthüllt exklusiv, die CDU hat ihr nächstes Beben. CDU-Bürgermeister Bernd Brange ruft zur AfD-Wahl auf und spendet Ulrich Siegmund 10.000 Euro. Darüber reden wir gleich nach 8 Uhr. Jetzt ist es 7.32 Uhr. Unser nächstes Thema: NS-Alarm im Wahlkampf der SPD in Sachsen-Anhalt. Der Slogan: Wir sind der Deich. Der Willingmann-SPD kommt auch in einem bekannten Lied aus der Nazi-Zeit vor.
2: Wir sind der Deich, heißt der Slogan der SPD in Sachsen-Anhalt. Der Deich gegen die blaue Welle der AfD. Auf Wahlplakaten ist die Losung zu lesen, in Wahlwerbespots zu hören. Doch diese 4 Worte sind auch eine Liedzeile der Nazi-Hymne »Wir tragen das Vaterland in unseren Herzen«, die auf dem Reichsparteitag der NSDAP 1936 in Nürnberg gesungen worden ist und das Pflichtlied des Reichsarbeitsdienstes war. Heute bejubeln rechtsextreme Parteien wie der Dritte Weg das Lied als deutsches Kulturgut. Und die SPD verwendet eine entscheidende Zeile für ihren Wahlkampf in Sachsen-Anhalt. Sie hält den Vorwurf nämlich für unberechtigt und verweist unter anderem auf die Omas gegen rechts, die Formulierung auch schon benutzt hätten. Wahlkampfslogan aus einer Nazi-Hymne bei der SPD. Jetzt unser Thema bei News Live.
0: Wir sind der Deich, lautet der zentrale Slogan der SPD in Sachsen-Anhalt. Man will die blaue Welle der AfD aufhalten. Schlimm genug, die Wähler einer anderen Partei mit einer tödlichen Flut verteidigen zu wollen. Skandalös wird es jedoch, wenn besagte Lösung ein fester Bestandteil einer Hymne aus der Nazi-Zeit war. Wir tragen das Vaterland in unserem Herzen, lautet der Titel, geschrieben im Jahr 1936 von Generalarbeitsführer Wilhelm Decker. Hören wir in die erste Strophe einmal rein. Haben wir mit Karaoke so ein bisschen aufgearbeitet, denn wir sind das Reich und wir sind das Reich. Also, Julia, kann man sich ja gar nicht ausdenken, diese Geschichte.
3: Die SPD hätte diese ganze Intonierung des Wahlkampfes, dass man der Deich gegen eine tödliche Gefahr, eine Flut von Menschen sei, man nannte sie früher Wähler, viele davon übrigens auch ehemalige SPD-Wähler, diesen Weg hätte die SPD niemals gehen dürfen. Und in gewisser Weise die Ironie der deutschen Seele ist, wenn man im Kollektivismus in die Ideologie verfällt, dann verfällt man irgendwie geradezu automatisch in Sprache und Symbolik des Nationalsozialismus. Das scheint einfach noch verankert zu sein. Wo immer Deutsche den Weg der Ideologie und des Fanatismus gehen, Menschen ausgrenzen, Menschen niedermachen wollen, verfallen sie in diese Sprache. Und das ist das, was die SPD hier geradezu intuitiv getan hat, nämlich in die Sprache des Nationalsozialismus zu verfallen. Der Wahlslogan "Wir sind der Deich" ist Bestandteil, wesentlicher Bestandteil, "Wir sind das Reich, wir sind der Deich", wesentlicher Bestandteil des Pflichtliedes Nummer 3 des Reichsarbeitsdienstes der Nationalsozialisten. Und weiter geht es dann um Volk und Arbeit und Freiheit zugleich. Wir tragen das Vaterland in unserem Herzen. Also es ist nicht nur irgendeine Formulierung, es ist weltanschaulicher Wesenskern. Weltanschaulicher Wesenskern beim Reichsarbeitsdienst gewesen, einer Organisation, die das einzige Ziel hatte, junge Menschen zu ideologisieren, zu indoktrinieren, zu fanatisieren, zu radikalisieren. Das ist die Sprache, derer sich die SPD dort bedient. Und jetzt muss ich mal hier auf einen wirklich grotesken Zustand in diesem sachsen-anhaltischen Wahlkampf hinweisen, nämlich, dass die beiden ehemals großen Volksparteien CDU und SPD warnenden Wahlkampf betreiben gegen angeblich die neuen Nationalsozi, die Nazi-Partei AfD, wie man da ja sagt. Das ist ein Zitat. Hendrik Wüst, Lars Klingbeil. Wahlkampf betreibt gegen die AfD mit der Rhetorik des Nationalsozialismus. Auf CDU-Seite haben wir Dieter Hallervorden, den CDU-Wahlkämpfer Dieter Hallervorden, der von Schädlingsbekämpfung spricht. Und die Schädlingsbekämpfung, Zyklon B war ja ein Schädlingsbekämpfungsmittel, ja. Die Schädlingsbekämpfung ist sprachlicher Wesenskern des Holocaust. Nicht nur einfach des Nationalsozialismus, des Holocaust, ja. So macht der CDU-Wahlkämpfer Wahlkampf gegen die schlimmen Rechten. Und die SPD greift jetzt zurück auf die Nazi-Hymne, "Wir sind das Reich, wir sind der Deich", und wählt sich eben diesen Slogan. Das ist so entlarvend, oder? Es ist einfach so entlarvend.
0: Ja, und Alexander, bevor ich dir die nächste Frage dazu stelle, schauen wir uns den Text nochmal genauer an. Denn es ist wirklich die erste Strophe des Liedes, aus der sich die SPD für ihren Wahlkampfslogan bedient hat. Wir tragen das Vaterland in unserem Herzen, denn wir sind das Reich und wir sind der Deich, um Volk und Arbeit und Freiheit zugleich. Also es sind eindeutig dieselben Worte. Kann man da noch von einem harmlosen Versehen der SPD-Wahlkämpfer sprechen? Wie wertest du das ein?
1: Naja, die Weltgeschichte hat Humor. Und wer vor dem Nationalsozialismus meint, warnen zu müssen, der landet bei nationalsozialistischen Phrasen, wenn er so plump vorgeht wie die SPD. Wir sehen natürlich an diesem Zitat aus der Nazizeit, dieser Hymne aus der Nazizeit, auch natürlich, wie tief der Nationalsozialismus auch Sozialismus war. Das wird ja gerne oft bestritten, dass der Nationalsozialismus auch ganz wesentliche sozialistische Anteile hatte. Wir haben hier wenig später den Satz, wir sind der Staat. Das wird jeder SPDler heute unterschreiben.
3: Ist und ja auch wir sind der Deich um Volk und Arbeit, ist halt auch eine kernsozialistische Parole.
1: Ist kernsozialistisch. Also vielleicht kann man es ja auch sagen, Sozialisten aller Länder aller Zeiten vereinigt euch im Kampf gegen die Freiheit, jetzt ironisch gesprochen. Insofern ist es vielleicht kein weltgeschichtlich gesehen kein Zufall. Die haben jetzt nicht konkret bei diesem Satz gesucht, das ist bei diesem Text gesucht, das ist mir schon klar. Aber diese Identität muss ich zur Kenntnis nehmen, es ist eine Identität im sozialistischen Denken. Wenn ich Freiheit vom Staat her denke, lande ich beim Sozialismus, sei es beim Nationalsozialismus. Und jetzt könnte man natürlich sagen, mein Gott, was sollen die noch alles wissen? Aber A, zum einen, es wird natürlich heute alles gegoogelt, es wird heute alles vorher, sollte man meinen, gecheckt. Und gerade wenn ich, wie die SPD, die Partei Nummer 1 der Nazi-Riecher bin, wenn ich anderen Parteien vorwerfe bei jedem Halbsatz, sie würden sich Nazi-Parolen bedienen oder einer Nazi-Denke anheimgefallen sein. Da muss ich einfach mir gefallen lassen, dass man auch ihre Worte auf ihren mitunter nationalsozialistischen Gehalt abklopft. Und deshalb kann es einfach nicht sein, dass man einerseits natürlich einem Geschichtslehrer, wir kennen ihn alle, vorwirft, er wisse nicht, dass eine Parole bei der SA schon mal gesprochen worden sei. Klar. Ich denke hier an Björn Höcke. Und andererseits sich selbst munter bei einem nationalsozialistischen Lied bedient, wissentlich oder nicht willentlich, und gleichzeitig sagt, naja, kann halt mal passieren, das haben wir nicht mit Absicht gemacht. Ich finde, wenn man schon so knietief in der volkspädagogischen Anmaßung drinsteckt, dann muss man sich auch gefallen lassen, dass die eigenen Maßstäbe, die man anderen auferlegt, auch selber auch zurückfallen. Insofern würde ich sagen, Pleiten, Pech und Pannen, alle Parteien tun alles, damit Herr Siegmund Ministerpräsident wird.
0: Und Julian, wie gesagt, noch 17 Tage bis zur Landtagswahl in Sachsen-Anhalt. Wir bei News Live werden ja eine Sondersendung am 6. September dazu haben. Also das Land steckt mitten im Wahlkampf. Muss ein AfD-Politiker die historische Herkunft seiner Worte kennen?
6: SPD-Politiker.
0: AfD müssen die kennen, die SPD so, nicht. Ja. Das wäre meine Frage gewesen.
3: Natürlich, das hat Alexander ja gerade so fein ziseliert herausgearbeitet, dass es ja die SPD ist, die Leute vor Gericht sehen will, weil sie sich Sätzen bedienen, die der SA zugeschrieben werden, als Losung der SA gelten oder galten und dann diese Maßstäbe an sich selber nicht so gerne anwenden möchte, weil sie offenbar einen gewissen Hang zu dieser Sprache haben. Und ich habe eine Theorie, warum das so ist. Wer sich in die Menschenverachtung hineinbegibt, der landet bei menschenverachtender Sprache und menschenverachtender Sprachgeschichte. Das ist das, was Doc Kissler sozusagen den Humor der Weltgeschichte nennt, fast die kognitiv zwangsläufige Schlussfolgerung. Wenn ich mich in das Gedankengut hineinbegebe, dann lande ich auch irgendwann bei dieser Sprache. Und das ist ja der entscheidende Punkt hier. Dieser Wahlwerbespot der SPD ist nichts anderes als menschenverachtend. Ganz einfach. Ja? Mhm. Wir sind der Deich gegen die blaue Flut. Dieser Werbeclip beginnt mit einer Sirene, mit einer Katastrophensirene. Jetzt kommt der Tod. Das soll da gesagt werden. Der politische Gegner bringt nicht nur den Tod, richtig, er ist jetzt sogar der Tod. Und da geht es nicht mehr um die Funktionäre und Amtsträger der AfD, da geht es jetzt tatsächlich um die Wähler. Wie gesagt, ein sehr, sehr wesentlicher Anteil davon, ehemalige Sozis, die sagen, um Gottes Willen, früher haben die doch auf uns kleine Leute aufgepasst. Was ist da bloß geschehen? Jetzt muss ich offenbar die AfD wählen. Die AfD ist ja die Arbeiterpartei tatsächlich geworden. Ja, also die hat der SPD ihre komplette Klientel weggenommen. Warum wohl? Weil sich die SPD abgewandt hat von genau dieser Klientel, die nicht mehr repräsentiert. Die SPD deklariert ihre ehemalige Wählerschaft als todbringende Gefahr, als Flut, als blaue Welle. Und natürlich verfällt man dann aus so einem schrecklichen Denken irgendwann in schreckliche Sprache. Und natürlich landet man dann ganz intuitiv, das ist sozusagen die deutsch-ideologische Intuition, landet man ganz intuitiv bei genau eben ja dieser Sprache. Und ich kann euch nur eines sagen, wenn dieser Kandidat da in Sachsen-Anhalt einen Hauch von Schneid und Anstand hätte, wird er erstens denjenigen, der ihm das eingebrockt hat, zur Verantwortung ziehen und zweitens wird er diese Plakate abhängen. Er wird einfach die Plakate abhängen. Du kannst doch als SPD, Entschuldigung, kannst doch als SPD nicht im ganzen Land eine Nazi-Parole plakatieren. Mhm. Und es ist halt einfach eine Nazi-Parole, nichts anderes. Das kannst du nicht im ganzen Land plakatieren im Wahlkampf.
0: Also sagt Julian Reichelt, also Geschichtsvergessenheit ist keine Entschuldigung, auch im Wahlkampf nicht. Und deshalb schauen wir kurz auf den Originalautoren des SPD-Slogans, auf den Komponisten der Nazi-Hymne. Wilhelm Decker heißt er, wurde 1899 in Rostock geboren, studierte Geschichte der Germanistik und war ab 1930 Abgeordneter des Reichstages. Er stimmte am 24. März 1933 für das Ermächtigungsgesetz und stieg in der NSDAP schnell auf. 1935 wurde er zum Generalarbeitsführer im Reichsarbeitsdienst und schrieb auch wenig später besagte Pflichthymne. 1939 ist er mit dem goldenen Parteiabzeichen der NSDAP ausgezeichnet worden. Ein Jahr später ist er in den Beirat der Forschungsabteilung Judenfrage innerhalb des Reichsinstituts für Geschichte des neuen Deutschlands berufen worden. Er starb 45, unklar ist, ob er tödlich verwundet worden ist oder sich das Leben nahm. Also wir sprechen über das Lied eines Obernazis.
3: Absolut. Also da kann beim goldenen Parteiabzeichen der NSDAP und diesen Amtswürden jetzt kein Zweifel bestehen. Das war jetzt kein Mitläufer oder einer, der irgendwie so reingeraten ist, sondern das war geistig-moralischer Anführer oder geistig-antimoralischer, amoralischer Anführer des Nationalsozialismus, dieser Wilhelm Decker. Besonders dramatisch ist hier natürlich, dass er im Beirat der Forschungsabteilung Judenfrage saß. Wenn er den Krieg überlebt hätte, hätte er vermutlich im Nachhinein gesagt, ja, es war nur der Beirat. Es war nur der Beirat bei der Forschungsabteilung Judenfrage. Also dieser Mann ist ganz offensichtlich Kernbestandteil der Rassenideologie gewesen, damit einer der Denker und Ermöglicher der Shoah, des Massenmordes an den Juden, des Holocaust. Und gleichzeitig war auch offenbar musisch interessiert, wie ja viele der in Anführungsstrichen Intellektuellen, Gebildeten in der Führungsriege des Nationalsozialismus, ich glaube auch der Kommandant von Auschwitz, war ein musisch interessierter und gebildeter Mensch. Musische Bildung schützt vor ideologischer Raserei nicht, wie man hier sieht. Und das ist natürlich für die SPD auch ein absolutes Kommunikations- und PR-Debakel, dass ein Mann, der im Beirat für die Judenfrage saß, Forschungsinstitut Judenfrage, dass der Autor des SPD-Slogans ist in Sachsen-Anhalt. Absolute Katastrophe
0: für die SPD. So viel Tiefgang muss man eigentlich haben, auch im Wahlkampf.
3: Und daraus sollte man eigentlich, wie gesagt, den Anstand dann ja auch haben. Wenn man überall, hinter jeder Formulierung, da könnte noch ein Nazi lauern, da drehen wir nochmal den Stein um, ist da nicht noch vielleicht ein kleiner Nazi drin? Ah, guck mal, da hat einer was gesagt, das ist doch mit Sicherheit auch ein Nazi. Wenn man in dieser Nazi- Paranoia ja geradezu lebt, wie die ganze SPD, angeführt von Antifa Lars, ja, dann sollte man in dem Moment, in dem man erkennt,

0: das Lied, hat den Text auf seiner Homepage veröffentlicht. Das Lied, der Text und die einzelnen Losungen scheinen also auch in einschlägigen Kreisen bekannt zu sein. Und jetzt, Alexander, spätestens da muss dem SPD-Wahlkampfteam das doch auffallen. Also selber denken macht schlau. Dein Motto bei Kissler Kompakt, diese Zusammenhänge, die muss man einfach voraussetzen.
1: Naja, das ist ja wirklich eine Neonazi-Partei, der dritte Weg. Da kann man ja überhaupt nichts herab.
2: Da beißt die Maus keinen Faden
1: ab. Genau. Und die beruft sich also in rühmender Absicht auf diese Nazi-Hymne. Wir tragen das Vaterland. Und diese Textidentität zwischen dieser Nazi-Hymne und dem Wahlslogan der sogenannten Willingmann-SPD in Sachsen-Anhalt ist deshalb kein Zufall, weil wir einfach diesen Sachverhalt zur Kenntnis nehmen müssen. Wer menschenverachtend denkt, der landet bei den Meister der Menschenverachtung, und das sind die Nazis. Das ist ein ganz einfacher Zusammenhang. Ich kann an der Oberfläche sagen, das lehne ich alles ab. Ich kann an der Oberfläche sagen, wir sind die Partei, die im antifaschistischen Kampf heute noch steht. Und deshalb muss ich dafür sorgen, dass im Bundestag die AfD keinen Vizevorsitzenden bekommt. Aber witzig, ne? Da ist man dann ganz heldenhaft, ganz mutig. Oder die berühmte Szene in der Talkshow nach einer Wahl, wo dann Lars Klingbeil zur neben ihm sitzenden Alice Weidel sagt, naja, es sei nun mal eine Nazi-Partei, das dürfe man ja wohl noch sagen. Und dafür gibt es, wenn man sich genau anschaut, keine Belege dafür. Aber es gibt ja wohl einen Beleg dafür, dass die SPD in Sachsen-Anhalt mit einer Nazi-Parole Werbung macht. Also wie will denn die SPD noch glaubhaft sein, dass sie vorne weggeht beim antifaschistischen Kampf, wenn sie sich selber einer faschistischen Parole bedient? Und da würde ich auch sagen, da gibt es auch keine mildernden Gründe, weil das ist eine nationalsozialistische Parole. Feierabend, da beißt schon wieder mal die Maus keinen Faden ab. Und wenn ich das jetzt hier plakatiert lasse, dann kann ich sagen, na gut, die anderen dürfen nicht die Migrationspolitik kritisieren, weil dann nenne ich die Nazis. Ich darf mich bei den Nazis bedienen, weil ich bin ja vorneweg im antifaschistischen Kampf. Das glaubt doch kein Mensch. Das ist so eine Hirnverrückung. Das sind die Synapsen völlig durchgeknallt. Also wenn es diese Parole weiterhin gibt und die Willingmann-SPD sich damit rausredet, wussten wir alles nicht. Da kann ich nur sagen, okay, aber jetzt wisst ihr es. Jetzt wisst ihr es. Wir haben euch gerne diesen Aufklärungsdienst geleistet. News für die SPD. Wunderbar, damit ihr auch morgen noch kraftvoll zubeißen könnt mit dritten Zähnen. Aber jetzt ändert bitte was daran und sagt, jetzt wissen wir, danke, wir ändern den Slogan, wir ändern den Wahlkampf und vor allen Dingen auch im Wahlkampf bitte nicht die Wähler der konkurrierenden Parteien als Welle, als Flut oder als Schädling bezeichnen. Das nutzt uns allen nichts.
0: Das nutzt uns allen nichts. Und jetzt haben wir viel darüber diskutiert, also die Wahlplakate der SPD, die sich der Losung aus der Nazi-Hymne bedienen. Darüber haben wir gesprochen, aber wir schauen uns jetzt auch nochmal den Wahlwerbespot der SPD in Sachsen-Anhalt an. Auch darin ist die Losung aus der Nazi-Hymne in abgewandelter Form zu hören.
3: In Sachsen-Anhalt wissen wir, was zu tun ist, wenn die Flut kommt. Zusammenarbeiten, zusammenstehen, kämpfen. Dafür, dass die Deiche halten. Auch jetzt ist das Land von einer Flut bedroht. Von einer Welle rechter, menschenverachtender Politik. Und wir wissen, was zu tun ist.
4: Wir müssen kämpfen, für die Freiheit sein zu können, wenn man möchte, für die demokratische Grundordnung, für ein stabiles Sachsen-Anhalt. Dafür, dass die Deiche halten. Diesmal, liebe Mitbürgerinnen und Mitbürger, sind wir der Deich.
3: Gegen die blaue Welle, für eine stabile Regierung. Wählen Sie am 6.9. die Willingmann-SPD.
0: Die Willingmann-SPD verschränkt die Arme zum Kampf gegen die blaue Welle. 17 Tage vor der Landtagswahl in Sachsen-Anhalt. Julian, glaubst du, dass die SPD mit so einem Werbespot die Wähler noch mal mobilisieren wird?
5: Ja, für die AfD. für die AfD wird das mobilisieren. Und da muss man an dem Punkt ja auch einfach sagen, zu Recht. Denn wir haben diesen schrecklichen Werbespot jetzt noch einmal gesehen. Und dieser Werbespot ist vollkommen unmissverständlich. Und der geht ja auch mit einem Geräusch aus dem emotionalen Gedächtnis der Deutschen los, mit der Sirene. Mhm. Ja, diese Sirene wird auch eingesetzt bei Feuer auf dem Land, um die freiwillige Feuerwehr heranzurufen. Ja, diese Sirene wird im Idealfall auch bei einsetzender Flut verwendet. Klammer auf. Als das letzte Mal eine große Flut kam, nämlich die Ahrtal-Flut, hat die SPD leider vergessen, den Sirenenalarm auszulösen.

0: lösen und deswegen sind dann sehr viele Menschen elendig ertrunken. Also vielleicht hätten sie die Sirene besser mal da eingesetzt. Aber diese Sirene ist eben auch im emotionalen Gedächtnis der Deutschen als Luftalarm tief verankert. Ja, Bombennächte, Angriffe, Tote im Feuersturm und so weiter. Das ist ein emotionales Signal des Todes, was da eingesetzt wird. Ja, diesen Sound, dieses Geräusch verstehen schon kleine Kinder, die nichts über die deutsche Geschichte wissen. Das ist einfach tief verankert im deutschen Gedächtnis. Das ist eine akustische Symbolik des Todes, die da verwendet wird. Die Sirene geht an, hier kommen Menschen, die anders denken und die bringen den Tod. Nichts anderes soll da dem Gehirn suggeriert werden. Und das muss man vielleicht den Leuten, die SPD steht da ja in Sachsen-Anhalt bei 5%, bei 6%, also kämpft mit der 5%-Hürde. Das heißt, es gibt ja immer noch Menschen, die möglicherweise bereit sind, die SPD zu wählen oder sich darüber gerade Gedanken machen. Ich würde den Leuten, die sich Gedanken machen, wähle ich jetzt wirklich nochmal die SPD, einfach folgenden Gedanken mitgeben wollen. Eure Partei stellt sich gegen eure Mitmenschen, gegen eure Genossinnen und Genossen, wie ihr sagen würdet. Denn unzählige AfD-Wähler sind ja ehemalige Genossen. Gegen eure Brüder, Schwestern, gegen die, mit denen ihr vielleicht nach der Wende plakatiert habt mal für die SPD. Die werden jetzt als todbringende Gefahr von eurer SPD dargestellt. Da muss man sich ja schon die Frage stellen, als jetzt mal aufrichtiger, nicht Linker, sondern als aufrichtiger Sozi. Will ich das für unsere Gesellschaft? Will ich diese Spaltung für unsere Gesellschaft? Will ich wirklich die Partei wählen, die über meine, ja, dann ehemaligen Genossinnen und Genossen, aber das sind ja meine Nachbarn, das sind ja meine Verwandten, das sind ja meine Vettern, keine Ahnung, meine Kameraden aus dem Fußballverein. Will ich jetzt wirklich, dass gegen die mit der Emotionalität der Luftschutzsirene, mit dem Feuersturm, mit der Flut, mit der todbringenden Gefahr in die politische Schlacht gezogen wird. Und da kann ich nur sagen, ich weiß nicht, wen die SPD damit noch bekommen will. Ich hoffe, sie kriegt dafür eine ganz, ganz bittere Quittung. Diese SPD gehört nicht mehr in den Landtag in Sachsen-Anhalt. Diese Leute gehören einfach wirklich in ein Schweigekloster des vierjährigen oder im Sachsen-Anhalt fünfjährigen Nachdenkens verbannt. Und das haben sie damit einfach deutlich gemacht. Und für alle, die es nicht verstanden haben, haben sie dann auch noch eine Nazi-Parole drüber geschrieben. Also klarer könnte es ja wirklich kaum sein.
1: Aber wir haben es eben gesehen, die werben ja damit, wir sind die Willingmann-SPD. Also wir sind etwas Eigenes. Und damit geht natürlich auch dieser Slogan mit Herrn Willingmann nach Hause. Ja. Die Willingmann-SPD ist die SPD mit der Nazi-Parole.
0: Willingmann, geh du voran.
2: Genau, also, Willingmann, geh du voran. Diese SPD gehört nicht mehr in den Landtag, sagt Julian Reichelt, und geht mit einem Negativ-Wahlkampf auf Stimmenfang. Wir bezweifeln, dass das noch gut gehen kann. Und wir haben die SPD in Sachsen-Anhalt freilich mit dem Nazi-Bezug konfrontiert. Die Antwort ist bemerkenswert. Die SPD sieht kein Problem in der Fettwendung. Auch die Omas gegen rechts hätten die Formulierung benutzt. Wörtlich heißt
0: die große moralische Sprecher, Instanz Omas gegen rechts.
2: Die Metapher vom Deich als gemeinschaftlichem Schutz hat die eine eigenständige und weit darüber hinausgehende Verwendungsgeschichte. Die Losung sei rund um die Oderflut 1997 gefallen, in Sprachanalyse aufgetaucht. Und wie gesagt, von den Omas gegen rechts, und sowieso sei die SPD Kämpferin für die Demokratie. Außerdem spricht der Sprecher vom, Zitat, isolierten Heranziehung einer Textzeile aus einem uns bislang unbekannten Lied. Julian, da haben wir drüber gesprochen. Also da hätte man auch mal tiefer nachschauen können. So unbekannt ist das Lied auch gar nicht.
0: Vor allem gilt, wann immer es um dieses Gedankengut geht in Deutschland, die Ausrede, wir haben von nichts gewusst. Wir haben von nichts gewusst. Wenn wir das gewusst hätten, kann ich nur zitieren, was Alexander eben gesagt hat. Jetzt wissen sie es, genau. Ja, ist ja noch eine Weile hin. Und es stellt sich einfach eine ganz einfache Frage für die sogenannte Willingmann-SPD. Wollen wir jetzt weiter mit einer Nazi-Parole Wahlkampf machen? So, die Antwort werden wir ja wissen in den nächsten Tagen. Wir werden das hier natürlich auch weiter verfolgen. Andere Medien werden das aufgreifen. Da steht einfach auf dem SPD-Wahlplakat eine Nazi-Parole. Und jetzt entscheidet sich, bleibt die erst jetzt, wo sie es wissen. Das haben sie ja kundgetan. Ich bin ja auch niemand, der jemandem Unwissenheit übel nimmt, weil ich ja auch selber weiß, wie wahnsinnig viel ich nicht weiß. Ja? Da würde ich mich niemals herablassen und auf Menschen herabblicken, die irgendwas nicht kannten. Wir wussten das auch nicht, dass wir sind der Deich eine Nazi-Parole ist. Darauf hat uns ein aufmerksamer Zuschauer aufmerksam gemacht und wir haben es dann einfach nachrecherchiert. Deswegen, ich werfe der SPD das nicht vor, dass sie jetzt nicht jedes Nazi-Lied kennen. Also wenn die jetzt die Fahne hochplakatiert hätten, hätte ich gesagt, naja, also das hätte man jetzt schon wissen können. Aber bei Wir sind der Deich, lasse ich da jetzt Unwissenheit einfach mal gelten als Entschuldigung.
2: Aber
0: dann muss man es ja halt auch abhängen im nächsten Schritt. Jetzt, und vor allem interessant ja auch, was wir eben gezeigt haben, es ist eben auch weiterhin fortbestehend ideologischer Kern von Neonazi-Parteien in Deutschland wie dem Dritten Weg. Also wir sind der Deich Google, dann wird mir als erster Link angezeigt die SPD und als zweiter Link der Dritte Weg. Ich weiß nicht, ob das die Position ist, in die die SPD sich begeben will, aber das werden wir in den nächsten Tagen sehen.
1: Und wenn ich diesen Werbespot nochmal aufgreife, hat er ja zwei Botschaften. Die eine ist, die AfD ist unser Unglück. Und die andere, die AfD und deren Wähler, bringen Tod über das Land.
2: Ja,
1: und das
2: richtig.
1: Ist einfach menschenverachtende Botschaft. Die SPD ist die Partei, die am zweitmeisten Wähler an die AfD verloren hat. Das darf man nicht vergessen. Am zweitmeisten. Das heißt, es wird immer so getan, als sei es ein Problem in Anführungszeichen der CDU. Nein, die AfD ist auch ein Problem insofern für die SPD, als die SPD ganz, ganz massiv Wähler verliert.
0: Darf ich da nur ganz kurz eine Sache noch mit einschieben?
2: Ja.
0: Die SPD hätte noch viel mehr Wähler an die AfD verloren, wenn sie noch mehr Wähler gehabt hätte.
1: Richtig.
0: Die AfD ist zu einem Zeitpunkt auf die politische Bühne getreten, wo die SPD schon in ganz viele Richtungen verloren hat, auch zum Beispiel an die Merkel-CDU. Also viele Leute, die als sozusagen Wählerwanderung CDU, AfD dastehen, waren vorher SPD-Wähler. Also das sind noch viel, viel mehr, als da auf dem Blatt stehen. Entschuldigung.
1: Das ist richtig. Man müsste mal prozentual ausrechnen. Das würde ich in absoluten Zahlen ist es auf Platz 2, relativ vermutlich sogar auf Platz 1. Und das ist einfach, man will mit der Willingmann-SPD mit Angst und Einschüchterung Wahlkampf machen. Mit Angst und Einschüchterung. Das wird nach hinten losgehen. Das wird nach hinten losgehen. Welcher Wähler lässt sich gerne beschimpfen? Welcher Wähler lässt sich gerne Angst einjagen? Und noch einmal, auch das schlichteste Gemüt kann durch die allerkleinsten Grundrechenarten. Und jetzt verkauft uns die Willingmann-SPD noch dazu mit einer Nazi-Parole ernsthaft dieses Exempel ihrer Rechenkünste. Ein Deich von 5% Höhe kann eine Flut von 42% Höhe stoppen. Da kann ich nur sagen, ja, wie soll das denn gehen, bitteschön. Ne? Wir reden hier wirklich an einer 5-7% SPD, wir reden an einer 40-42% AfD. Das ist keine Flut, das ist die freie Entscheidung freier Bürger, welcher Partei sie ihre Stimme geben. Die Willingmann-SPD hat sich damit ins Ausgeschossen und ich finde es einfach bedenklich und traurig, dass man nur noch mit dem Defensiven, mit dem ablehnenden Wahlkampf macht. Und ein letzter Satz, und Siegmund liegt auch deshalb so uneinholbar vorne, weil er mit einer positiven Anmutung Wahlkampf macht. Er wirbt für etwas.
2: Absolut,
1: ja. Er sagt, ich habe die Vision 2026, die kann man gut finden oder schlecht. So ein Land, so ein Deutschland wünsche ich mir. Wünschst du dir das auch? Und fast alle anderen Parteien sagen, naja, wir wünschen uns ein Land ohne AfD.
0: Und noch ganz kurz dazu, Alexander.
1: Ja, ja.
0: Der Ulrich Siegmund wirbt am Ende mit einem abgewandelten SPD-Gerd Schröder-Slogan. Ja, aus Agenda 2010 ist Vision 26 geworden. Genau. Der bedient sich ja der Mittel, die die SPD mal erfolgreich gemacht haben. Die Mittel haben die SPD-Genossen aber in den Schredder geworfen und stattdessen den Kampf gegen rechts erfunden. Ja, und dann sagt natürlich jemand, naja gut, also das hatte ja schon mal Erfolg.
1: Ja.
0: Agenda 2010, Vision, wir müssen das Land und so weiter. Das mache ich jetzt auch. Und oh Wunder, die Leute laufen in Strömen von der AfD, von der SPD rüber zur AfD.
2: Sagt Julian Reichelt um 7.59 Uhr bei News Live. Und Sie bleiben bitte unbedingt bei uns, denn News hat ja exklusiv enthüllt, die CDU hat ihr nächstes Beben. CDU-Bürgermeister Bernd Brange ruft zur AfD-Wahl auf und spendet Ulrich Siegmund 10.000 Euro und das 17 Tage vor der Landtagswahl in Sachsen-Anhalt. Darüber diskutieren wir gleich. Also dranbleiben lohnt sich. Bleiben Sie bei uns. Und damit ist es jetzt exakt 8 Uhr. Hier sind die Nachrichten mit Tanja Römischer.
3: Angesichts niedriger Gasspeicherstände warnt die Verbraucherzentrale vor steigenden Preisen für Haushalte. Verbandschefin Pops sagte, die Einkaufspreise für Gas seien seit Beginn des Krieges im Nahen Osten deutlich gestiegen. Niedrige Speicherstände könnten die angespannte Lage auf dem Energiemarkt im Winter weiter verschärfen. Verbraucher sollten deshalb prüfen, ob ihr Gasvertrag eine Preisbindung über den Winter hinaus vorsieht und Preise vergleichen. Die deutschen Speicher waren am 17. August zu rund 50% gefüllt. Im vergangenen Jahr waren es zu diesem Zeitpunkt noch knapp 67%. Deutschland liegt damit deutlich unter dem europäischen Niveau. Deutschland und Italien wollen beim Thema Migration wieder enger zusammenarbeiten. Bundesaußenminister Wadephul und sein italienischer Amtskollege Tajani verständigten sich in einem Telefonat auf eine enge Abstimmung und einen besseren Schutz der EU-Außengrenzen. Streit gibt es weiterhin über die Rücknahme von Migranten, die über Italien nach Deutschland eingereist sind. Rom lehnt die Rücküberführung solcher Fälle bislang ab und verweist auf ein überlastetes Aufnahmesystem. Hintergrund ist die sogenannte Dublin-Regel. Demnach muss jeder Migrant in dem EU-Land einen Asylantrag stellen, das zuerst betreten wird. Schwere Unwetter sind über Deutschland hinweggezogen. In Bayern stürzen Bäume auf Straßen, Autos und einen Wohnwagen. Auch in Thüringen wurden Fahrzeuge beschädigt, zudem liefen Keller voll. Die Feuerwehr war bis tief in die Nacht im Einsatz. Betroffen von den Unwettern war auch Rheinland-Pfalz. Dort wurden mindestens 2 Menschen schwer verletzt. Im brandenburgischen Fürstenwalde soll es zudem einen Tornado gegeben haben. Der RBB berichtet von mehreren abgedeckten Dächern und umgestürzten Bäumen. Ein Baum fiel nach Bildinformationen auf ein Auto, in dem ein 18-Jähriger saß. Er wurde den Angaben zufolge verletzt und musste von der Feuerwehr aus dem Wagen befreit werden. Der CDU-Kommunalpolitiker Bernd Prange aus Sachsen-Anhalt hat nach eigenen Angaben 10.000 Euro an die AfD gespendet. In einem offenen Brief erklärte der Ortsbürgermeister der Gemeinde Altmärkische Höhe, er habe dem AfD-Landesverband 2-mal 5.000 Euro überwiesen. Mit der Spende verbinde er zugleich eine Wahlempfehlung für die Partei. Als Grund nannte Prange einen aus seiner Sicht zunehmenden Linksruck der CDU und forderte, die sogenannte Brandmauer zur AfD aufzugeben. US-Präsident Trump hat dem Iran mit einem beispiellosen Wirtschaftskrieg gedroht. Nach den bislang erfolglosen Verhandlungen mit Teheran kündigte er auf seiner Plattform Truth Social massive wirtschaftliche Konsequenzen an. Diese könnten nicht nur den Iran selbst, sondern auch Länder, Banken, Unternehmen, Flughäfen und Regierungsbehörden treffen, die Teheran unterstützten, hieß es. Trump forderte zugleich die Verbündeten der USA auf, gemeinsam gegen die von ihm beschriebene Bedrohung durch den Iran vorzugehen. Das Wetter für Deutschland. Vor allem im Süden gibt es Schauer und teils kräftige Gewitter mit Starkregen. Auch im Nordwesten ziehen Schauer durch. An der Nordsee sind einzelne Gewitter möglich. Sonst bleibt es meist trocken. Die Höchstwerte erreichen 20 bis 28 Grad.
2: Und jetzt wird es richtig spannend. Bleiben Sie unbedingt bei uns. Es ist 8.03 Uhr. Herzlich willkommen bei News Live am Donnerstag, den 20. August 2026. 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Der Tag beginnt mit News und wir gehen in die nächste Stunde bei News Live mit Julian Reichelt, unserem Chefredakteur.
0: Schönen guten Morgen.
2: Herzlich willkommen immer noch. Und Dr. Alexander Kissler.
1: Ich freue mich auch sehr und ich freue mich speziell auf diese Stunde, weil was wir jetzt haben, ist wirklich wahnsinnig spektakulär, dass es so etwas geben wird. Wir müssen drüber reden.
2: Ja, hat es eigentlich noch nie gegeben in der politischen Geschichte. Und es wird wirklich kurios und spannend. Also bleiben Sie bei uns. Also vor etwas mehr als einem Monat hat AfD-Spitzenkandidat Ulrich Siegmund verkündet, dass ein CDU-Mandatsträger der AfD 5.000 Euro gespendet hat. Seit jetzt ist klar, es ist der gewählte CDU-Bürgermeister Bernd Prange. Und er ruft nun auch dazu auf, die AfD zu wählen.
3: Es war das Geheimnis im Sachsen-Anhalt-Wahlkampf. Der geheime CDU-Mandatsträger, der 5.000 Euro an die AfD gespendet hatte. Beim Wahlkampfauftakt in Magdeburg hatte Spitzenkandidat Ulrich Siegmund die Spende öffentlich gemacht, den Spender aber geheim gehalten. News weiß, wer dahinter steckt. Bernd Prange ist CDU-Mitglied, mehrfach gewählter Bürgermeister der Gemeinde Altmärkische Höhe und stinksauer auf die Politik von Bundeskanzler Friedrich Merz. In einem Brandbrief an die Landes-CDU, die Bundes-CDU und die Öffentlichkeit wünscht sich Prange nicht nur, dass die AfD die Landtagswahl in Sachsen-Anhalt mit absoluter Mehrheit gewinnen soll. Der CDU-Bürgermeister will auch, dass Kanzler Friedrich Merz abdanken muss. Die CDU sei nach links gerückt und verkaufe sich, schreibt Prange, der seine Spende inzwischen auf 10.000 Euro verdoppelt hat. Die CDU in Sachsen-Anhalt droht bereits mit einem Parteiausschluss. Über den CDU-Bürgermeister, der jetzt dazu aufruft, die AfD zu wählen, sprechen wir jetzt bei News Live.
2: Ja, und anders kann man es nicht sagen. Es ist der GAU für CDU-Spitzenkandidat Sven Schulze, aber auch, klar, für Bundeskanzler Friedrich Merz. Ein CDU-Mandatsträger, der seit 35 Jahren in der Partei ist, ruft offen dazu auf, den politischen Gegner zu wählen und unterstützt diesen politischen Gegner auch noch mit 10.000 Euro im Wahlkampf. Julian, du bist schon lange dabei in der politischen Szene als Journalist. Hast du sowas schon mal erlebt?
0: Nein, und ich würde sagen, diese atemberaubenden Ereignisse von Sachsen-Anhalt schreien, verlangen geradezu nach einem neuen Spiegelcover. Diesmal mit der Schlagzeile Deutschlands zweitgefährlichster Mann, Bernd Prange, der CDU-Bürgermeister, der jetzt offen zur Wahl der AfD aufruft. Und das auch noch mit einer 10.000 Euro Spende unterstreicht. Put your money where your mouth is, würde man in den USA sagen. Das macht diese Forderung natürlich noch einmal besonders glaubhaft, verleiht ihr besonderes Gewicht, dass er eben noch 10.000 Euro dazu legt. Gar keine Frage. Weiteres besonderes Gewicht, wir werden jetzt alle Details hier besprechen, geht aus der einfachen Tatsache hervor, dass Bernd Prange keinen Wutbrief geschrieben hat, sondern einen sehr vernünftigen Brief, der Millionen CDU-Wählern, vermutlich unzähligen CDU-Mitgliedern, unzähligen CDU-Mandatsträgern zutiefst aus der Seele spricht. Bernd Prange ist auch noch mit einer unfassbaren Mehrheit von exakt 100% gewählt worden, das letzte Mal in seinem Ort, wo er Bürgermeister ist. Das heißt, mit absoluten Mehrheiten kennt der Mann sich aus. Man hat fast den Verdacht, entweder ist er ein heimlicher Diktator oder ist tatsächlich sehr, sehr, sehr
2: beliebt
0: in seinem Ort. Wir haben eben auch das Foto gesehen, der ist bei der Feuerwehr. Eigentlich müsste der Bürgermeister nach allem, was wir jetzt wissen, ihn jetzt rausschmeißen bei der Feuerwehr. Mm-hmm. Problem ist, er selber der Bürgermeister. Also das ist ein absolutes Beben, was der Mann hier ausgelöst hat. Und vielleicht der wichtigste politische Punkt ist hier doch, dass er eben nicht aus der CDU austritt, nicht sagt, ich gehe jetzt in die AfD, die haben die besseren Konzepte, sondern dass er ganz speziell, ganz spezifisch bei dieser einen Wahl aufruft, seine CDU-Wähler aufruft, die AfD zu wählen, um in der CDU etwas zu verändern. Der will ja nicht die CDU kaputt machen, der will das tun, was ganz viele, auch CDU-Mitglieder, Politiker, die ich kenne, für vollkommen richtig halten, die CDU zurückzwingen auf CDU-Kurs, weg vom Linkskurs. Das ist das, was er macht. Deswegen haben diese Worte auch so eine hohe Glaubwürdigkeit, weil er eben nicht irgendwie opportunistisch, karrieristisch sagt, ah, in der CDU bin ich nur Bürgermeister geworden, da werde ich vielleicht Staatssekretär, gehe ich rüber in die AfD. Nein, dieser Brief hat einfach eine tiefe Aufrichtigkeit gegenüber seiner eigenen Partei. Der ist aus tiefer Sorge geschrieben und diese Sorge ist komplett glaubhaft, wenn man diese Zeilen liest. Und deswegen ist das so brisant und deswegen wird dieses politische Beben von Magdeburg oder vom Kreis Stendal Schockwellen bis nach Berlin schicken.
2: Und Julian, wir schauen da gleich noch dezidiert rein, aber Alexander Bernd Prange in der breiten Öffentlichkeit bisher eher unbekannt, das hat sich jetzt geändert, aber das zeigt natürlich auch die Brisanz in Sachsen-Anhalt, was da mit der CDU los ist und mit den internen Querelen innerhalb der Partei.
1: Aber die Brisanz und die Sorge von Prange gehen ja weit über Sachsen-Anhalt und die momentanen Wahlkampfzustände dort hinaus. Er ist in Sorge um Deutschland und in Sorge um seine Partei, die CDU. Man könnte mit einem Bild, das auf seine ehrenamtliche Tätigkeit verweist, sagen, Merz und Schulz haben die CDU angekündigt, Bernd Prange will den Brand löschen als Feuerwehrmann. Prange sagt ja, ich bin gerne bereit, als Feuerwehrmann der CDU weiterhin zu dienen. Aber dazu braucht es eine Treue, eine Rückkehr zur bisherigen Programmatik. Und es braucht auch neues Personal. Er sagt hier, wir müssen uns vom Bundesvorsitzenden Friedrich Merz und vom Landesvorsitzenden und Ministerpräsidenten Schulze trennen. Wir müssen uns trennen. Wir müssen wieder die Programmatik über diese Personen stellen. Von der Programmatik sagt er ja, bin ich nach wie vor überzeugt. Und er sagt eindeutig, das sind doch die Werte, wegen derer ich in der CDU bin. Und die gelten dort immer weniger. Wörtlich Leistung, Ordnung, Sicherheit, nationale Souveränität, wirtschaftliche Vernunft und der Schutz unserer kulturellen Identität. Da sagen 60, 70, 80% der Deutschen, ja toll, will ich natürlich auch haben, Leistung, Ordnung, Sicherheit, selbstverständlich. Und er sagt aber, weder Friedrich Merz noch Sven Schulze stehen für Leistung, Ordnung, Sicherheit. Wofür stehen sie? Für eine endlose Paktiererei mit den Linken. Und auch Herr Schulze hat ja nicht ausgeschlossen, sich von den Linken zum Ministerpräsidenten wählen zu lassen, aktiv durch Enthaltung, was auch immer. Und jetzt legt er hier den Finger in die Wunde. Er sagt, es brennt lichterloh in meiner Partei, der CDU. Noch können wir diesen Flächenbrand innerhalb der CDU stoppen, aber bitte mit einer Rückkehr zur vernünftigen Programmatik und mit einem neuen Personal. Herr Schulze, Herr Merz, es ist vorbei.
0: Also eigentlich, um an das anzuknüpfen, was Alexander sagt, die einzige Kritik, die ich an dem Brief habe, hätte da nicht drüber stehen sollen, offener Brandbrief, sondern offener Löschbrief.
1: Genau.
0: Ja. Es brennt in der CDU, ja, und Bernd Prange versucht zu löschen. Die Wahrheit hier ist doch, die CDU hat die Brandmauer, symbolisch gesprochen, um das Konrad-Adenauer-Haus drumherum errichtet und hat aber leider nicht bemerkt, dass es im Adenauer-Haus brennt. Das ist das Problem.
2: Und ja, Julian, ein offener Brandbrief an die CDU in Sachsen-Anhalt. Geht aber auch über die Grenzen von Sachsen-Anhalt hinaus. Und wir schauen mal in die Details rein. Der 59-Jährige schreibt: Meine konservativen Werte, Leistung, Ordnung, Sicherheit, nationale Souveränität, wirtschaftliche Vernunft und der Schutz unserer kulturellen Identität finde ich in der CDU immer weniger vertreten. Stattdessen erlebe ich eine Partei, die sich Schritt für Schritt nach links bewegt, ihre Brandmauer zur AfD höher, immer höher zieht und gleichzeitig eine Zusammenarbeit mit linken und linksradikalen Kräften akzeptiert oder sogar forciert. Also, das ist harter Tobak. Wie sehr trifft er deiner Meinung nach da den Punkt?
0: Er trifft den Punkt so brutal auf den Kopf, wie man den Punkt nur irgendwie treffen kann, und deswegen hat dieser Brief eben diese nationale Relevanz. Deswegen ist das halt nicht irgendein Bürgermeister von einem winzigen Ort, irgendein Kreistagsmitglied, sondern das ist ja eigentlich das Schöne an Politik in der Demokratie. Mit den richtigen Worten, zur richtigen Zeit und einer gewaltigen Portion Mut kann ich eben nur durch Worte gewaltige Macht erlangen. Ich kann gestalten durch die Kraft der Worte. Und Bernd Prange hat einfach den Mut gefunden, offenbar nach langem Nachdenken, den Mut gefunden, die Worte auszusprechen, die nahezu jeder, der nicht zum linken Teil der CDU gehört, Prien, Wüst, Daniel Günther, nahezu jeder doch denkt und empfindet, uns in allen Hintergrundgesprächen sagt, muss es immer wieder sagen, ob das Schuler ist, ob ich das bin. Wir kriegen ja Hinweise aus der CDU, da müsst ihr mal draufgehen, das müsst ihr mal groß machen. Wir können das gerade nicht so sagen, wir haben da Zwänge, wir sind in die Pflichten des Regierens eingebunden, aber macht ihr das bitte mal groß bei News, geht ihr mal voran. Das sind ja die Nachrichten, die wir aus der Bundestagsfraktion herausbekommen. Ja? Also das, was Prange hier ausspricht, ist keine Einzelmeinung, das ist die Massenwahrnehmung, breite Massenwahrnehmung in der CDU. Die CDU hat sich historisch verlaufen, historisch verirrt, und vielen Menschen in der CDU wird gerade bewusst, aus dem Wald finden wir alleine gar nicht heraus. Es braucht die Schockwirkung, es braucht jemanden, der uns daraus rettet. Ja? Und in diese Rolle rein geht jetzt gewissermaßen Bernd Prange mit diesen mutigen Worten. Ich muss sagen, das ist das, was mir an Politik am meisten Freude macht, dass einer, der 2 Panzerlimousinen und 8 Leibwächter hat, dass der Macht hat. Ja? Durch die Insignien der Macht. Ja, geschenkt. Das ist nicht schwer. Macht durch Worte. Macht durch die richtige Idee zum richtigen Moment. Macht durch Mut. Das ist das, was mich an Politik begeistert. Und deswegen begeistert mich dieser Brief von Bernd Prange, denn er versucht zu heilen. Er versucht zu löschen. Er sagt, das Einzige, was uns retten kann vor der totalen Bedeutungslosigkeit als CDU, ist der Schockmoment AfD, absolute Mehrheit, und wir haben es bereits gesagt, mit absoluten Mehrheiten kennt Bernd Prange sich aus, denn er hat 100% in seinem Ort geholt. Also wenn der Mann von absoluten Mehrheiten spricht, dann sollte man ihm zuhören.
2: Julian Reichelt ist begeistert, halte ich fest, vom offenen Brandbrief von Bernd Prange, und wir schauen und lesen weiter rein, und hier kommen wirklich entscheidende Worte. Ich zitiere: Ich wünsche mir, dass die AfD bei der Landtagswahl in Sachsen-Anhalt so stark wird, dass sie alleine regieren kann. Nicht aus Trotz, sondern damit die CDU endlich aufwacht, damit die Brandmauer fällt, damit sich die Partei gegen ihren Linkskurs wehrt und damit Friedrich Merz abgesetzt wird als Symbol einer Führung, die den konservativen Kern der Union preisgibt. Bernd Brange von der CDU wünscht sich, dass die AfD mit absoluter Mehrheit die Wahl in Sachsen-Anhalt gewinnt. Ja, und gleichzeitig, wir haben ja über Bundespolitik auch gesprochen und auf die Auswirkungen des offenen Briefs bis nach Berlin reicht.
1: Die reicht selbstverständlich nach Berlin. Man wird dort also schon mit Zähnen klappern und heulen darauf reagiert haben im Konrad-Adenauer-Haus. Wie kann es dann sein, dass uns jemand von den eigenen Leuten mitten in diesem Sachsen-Anhalt-Wahlkampf so Knüppel zwischen die Beine wirft? Aber wahr ist natürlich, die Knüppel hat sich die Union selber zwischen die Beine geworfen. Und sie macht ja bis heute keine Anstalten zu sagen, dass sie bereit ist, sich von linksradikalen Kräften zu emanzipieren. Im Gegensatz, wir hatten diesen wichtigen Medienminister Nathanael Liminski von Nordrhein-Westfalen, Kabinett Wüst, CDU, war jetzt zu Gast bei Maischberger. Danach hat die FAZ als Überschrift Erkenntnis aus diesem Gespräch mitgenommen, zur Not mit den Linken, zur Not mit den Linken. Und wortwörtlich hat Herr Liminski gesagt, es werde der CDU durchaus gelingen, Zitat, andere zu einem richtigen Arbeitsprogramm für das Land zu bringen. Das heißt, er hat damit die Zusammenarbeit der CDU mit den Linken, wie sie bereits in Thüringen und Sachsen der Fall ist, zum Erfolgsmodell auch für Sachsen-Anhalt erklärt. Das heißt, ein führender CDU-Minister sagt, naja, wir können auch mit den Linken zusammenarbeiten. Das hat er natürlich auch nochmal mitbekommen. Herr Pranger. Und er stellt jetzt die CDU vor eine einzige Frage. Seid ihr bereit zuzulassen, dass die Brandmauer zu eurer Grabplatte wird? Oder ist noch Leben dieser alten CDU, an der ich ja hänge? Ihr liegt bereits im intensivmedizinischen Bett. Jetzt braucht ihr auch intensivmedizinische Betreuung sozusagen. Erkennt endlich eure Lage an. Ihr könnt euch nicht bessern, wenn ihr die Lage nicht anerkennt. Und die Lage ist einfach so dramatisch, dass ihr euch weiter in die Überflüssigkeit hineinmanövriert, wenn ihr weiterhin mit linken Parteien paktiert, statt die Brandmauer zu schleifen. Ich bin überzeugt, es wird an vielen Orten von Sachsen-Anhalt ein ähnliches Erweckungserlebnis jetzt geben. Viele kommunal gebundene Politiker in Sachsen-Anhalt werden sagen, jawohl, Brange, du hast recht, ich erlebe es vor Ort auch so. Er erwähnt ja ausdrücklich den Kreistag von Stendal, wo meines Wissens übrigens auch Herr Ulrich Siegmund aktiv ist, und wo er sagt, da arbeiten wir bereits zusammen. Und noch einmal die Prognose für diesen Wahlkampf in Sachsen-Anhalt ist, dass die CDU genau null, in Worten null, in Zahlen null Wahlkreise direkt gewinnen wird. Das heißt, die ganzen CDU-Mitglieder und Mandatsträger vor Ort werden merken, dass sie mit diesem Linkskurs in die Bedeutungslosigkeit sich selbst gebracht haben. Es braucht noch mehr solcher mutigen Pranges, aber ein Anfang ist gemacht.
2: Ist noch Leben in der CDU? Wir sprechen über den Brandbrief von Bernd Brange. Ich habe es eben nicht despektierlich gemeint, also in der Bundespolitik eher unbekannt, aber Bernd Brange jetzt bei Friedrich Merz sicherlich angekommen. Der ist ja derzeit im Urlaub. Wird das Telefon da heiß gelaufen sein, nehme ich an.
0: Lob der Provinz, kann man genau da doch nur sagen. Ja. Die CDU war immer die Partei, die ihre Kraft aus der Provinz geschöpft hat. Irgendwann ist die CDU eine Hauptstadt-Establishment-Partei geworden, die auf die Provinz herabgeblickt hat. Helmut Kohl war stolz darauf, dass ihn der politische Gegner als Provinzler abgetan hat. Der wusste, dass die Kraft der CDU genau da liegt. Die CDU hat an ihrer Führungsspitze komplett den Kontakt zu diesen Leuten verloren. Hätte der Prange Friedrich Merz angerufen und ihm exakt das, was in dem Brief hier steht, persönlich gesagt, hätte der Merz doch gesagt, da hat mich irgendeiner angerufen, Sachsen-Anhalt, der Bürgermeister, ja, in diesem Ort, dann hat keiner die Hand gehoben. Ja, so, und hätte das einfach abgetan. So, die Provinz schlägt zurück. Das ist das, was gerade passiert. Die Provinz lässt das nicht mit sich machen. Die Provinz lässt sich nicht aus Berlin gängeln und sich irgendwelche Verrücktheiten einreden. Die Provinz sieht ja auch, dass man in der Hauptstadt Berlin, wo auch die CDU regiert, einen durchgeknallten Theatermacher fördert mit 23 Millionen Euro, der dann die Rassentrennung in einem Schwimmbad wieder einführt. Das sieht man ja alles in der Provinz. Die ist ja nicht abgekoppelt. Das sehen die Leute ja. Und die Botschaft von Bernd Prang ist doch vollkommen eindeutig. Das machen wir nicht mit. Und wie gesagt, noch einmal, das Schöne ist, das Wort zum richtigen Zeitpunkt, das richtige, wahre Wort zum richtigen Zeitpunkt ist einfach unendlich mächtig in der Demokratie. Bernd Prange, das muss man im Moment sagen, ist heute an diesem Tag, der auch im Leben von Bernd Prange ein besonderer Tag sein wird, mächtiger als Friedrich Merz. Ja. Friedrich Merz ist ein Getriebener der wahren Worte von Bernd Prange. Und das ist ein großartiger Zustand. Und man kann nur hoffen, dass das ein tatsächlich Aufwachmoment für die CDU sein wird. Allzu viel Hoffnung habe ich nicht, aber immerhin versucht es einer. Und man muss ja auch einmal da kurz auf die politischen Umfragen in Sachsen-Anhalt schauen. Sonntagsfrage, 43% bei der AfD, 22% bei der CDU. das, was Bernd Prange hier tut, ist durchaus geeignet, Sven Schulze, den Ministerpräsidenten und die CDU in Sachsen-Anhalt deutlich unter die 20%-Marke zu treiben. Und dann hätte er, glaube ich, diesen Erweckungsmoment, dieses Hallo, ist noch jemand wach da, das hätte er dann durchaus erreicht.
1: Ja, also es gab gerade heute ein unfassbar trübsinniges Interview von Sven Schulze mit der Ostdeutschen Allgemeinen, wo auch die Antworten auf zwei Fragen zurückgezogen hat, was die Kollegen auch so markiert haben. Und die wird immer gefragt, was setzen Sie denn der AfD entgegen? Und dann sagt er einfach, ich schaue nach vorne, die Situation ist komplex. Und die dritte Antwort von ihm, ich mache weiter. Das muss ich einfach mal zitieren. Er wird also gefragt, Sie liegen also mit weitem Rückstand auf Platz 2. Und dann sagt er wortwörtlich, Herr Sven Schulze, das Ergebnis sehen wir am Wahltag. Bis dahin kämpfe ich für ein gutes Ergebnis der CDU. Ich kenne die Umfragewerte, die mich täglich motivieren, weiterzumachen. Also Herr Sven Schulze sagt, er wirft den Bettel nicht hin, deshalb soll man ihn wählen. Man merkt also auch daran, die CDU hat gar keine Programmatik mehr, außer einem Kampf gegen rechts. Und jetzt kommt hier eine Stimme aus der Breite und aus dem Reichtum der Provinzen. Deutschland ist die Summe der Provinzen. Wer die Provinzen nicht versteht, richtig, hat Deutschland nicht verstanden.
2: Ja, 17 Tage vor der Landtagswahl in Sachsen-Anhalt. Nius wird am 6. September live darüber berichten. Bernd Prange zündet mit seinem offenen Brandbrief ein politisches Feuerwerk. Und die Kollegen vom Fokus konnten mit Bernd Prange am Telefon gestern Abend sprechen. Seine Antwort auf die Frage, warum er das alles macht, war ziemlich knapp. Ich zitiere, ich will, dass sie mich rausschmeißen, soll er dem Bericht zufolge gesagt haben. Er wolle nicht mehr die große Arroganz der CDU und von Sven Schulze miterleben, sagte er weiter. Auch im Brandbrief wird Schulze erwähnt als einer, der bereit sei, für die Macht mit Linken und Grünen zu paktieren, während er die Brandmauer hochhalte. Für Prange sei die AfD jedoch demokratisch gewählt und insofern gäbe es keinen Unterschied zur Linkspartei.
1: Ich meine, der Satz ist ja auch insofern entscheidend. Ich will, dass ihr mich rausschmeißen. Das meint der Umkehrschluss, ich gehe nicht von alleine. Ja. Das sagt ihr. Wenn ihr mich loswerden wollt, ja, dann müsst ihr mich rausschmeißen. Also ich gehe nicht. Also das zahlt nochmal auf das, was du vorhin gesagt hast. Er ist jetzt keiner, der am Schluss sagt, und deshalb trete ich jetzt in die AfD ein. Sagt, nein, wenn ihr damit ein Problem habt, wenn ihr weiterhin komatös vor euch hin dämmern wollt, wenn ihr weiterhin paktieren wollt mit den Linken, dann müsst ihr mich rausschmeißen. Dann beseitigt ihr aber auch nicht das falsche Denken, sondern den, der euch aufs falsche Denken hingewiesen hat. Und insofern zeigt er noch mit diesem Zitat, das drastisch rüberkommt, dass er ein CDUler ist durch und durch, dass er hängt an dieser Partei.
0: Und vor allem, er sagt ja nicht, ich mache das, weil ich will, dass Sie mich rausschmeißen.
1: Genau. Nein.
0: Ja. Sondern er sagt auf die Frage, ja, warum treten Sie dann nicht aus, sagt er, na, wenn will ich, dass Sie mich rausschmeißen. Genau. Ja, es ist ein großer Unterschied. Und der große Unterschied besteht darin, dass Bernd Prange, der natürlich als CDU-Mitglied auch sozusagen in Parteilogik geschult ist und offenbar auch einen feinen Instinkt für die richtige Intonierung hat. Das geht ja aus diesem Brief, das merkt man ja. Das ist ja, der ist ja durchdacht geschrieben. Bernd Prange hat die 10.000 Euro auch übrigens schon gespendet, weil er es sich leisten kann, sie zu spenden, weil er Unternehmer ist. Ja, ist kein Dummkopf, der da in der Provinz rumpöbelt, sondern das ist einfach ein offenbar erfolgreicher Unternehmer, der 10.000 Euro übrig hat für seine politischen Überzeugungen und sie der AfD spendet. Und jetzt kommt ja die spannende Frage, könnte die CDU ihn denn rausschmeißen? Könnte die CDU ihn rausschmeißen? Also wenn jetzt Friedrich Merz sagt, der muss weg, oder Sven Schulze sagt, der muss weg, der Generalsekretär der CDU Sachsen-Anhalt hat ja schon gesagt, dass man in die Richtung wird, stellt sich ja die große Frage, kann man Bernd Prange rausschmeißen? Und da gibt es zwei Aspekte. Erstens, der formale Aspekt dauert Jahre in Deutschland. Wenn er da in den Widerspruch geht, in das parteirechtliche Verfahren dauert Jahre. Der zweite Punkt ist aber viel, viel, viel gewichtiger. Wenn die jetzt versuchen, Bernd Prange rauszuwerfen, was man aus Parteilogik, das muss man ja auch zugestehen, natürlich eigentlich müsste, kann man sich ja nicht bieten lassen. Ja? Aber wenn sie es versuchen, dann entfesseln sie die Revolution. Das ist das, was passieren wird. Das weiß Bernd Prange auch. Der weiß ja, der kennt ja die ganze, die kennt ja die ganzen Leute, die anderen Kreistagsabgeordneten, die anderen Bürgermeister. Der weiß ja genau, wie da gedacht wird in Sachsen-Anhalt. Und der weiß doch genau, wenn Sven Schulze jetzt die letzten zwei Wochen des Wahlkampfes damit verbringt, mit der Debatte, der Prange muss weg, da kann Sven Schulze die Wahlplakate auch einfach abhängen. Der kann sie einfach abhängen.
2: Absolut, ja. Ja,
0: dann kann er froh sein, wenn er nicht durch die 10% durchschlägt am Ende. Das weiß Bernd Prange und deswegen sagt er, ja, dann sollen sie mich doch rausschmeißen. Der will jetzt, dass es zum Schwur kommt. Der will, dass die Debatte geführt wird. Und deswegen ist das auch so wichtig, weil die CDU hat in 16 Jahren trübseliger Merkel-Demobilisierung des Intellekts einfach die Debattenfähigkeit zerstört, das Debattieren verlernt. Und jetzt kommt einer, wie gesagt, im besten Sinne des Wortes aus der Provinz und zwingt seiner Partei diese Debatte auf und sie wird geführt werden in die eine oder die andere Richtung. Und in der Politik ist immer alles möglich. Ich glaube nicht, dass das passiert. Aber zum ersten Mal halte ich es nicht mehr für ausgeschlossen, dass am Ende Sven Schulze sagen muss, ja, wir würden es auch mit der AfD machen. Das ist möglich auf einmal, weil wenn einer auf die Straße geht, wenn einer sich traut, das ist halt einfach, am Ende ist die Brandmauer ein Regime, das ist ein geistiges Regime. Und wenn die Leute da hingehen und sagen, wir machen es nicht mehr mit, deswegen hat man in der DDR gesagt, drei Leute sind eine Versammlung, ja, wird aufgelöst, wenn die Leute sich erstmal versammeln, dann bricht alles zusammen. Ja, und ich glaube, vor dem Moment stehen wir hier im Moment gerade ein bisschen. Ja.
2: Und über die Auswirkungen dieses offenen Briefes sprechen wir auch gleich nach Kissler kompakt ausführlich weiter. Also, liebe Zuhörer, liebe Zuschauer, dranbleiben lohnt sich. Also auf jeden Fall bei diesem brisanten Thema. Und fest steht aber jetzt schon, das gibt Ärger für den CDU-Bürgermeister. Mario Kaschunke, der Generalsekretär CDU Sachsen-Anhalt, hat bereits angekündigt, ein Parteiausschlussverfahren anzubahnen. Dem Fokus, sagt er, sollte sich der Vorgang bewahrheiten, stellt dies für uns einen sehr schwerwiegenden parteirechtlichen Vorgang dar. Ein Ausschlussverfahren solle demnächst thematisiert werden und niemand sei gezwungen, Mitglied unserer Partei zu bleiben, wenn er ihren politischen Grundüberzeugung nicht mehr teilt, so Kaschunke
0: weiter. Und das ist doch die entscheidende Formulierung, Alexander.
4: Das wäre meine Frage gewesen.
1: Dann geht doch freiwillig, wenn sie bei uns nicht passt.
0: Er sagt ja, niemand ist gezwungen, genau, zu bleiben, wenn er die Grundüberzeugung nicht teilt. Das ist aber beim Prange nicht so. Der Prange nennt ja die Grundüberzeugung, die er hat,
2: in seinem offenen Brief,
0: die deutlich, die CDU vorgeblich hat, und fordert sie ein und sagt, es ist aussichtslos, dass die CDU von selbst dazu kommt. Deswegen braucht sie das Schockerlebnis einer absoluten AfD-Mehrheit, oder?
1: Er sagt ja eindeutig, die CDU teilt nicht mehr die Grundüberzeugungen der CDU. Zumindest jener CDU, die es lange gab. Noch einmal Leistung, Ordnung, Sicherheit, nationale Souveränität, wirtschaftliche Vernunft und der Schutz unserer kulturellen Identität. Und jetzt sagt er mit diesem thematisierten Parteiausschlussverfahren, zu dem es so schnell meines Erachtens nicht kommen wird, gibt ja im Prinzip der Generalsekretär der CDU zu verstehen, ja, unsere wichtigste Grundüberzeugung ist aber die Brandmauer.
0: Ja.
1: Und wenn du die Brandmauer nicht teilst, dann geh doch woanders hin. Ne? Solange du
0: geh doch rüber.
1: Solange du die Füße noch unter unserem Parteitisch steckst, musst du die Brandmauer gut finden. Das ist unsere letzte verbliebene Grundüberzeugung. Insofern ist diese Aussage von Kaschunke selbstentlarvend. Ein Debakel hoch drei. Du kannst noch so sehr für Leistung, Ordnung, Sicherheit sein. Das ist alles verhandelbar. Die Brandmauer an nicht. Wer die Brandmauer nicht teilt, der möge bitte die CDU verlassen.
0: Das ist das, was der Generalsekretär der CDU Sachsen-Anhalt da sagt. Und damit, ich glaube, das war undurchdacht und in Panik gestern, dieses Statement, weil damit wendet sich die CDU ja zumindest von ihrer vorgeblichen Programmatik auch noch ab. Also genau. Sven Schulze ist ja im Wahlkampf mit der Behauptung, wir stehen für Leistung, Ordnung, Sicherheit, nationale Souveränität, wirtschaftliche Vernunft. Und jetzt sagt aber sein eigener Generalsekretär, wenn das jemand einfordert, dann passt der nicht mehr zu uns, dann soll er doch rübergehen. Das ist ja auch noch eine programmatische Abkehr von sich selbst, in die der Prange die Partei da gezwungen hat. Das heißt, der hat sehr, sehr gut, glaube ich, gewusst und antizipiert, was da losbricht durch seinen Brief. Und die CDU ist genau in die Falle reingetappt und sagt jetzt, wer für Leistung, Ordnung, Sicherheit, nationale Souveränität und wirtschaftliche Vernunft steht, der hat bei uns nichts mehr verloren. Der kann ja auch hier jederzeit austreten. Das ist jetzt die Antwort der CDU. Kommunikativ absolut verheerend. Dieser Brief ist natürlich schon verheerend für die CDU. Die Reaktion darauf ist noch verheerender.
2: Und wir werden ja gleich noch weitere Reaktionen besprechen nach Kissler kompakt. Jetzt ist es 8.29 Uhr. 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
2: Nach Kissler Kompakt sprechen wir über die verheerenden Auswirkungen des Brandbriefes von CDU-Bürgermeister Bernd Brange. Bleiben Sie also unbedingt bei uns. Jetzt ist es 8.30 Uhr. Hier ist der erste Kommentar des Tages. 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
4: Hier ist Kissler Kompakt. Der erste Kommentar des Tages. Heute lautet unser Thema: Was ist nur aus der Tagesschau geworden? Die Tagesschau ist eine Propagandasendung. Deutschlands wichtigste Nachrichtensendung zehrt vom Ruf, den sie einst hatte. Früher stand das Flaggschiff der öffentlich-rechtlichen Informationsformate für staubtrockene, seriöse Nachrichten. Was in der Tagesschau berichtet wurde, war wichtig und stimmte. Heute tummelt sich dort das Nebensächliche neben dem Zurechtgebogenen. Betroffenheitskitsch trifft auf linke Weltanschauung. Die Tagesschau lässt im Wahlkampf durchblicken, wer die Grünen wählt, der macht nichts verkehrt. Die Tagesschau berichtet nicht über Parteien, sie ist zur Partei geworden. Ohne die Tagesschau im Ersten hätten Klimapanik und Klimaangst nicht derart viele Menschen befallen. Ohne die Tagesschau fände der Kampf gegen rechts kein derart großes Echo. Ohne die Tagesschau blieben die Abgründe der Migration nicht so häufig im Dunkel. Ohne die Tagesschau bekäme nicht jede linke Wohngemeinschaft ihr tägliches Gefühlstheater frei Haus geliefert. Die Tagesschau will rühren, bewegen und unterhalten. Fakten ohne Haltungsklimbim muss man suchen. Nehmen wir die Hauptausgabe der Tagesschau vom 12. August. Dort war ein vertrautes Muster zu besichtigen. In emotionalem Tonfall wird die Perspektive einer Betroffenen eingenommen. Die Betroffene ist eine Frau, der andere Frauen, Journalistinnen und Expertinnen, ihre Betroffenheit bestätigen und am Ende sollen die Grünen profitieren. Die Grünen kämpfen bei der Landtagswahl in Sachsen-Anhalt um den Einzug ins Parlament. Überspringen sie die 5%-Hürde, kann ein AfD-Minister Präsident leichter verhindert werden. Die Tagesschau begleitet eine grüne Landtagskandidatin namens Leonie Bronkalla. Sie sei Opfer geworden von Falschinformation. Und das erfahren wir mitten im Wahlkampf.
6: Leonie Bronkalla will für die Grünen in den Landtag von Sachsen-Anhalt. Mitten im Wahlkampf erfährt sie, im Netz kursiert ein gefälschtes Video von ihr.
7: Ich dachte so, okay, ja, es ist irgendein Deepfake-Nacktvideo von mir aufgetaucht. Ich bin eine junge Frau, ich stehe in der Öffentlichkeit. Das war mein erster Gedanke.
6: Zusammengeschnitten sind Bilder von ihrem Instagram-Account. Dazu die falsche Behauptung, sie habe Gelder veruntreut.
4: Die Tagesschau macht sich Bronkallas Opferperspektive zu eigen. Natürlich muss es sich kein Politiker gefallen lassen, mit Lügen in ein schlechtes Licht gerückt zu werden. Straftaten sind Straftaten und unentschuldbar. Entscheidend hier aber ist, die Tagesschau spendiert einer unbekannten grünen Landespolitikerin zur allerbesten Sendezeit Wahlkampfhilfe. Und sie bietet eine im öffentlich-rechtlichen Kosmos häufig eingesetzte Expertin auf, Julia Smirnova. Frau Smirnova schiebt den schwarzen Peter Russland und der AfD zu.
6: Die Expertin vermutet hinter den Videos eine russische Einflusskampagne.
8: Momentan hofft die russische Führung offensichtlich darauf, dass ein Erfolg der AfD bei den Landtagswahlen und schlechte Ergebnisse anderer Parteien möglicherweise auch zu einer Regierungskrise in Deutschland führen können.
4: Das ist die Kernbotschaft des emotional eingefärbten Beitrags. Russland kämpfe zum Wohl der AfD für eine Regierungskrise. Als wäre die Regierung nicht von sich aus und bereits heute in eine schwere Krise geraten. Die Moral lautet, heute mag Leonie Bronkalla das Opfer einer, wie es heißt, russischen Einflusskampagne sein. Morgen vielleicht schon die ganze Demokratie. Doch die Tagesschau kennt das Gegengift. Bronkallas munteren Wahlkampf. Die Tagesschau drückt ihr die Daumen, denn Leonie Bronkalla lässt sich nicht unterkriegen.
6: Von all dem will sich Leonie Broncalla im Wahlkampf nicht ablenken lassen. Sie konzentriert sich auf die Wahl in Sachsen-Anhalt in knapp 4 Wochen.
4: Das abschließende Bild zeigt die lachende Grünen-Politikerin Broncalla, umringt von 3 Frauen. Am Wahlkampfstand liegt gut sichtbar ein Fuck-AfD-Aufkleber. Auch das ist eine Botschaft. Frauen können gemeinsam mit anderen Frauen den Russen und der AfD ein Schnippchen schlagen. Sie müssen nur den Grünen die Stange halten. Dasselbe Bauprinzip zeigt sich bei einem Beitrag zur BAföG-Reform. Auch da nimmt die Tagesschau die Position einer Betroffenen ein. Wieder muss es die Emo-Schiene sein. Statt Leonie Broncalla heißt die Alltagsheldin nun Selina Poppenberg. Die Studentin hadert mit ihrer Wohnsituation.
9: Selina Poppenberg studiert im 6. Semester molekulare Biotechnologie. Gerade macht sie ihre Bachelorprüfung. Im Moment bekommt sie 521 Euro BAföG fürs Wohnen und Leben. Sie pendelt jeden Tag zur Uni, denn eine eigene Wohnung direkt an ihrem Studienort Dresden kann sie sich nicht leisten.
10: Zu sagen, okay, ich suche mir jetzt eine Wohnung, die ich bezahlen kann, wo ich auch irgendwie ein bisschen Komfort habe, das war für mich einfach keine wirkliche Option.
4: Ob Broncalla oder Poppenberg, die Tagesschau betreibt Propaganda. Die Tagesschau bewirtschaftet Gefühle. Die Tagesschau schaut von links auf die Welt. Sie ist ein Magazin der linken Denkungsart. Sie liefert einen Emotionsteppich für schlichte Gemüter. Sie ist ein einziger Etikettenschwindel. Das war Kissler Kompakt, der erste Kommentar des Tages, Ausgabe 343. Nur selber denken macht schlau.
2: Nur selber denken macht schlau, das war Kissler Kompakt mit Dr. Alexander Kissler und damit herzlich willkommen zurück auf dem Sofa der Mehrheit, lieber Alexander.
1: Es ist schön, nach wie vor hier sein zu dürfen.
2: Und willkommen zurück in die letzte halbe Stunde News Live am heutigen Morgen. Julian Reichelt, unser Chefredakteur.
0: Weiter geht's.
2: Das große Beben in der CDU. Wir sprechen weiter und intensiv über den gewählten CDU-Bürgermeister Bernd Brange, der 10.000 Euro an Ulrich Siegmund spendet und zur Wahl der AfD aufruft. Lasst uns gemeinsam kurz auf die Auswirkungen und die politischen Implikationen schauen. Diese Spende und der Brief dürften auch bundespolitisch für ein Beben sorgen, denn es gibt innerhalb der CDU nicht nur einen Unvereinbarkeitsbeschluss zur AfD. Friedrich Merz hat im Dezember 21 selbst Folgendes gesagt. Die Landesverbände, vor allem im Osten, bekommen von uns eine glasklare Ansage. Wenn irgendjemand von uns die Hand hebt, um mit der AfD zusammenzuarbeiten, dann steht am nächsten Tag ein Parteiausschlussverfahren an. Die CDU sei nicht die XY-Partei, die mit jedem können, sondern die CDU. Auf diese Aussage begründet Merz quasi seinen Parteivorsitz, denn nur wenige Wochen später wurde er gewählt. Julian, Aussage 2021, bloß nicht die Hand heben für die AfD. Jetzt haben wir Bernd Brange, den offenen Brandbrief, eine völlig neue, andere Situation.
0: Also Friedrich Merz und was er dazu sagt, ist eigentlich irrelevant, weil Friedrich Merz sagt zu allem alles und das Gegenteil. Friedrich Merz hatte ja in einem Sommerinterview gesagt, ja, es sei ganz normal, dass man auf kommunaler Ebene auch mit der AfD zusammenarbeite. Dann ist ihm die eigene Partei, der linke Flügel der Partei, um die Ohren geflogen und dann hat er das Gegenteil bekannt. Deswegen, was Friedrich Merz sagt, ist vollkommen irrelevant. Auch in der Koalition ist das vollkommen irrelevant, was Friedrich Merz denkt, sagt, will, versprochen hat. Alles wertlos, wie wir inzwischen wissen. Entscheidend in der Bundeskoalition ist die SPD. Deswegen ist die entscheidende Frage jetzt nicht so sehr, wie reagiert die CDU. Hilflos, kopflos, panisch, chaotisch, ist nicht die entscheidende Frage. Die entscheidende Frage in den nächsten Stunden wird lauten, wie reagiert die SPD? Und da gibt es einen entscheidenden Hinweis, wie die SPD reagieren könnte. Denn es gibt einen Koalitionsvertrag zwischen CDU und SPD. Und dieser Koalitionsvertrag schließt jegliche Zusammenarbeit auf welcher Ebene auch immer mit der AfD aus. Darauf hat man sich geeinigt, das hat die CDU allen Ernstes unterschrieben. Das war sozusagen die Extremismusklausel, die die SPD der CDU abgerungen hat. Und Die haben das dann unterschrieben. Das war natürlich sozusagen ein Ergebnis aus der gemeinsamen Abstimmung mit der AfD, die ja Friedrich Merz herbeigeführt hat. Deswegen noch einmal, was Friedrich Merz da sagt, war vollkommen bedeutungsloser Quark, ja, weil er hat ja das Gegenteil schon getan. Er hat ja schon mit der AfD richtigerweise abgestimmt im Bundestag. Und da wollte die SPD jetzt so quasi eine Nie-Wieder-Klausel im Vertrag. Das machst du aber nicht nochmal, Friedrich. Und die steht im Koalitionsvertrag.
2: Mal vorliegen.
0: Und vielleicht können wir uns die einmal anschauen, denn das ist die Grundlage für alles, was in den nächsten Stunden passieren wird.
2: Ja, also du hast es gesagt, natürlich hat die Großspende und der Wahlaufruf für die AfD auch einen Einfluss auf den von Julian beschriebenen Koalitionsvertrag. Und wörtlich heißt es auf Seite 141 des Koalitionsvertrages, die demokratischen Parteien der politischen Mitte tragen eine besondere Verantwortung für den Schutz und die Stärkung der Freiheit, demokratischen Grundordnung. Die Koalitionspartner schließen auf allen politischen Ebenen eine Zusammenarbeit mit verfassungsfeindlichen, demokratiefeindlichen und rechtsextremen Parteien aus. Dies betrifft im Parlament unter anderem gemeinsame Anträge, Wahlabsprachen oder sonstige Formen der Zusammenarbeit. Abschließend hat sich Merz entschieden, Mehrheiten nur mit der SPD zu suchen.
0: Das so, steht drin. Und das ist jetzt der interessante Punkt. Hier hat Lars Klingbeil, wenn man so will, jetzt eine rechtliche Handhabe gegen Friedrich Merz. Mhm. Er kann sagen, Friedrich, du hast unterschrieben, keine Zusammenarbeit mit der AfD. Jetzt ruft ein CDU-Mann zur Wahl der AfD auf, in einem Wahlkampf, der auch die SPD logischerweise betrifft, spendet für die AfD. Das ist ja eine lupenreine Zusammenarbeit, das ist eigentlich noch mehr als Zusammenarbeit. Friedrich, du musst den jetzt rauswerfen. Wir wollen von dir jetzt ein Bekenntnis. Und das darf man auch nicht vergessen, Lars Klingbeil ist in der Antifa sozialisiert und Linksradikaler. Das darf man sich nie ausreden lassen. Aber es gilt die Regel, egal wie links du bist, es gibt immer jemanden, der noch linker ist als du. Und viele davon sitzen in der Bundestagsfraktion der SPD. Und die werden Klingbeil jetzt natürlich auch drängen, diese Karte aus dem Koalitionsvertrag zu ziehen und daran eine klare Forderung an Friedrich Merz zu knüpfen. Das ist das, worauf in den nächsten Stunden, vielleicht Tagen, zu achten sein wird. Was macht Lars Klingbeil, was fordert Lars Klingbeil von Friedrich Merz und knüpft er möglicherweise sogar den Fortbestand der Koalition an eine scharfe Reaktion der CDU, auf ein scharfes und starkes Statement-Bekenntnis des Bundeskanzlers? Das halte ich für sehr möglich, denn die SPD plant ihre gesamte Mobilisierung für die wichtigen Wahlen in Berlin und in Mecklenburg-Vorpommern heraus aus dem Kampf gegen rechts. Die Demonstrationen sind schon geplant. Und beim Kampf gegen rechts inkludiert die SPD immer, ganz ausdrücklich, nicht implizit, ganz ausdrücklich, auch die CDU. Das heißt, die SPD will die CDU an der Wand. Die SPD will den Eindruck vermitteln, die CDU macht mit der AfD gemeinsame Sache. Deswegen kann ich mir sehr gut vorstellen, dass Lars Klingbeil genau diese Karte ziehen wird, sagen wird, Friedrich, hier steht's im Koalitionsvertrag, wo ist deine Reaktion? Wir verlangen jetzt ein öffentliches Statement der CDU-Parteispitze zu diesem Vorgang.
2: Julian spricht in einem Koalitionsvertrag, genau Seite 141. Friedrich Merz derzeit noch im Urlaub, aber sicherlich wird das Telefon nicht stillgestanden sein. Alexander, was erwartest du für die Bundespolitik nach dem offenen Brandbrief? Was wird da jetzt auf die Bundespolitik zukommen, auf die Koalition?
1: Naja, die SPD führt ja wirklich einen sehr aggressiven sogenannten Anti-Rechts-Wahlkampf. Hinzu kommt, dass ja Klingbeil und Baas sehr schwache Parteivorsitzende sind. Baas sagt mal nach, sie habe gar keine richtig Lust am Amt. Klingbeil gilt als mäßig erfolgreicher Finanzminister. Allerdings kommt diese Kritik, und das ist das Entscheidende, von ganz links außen. Mhm. Wir hatten Äußerungen aus Hessen, aus Nordrhein-Westfalen, aus Bielefeld. Wir hatten Stellungnahme von der Arbeitsgemeinschaft Migration und Vielfalt. Sehr viele Gliederungen innerhalb der SPD sagen, wir haben deshalb so schlechte Umfrage- und Wahlergebnisse, weil wir nicht links genug sind. Und ihr, Baas und Klingbeil, steht einer wirklich offensiv linken Politik entgegen. Das ist jetzt ziemlich aberwitzig, weil sie stehen in einer vernünftigen Politik vor allem im Weg. Aber es gibt eben bestimmte Linke innerhalb der SPD, die sagen, wir müssen ganz scharf und zwar noch viel, viel schärfer einen Linkskurs fahren. Und für die ist das natürlich ein gefundenes Fressen. Lieber Lars, liebe Bärbel, ihr könnt doch nicht mit einer Partei zusammenarbeiten, die in den Kommunen AfD-Politik macht oder sogar zur Wahl der AfD auf. Das heißt, das ist die eine Druckseite, die SPD, die noch linker werden soll, schwache Vorsitzende, die Linke bespaßen müssen, radikal Linke bespaßen müssen. Und andererseits eine CDU, die dann offen in diesen Wahlkampf geht, mit der Aussage, mit der selbstentblößenden Aussage, unser letzter verbliebener Programmpunkt ist die Brandmauer. Das heißt, von zwei Seiten bekommt er nun Druck, von der eigenen Partei und noch stärkeren von der SPD. Diese Regierung brennt längst an zwei Enden. Wir haben einen Feuerwehrmeister, der sich als Brandaustreter ins Spiel bringt. Das ist der Kommunalpolitiker Herr Pranger aus Sachsen-Anhalt. Und wir haben einen Bundeskanzler und CDU-Vorsitzenden, der einfach zuschaut, wie die Flammen lodern. Es gibt ja diesen blöden Spruch, alle stehen vor dem brennenden Haus, nur nicht Klaus, der schaut raus. Und das könnte man jetzt so.
2: Oder Gunther, der liegt runter. Oh,
1: genau, das könnte man jetzt so ein bisschen auf Friedrich Merz übertragen. Also alle sehen die Flammen zündeln vor dem Konrad-Adenauer-Haus, nur nicht Friedrich, der schaut raus.
2: Also die Regierung brennt lichterloh. Und wir haben bei News Live ja oft darüber gesprochen. Also der Zündfunke, die Landtagswahl in Sachsen-Anhalt. Und jetzt einmal mehr mit dem offenen Brandbrief. Wer hätte das gedacht, das ist ja kein Zündfunke mehr, sondern das ist ja ein Feuerwerk.
0: Absolut, und man darf ja auch nicht vergessen, die SPD regiert ja in Sachsen-Anhalt. Der Mann auf den Plakaten, der mit diesem Nazi-Slogan, mit dieser Nazi-Parole jetzt Wahlkampf macht, wir sind der Deich, der ist ja stellvertretender Ministerpräsident von Sachsen-Anhalt. Das heißt, es geht ja auch für die SPD hier um Machterhalt. Und wir wissen, wann immer es um Machterhalt geht, wird es besonders garstig und schmutzig. Und das heißt, die Forderung von Bernd Prange an CDU-Wähler, die AfD zu wählen, hat ja eine unmittelbare Auswirkung auf die SPD und ihr Streben nach Machterhalt im Bundesland Sachsen-Anhalt. Denn wenn viele CDU-Wähler

0: jetzt nicht zuschauen wird, wie ein CDU-Mann finanziert Wahlkampfwerbung für die AfD macht, sondern dass sie da harte Konsequenzen von Friedrich Merz fordern werden. Natürlich auch deswegen, weil sie zwei Dinge über Friedrich Merz wissen. Er lässt sich treiben und er ist Mr. Wankelmut. Ja? Und natürlich, das hat die CDU nur immer noch nicht erkannt, die ganze Selbstdefinition von Lars Klingbeil in dieser Regierung, was ist seine Rolle in der Regierung? Gibt zwei. Erstens unser Geld verpulvern und das Geld, was wir noch gar nicht verdient haben. Die zweite und mutmaßlich noch wichtigere Rolle im Selbstbild des Lars Klingbeil ist, Friedrich Merz zerstören. Friedrich Merz psychisch einfach kaputt machen. Ja, und das ist ihm ja bisher sehr gut gelungen. Friedrich Merz in die Einsamkeit zu treiben. Friedrich Merz vorzuführen. Der CDU zu zeigen. Das macht Lars Klingbeil die ganze Zeit. Guck mal, euer Friedrich Merz, der belügt doch sogar euch. Der sagt euch Dinge, die er mir wieder ganz anders sagt. Das ist ja erkennbar inzwischen. Jeder normale Mensch, vernünftige Mensch würde das ja erkennen. Lars Klingbeil hat das Selbstbild, dass es seine Aufgabe ist, Friedrich Merz in die absolute Verzweiflung zu treiben. Und deswegen ist es schwer vorstellbar, dass sich die SPD jetzt diese Chance entgehen lässt, zumal sie der SPD aus der Selbstsicht der SPD auch noch dient. Denn das Einzige, was die SPD noch hat für zwei weitere wichtige Landtagswahlen, deutsche Hauptstadt Berlin und Mecklenburg-Vorpommern, wo die SPD regiert, aber im Moment deutlich hinter der AfD liegt. Alles, was der SPD geblieben ist, ist der Kampf gegen rechts. Alles. Das ist ihr letztes strategisches Asset. Das ist die letzte Möglichkeit aus SPD sich zu Mobilisierung. Also müssen sie doch den Kampf gegen rechts, wo immer es geht, beschwören und das tut man und befeuern und das tut man natürlich, indem man die CDU quasi zur AfD geradezu hinzwingt und dann wiederum verlangt, Friedrich, jetzt musst du dich bekennen, weil man weiß, Friedrich Merz kann damit ja gar nicht umgehen, ja? Der kann es ja nur noch falsch machen. Der kann auch der eigenen Partei nicht sagen, wir müssen den Pranger jetzt rausschmeißen, da sagen die dem Friedrich, das geht nicht, können wir nicht machen, ja? So, Lars Klingbeil hat durch diesen Brandbrief Friedrich Merz in den Seilen. Und die Erfahrung lehrt uns, wenn Lars Klingbeil Friedrich Merz in den Seilen hat, dann puncht er 4, 5, 6 Mal brutal hintereinander zu, bis Friedrich Merz gar nicht mehr weiß, wo ihm der Kopf steht. Und ich glaube, das wird auch hier passieren.
1: Wir sprechen über das große Beben der CDU und die Ausführungen von Julian Reichel, unserem Chefredakteur, in Richtung Lars Klingbeil, in Richtung SPD. Und Lars Klingbeil ist jetzt in Stellung, um den entscheidenden Punch auszuführen. Siehst du das auch so?
2: Auf jeden Fall ist diese Drohkulisse sehr real und auch sehr existenzbedrohend, zumindest was den Job des Bundeskanzlers angeht. Der ist ja dann werden es 4 Wochen gewesen sein. Nächste Woche wird er wieder vor die Presse treten, hat sich hoffentlich gut erholt, vielleicht ist er braun gebrannt. Friedrich Fritze Merz wird dann gleich eine Kabinettsklausur geben. Kabinettsklausur in Neuhardenberg, wunderbar schön gelegen. Kann ich nur empfehlen, hier noch hinzugehen. Dort wird genau das zum Thema sein. Friedrich Merz, stehst du noch auf unserer Seite beim Kampf gegen rechts? Klammer auf, ohne Kampf gegen rechts kommen wir nicht in den Landtag von Sachsen-Anhalt. Wenn wir nicht reinkommen, gewinnt dort die AfD, Klammer zu. Die Journalisten werden ihn danach fragen, Prange, haben Sie den Namen schon mal gehört? Gibt es ein Parteiausschussverfahren? Wie sind die Erfolgsaussichten? Dieser Brief, der eher ein Löschbrief ist, was den Brand in der CDU angeht, den andere gelegt haben, hat ja eine bundespolitische Komponente. Und das sagt ja auch schreibt ja auch der Herr Prange selbst. Er sagt, er will, dass die CDU endlich aufwacht. Dazu braucht es eine Schocktherapie namens absolute Mehrheit für die AfD in Sachsen-Anhalt. Damit, so schreibt er wörtlich, die Brandmauer fällt, damit sich die Partei gegen ihren Linkskurs wehrt und damit Friedrich Merz abgesetzt wird als Symbol einer Führung, die den konservativen Kern der Union preisgibt. Also die Alternative aus Sicht von Pranges, und da werden ihm viele CDUler zustimmen, heißt einfach CDU oder Merz. Entscheidet euch.
0: Eines ist doch jetzt sicher. Für die verbleibenden Tage des Wahlkampfs in Sachsen-Anhalt wird nur noch über zwei Dinge gesprochen. Über Ulrich Siegmund und über Bernd Prange. Und beide werben dafür, die AfD zu wählen.
2: Ja.
0: Das ist die strategische Wahlkampflage der CDU jetzt im Schlusssport in Sachsen-Anhalt. Es gibt keine Message Control mehr bei der CDU. Ja. An jedem Wahlkampfstand, das muss man sich jetzt überlegen, an jedem Wahlkampfstand der CDU,
1: richtig, ja,
0: und da sind eh nicht besonders viele Leute in Sachsen-Anhalt, bei jedem Auftritt von Sven Schulze wird irgendjemand sagen, was erzählt ihr uns? Eure eigenen Leute sagen doch, wählt die CDU nicht mehr. Das ist jetzt die Dominanz. Das ist die Wahlkampfdominanz, die jetzt dort herrscht. Die CDU hat jegliche Kontrolle über ihr Messaging, über ihr Wording, über ihr Campaigning verloren. Weg. Keine Chance mehr, dahin zurückzukehren. überall.

0: Überall, wo die CDU auftaucht in Sachsen-Anhalt, im ganzen Land, aber vor allem in Sachsen-Anhalt, wird jetzt irgendjemand sagen, ich habe noch eine Frage, was denn mit dem Prange? Der Prange hat ja gesagt, nicht die CDU wählen. Wenn ihr nicht mal mehr eure eigenen Leute überzeugen könnt, wie wollt ihr denn dann bitte noch mich überzeugen? Das ist das, was jetzt den Rest des Wahlkampfes dominieren wird. Und da gibt es im Prinzip keinen Ausweg mehr raus. Es gäbe nur noch einen Ausweg. Anzuerkennen im Konrad-Adenauer-Haus an der Spitze der CDU, Friedrich Merz, dass der Prange einfach recht hat. Hm. Das Letzte, was Friedrich Merz jetzt tun könnte, wäre zu sagen, besorgt mir einer die Nummer von dem Prange, der soll zum Tegernsee kommen. Ich zahle privat, ich hole ihn ab mit meinem eigenen Flugzeug. Ich muss mit dem Prange sprechen, da ist ja offenbar was. Ja. Ja, ich muss auf diese Leute zugehen. Diese Revolution kriegt man nicht mehr ausgetreten mit den Mechanismen, Methoden einer Partei. Das würde man nur noch durch neues, originelles, disruptives, offensives Denken ausgetrieben kommt. Der Prange soll kommen, ich muss mit dem Prange reden. Das wären die richtigen Sätze von Friedrich Merz. Das wäre der richtige Umgang damit. Resthoffnung besteht immer. Als so unkonventionellen Denker und mutigen Denker haben wir Friedrich Merz bisher nicht erlebt. Aber daran wird es sich festmachen lassen. Wenn Friedrich Merz Bernd Prange einlädt, dann hat die CDU eine verbliebene Restchance, die Hoheit über ihre Kommunikation und ihre eigene Identität zurückzugewinnen. Wenn nicht, war es das.
1: Aber Alexander, es ist schon absurd, das große Bild wie ein Puzzleteil und dieses kleine, ganz kleine Puzzleteil, also dieser offene Brandbrief von Bernd Prange, könnte deine Einschätzung möglicherweise dazu führen, dass das auch zum Sturz des Bundeskanzlers führt. Oder?
2: Ja, alles ist möglich. Alles ist möglich. Wenn eine Mauer so morsch geworden ist, wie es diese Brandmauer ist, dann kann ein kleines Kind den letzten Stein rausziehen und sie fällt in sich zusammen, weil sie sich nicht mehr trägt. Die Brandmauer trägt sich nicht mehr. Auch die tragenden Säulen der CDU hat die CDU selbst abgeräumt. Ich kann mir kaum vorstellen, dass Friedrich Merz diese Größe besitzen wird, auch diese strategische Klugheit. Die unmittelbare Folge dieses Briefes ist doch einfach ganz klar. Die Tür von Ulrich, die Türen der Staatskanzlei in Magdeburg stehen für Ulrich Siegmund sperrangelweit offen. Er muss nur noch alleine durchgehen jetzt. Er kann immer noch stolpern, es kann immer was passieren, man weiß es nicht. Aber es ist doch völlig klar, dass dies komplett einzahlen wird auf der AfD-Seite und nicht auf der CDU-Seite. Wenn ein CDUler sagen, das Beste, was ich der CDU antun kann, ist Wahlkampf für die AfD, dann ist das doch wirklich eine Aussage, die muss man sich mal auf der Zunge zergehen lassen. Ein erfolgreicher CDU-Mandatsträger, Mitglied aus dem Land, in dem gerade die CDU einen Wahlkampf führt, sagt, aus Dienst an meiner Partei, und die Partei ist die CDU, wähle ich die AfD und spende ich die gar nicht so kleine Summe von 10.000 Euro. Also wer die CDU liebt, der muss die AfD wählen. Das ist die Botschaft dieses Briefes. Und halten zu Gnaden, das sehen mittlerweile viele so. Wenn man mit Leuten spricht, die sagen, mein Gott, beendet doch diesen Spukende. Endlich, dieser Sven Schulze sollte nicht mehr dilettieren mit einem Trauerkloßgesicht durch einen Wahlkampf, der ihm komplett über den Kopf zusammenschlägt. Und der Friedrich Merz soll nicht mehr großspurige Reden halten und wahnsinnig schlecht regieren, noch dazu blasiert von oben herab und vom Tegernsee herab. Beende diesen Spektakel, ein Ende, wählt die AfD. Das ist ein Hilferuf, er will einen Brand löschen, nur wir haben immer noch die Brandstifter als Biedermann.
1: Ein Hilferuf.
0: Alexander Kistler hat gestern auf X die wunderschöne deutsche Formulierung verwendet, die Verhältnisse zum Tanzen bringen. Ja. Und das ist tatsächlich das, was gerade auch über Bernd Prange, über Sachsen-Anhalt hinaus in Deutschland gerade passiert. Die Verhältnisse tanzen. Die Verhältnisse tanzen, weil sie so nicht mehr zu halten sind. Und dieser 6. September, dieser Schicksalstag, diese Schicksalswahl in Deutschland, wird nicht nur die politischen Verhältnisse in Sachsen-Anhalt neu ordnen, sondern die politischen und gesellschaftlichen Verhältnisse im ganzen Land.
1: Und noch 17 Tage bis zur Landtagswahl in Sachsen-Anhalt. Wir werden Julian und Alexander live dabei sein mit einer Sondersendung zur Landtagswahl. Und jetzt haben wir noch gar nicht über Ulrich Siegmund gesprochen. Also Alexander, der sitzt ja in seinem stillen, nicht stillen Kämmerlein im Wahlkampf und lacht sich ins Fäustchen, kriegt eine Steilvorlage nach der anderen.
2: Er schaut einfach, wie der Domino-Effekt sich fortsetzt. Wenn es mit den anderen nicht läuft, läuft es aber richtig nicht rund. SPD macht mit einer Nazi-Parole Wahlkampf, den sie nicht gewusst haben will. Die CDU treibt ihren Anti-AfD-Wahlkampf unter der Überschrift Schädlingsbekämpfung, Dieter Hallervorden. Sven Schulze sagt, ich habe zwar ganz schlechte Ergebnisse, aber ich trete trotzdem an. Wunderbar, Sven Schulze, auf so eine Losung haben wir gewartet. Also er muss sich noch zurücklehnen, er muss schauen, dass er selber keine Fehler macht. Und dann hat er wirklich sehr, sehr große Chancen. Ob es wirklich so kommt, werden wir genau hier sehen.
1: Ja, sagt Alexander Kissler um 8.56 Uhr bei News Live am Morgen und heute 18 Uhr News Live am Abend mit dem geschätzten Kollegen Andreas Dorfmann. Andreas, was hast du heute Abend bei dir in der Sendung für uns?
2: Guten Morgen um 8.57 Uhr, lieber Norbert und meine Damen und Herren. Der Arche-Sprecher Wolfgang Büscher schlägt Alarm. Wir verlieren langsam die Kontrolle über die Gewalt. Migration in Deutschland funktioniert nicht und droht in einer Katastrophe zu enden. Darüber spreche ich mit Wolfgang Büscher und mit News-Moderator Alex Burekor bei News Live am Abend ab 18 Uhr. Da gibt's ja immer das Wichtigste vom Tag, über das ganz Deutschland spricht. Und damit zurück auf das schöne weiße Sofa der Mehrheit.
1: Ja, vielen Dank, lieber Andreas. Und unbedingt einschalten, 18 Uhr, News Live am Abend.
2: Und das ist ja genau das richtige Stichwort. Deutschland verliert generell die Kontrolle über Deutschland, zumindest die herrschenden Parteien momentan. Gestern noch eine Meldung nur aus dem Vermischten bei der Welt. 9000 Abschiebungen abgelehnter Asylbewerber bisher 2026 gescheitert. Betroffene nutzen offenbar Vorwarnzeit. So leicht ist es, eine Abschiebung in Deutschland zu entgehen. Und das trägt natürlich dazu bei, dass die Verhältnisse in Deutschland immer unsicherer werden. Dieses Land ist momentan wirklich nicht Herr der Verhältnisse, die es selber hervorgerufen hat.
1: Ja, Julian, also 3 Stunden News Live neigen sich in weniger als 2 Minuten zu Ende.
2: Schade,
1: Julian, nix Sommerpause, der offene Brief, irgendwie der Zündfunke für eine politische Bewegung, nicht nur in Sachsen-Anhalt, sondern auch in der Bundespolitik. Dein letztes Fazit dazu.
0: Politik macht keine Ferien, Friedrich Merz schon.
2: Genau so ist es, ja.
1: Und Friedrich Merz wird ja demnächst zurück
2: sein. Nächste Woche die Neu-Hartenberger Klausur. Man wird sich mit Klimaschutz und Hitzeschutz beschäftigen. Ich bin sehr gespannt. Dann geht es wirklich richtig nach vorne.
1: Also dann danke an euch beide. Danke unserem Chefredakteur Julian Reichel. Doch danke, News-Kolumnist Mr. Kissler-Kompakt.
2: Morgen
1: Dr.
2: wieder.
1: Alexander Kissler. Morgen mit welcher Ausgabe?
2: Oh, ich habe schon die Zählung vergessen. Aber 340
1: so. So viele. Und jede ist besser als die andere. Ja, genau. Also danke, dass Sie dabei waren. Morgen sehen und hören wir uns dann wieder. Gäste werden Julius Böhm und Ben Brechten sein hier auf dem Sofa der Mehrheit. Kommentieren Sie weiter fleißig, abonnieren Sie unseren Kanal, wenn Sie mögen. Und immer dran denken, der Tag beginnt mit News. Tschüss und bis morgen.

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1: Mit Tanja Römischer. Angesichts niedriger Gasspeicherstände warnt die Verbraucherzentrale vor steigenden Preisen für Haushalte. Verbandschefin Pops sagte, die Einkaufspreise für Gas seien seit Beginn des Krieges im Nahen Osten deutlich gestiegen. Niedrige Speicherstände könnten die angespannte Lage auf dem Energiemarkt im Winter weiter verschärfen. Verbraucher sollten deshalb prüfen, ob ihr Gasvertrag eine Preisbindung über den Winter hinaus vorsieht und Preise vergleichen. Die deutschen Speicher waren am 17. August zu rund 50% gefüllt. Im vergangenen Jahr waren es zu diesem Zeitpunkt noch knapp 67%. Deutschland liegt damit deutlich unter dem europäischen Niveau. Deutschland und Italien wollen beim Thema Migration wieder enger zusammenarbeiten. Bundesaußenminister Wadefuhl und sein italienischer Amtskollege Tajani verständigten sich in einem Telefonat auf eine enge Abstimmung und einen besseren Schutz der EU-Außengrenzen. Streit gibt es weiterhin über die Rücknahme von Migranten, die über Italien nach Deutschland eingereist sind. Rom lehnt die Rücküberführung solcher Fälle bislang ab und verweist auf ein überlastetes Aufnahmesystem. Hintergrund ist die sogenannte Dublin-Regel. Demnach muss jeder Migrant in dem EU-Land einen Asylantrag stellen, das zuerst betreten wird. Schwere Unwetter sind über Deutschland hinweggezogen. In Bayern stürzen Bäume auf Straßen, Autos und einen Wohnwagen. Auch in Thüringen wurden Fahrzeuge beschädigt, zudem liefen Keller voll. Die Feuerwehr war bis tief in die Nacht im Einsatz. Betroffen von den Unwettern war auch Rheinland-Pfalz. Dort wurden mindestens 2 Menschen schwer verletzt. Im brandenburgischen Fürstenwalde soll es zudem einen Tornado gegeben haben. Der RBB berichtet von mehreren abgedeckten Dächern und umgestürzten Bäumen. Ein Baum fiel nach Bildinformationen auf ein Auto, in dem ein 18-Jähriger saß. Er wurde den Angaben zufolge verletzt und musste von der Feuerwehr aus dem Wagen befreit werden. Der CDU-Kommunalpolitiker Bernd Prange aus Sachsen-Anhalt hat nach eigenen Angaben 10.000 Euro an die AfD gespendet. In einem offenen Brief erklärte der Ortsbürgermeister der Gemeinde Altmärkische Höhe, er habe dem AfD-Landesverband 2x 5.000 Euro überwiesen. Mit der Spende verbinde er zugleich eine Wahlempfehlung für die Partei. Als Grund nannte Prange einen aus seiner Sicht zunehmenden Linksruck der CDU und forderte, die sogenannte Brandmauer zur AfD aufzugeben. Aus der CDU kamen bereits Rufe nach einem Parteiausschluss. US-Präsident Trump hat dem Iran mit einem beispiellosen Wirtschaftskrieg gedroht. Nach den bislang erfolglosen Verhandlungen mit Teheran kündigte er auf seiner Plattform Truth Social massive wirtschaftliche Konsequenzen an. Diese könnten nicht nur den Iran selbst, sondern auch Länder, Banken, Unternehmen, Flughäfen und Regierungsbehörden treffen, die Teheran unterstützten, hieß es. Trump forderte zugleich die Verbündeten der USA auf, gemeinsam gegen die von ihm beschriebene Bedrohung durch den Iran vorzugehen.
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1: Das Wetter für Deutschland. Vor allem im Süden gibt es Schauer und teils kräftige Gewitter mit Starkregen. Auch im Nordwesten ziehen Schauer durch. An der Nordsee sind einzelne Gewitter möglich. Sonst bleibt es meist trocken. Die Höchstwerte erreichen 20 bis 28 Grad. Morgen regnet es im Süden und Südosten teils ergiebig. An den Alpen kann es zusätzlich zum kräftigen Regen auch gewittern. Mit einzelnen Schauern muss im Nordwesten gerechnet werden. Sonst wechseln sich Sonne und Wolken ab, bei Höchstwerten zwischen 20 und 27 Grad.
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2: Das ist nicht okay. Jede Frau, die schon mal schwanger war, weiß, was in diesen 9 Monaten passiert. Das Baby im Bauch hört den Herzschlag der Mutter. Es reagiert auf ihre Stimme. Es spürt ihren Hormonspiegel. Während einer Schwangerschaft entsteht natürlich eine neuronale Bindung, eine hormonelle Bindung, aber vor allem auch eine seelische Bindung. Das kann man doch nicht einfach übergehen. Und dann bringt diese Mutter ihr Kind zur Welt und das Kind wird ihr genommen. Das ist Gewalt. Und sich einzureden, dass die Leihmutter sich emotional komplett distanzieren kann oder dass das Baby das alles gar nicht merkt, das sind Lügen, um das eigene Gewissen zu beruhigen und dieses Vorgehen zu legitimieren. Wir leben in komischen Zeiten. Wir leben in unspirituellen Zeiten.
3: Wissen Sie, es ist nicht leichter geworden, obwohl es schon das 3. Mal ist, dass ich das mache. Als eine Frau sind Gefühle da. Gott vergib, dass dem Kind nichts geschieht. Dass es geliebt wird und alles mit ihm in Ordnung ist. Ja, das sind die Gefühle einer Frau. Aber ich versuche nicht daran zu denken.
4: Sie braucht das Geld aus der Leihmutterschaft, um ihre eigenen Kinder durchzubringen.
2: Machtgefälle, Wohlstandsgefälle, Schwangerschaft als Dienstleistung, Babys als Handelsware. Und darüber wollen wir jetzt also nochmal debattieren, hier in Deutschland. Sorry Leute, wir leben in verdammt unspirituellen Zeiten. Und das gefällt mir nicht. Ich möchte vorab noch einmal eine Sache ganz deutlich sagen. Ich verstehe den Wunsch nach einem eigenen Kind. Und wenn dieser Wunsch einem verwehrt wird, dann ist das absolut tragisch. Und ich wünsche das niemandem. Aber Aussagen wie diese hier machen mich einfach sprachlos.
5: Reproduktive Gerechtigkeit bedeutet für mich, dass Menschen, die Herausforderungen im Kinderwunsch haben, alle Möglichkeiten ganz offen und transparent kennenlernen können und sich dann daraufhin entscheiden können, welcher Weg für sie in Betracht kommt.
2: Wie um alles in der Welt kommt ihr darauf, dass es so etwas wie reproduktive Gerechtigkeit gäbe? Wer hat das behauptet? Es gibt keine reproduktive Gerechtigkeit. Es gibt kein Recht auf ein Kind. Und Kindeswohl steht immer vor Elternwunsch. Das ist mein wahrscheinlich wichtigster Take dieser Folge.
6: Statt der Wunscheltern würde ich mir wünschen, von Politik und Gesellschaft, dass vor allem die Betroffenen, also die Kinder, die durch eine Leihmutterschaft entstanden sind, zu Wort kommen und auch ernst genommen werden.
2: Da. Kindeswohl vor Kinderwunsch. Bei einer Adoption beispielsweise ist das Kind leider schon in den Brunnen gefallen. Da existiert bereits eine Tragödie, eine Notlage, ein Schicksalsschlag, was auch immer es ist, wie auch immer man es nennen möchte. Eine Adoption erschafft dieses Leid nicht, sondern sie versucht existierendes, ich sage jetzt mal pauschal, Leid zu heilen. Jedenfalls im besten Falle, auch da gibt es natürlich Abgründe. Trotzdem ist es eine Form der gesellschaftlichen Schadensbegrenzung, hoffentlich im Sinne des Kindes. Bei der Leihmutterschaft erzeugt man aber eine fragliche Situation, um einen Wunsch von Erwachsenen zu befriedigen. Tief egoistisch. So, und natürlich wünsche ich diesen neuen kleinen Familien, ob jetzt im Fall von Jens Spahn oder bei Henrik Streeck und ganz besonders natürlich den Kindern, von ganzem Herzen alles Gute. Ich hoffe, dass diese Kinder geliebt werden, dass sie behütet aufwachsen, dass sie sich ein großartiges Leben vor sich haben. Und man sieht ja auch, ein Jens Spahn in diesen Tagen verhältnismäßig unaufgeräumt in der Öffentlichkeit. Jedenfalls scheint mir das so. Jens Spahn, der jetzt die Priorität halt auf seine Familie setzt. Das ist gut und das ist richtig so. Nichtsdestotrotz, meiner Meinung nach, ist Leihmutterschaft keine Form von Familiengründung, die irgendwie romantisiert werden sollte, sondern ein Markt mit unfassbar viel Ausbeutungspotenzial. Und da diese Diskussion jetzt auch politisch neu aufgerollt wird, finde ich es umso wichtiger, diesen Weg nicht als moderne Errungenschaft zu verkaufen. Ich erinnere mich zum Beispiel auch noch an die Bilder während der Corona-Krise, als die ganzen Babys, die in der Ukraine, übrigens ein wirklich boomender Markt für Leihmutterschaft, zur Welt gekommen sind und nicht abgeholt wurden. Abgeholt wurden.
7: Diese Bilder, die im April in sozialen Netzwerken veröffentlicht wurden, lösten weltweit Empörung aus.
8: Das sind Babys aus den USA, Italien, Spanien, China, Frankreich, Deutschland, sowie aus Bulgarien, Rumänien, Österreich, Mexiko und Portugal.
7: Ihre Eltern, die während des Lockdowns nicht reisen durften, konnten ihre Babys erst nach mehreren Wochen oder sogar Monaten abholen. Das Video wurde von Biotexcom gedreht, einer ukrainischen Agentur für medizinisch unterstützte Fortpflanzung.
2: gruselig. Boah, sorry. Ich finde das einfach nur wirklich sehr gruselig. Am treffendsten hat Birgit Kelle das in einem Interview mit der Jungen Freiheit auf den Punkt gebracht. Und deshalb schließen wir heute mal mit ihren Worten.
9: Gut, es mag kommerziell sein, aber so sind die Dinge nun mal. Und wenn alle einverstanden sind und alle auch fair bezahlt werden und alle einen Nutzen davon haben, was ist dann unwürdig daran?
10: Was unwürdig daran ist, ein Kind zu verkaufen? Das ist eine ganz spannende Frage. Also, ich finde es sehr erstaunlich, dass wir im 21. Jahrhundert noch einmal darüber diskutieren müssen, ob es wirklich unwürdig ist, kleine Menschen zu verkaufen, nachdem wir uns darüber geeinigt haben, dass große Menschen zu verkaufen jedenfalls durchaus unwürdig ist.
9: Okay,
10: also sagen wir mal, Menschenrechte werden ja nicht in Kilo Lebendgewicht aufgewogen, sondern sie gelten von Anfang an. Das heißt, diesen Fakt können Sie niemals heilen. Egal, wie bunt Sie den Kreissaal anmalen oder wie gut Sie die Leihmutter bezahlen, Sie können nicht heilen. Es kann keinen Ablasshandel geben, sondern wir haben einen Mensch wechselt wie ein Objekt den Besitzer. Punkt. So, ja, das heißt, die Bedingungen des Unrechts, schön zu reden, macht das Unrecht nicht, heilt es nicht.
2: Wie gesagt, Leute, wer bin ich zu beurteilen, was richtig und was falsch ist? Und alles ist immer eine Gratwanderung und eine Frage der Perspektive. Deshalb sollte man auch immer offen fürs Gespräch bleiben. Aber ich denke, wir haben ein Stück weit verlernt, Grenzen zu akzeptieren und vielleicht sogar mit dem Schicksal Frieden zu schließen. Und das sage ich, während ich gleichzeitig niemandem absprechen kann und möchte, wie schlimm es sich anfühlen muss, einen beispielsweise unerfüllten Kinderwunsch zu haben. Ich wünsche den Kindern von Jens Spahn, Hendrik Streeck und allen anderen Kindern aus Leihmutterschaft von ganzem Herzen das Beste und das beste Leben der Welt. Natürlich, aber wir müssen aufhören, ein Milliardengeschäft auf dem Rücken von sozial benachteiligten Frauen als romantische Familiengründung zu verklären. Nochmal, es gibt kein Recht auf ein Kind, es gibt nur das Recht eines Kindes auf Schutz. Kindeswohl steht immer vor Elternwunsch.
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2: Nach dem Skandal ist vor dem Skandal. Während wir erst vom Rassentrennungsschwimmen im Berliner Volksbad berichtet haben, führt die Tagesschau und Co. die rassistische Rechtschreibung ein.
3: Nach dem Disput über eine exklusive Veranstaltung für schwarze Menschen im Berliner Volksbad berichtet nun die Tagesschau über den linken Aufschrei. Dabei wird ein neuer linker Kampfbegriff geprägt und im Wortlaut kommentarlos übernommen.
4: Dieses Event wurde abgesagt, weil Leute wohl bedroht wurden. Ein Schock für die schwarze Community und auch für viele andere.
3: Die Initiative Schwarze Menschen in Deutschland definiert: Schwarze Menschen ist eine Selbstbezeichnung und beschreibt eine von Rassismus betroffene gesellschaftliche Position. Das Adjektiv schwarz wird hier groß geschrieben, um farbige Menschen als Opfer von Rassismus hervorzuheben. Der linke Verein Neue Deutsche MedienmacherInnen liefert eine Definition für weiß. Geht es um Zugehörigkeit, Teilhabe und Rassismus, ist immer öfter von Weißen die Rede. Deshalb in wissenschaftlichen Texten oft klein und kursiv geschrieben. Diese Definitionen wurden von den öffentlich-rechtlichen Medien in mehrfacher Ausführung kommentarlos übernommen. Über die Einführung der rassistischen Rechtschreibung in die Gesellschaft durch die öffentlich-rechtlichen Medien sprechen wir jetzt bei News Live.
2: Und wir lesen noch einmal gemeinsam die Definition für schwarz durch. Die Initiative Schwarze Menschen in Deutschland schreibt: Schwarze Menschen ist eine Selbstbezeichnung und beschreibt eine von Rassismus betroffene gesellschaftliche Position. Schwarz wird groß geschrieben, um zu verdeutlichen, dass es sich um ein konstruiertes Zuordnungsmuster handelt und keine reelle Eigenschaft, die auf die Farbe der Haut zurückzuführen ist. Eine von Rassismus betroffene gesellschaftliche Position. Julian, klär uns auf, was ist damit gemeint?
5: Die Tagesschau nach Jahren des Gender-Wahnsinns übernimmt nun auch eine noch fanatischere, noch ideologischere Besonderheit der Rechtschreibung, möchte ich es nicht nennen, weil es ist einfach falsch, nämlich die rassistische Rechtschreibung. Und es ist nicht nur die Tagesschau, es ist auch ZDF heute. Das heißt, beide große deutsche quasi staatliche, zwangsfinanzierte Nachrichtenmarken führen ganz offiziell eine rassistische Rechtschreibung ein, in der das Adjektiv schwarz groß geschrieben wird, wenn es um Hautfarben geht, und das Adjektiv weiß klein geschrieben wird, wenn es um Hautfarben geht. Dazu gibt es nun allerlei linkes Gesumse. Wir haben es hier gerade gehört, was die da schreiben, kann ja kein normaler Mensch mehr nachvollziehen. Das ist eine dieser klassischen universitären Pseudowissenschaften, in denen am Ende umgekehrter Rassismus, nämlich Rassismus gegen Weiße, auf irgendeine perfide Art und Weise intellektualisiert werden soll. Man muss sich mit diesen Begründungen gar nicht beschäftigen, denn wie alle rassischen Begründungen ist sie einfach vollkommen absurd und gefährlich. Aber die Tagesschau übernimmt das eben, das ZDF heute übernimmt das auch genauso und führt diese neue Rechtschreibung ein, gendert also nicht mehr mit all den Sternchen. Übrigens zum Thema Sternchen: Ich persönlich habe nie verstanden, wie man es in Deutschland, ausgerechnet in Deutschland, für eine gute Idee halten kann, Minderheiten mit einem Stern zu kennzeichnen. Das fand ich immer ein seltsames Vorgehen. Ja, ich finde, dass die Geschichte uns gelehrt hat, naja, sollten wir die Minderheit wirklich mit einem Stern kennzeichnen? Vielleicht besser nicht. Aber natürlich war das den linken Fanatikern nie klar, diese historische Parallele. Aber jetzt gehen sie eben den Schritt weiter und machen ganz klar eine Sache deutlich: durch Sprache. Und wir reden hier viel über Sprache. Sprache ist so unendlich wichtig. Sprache ist Macht. Was sie deutlich machen, ist ganz einfach: Schwarz ist wertvoller als Weiß. Oder um es umgekehrt zu sagen, Weiß ist wertloser als Schwarz. Und einer Hautfarbe Wertigkeiten zuzuordnen und zuzuschreiben, ist immer ein Weg in einen gesellschaftlichen Abgrund und in eine Hölle von Gewalt, die immer folgen wird, wo ich nach Hautfarben teile, egal in welche Richtung, wer darf wo im Bus sitzen, wer darf wann ins Schwimmbad und wie schreibe ich den Schwarzen oder wie schreibe ich das Adjektiv schwarz und wie schreibe ich das Adjektiv weiß, der bereitet der rassistischen Gewalt den Weg. Und ich habe dazu eine ganz klare Überzeugung: Warum, um Gottes Willen, müssen wir das finanzieren? Warum werden wir gezwungen, rassistische Rechtschreibung, eine neue rassistische Rechtschreibung, zu finanzieren?
2: Rassistische Rechtschreibung in den öffentlich-rechtlichen Medien. Maja, als junge Kollegin, wie wirkt das auf dich?
6: Ja, das wirkt total komisch, weil das ist ja das Erste, was man schon in der Grundschule beigebracht bekommt. Adjektive schreibt man klein. Wie ist etwas? Und das Wort schreibt man dann klein. Die Frage stellt man sich ja dann in der Grundschule schon und das lernt man. Und wichtig ist ja auch hierbei zu nennen, dass sie ja sagen, dass es gar nicht auf die Hautfarbe ankommt, sondern auf die Erfahrung mit Rassismus. Also man unterstellt damit allen Schwarzen, dass sie schon mal Erfahrung mit Rassismus hatten und natürlich ausgeübt von Weißen. Und damit versuchen sie sich natürlich auch sprachlich gegenüber weißen Menschen selbst zu ermächtigen, sich sprachlich über weiße Menschen zu stellen. Und das finde ich total grotesk und ich wäre auch nicht dafür, dass man jetzt dann weiß auch groß schreibt, also einfach neu einführt, wir schreiben beides groß. Nein, man schreibt beides klein, das ist die deutsche Rechtschreibung. Man kann die deutsche Rechtschreibung nicht immer mehr in den Ruin treiben, wenn man die deutsche Rechtschreibung immer wieder neu macht. Das funktioniert nicht, das darf man nicht machen, das wird in der Schule anders gelehrt, das ist auch noch gut so und es soll auch so bleiben. Und
2: wir lesen noch mal ein bisschen rein in den linken Wahnsinn. Es bleibt aber nicht nur bei der Definition für das Wort schwarz. Der linke Verein Neue Deutsche Medienmacher Innen liefert uns noch eine Definition für weiß. Ich zitiere, es geht um Zugehörigkeit, Teilhabe und Rassismus ist immer öfter von Weißen die Rede. Häufig herrscht das Missverständnis, ginge dabei um eine Hautfarbe. Tatsächlich meint weiß eine gesellschaftspolitische Norm und Machtposition und wird deshalb in wissenschaftlichem Text oft klein und kursiv geschrieben. Der Begriff wird als Gegensatz zu BIPOC und schwarzen Menschen verwendet. Also der Begriff wird als Gegensatz zu BIPOC und schwarzen Menschen verwendet. BIPOC, das bedeutet Black, Indigenous und People of Color. Alexander, ungeachtet der sprachlichen Redundanz, du bist ja ein Meister des Wortes. Was sagst du dazu, wenn du das liest?
7: Naja, das sagt einem, dass das Woke-Denken einen Knoten im Kopf macht. Und dieser Knoten ist gewünscht, weil man darüber ja herrschen will. Man will über Sprache Herrschaft erzeugen. Julian hat es eben schon angesprochen, das großgeschriebene S in Schwarz ist ein Adelsprädikat für eine Hautfarbe. Da wird eine Rangfolge festgelegt und großgeschriebene Schwarz heißt gewissermaßen, du gehörst in der Hierarchie der Gruppen, um die wir uns kümmern, ganz nach oben. Das ist ein Adelsprädikat. Das ist eine Gruppe, die zusammengeschlossen wird als eine besonders fürsorgebedürftige, aber auch als eine besonders privilegierte Gruppe. Gerade das Gegenteil dessen, was man behauptet, die Weißen seien privilegiert und die Schwarzen nicht, wird ja durch diese Großschreibung festgestellt. Das Schwarze meint, wer eine dunkle Hautfarbe hat, wird von einer mehrheitlich weißen Gesellschaft als privilegiert angesprochen. Ich habe jetzt ganz frisch gefunden eine kleine Anfrage der Grünen im Bundestag vom 14. August über antischwarzen Rassismus in Deutschland. Antischwarzer Rassismus in Deutschland. Auch da wird schwarz großgeschrieben. Und da heißt es, schwarze Menschen werden durch staatliches Handeln nicht geschützt, sondern gefährdet. Einfach als Tatsache. Schwarze Menschen großgeschrieben werden durch staatliches Handeln nicht geschützt, sondern gefährdet. Das heißt, man versucht einzureden, Weiße sind immer privilegiert, weil sie weiß sind, genauer gesagt, weil andere sie als weiß sehen. Und Schwarze sind auch gar nicht schwarz. Sie werden aber von anderen als schwarz gesehen. Und dadurch, dass sie als schwarz gesehen werden, sind sie eigentlich die, um die wir uns besonders kümmern müssen. Man spricht ja immer von einer Refeudalisierung unserer Gesellschaft, einem neuen Kastendenken. Und dieses Kastendenken drückt sich auch aus in der Sprache. Wir schließen Opfergruppen durch bestimmte Sprachweisen ab, bestimmte Schriftweisen. Und das ganz groß problematisch ist, dass die Linken wollen, dass die Gesellschaft zerfällt. Und da sehen wir in dieser Sprachregelung. Die Linken wollen keine gemeinsame Gesellschaft. Sie reden immer von Solidarität, vom Band, von Toleranz, Band, das uns verbindet, Gesellschaft auf Augenhöhe. Nein, die Grünen, die Linken wollen eine Kastengesellschaft. Der große Unterschied zur normalen Gesellschaft ist, sie wollen entscheiden, wer in welches Kästchen gehört. Und sie wollen entscheiden, und da sind wir bei diesem Volksbankskandal, welches Kästchen wie viel Geld bekommt. Und wenn ich ein Kästchen habe, da schreibe ich drauf schwarz mit groß geschrieben, dann fließen die aber Millionen bis hin zu 300.000 Euro für ein Spaßbad vor dem Volksbad, in dem dann zu bestimmten Zeiten nur Schwarze schwimmen sollen dürfen.
2: Also die Öffentlich-Rechtlichen übernehmen linke Sprache und wir
5: übernehmen ja nicht nur linke Sprache, sie treiben das ganz, ganz bewusst voran. Noch eine Sache zu dem, was Doc Kissler sagt, das ist nämlich sehr, sehr wichtig zu verstehen. Es gibt an Flughäfen immer diese faszinierende deutsche Erfindung, von der ich nie ganz verstanden habe, was sie eigentlich bedeutet und wozu sie gut ist, die Vereinzelungsanlage. Das sind diese Klapptüren, wo man so ganz schnell hintereinander durchgeht. Linkes Denken ist eine einzige Vereinzelungsanlage. Linke Ideologie ist eine politisch-gesellschaftliche Vereinzelungsanlage. Aus dem Gemeinsamen so viel wie möglich, so radikal wie möglich, so aggressiv wie möglich vereinzeln, Menschen Menschen in die Einsamkeit treiben, tribalisieren, um sie gegeneinander ausspielen zu können, aufhetzen zu können, sie unter neu erfundenen Kampfparolen wieder zusammenbinden zu können, gegen andere in die Schlacht zu führen. Das ist der ganze Grund dahinter. Und das, was die Tagesschau hier tut und was das heute oder was die heute Nachrichten hier tun, ist nicht einfach die Übernahme solcher Sprache. Das ist keine achtlose Übernahme. Es ist das bewusste Vorantreiben von Rassentrennung. Man muss es ganz klar sagen. Die Tagesschau kann demnächst auch ein Segment machen, warum es gar nicht schlecht ist, wenn Schwarze im Bus vorne sitzen. Das ist die logische Schlussfolgerung davon. Man muss ja nur die Gegenprobe machen. Was wäre denn los, wenn wir auf einmal weiß groß schreiben würden, um Gottes Willen, und schwarz klein? Was wäre denn dann los? Ja, da wäre eine ganze Menge los in diesem Land. Und es ist genau dasselbe. Es ist absolut alle Debatte der letzten Jahrzehnte, die ganze Überwindung des Themas Rassentrennung sagt uns doch, das gesellschaftliche Ziel muss ausdrücklich die Nivellierung von Hautfarbe sein und nicht das Hervorheben. Und hier berichten Tagesschau und Heute ja über einen Fall, sie berichten das ja nicht, das wäre schlimm genug mit dieser neuen rassistischen Sprache, über einen Fall, der mit diesem Kernthema gar nichts zu tun hat. Nein, sie berichten über eine gesellschaftliche Debatte, die hier bei News gestartet ist, zum Glück, über steuerfinanzierte Rassentrennung. Nach Hautfarben trennen im Schwimmbad in der deutschen Hauptstadt. Im Volksbad finanziert mit 25 Millionen Euro Steuergeld Rassentrennung. Darüber berichten sie und darüber berichten sie empört. Da könnte man jetzt auch noch lange drüber sprechen. Sie berichten auch noch verfälschend. Ja, also die Berichterstattung bei der Tagesschau ist dann, ja, es gab hier schlimme rassistische Anfeindungen. Deswegen musste das rassengetrennte Schwimmen abgesagt werden. Oh, wie traurig. Ja, da haben sich jetzt Rechte gegen Rassentrennung eingesetzt. Das geht doch nicht. Und vor dem Hintergrund benutzen sie eben diese ideologisierte, am Ende ganz einfach rassistische Schreibweise, wo sie Qualitätsprädikate, nichts anderes, an Hautfarben kleben. Und ich kann es immer wieder nur sagen, das ist ein Weg in die gesellschaftliche Gewalt, in die rassistische Gewalt, nichts anderes. Wenn ich wertvoller bin als jemand anderes aufgrund von Hautfarbe, immer ein Weg in die Gewalt. Und das ist das, was wir hier doppelt zwangsfinanzieren. Erst mit unseren Steuern bei diesem durchgeknallten Volksbad, mit dem nach Rassen getrennten Schwimmen und dann noch schlimmer 10 Milliarden Euro für Leute, die das auch noch propagieren.
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1: Mit Tanja Römischer. Inmitten des Wahlkampfs in Sachsen-Anhalt verschärft sich der Ton. Gegen den CDU-Bürgermeister der Gemeinde Altmärkische Höhe Prange könnte ein Parteiausschlussverfahren angestrebt werden. Hintergrund: Prange hatte für die AfD gespendet und auch zur Wahl der Partei aufgerufen. News-Chefredakteur Julian Reichelt hob am Morgen bei News Live die nationale Relevanz hervor.
2: Das, was Prange hier ausspricht, ist keine Einzelmeinung. Das ist die Massenwahrnehmung, breite Massenwahrnehmung in der CDU. Die CDU hat sich historisch verlaufen, historisch verirrt. Und vielen Menschen in der CDU wird gerade bewusst, aus dem Wald finden wir alleine gar nicht heraus. Es braucht die Schockwirkung, es braucht jemanden, der uns daraus rettet.
1: In Sachsen-Anhalt wird am 6. September ein neuer Landtag gewählt. Die AfD liegt in Umfragen deutlich vorn. Wegen der geringen Füllstände der Gasspeicher warnt der Verbraucherzentrale Bundesverband vor steigenden Preisen für Gaskunden. Die Einkaufspreise für Gas seien seit Beginn des Krieges im Nahen Osten deutlich gestiegen, sagte Vorstand Popp im Gespräch mit der Rheinischen Post. Tine Klimach berichtet.
3: Die deutschen Füllstände, aber auch die europäischen, liegen deutlich unter dem Niveau des Vorjahres. Zuletzt lagen sie bei uns bei knapp über 50%. Das sind Daten des Europäischen Verbands der Gasinfrastrukturbetreiber. Vor einem Jahr lagen sie bei rund 67%. Für Privathaushalte kann das höhere Energiepreise im Winter bedeuten, so die Verbraucherzentrale. Gaskunden sollten jetzt prüfen, ob ihr Vertrag über den Winter hinaus eine Preisbindung vorsieht. Das schützt erstmal vor steigenden Preisen. Ansonsten Angebote vergleichen und den Anbieter wechseln.
1: Die Steuereinnahmen von Bund und Ländern haben im Juni leicht zugelegt. Nach Angaben des Bundesfinanzministeriums flossen gut 66 Milliarden Euro in die Staatskassen, 0,8% mehr als im Juni des vergangenen Jahres. Mehreinnahmen gab es unter anderem bei Lohn- und Mehrwertsteuer sowie bei der Steuer auf Kapitalerträge. Die Einnahmen aus reinen Bundessteuern gingen dagegen deutlich zurück. Für das Gesamtjahr wird ein Plus von 1,2% erwartet. Heftige Unwetter haben in der Nacht in mehreren Teilen Deutschlands schwere Schäden verursacht. In Rheinland-Pfalz wurde eine 58-jährige Frau von einem umstürzenden Baum tödlich getroffen. Eine weitere Frau wurde schwer verletzt. Auch in Hessen, Thüringen, Bayern und Brandenburg kam es zu zahlreichen Einsätzen. Sturmböen beschädigten Häuser, deckten Dächer ab und ließen zahlreiche Bäume umstürzen. Der Deutsche Wetterdienst bestätigte inzwischen, dass es in Brandenburg einen Tornado gegeben hat. Erste Analysen von Schäden in Fürstenwalde deuten demnach auf Windgeschwindigkeiten von bis zu 160 Stundenkilometern hin. Bei massiven russischen Angriffen auf die ukrainische Hauptstadt Kiew sind mindestens 12 Menschen getötet worden. Nach Angaben des Zivilschutzes wurden außerdem 34 Menschen verletzt. Bürgermeister Klitschko kündigte für heute einen Tag der Trauer an. Russland soll verstärkt ballistische Raketen eingesetzt haben. Auch auf russischer Seite wurden erneut zahlreiche ukrainische Drohnenangriffe gemeldet.
0: Soweit das Neueste. 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
1: Das Wetter für Deutschland. Vor allem im Süden gibt es Schauer und teils kräftige Gewitter mit Starkregen. Auch im Nordwesten ziehen Schauer durch. An der Nordsee sind einzelne Gewitter möglich. Sonst bleibt es meist trocken. Die Höchstwerte erreichen 20 bis 28 Grad. Morgen regnet es im Süden und Südosten teils ergiebig. An den Alpen kann es zusätzlich zum kräftigen Regen auch gewittern. Mit einzelnen Schauern muss im Nordwesten gerechnet werden. Sonst wechseln sich Sonne und Wolken ab, bei Höchstwerten zwischen 20 und 27 Grad.
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1: Seit Angela Merkel 2015 die Grenzen geöffnet hat, sind Millionen Menschen zu uns geströmt und haben unser Land für immer verändert. Die meisten Migranten kamen aus den islamistischen Einöden dieser Welt und brachten ihr islamistisches Weltbild mit. Der heilige Auftrag ihrer Religion ist die Eroberung. Die Eroberung Deutschlands, für die wir sie auch noch fürstlich mit Sozialleistungen entlohnen. Das Problem an der illegalen islamistischen Massenmigration ist nicht, dass immer mehr Deutsche die AfD wählen. Das Problem an der islamistischen Massenmigration ist, dass Deutschland von Tag zu Tag und vor unseren Augen islamistischer wird. Dass unsere Art zu leben, wie Politiker sie so oft und so gerne beschwören, rasant ersetzt wird durch furchterfüllte Fremdheit im eigenen Land. Karnevalsumzüge, Stadtfeste, schwule Paraden und Weihnachtsmärkte sind nur noch hinter Panzersperren aus Beton möglich. Jedes Fest wird zur Festung. Außer den öffentlichen Fastenbrechen im Ramadan, inklusive Dominanz- und Eroberungsgebet natürlich, das erstaunlicherweise vollkommen ohne solche Schutzvorkehrungen auskommt. In der Öffentlichkeit sicher und unbeschwert feiern, das können in Deutschland nur noch Muslime, während sich Juden zum Beispiel kaum noch als Juden zu erkennen geben können und junge Frauen bei Einbruch der Dunkelheit selbst die einstigen Prachtstraßen unseres Landes vom Kurfürstendamm bis zum Jungfernstieg meiden müssen. Die Gruppe arabischer junger Männer mit erkennbar islamistischer Gesinnung dominiert die deutsche Straße. Der Staat tut nichts dagegen. Wir Deutsche leben längst in der Knechtschaft der Eroberungsmigration. Die illegale Massenmigration ist der nachhaltigste politisch-kriminelle Akt der Nachkriegsgeschichte, weil sie den Deutschen auf Dauer das Recht auf Selbstbestimmung in innerem Frieden und Freiheit nimmt. Elon Musk prophezeite vor wenigen Tagen, dass man irgendwann Nürnberger Prozesse, so wörtlich, über die Verantwortlichen abhalten würde. Das ist natürlich ein unerhörter und historisch abwegiger Vergleich, aber der Instinkt dahinter offenbart, was wir uns in Deutschland noch zu selten klar machen, was mit etwas Abstand aus der Ferne aber umso klarer erkennbar ist. Die illegale islamistische Massenmigration führt zwangsläufig in Unterwerfung und unaussprechliche Gewalt gegen die Deutschen, Terroranschläge, Messermorde, Gruppenvergewaltigung und schlussendlich in die Auslöschung unserer liberalen, aufgeklärten, christlichen, westlichen Werte als Wesenskern unserer Identität. Eine solche Politik ist nichts anderes als verbrecherisch. Obwohl die illegale islamistische Massenmigration unser Land für immer verändert, haben drei Bundeskanzler in Folge, Merkel, Scholz und Merz, keine einzige ausdrücklich migrationspolitische Rede im Bundestag gehalten. In über einem Jahrzehnt hat sich kein Bundeskanzler auch nur die Mühe gemacht, mit einem Lösungsvorschlag vor uns, vor das deutsche Volk zu treten. Als Oppositionsführer hat Friedrich Merz das zwar getan, allerdings nur, um dann als Bundeskanzler jedes einzelne Migrationsversprechen zu brechen und im Angesicht des jüngsten Terrors von Berlin die Deutschen, ja, die Deutschen zu ermahnen, doch bitte keine Witze über die queere Community zu machen, denn mit ihnen, mit Witzen, beginne der islamistische Terrorismus. Mehr kann man das Land und seine Menschen kaum verhöhnen und beleidigen, als der Bundeskanzler es hier getan hat. Es ist nur wenige Jahre her, dass Grenzübertritte von Deutschen zwischen zum Beispiel Schleswig-Holstein und Mecklenburg-Vorpommern oder Bayern und Baden-Württemberg schärfer verfolgt und zurückgeschlagen wurden als illegale Grenzübertritte durch die Horden des Islamismus. Sie erinnern sich an die Zeiten der Pandemie. Unsere Bundeskanzler haben uns dieser Invasion des Islamismus ausgeliefert. Deswegen halte ich heute die Rede, die dieses Land so dringend bräuchte und die vor allem die Menschen hören müssten, die zu uns kommen wollen. Diese Rede heißt, Deutschland ist das Land der Deutschen und Deutschland ist nicht verhandelbar. Das größte Problem der illegalen islamistischen Massenmigration ist, dass plötzlich wir es sind, die sich integrieren sollen. Es braucht dafür nur ein einziges unerträgliches Beispiel. Überall im Land werden plötzlich deutsche Kinder ganz offiziell oder durch stille Feigeduldung dominanter muslimischer Schüler und ihrer Scharia-Regeln aufgefordert, im Ramadan doch bitte ihr Schulbrot nicht mehr zu essen. Das ist nicht nur absolut inakzeptabel, das ist religiös motivierter Kindesmissbrauch, aus Kleinmut. Unsere Kinder haben sich in unserem Land nicht zu unterwerfen. Sie dürfen essen, egal wer sich davon verletzt fühlt. Und sie dürfen essen, was sie wollen. Ja, auch Salami, auch Schweinefleisch. Ihr könnt gerne Halal essen und zu Hause eure Speisen kochen. Ihr könnt sogar ein Restaurant mit euren Speisen eröffnen, anders als zum Beispiel Deutsche in Riad oder Damaskus. Aber ganz sicher sagen eure Söhne unseren Kindern, vor allem unseren Töchtern nicht, wann und was sie zu essen haben. Und wo wir schon mal beim Thema sind, ihr habt unseren Töchtern auch nicht zu sagen, wie sie sich zu kleiden haben. Denn das machen wir hier in Deutschland nicht.
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2: Paukenschlag in den USA. Ein enger Vertrauter Fauci's gesteht, Teil einer Verschwörung gegen die Vereinigten Staaten gewesen zu sein. Es geht um verschwiegene Kommunikation über riskante Coronavirus-Forschung in Wuhan, die mutmaßlich zur Pandemie führte.
3: Es sind spektakuläre Entwicklungen in den USA. Ein langjähriger leitender Mitarbeiter von Corona-Top-Berater Anthony Fauci hat sich schuldig bekannt. Er ist ein Teil einer Verschwörung gegen die Vereinigten Staaten gewesen. Faucis damaliger Vertrauter und Mitarbeiter David Morans gestand, dienstlichen Schriftverkehr gezielt vor der amerikanischen Öffentlichkeit verborgen zu haben. Dafür kommunizierte er über sein privates Google-Mail-Konto, unter anderem mit Vertretern der NGO EcoHealth Alliance. Diese Organisation steht im Zentrum der Debatte um einen möglichen Laborursprung des Coronavirus. Über die NGO flossen US-Fördermittel an das Wuhan Institute of Virology. Nach dem Förderstopp arbeiteten Morans und seine Mitverschwörer laut Schuldeingeständnis daran, die Finanzierung für EcoHealth wiederherzustellen und der Laborursprungsthese entgegenzutreten. Morans nahm zudem Zuwendungen an, darunter auch Wein. In einer Nachricht schrieb der damalige Chef der EcoHealth Alliance: Dies ist der erste Teil einer, wie ich hoffe, fortlaufenden Reihe von Dankesbekundungen für deinen Rat, deine Unterstützung und deine Machenschaften hinter den Kulissen. Eine Verschwörung gegen die eigene Nation. Faucis Corona-Vertrauter bekennt sich schuldig. Darüber sprechen wir jetzt bei News Live.
2: Ja, und scheinbar die amerikanische Demokratie funktioniert. Das FBI ermittelt hartnäckig und deckt nun eine Verschwörung auf. Diese Verschwörung fand in einem brisanten Geflecht aus Organisationen statt, das bis nach Wuhan führt. Das von Anthony Fauci geleitete NIAID förderte die von NGO-Chef Peter Daszak geführte EcoHealth Alliance. Diese leitete Fördergelder an das Wuhan Institute of Virology weiter, wo an Fledermaus-Coronaviren geforscht wurde. Darunter sogenannte Gain-of-Function-Forschung. Diese führte mutmaßlich zum Corona-Ausbruch in Wuhan. Dieses Geflecht bildet den Hintergrund, vor dem sich die Verschwörung abspielte, die nun aufgedeckt wurde. Nach Vorwürfen, dass EcoHealth in Wuhan gefährliche Forschung betrieben hatte, wurden der NGO die Fördergelder gestrichen. Und nun beginnt die Verschwörung. NGO-Chef Peter Daszak nutzte Faucis Vertrauten David Morans, um die Interessen seiner NGO und nach dem Förderstopp noch zu vertreten. Sie kommunizierten im Geheimen auf privaten E-Mail-Konten an der amerikanischen Öffentlichkeit vorbei. Also illegal. Und da stellt sich die Frage, wieso geht es in den USA mit großen Schritten voran, Julian, bei der Aufarbeitung der Corona-Pandemie? Und warum stehen wir so ein bisschen auf der Stelle?
4: Man kann das mit einem ganz einfachen Satz beantworten: God bless America. Wir neigen in Deutschland da dazu, auf Amerika herabzublicken, Amerika auch in den deutschen Medien als Tyrannei darzustellen. Amerika funktioniert, was die Selbstreinigung angeht, so unendlich viel besser als Deutschland. Und das sieht man wieder an diesem Fall. Das FBI ermittelt unbesehen der Person und vollkommen furchtlos. Was ist da bei Corona eigentlich wirklich passiert? Was haben die maßgeblich verantwortlichen Personen wirklich getan? Was wussten sie und was haben sie versucht zu verschleiern? Und dabei geht es um eine sehr entscheidende Frage. Was ist eigentlich passiert? Ich erinnere an den Beginn der Pandemie, da wollte man uns was von einer Fledermaussuppe einreden. Von einer nicht ganz durchgegarten Fledermaussuppe auf einem Markt. Das hat auch gut verfangen in Europa, weil es so ein bisschen Lokalkolorit hat. Oh, guck mal, der Chinese mit seiner Fledermaussuppe, da hat er wohl nicht ganz durchgekocht, ja. Und inzwischen wissen wir, das war alles nichts anderes als eine konzertierte Verschleierungsaktion, um zu verbergen, was ist eigentlich passiert. Und ich prophezeie, wenn die amerikanische Justiz fertig ist mit der Aufarbeitung, dann werden wir atemberaubende Dinge erfahren, die die westlichen Demokratien in den Grundfesten erschüttern. Mhm. Denn inzwischen ist sehr, sehr deutlich, die Pandemie wurde mindestens fahrlässig herbeigeführt durch eine schreckliche Allianz aus chinesischen Möglichkeiten und chinesischer Skrupellosigkeit in diesem Labor in Wuhan, betrieben durch westliche Begeisterung für diese Möglichkeiten und Begeisterung für all das, was man hier aus gutem Grund nicht darf. Der freie Westen, in dem diese Gain of Function, also Viren noch schrecklicher machen, Forschung verboten ist, hat das ausgesourced. Die USA haben es ausgesourced. Deutschland war mit daran beteiligt. Professor Christian Drosten hat hymnische Berichte verfasst oder zumindest geteilt über das, was dort passiert ist in diesem Labor, hat das ausgesourced und damit dazu beigetragen, was am Ende die Weltwirtschaft, unser Leben, unsere Jugend, unsere Bildung über Jahre ruiniert hat und die Welt an den Rande eines totalitären Regimes geführt hat. Das ist das, was dort in Wuhan tatsächlich passiert ist. Das wird nun immer offenkundiger und immer offenkundiger wird, dass der engste Vertraute des wichtigsten Corona-Policymakers der Welt, Anthony Fauci, in eine Verschwörung gegen die USA verstrickt war. Und nein, da gilt nicht mehr die Unschuldsvermutung, denn der Mann hat sich schuldig bekannt. Schuldig der Verschwörung gegen die Vereinigten Staaten von Amerika, weil er eben im Nachhinein versucht hat, als das alles aufzufliegen drohte, zu vertuschen und zu verschleiern, was ist da eigentlich wirklich passiert. Und am Ende wird rauskommen, das war kein unglückliches Schicksal, dass irgendwo jemand die Fledermaus nicht richtig durchgekocht hat, sondern das ist diese Katastrophe ist uns eingebrockt worden von einer vollkommen skrupellosen Kaste von Frankenstein-Wissenschaftlern, die mal ein bisschen mit ein paar Viren herumspielen wollten und im besten Falle, das ist noch das Best-Case-Szenario, kann rauskommen, dass dann irgendwer in diesem Labor in Wuhan, was weiß ich, den Müll falsch rausgetragen hat und leider die Tüte mit dem Virus in die normale Mülltüte gesteckt hat, statt in den abgeschirmten Seuchenmüll. Ja? Das ist noch das Best-Case-Szenario. Es kann auch rauskommen, dass sie das Ding einfach freigesetzt haben. Kann auch noch rauskommen, keine Ahnung. Aber das ist immer wieder beeindruckend zu sehen, die Selbstreinigungskräfte Amerikas. Ja, da gibt es die eine Regierung, die versucht, Dinge zu verschleiern. Dann kommt die nächste Regierung, die sagt, das wollen wir doch mal sehen. Und entfesselt eben die Kraft. Und da gibt es fantastische Methoden. Das FBI hat in Amerika fantastische Zugriffs- und Ermittlungsmöglichkeiten. Aber auch die gewählten Vertreter. Gibt es eine Untersuchung der von zwei Senatoren im Moment über Faucis SMS, E-Mails. Was hat er eigentlich wirklich geschrieben? Was hat er gewusst? Und was hat er öffentlich gesagt? Ähnliche Möglichkeiten hätten wir in Deutschland vielleicht ein bisschen mit einem Untersuchungsausschuss, aber diese Bundesregierung konnte sich ja nicht mal dazu durchringen, den einzusetzen.
2: Enquete-Kommission haben wir. Alexander Julian hat es eben gesagt, also wenn die Ermittlungen abgeschlossen werden, dann wird es ein Beben auslösen, auch in westlichen Ländern. Wer garantiert eigentlich, dass die Kommunikation zwischen dem Bundesgesundheitsministerium, RKI und Kanzleramt, dass die vollständig erhalten bleiben? Wie ist da deine Einschätzung?
5: Ja, niemand garantiert das. Niemand garantiert das. Das ist ja gar nicht alles offengelegt worden. Wir haben diese RKI-Files, die auch viele Schwärzungen enthalten, die dann mit aufwendigen Mitteln freigeklagt worden sind. Wir reden ja hier wieder einmal von den verheerenden Folgen des NGOs-Komplex auf unsere Demokratie und in dem Fall sogar auf die Volksgesundheit oder auf die Gesundheit weltweit. Wie gesagt, im Kern dieser ehemaligen Verschwörungstheorie, die sich jetzt als wirkliche Verschwörung entpuppt, steht das unheilige Wirken einer NGO, dieser EcoHealth Alliance. Und ein sehr enger Vertrauter von Fauci hat also Geld bekommen für diese Alliance, Peter Daszak. Und als er kein Geld mehr bekam, wurden trotzdem noch im Hintergrund nach wie vor Einflüsterungen stattgefunden auf Fauci und damit auf die damalige amerikanische Regierung. Peter Daszak ist ein enger Gewährsmann von Christian Drosten in Deutschland. Sie haben gemeinsam ein Papier unterschrieben, damals ein Appell, wo sie sich dagegen verwehrt haben, von der Labortheorie abzuhalten. Also man hat gesagt, das ist die wahre Verschwörungstheorie. Also das, was jetzt zu hoher Wahrscheinlichkeit wahr ist, hat man damals als Verschwörungstheorie gebrandmarkt. Ich habe da einen sehr schönen Satz gefunden und da steht auch die Unterschrift von Peter Daszak drunter, 2021, nach dem Motto, es kann gar keinen Laborursprung haben, dieses Virus, schaut doch auf die Fledermaus. Und da hat eben Peter Daszak wörtlich geschrieben, Verschwörungstheorien schaffen nichts als Angst, Gerüchte und Vorurteile. Zitat Ende. Heute sehen wir, Verschwörungstheorien können wahr sein, weil sie auf eine Verschwörung weisen können. Und das hat ja jetzt wortwörtlich dieser enge Gefährte von Anthony Fauci, dieser enge Gefährte von Peter Daszak und dann mittelbar auch ein Gewährsmann von Christian Drosten hat gesagt, jawohl, ich bekenne mich schuldig. Ich habe durch die Beteiligung an dieser hochriskanten, von staatlichen Geldern geförderten Regierung, Forschungsmethode Gain of Function, aber B auch durch die Verschleierung meiner geheimen Kommunikation mich schuldig gemacht, mich gegen mein Heimatland und dessen Regierung verschworen zu haben. Das muss man sich wirklich mal vorstellen. Vergleichbar wäre, wenn jetzt hier ein Herr X, der ein Institut Y leitete, sei es das RKI, sei es eine Unterabteilung der Charité, wenn die jetzt vor die Öffentlichkeit treten würden und sagen, ja, damals, was wir damals behauptet haben, war letzten Endes eine Verschwörung zum Nachteil der Volksgesundheit in Deutschland. Das muss man sich mal vorstellen. Das schlägt dort wie eine Bombe ein, ist bereits eine Bombe eingeschlagen und wird natürlich Wellen schlagen bis nach Deutschland und Berlin.
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1: Mit Tanja Römischer. Inmitten des Wahlkampfs in Sachsen-Anhalt verschärft sich der Ton. Gegen den CDU-Bürgermeister der Gemeinde Altmärkische Höhe Prange könnte ein Parteiausschlussverfahren angestrebt werden. Hintergrund: Prange hatte für die AfD gespendet und auch zur Wahl der Partei aufgerufen. News-Chefredakteur Julian Reichelt hob am Morgen bei News Live die nationale Relevanz hervor.
2: Das, was Prange hier ausspricht, ist keine Einzelmeinung. Das ist die Massenwahrnehmung, breite Massenwahrnehmung in der CDU. Die CDU hat sich historisch verlaufen, historisch verirrt. Und vielen Menschen in der CDU wird gerade bewusst, aus dem Wald finden wir alleine gar nicht heraus. Es braucht die Schockwirkung, es braucht jemanden, der uns daraus rettet.
1: In Sachsen-Anhalt wird am 6. September ein neuer Landtag gewählt. Die AfD liegt in Umfragen deutlich vorn. Wegen der geringen Füllstände der Gasspeicher warnt der Verbraucherzentrale Bundesverband vor steigenden Preisen für Gaskunden. Die Einkaufspreise für Gas seien seit Beginn des Krieges im Nahen Osten deutlich gestiegen, sagte Vorstand Popp im Gespräch mit der Rheinischen Post. Tine Klimach berichtet.
3: Die deutschen Füllstände, aber auch die europäischen, liegen deutlich unter dem Niveau des Vorjahres. Zuletzt lagen sie bei uns bei knapp über 50%. Das sind Daten des Europäischen Verbands der Gasinfrastrukturbetreiber. Vor einem Jahr lagen sie bei rund 67%. Für Privathaushalte kann das höhere Energiepreise im Winter bedeuten, so die Verbraucherzentrale. Gaskunden sollten jetzt prüfen, ob ihr Vertrag über den Winter hinaus eine Preisbindung vorsieht. Das schützt erstmal vor steigenden Preisen. Ansonsten Angebote vergleichen und den Anbieter wechseln.
1: Die Steuereinnahmen von Bund und Ländern haben im Juni leicht zugelegt. Nach Angaben des Bundesfinanzministeriums flossen gut 66 Milliarden Euro in die Staatskassen, 0,8% mehr als im Juni des vergangenen Jahres. Mehreinnahmen gab es unter anderem bei Lohn- und Mehrwertsteuer sowie bei der Steuer auf Kapitalerträge. Die Einnahmen aus reinen Bundessteuern gingen dagegen deutlich zurück. Für das Gesamtjahr wird ein Plus von 1,2% erwartet. Heftige Unwetter haben in der Nacht in mehreren Teilen Deutschlands schwere Schäden verursacht. In Rheinland-Pfalz wurde eine 58-jährige Frau von einem umstürzenden Baum tödlich getroffen. Eine weitere Frau wurde schwer verletzt. Auch in Hessen, Thüringen, Bayern und Brandenburg kam es zu zahlreichen Einsätzen. Sturmböen beschädigten Häuser, deckten Dächer ab und ließen zahlreiche Bäume umstürzen. Der Deutsche Wetterdienst bestätigte inzwischen, dass es in Brandenburg einen Tornado gegeben hat. Erste Analysen von Schäden in Fürstenwalde deuten demnach auf Windgeschwindigkeiten von bis zu 160 Stundenkilometern hin. Bei massiven russischen Angriffen auf die ukrainische Hauptstadt Kiew sind mindestens 12 Menschen getötet worden. Nach Angaben des Zivilschutzes wurden außerdem 34 Menschen verletzt. Bürgermeister Klitschko kündigte für heute einen Tag der Trauer an. Russland soll verstärkt ballistische Raketen eingesetzt haben. Auch auf russischer Seite wurden erneut zahlreiche ukrainische Drohnenangriffe gemeldet.
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1: Das Wetter für Deutschland. Vor allem im Süden gibt es Schauer und teils kräftige Gewitter mit Starkregen. Auch im Nordwesten ziehen Schauer durch. An der Nordsee sind einzelne Gewitter möglich. Sonst bleibt es meist trocken. Die Höchstwerte erreichen 20 bis 28 Grad. Morgen regnet es im Süden und Südosten teils ergiebig. An den Alpen kann es zusätzlich zum kräftigen Regen auch gewittern. Mit einzelnen Schauern muss im Nordwesten gerechnet werden. Sonst wechseln sich Sonne und Wolken ab, bei Höchstwerten zwischen 20 und 27 Grad.
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1: Heute lautet unser Thema: Was ist nur aus der Tagesschau geworden? Die Tagesschau ist eine Propagandasendung. Deutschlands wichtigste Nachrichtensendung zehrt vom Ruf, den sie einst hatte. Früher stand das Flaggschiff der öffentlich-rechtlichen Informationsformate für staubtrockene, seriöse Nachrichten. Was in der Tagesschau berichtet wurde, war wichtig und stimmte. Heute tummelt sich dort das Nebensächliche neben dem Zurechtgebogenen. Betroffenheitskitsch trifft auf linke Weltanschauung. Die Tagesschau lässt im Wahlkampf durchblicken, wer die Grünen wählt, der macht nichts verkehrt. Die Tagesschau berichtet nicht über Parteien, sie ist zur Partei geworden. Ohne die Tagesschau im Ersten hätten Klimapanik und Klimaangst nicht derart viele Menschen befallen. Ohne die Tagesschau fände der Kampf gegen rechts kein derart großes Echo. Ohne die Tagesschau blieben die Abgründe der Migration nicht so häufig im Dunkel. Ohne die Tagesschau bekäme nicht jede linke Wohngemeinschaft ihr tägliches Gefühlstheater frei Haus geliefert. Die Tagesschau will rühren, bewegen und unterhalten. Fakten ohne Haltungsklimbim muss man suchen. Nehmen wir die Hauptausgabe der Tagesschau vom 12. August. Dort war ein vertrautes Muster zu besichtigen. In emotionalem Tonfall wird die Perspektive einer Betroffenen eingenommen. Die Betroffene ist eine Frau, der andere Frauen, Journalistinnen und Expertinnen, ihre Betroffenheit bestätigen und am Ende sollen die Grünen profitieren. Die Grünen kämpfen bei der Landtagswahl in Sachsen-Anhalt um den Einzug ins Parlament. Überspringen sie die 5%-Hürde, kann ein AfD-Minister Präsident leichter verhindert werden. Die Tagesschau begleitet eine grüne Landtagskandidatin namens Leonie Bronkalla. Sie sei Opfer geworden von Falschinformation. Und das erfahren wir mitten im Wahlkampf.
2: Leonie Bronkalla will für die Grünen in den Landtag von Sachsen-Anhalt. Mitten im Wahlkampf erfährt sie, im Netz kursiert ein gefälschtes Video von ihr.
3: Ich dachte so, okay, es ist irgendein Deepfake-Nacktvideo von mir aufgetaucht. Ich bin eine junge Frau, ich stehe in der Öffentlichkeit, das war mein erster Gedanke.
2: Zusammengeschnitten sind Bilder von ihrem Instagram-Account. Dazu die falsche Behauptung, sie habe Gelder veruntreut.
1: Die Tagesschau macht sich Bronkallas Opferperspektive zu eigen. Natürlich muss es sich kein Politiker gefallen lassen, mit Lügen in ein schlechtes Licht gerückt zu werden. Straftaten sind Straftaten und unentschuldbar. Entscheidend hier aber ist, die Tagesschau spendiert einer unbekannten grünen Landespolitikerin zur allerbesten Sendezeit Wahlkampfhilfe. Und sie bietet eine im öffentlich-rechtlichen Kosmos häufig eingesetzte Expertin auf, Julia Smirnova. Frau Smirnova schiebt den schwarzen Peter Russland und der AfD zu.
2: Die Expertin vermutet hinter den Videos eine russische Einflusskampagne.
4: Momentan hofft die russische Führung offensichtlich darauf, dass ein Erfolg der AfD bei den Landtagswahlen und schlechte Ergebnisse anderer Parteien möglicherweise auch zu einer Regierungskrise in Deutschland führen können.
1: Das ist die Kernbotschaft des emotional eingefärbten Beitrags. Russland kämpfe zum Wohl der AfD für eine Regierungskrise. Als wäre die Regierung nicht von sich aus und bereits heute in eine schwere Krise geraten. Die Moral lautet, heute mag Leonie Bronkalla das Opfer einer, wie es heißt, russischen Einflusskampagne sein. Morgen vielleicht schon die ganze Demokratie. Doch die Tagesschau kennt das Gegengift. Bronkallas munteren Wahlkampf. Die Tagesschau drückt ihr die Daumen, denn Leonie Bronkalla lässt sich nicht unterkriegen.
2: Von all dem will sich Leonie Bronkalla im Wahlkampf nicht ablenken lassen. Sie konzentriert sich auf die Wahl in Sachsen-Anhalt in knapp 4 Wochen.
1: Das abschließende Bild zeigt die lachende grünen Politikerin Bronkalla, umringt von 3 Frauen. Am Wahlkampfstand liegt gut sichtbar ein Fuck-AfD-Aufkleber. Auch das ist eine Botschaft. Frauen können gemeinsam mit anderen Frauen den Russen und der AfD ein Schnippchen schlagen. Sie müssen nur den Grünen die Stange halten. Dasselbe Bauprinzip zeigt sich bei einem Beitrag zur BAföG-Reform. Auch da nimmt die Tagesschau die Position einer Betroffenen ein. Wieder muss es die Emo-Schiene sein. Statt Leonie Broncalla heißt die Alltagsheldin nun Selina Poppenberg. Die Studentin hadert mit ihrer Wohnsituation.
5: Selina Poppenberg studiert im 6. Semester molekulare Biotechnologie. Gerade macht sie ihre Bachelorprüfung. Im Moment bekommt sie 521 Euro BAföG fürs Wohnen und Leben. Sie pendelt jeden Tag zur Uni. Denn eine eigene Wohnung direkt an ihrem Studienort Dresden kann sie sich nicht leisten.
6: Zu sagen, okay, ich suche mir jetzt eine Wohnung, die ich bezahlen kann, wo ich auch irgendwie ein bisschen Komfort habe, das war für mich einfach keine wirkliche Option.
1: Ob Broncalla oder Poppenberg, die Tagesschau betreibt Propaganda. Die Tagesschau bewirtschaftet Gefühle. Die Tagesschau schaut von links auf die Welt. Sie ist ein Magazin der linken Denkungsart. Sie liefert einen Emotionsteppich für schlichte Gemüter. Sie ist ein einziger Etikettenschwindel. Das war Kissler Kompakt, der erste Kommentar des Tages, Ausgabe 343. Nur selber denken macht schlau.
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2: Vor etwas mehr als einem Monat hat AfD-Spitzenkandidat Ulrich Siegmund verkündet, dass ein CDU-Mandatsträger der AfD 5.000 Euro gespendet hat. Seit jetzt ist klar, es ist der gewählte CDU-Bürgermeister Bernd Prange. Und er ruft nun auch dazu auf, die AfD zu wählen.
3: Es war das Geheimnis im Sachsen-Anhalt-Wahlkampf. Der geheime CDU-Mandatsträger, der 5.000 Euro an die AfD gespendet hatte. Beim Wahlkampfauftakt in Magdeburg hatte Spitzenkandidat Ulrich Siegmund die Spende öffentlich gemacht, den Spender aber geheim gehalten. News weiß, wer dahinter steckt. Bernd Prange ist CDU-Mitglied, mehrfach gewählter Bürgermeister der Gemeinde Altmärkische Höhe und stinksauer auf die Politik von Bundeskanzler Friedrich Merz. In einem Brandbrief an die Landes-CDU, die Bundes-CDU und die Öffentlichkeit wünscht sich Prange nicht nur, dass die AfD die Landtagswahl in Sachsen-Anhalt mit absoluter Mehrheit gewinnen soll. Der CDU-Bürgermeister will auch, dass Kanzler Friedrich Merz abdanken muss. Die CDU sei nach links gerückt und verkaufe sich, schreibt Prange, der seine Spende inzwischen auf 10.000 Euro verdoppelt hat. Die CDU in Sachsen-Anhalt droht bereits mit einem Parteiausschluss. Über den CDU-Bürgermeister, der jetzt dazu aufruft, die AfD zu wählen, sprechen wir jetzt bei News Live.
2: Ja, und anders kann man es nicht sagen. Es ist der GAU für CDU-Spitzenkandidat Sven Schulze, aber auch klar für Bundeskanzler Friedrich Merz. Ein CDU-Mandatsträger, der seit 35 Jahren in der Partei ist, ruft offen dazu auf, den politischen Gegner zu wählen und unterstützt diesen politischen Gegner auch noch mit 10.000 Euro im Wahlkampf. Julian, du bist schon lange dabei in der politischen Szene als Journalist. Hast du sowas schon mal erlebt?
4: Nein, und ich würde sagen, diese atemberaubenden Ereignisse von Sachsen-Anhalt schreien verlangen geradezu nach einem neuen Spiegelcover, diesmal mit der Schlagzeile Deutschlands zweitgefährlichster Mann, Bernd Prange, der CDU-Bürgermeister, der jetzt offen zur Wahl der AfD aufruft und das auch noch mit einer 10.000 Euro Spende unterstreicht. Put your money where your mouth is, würde man in den USA sagen. Das macht diese Forderung natürlich noch einmal besonders glaubhaft, verleiht ihr besonderes Gewicht, dass er eben noch 10.000 Euro dazulegt. Gar keine Frage. Weiteres besonderes Gewicht, wir werden jetzt alle Details hier besprechen, geht aus der einfachen Tatsache hervor, dass Bernd Prange keinen Wutbrief geschrieben hat, sondern einen sehr vernünftigen Brief, der Millionen CDU-Wählern, vermutlich unzähligen CDU-Mitgliedern, unzähligen CDU-Mandatsträgern zutiefst aus der Seele spricht. Bernd Prange ist auch noch mit einer unfassbaren Mehrheit von exakt 100% gewählt worden, das letzte Mal in seinem Ort, wo er Bürgermeister ist. Das heißt, mit absoluten Mehrheiten kennt der Mann sich aus. Man hat fast den Verdacht, entweder ist er ein heimlicher Diktator oder ist tatsächlich sehr, sehr, sehr
2: beliebt
4: in seinem Ort. Wir haben eben auch das Foto gesehen, der ist bei der Feuerwehr. Eigentlich müsste der Bürgermeister nach allem, was wir jetzt wissen, ihn jetzt rausschmeißen bei der Feuerwehr. Mm-hmm. Problem ist, er selber der Bürgermeister. Also das ist ein absolutes Beben, was der Mann hier ausgelöst hat. Und vielleicht der wichtigste politische Punkt ist hier doch, dass er eben nicht aus der CDU austritt. Nicht sagt, ich gehe jetzt in die AfD, mm-hmm, die haben die besseren Konzepte. Sondern, dass er ganz speziell, ganz spezifisch, bei dieser einen Wahl aufruft, seine CDU-Wähler aufruft, die AfD zu wählen, um in der CDU etwas zu verändern. Der will ja nicht die CDU kaputt machen, der will das tun, was ganz viele, auch CDU-Mitglieder, Politiker, die ich kenne, für vollkommen richtig halten, die CDU zurückzwingen auf CDU-Kurs, weg vom Linkskurs. Das ist das, was er macht. Deswegen haben diese Worte auch so eine hohe Glaubwürdigkeit, weil er eben nicht irgendwie opportunistisch, karrieristisch sagt, ah, in der CDU bin ich nur Bürgermeister geworden, da werde ich vielleicht Staatssekretär, gehe ich rüber in die AfD. Nein, dieser Brief hat einfach eine tiefe Aufrichtigkeit gegenüber seiner eigenen Partei. Der ist aus tiefer Sorge geschrieben und diese Sorge ist komplett glaubhaft, wenn man diese Zeilen liest. Und deswegen ist das so brisant und deswegen wird dieses politische Beben von Magdeburg oder vom Kreis Stendal Schockwellen bis nach Berlin schicken.
2: Und Julian, wir schauen da gleich noch dezidiert rein, aber Alexander Bernd Pranger in der breiten Öffentlichkeit bisher eher unbekannt, das hat sich jetzt geändert. Aber das zeigt natürlich auch die Brisanz in Sachsen-Anhalt, was da mit der CDU los ist und mit den internen Querelen innerhalb der Partei.
5: Aber die Brisanz und die Sorge von Pranger gehen ja weit über Sachsen-Anhalt und die momentanen Wahlkampfzustände dort hinaus. Er ist in Sorge um Deutschland und in Sorge um seine Partei, die CDU. Man könnte mit einem Bild, das auf seine ehrenamtliche Tätigkeit verweist, sagen, Merz und Schulz haben die CDU angekündigt, Bernd Pranger will den Brand löschen als Feuerwehrmann. Pranger sagte, ich bin gerne bereit, als Feuerwehrmann der CDU weiterhin zu dienen. Aber dazu braucht es eine Treue, eine Rückkehr zur bisherigen Programmatik. Und es braucht auch neues Personal. Er sagt hier, wir müssen uns vom Bundesvorsitzenden Friedrich Merz und vom Landesvorsitzenden und Ministerpräsidenten Schulze trennen. Wir müssen uns trennen. Wir müssen wieder die Programmatik über diese Personen stellen. Von der Programmatik sagt er ja, bin ich nach wie vor überzeugt. Und er sagt eindeutig, das sind doch die Werte, wegen derer ich in der CDU bin. Und die gelten dort immer weniger. Wörtlich Leistung, Ordnung, Sicherheit, nationale Souveränität, wirtschaftliche Vernunft und der Schutz unserer kulturellen Identität. Das sagen 60, 70, 80% der Deutschen. Ja toll, will ich natürlich auch haben. Leistung, Ordnung, Sicherheit, selbstverständlich. Und er sagt aber, weder Friedrich Merz noch Sven Schulze stehen für Leistung, Ordnung, Sicherheit. Wofür stehen sie? Für eine endlose Paktiererei mit den Linken. Und auch Herr Schulze hat ja nicht ausgeschlossen, sich von den Linken zum Ministerpräsidenten wählen zu lassen, aktiv durch Enthaltung, was auch immer. Und jetzt legt er hier den Finger in die Wunde. Er sagt, es brennt lichterlos in meiner Partei, der CDU. Noch können wir diesen Flächenbrand innerhalb der CDU stoppen, aber bitte mit einer Rückkehr zur vernünftigen Programmatik und mit einem neuen Personal. Herr Schulze, Herr Merz, es ist vorbei.
4: Also eigentlich, um an das anzuknüpfen, was Alexander sagt, die einzige Kritik, die ich an dem Brief habe, hätte da nicht drüber stehen sollen, offener Brandbrief, sondern offener Löschbrief.
2: Genau.
4: Ja. Es brennt in der CDU und Bernd Pranger versucht zu löschen. Die Wahrheit hier ist doch, die CDU hat die Brandmauer, symbolisch gesprochen, um das Konrad-Adenauer-Haus drumherum errichtet und hat aber leider nicht bemerkt, dass es im Adenauer-Haus brennt. Das ist das Problem.
2: Und ja, Julian, ein offener Brandbrief an die CDU in Sachsen-Anhalt, geht aber auch über die Grenzen von Sachsen-Anhalt hinaus. Und wir schauen mal in die Details rein. Der 59-Jährige schreibt, meine konservativen Werte, Leistung, Ordnung, Sicherheit, nationale Souveränität, wirtschaftliche Vernunft und der Schutz unserer kulturellen Identität finde ich in der CDU immer weniger vertreten. Stattdessen erlebe ich eine Partei, die sich Schritt für Schritt nach links bewegt, ihre Brandmauer zur AfD höher, immer höher zieht und gleichzeitig eine Zusammenarbeit mit linken und linksradikalen Kräften akzeptiert oder sogar forciert. Also, das ist harter Tobak. Wie sehr trifft er deiner Meinung nach da den Punkt?
4: Er trifft den Punkt so brutal auf den Kopf, wie man den Punkt nur irgendwie treffen kann. Und deswegen hat dieser Brief eben diese nationale Relevanz. Deswegen ist das halt nicht irgendein Bürgermeister von einem winzigen Ort, irgendein Kreistagsmitglied, sondern das ist ja eigentlich das Schöne an Politik in der Demokratie. Mit den richtigen Worten, zur richtigen Zeit und einer gewaltigen Portion Mut kann ich eben nur durch Worte gewaltige Macht erlangen. Ich kann gestalten durch die Kraft der Worte. Und Bernd Pranger hat einfach den Mut gefunden, offenbar nach langem Nachdenken, den Mut gefunden, die Worte auszusprechen, die nahezu jeder, der nicht zum linken Teil der CDU gehört, Prien, Wüst, Daniel Günther, nahezu jeder doch denkt und empfindet, uns in allen Hintergrundgesprächen sagt, muss es immer wieder sagen, ob das Schuler ist, ob ich das bin. Wir kriegen ja Hinweise aus der CDU, da müsst ihr mal draufgehen, das müsst ihr mal groß machen. Wir können das gerade nicht so sagen, wir haben da Zwänge, wir sind in die Pflichten des Regierens eingebunden, aber macht ihr das bitte mal groß bei News, geht ihr mal voran. Das sind ja die Nachrichten, die wir aus der Bundestagsfraktion herausbekommen. Ja? Also das, was Pranger hier ausspricht, ist keine Einzelmeinung, das ist die Massenwahrnehmung, breite Massenwahrnehmung in der CDU. Die CDU hat sich historisch verlaufen, historisch verirrt Und vielen Menschen in der CDU wird gerade bewusst, aus dem Wald finden wir alleine gar nicht heraus. Es braucht die Schockwirkung, es braucht jemanden, der uns daraus rettet. Ja? Und in diese Rolle rein geht jetzt gewissermaßen Bernd Prange mit diesen mutigen Worten. Ich muss sagen, das ist das, was mir an Politik am meisten Freude macht, dass einer, der 2 Panzerlimousinen und 8 Leibwächter hat, dass der Macht hat. Ja? Durch die Insignien der Macht. Ja, geschenkt. Das ist nicht schwer. Macht durch Worte. Macht durch die richtige Idee zum richtigen Moment. Macht durch Mut. Das ist das, was mich an Politik begeistert. Und deswegen begeistert mich dieser Brief von Bernd Prange, denn er versucht zu heilen. Er versucht zu löschen. Er sagt, das Einzige, was uns retten kann vor der totalen Bedeutungslosigkeit als CDU, ist der Schockmoment AfD, absolute Mehrheit. Und wir haben es bereits gesagt, mit absoluten Mehrheiten kennt Bernd Prange sich aus. Denn er hat 100% in seinem Ort geholt. Also wenn der Mann von absoluten Mehrheiten spricht, dann sollte man ihm zuhören.
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1: Mit Tanja Rümmischer. Nach dem Brandbrief des CDU-Bürgermeisters Prange aus Sachsen-Anhalt dürfte die Aufregung auch in der Bundes-CDU groß sein. Hintergrund? Prange hatte erklärt, er habe der AfD 10.000 Euro gespendet. Zugleich rief er zur Wahl der Partei auf. Aus tiefer Sorge um das Land, wie es hieß. News-Kolumnist Alexander Kissler sagte am Morgen bei News Live:
2: Man wird dort also schon mit Zähneklappern und Heulen drauf reagiert haben im Konrad-Adenauer-Haus. Wie kann es dann sein, dass uns jemand von den eigenen Leuten mitten in diesem Sachsen-Anhalt-Wahlkampf so Knüppel zwischen die Beine wirft? Aber wahr ist natürlich, die Knüppel hat sich die Union selber zwischen die Beine geworfen. Und sie macht ja bis heute keine Anstalten zu sagen, dass sie bereit ist, sich von linksradikalen Kräften zu emanzipieren.
1: Prange ist Bürgermeister der Gemeinde Altmärkische Höhe. Er will seine Stimme bei den Landtagswahlen in Sachsen-Anhalt am 6. September der AfD geben. Ihm könnte ein Parteiausschlussverfahren drohen. Nach den aufkommenden Plagiatsvorwürfen geht Berlins Justizsenatorin Badenberg in die Offensive. Sie hat die Universität Köln um eine unabhängige Prüfung gebeten. Der Plagiatsforscher Weber hatte zuvor von 83 verdächtigen Textstellen berichtet. Badenberg weist die Vorwürfe zurück. In Berlin hatten bereits die früheren Senatorinnen Franziska Giffey und Manja Schreiner ihre Doktortitel wegen Plagiatsfällen verloren. Auch Thüringens Ministerpräsident Mario Vogt wurde der Doktorgrad aberkannt. Gegen die Entscheidung geht er juristisch vor. Die Staatsverschuldung der USA hat erstmals die Marke von 40 Billionen Dollar überschritten. Nach Angaben des US-Finanzministeriums lag sie zuletzt bei gut 40,04 Billionen Dollar, rund 2,8 Billionen mehr als vor einem Jahr. Experten warnen vor einer weiter steigenden Zinslast und einer zunehmenden Schuldenspirale. Als Gründe gelten unter anderem hohe Staatsausgaben, steigende Sozial- und Gesundheitskosten sowie die Kosten des Irankriegs und Trumps Zollpolitik. Nach der US-Androhung eines Wirtschaftskriegs hat der Iran gelassen reagiert. Außenminister Araghchi warf den USA vor, damit von eigenen Problemen und dem hohen Schuldenstand abzulenken. US-Präsident Trump hatte zuvor Staaten, die den Iran unterstützen, mit gewaltigen wirtschaftlichen Konsequenzen gedroht. Welche Maßnahmen konkret folgen könnten, ließ er offen. China hat in dem Konflikt unterdessen zur Mäßigung aufgerufen. Sanktionen und Druck trügen nicht zur Lösung des Problems bei, sagte ein Sprecher des chinesischen Außenministeriums. Alle Beteiligten sollten verantwortungsvoll handeln und die Angelegenheit auf politischem und diplomatischem Wege lösen. Südlich der zyprischen Hafenstadt Limassol haben Marineschiffe aus 5 Ländern ein gemeinsames Manöver abgehalten. An der Übung Cyprus Arrow beteiligten sich Einheiten aus Deutschland, Griechenland, den USA, Italien und Zypern. Nach Angaben der zyprischen Nationalgarde diente das Manöver der engeren militärischen Zusammenarbeit. Die Sicherheitslage in der Region gilt wegen des Krieges zwischen den USA, Israel und dem Iran als angespannt.
0: Soweit das Neueste. 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
1: Das Wetter für Deutschland. Vor allem im Süden gibt es Schauer und teils kräftige Gewitter mit Starkregen. Auch im Nordwesten ziehen Schauer durch. An der Nordsee sind einzelne Gewitter möglich. Sonst bleibt es meist trocken. Die Höchstwerte erreichen 20 bis 28 Grad. Morgen regnet es im Süden und Südosten teils ergiebig. An den Alpen kann es zusätzlich zum kräftigen Regen auch gewittern. Mit einzelnen Schauern muss im Nordwesten gerechnet werden. Sonst wechseln sich Sonne und Wolken ab, bei Höchstwerten zwischen 20 und 27 Grad.
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2: Ich freue mich riesig. Ich habe heute eine Instanz des deutschen Journalismus bei mir zu Gast, der seinen 80. Geburtstag in diesen Tagen feiert und 40 Jahre nach der Erstauflage jetzt eine Neuauflage seines Buches herausbringt, Der ewige Antisemit. Herzlich willkommen, Henrik M. Broder.
3: Freue mich, hier zu sein.
2: Zur Illustration der Lebenssituation von Juden in Deutschland habe ich hier noch einen Ausschnitt. Ich hatte Sarah Maria Sander bei mir zu Gast und die hat Folgendes erzählt.
4: Ich kann mich absolut nicht frei bewegen und vor allem natürlich nicht, seit ich mich entschlossen habe, das öffentlich zu machen, also meine Position öffentlich zu machen, mich für diesen israelbezogenen, also gegen diesen israelbezogenen Antisemitismus einzusetzen. Es gibt Bezirke in Berlin, die nach meinem Empfinden für mich sogar lebensgefährlich wären. Vielleicht denken jetzt manche, ich übertreibe, aber die reine Masse an Hass- und Morddrohungen und Nachrichten, die mich erreichen, oder teilweise auch die Situationen, die auf der Straße dann passieren, die empfinde ich wirklich als bedrohlich für mein Leben und meine Sicherheit. Und das sind eben Bezirke wie natürlich Neukölln, Teile von Kreuzberg und in dieser konkreten Ecke in der Stadt. Und mein Leben hat sich grundlegend verändert. Also ich lebe sehr, sehr zurückgezogen, sehr eingeschränkt, achte sehr, sehr auf meine Sicherheit. Mit Davidstern oder erkennbar jüdisch auf der Straße in Berlin zu sein, ist gefährlich. Seit eben 2,5 Jahren, natürlich auch schon davor, aber seit 2,5 Jahren ist es besonders deutlich geworden.
2: Also sie hat mich auch gebeten, ihren Aufenthaltsort nirgends kenntlich zu machen innerhalb Berlins. Wir haben dann auch noch darüber gesprochen, über die Dominanz des Antisemitismus auf deutschen Straßen, die zugenommen hat. Ist das eine Wahrnehmung, die das bei Aktivisten vor allen Dingen vorherrscht, oder ist das eigentlich eine Geschichte, die sich bei jüdischen Mitbürgern insgesamt irgendwie manifestiert hat?
3: Das weiß ich nicht so genau, aber es ist so, wie sie es beschreibt. Sie hat eine große Aufmerksamkeit in Deutschland. Sie macht fantastische Sachen. Sie macht richtig gute Recherchen und sehr gute Dokumentationen. Und das ist für sie mit einem Risiko verbunden. Es stimmt alles. Und ich weiß, dass es bei Juden zwischen auch so eine Art von Vermeidungsstrategie gibt. Wenn sie zur Synagoge gehen, dann ziehen sie keine Kippa an. Das ist nicht mein Problem, weil ich nicht zur Synagoge gehe. Aber wenn ich eine Kippa anziehen würde, würde ich es mir wahrscheinlich 2 oder 3 Mal überlegen. Also es ist nicht mir überlassen. Ich würde es aus Sicherheitsgründen nicht tun. Aber es ist leider alles wahr, was sie sagt. Und alles läuft auf eine Geschichte, wie soll ich es hoffentlich formulieren, auf einen Grundsatz hinaus. Es gibt eine seltsame Umkehr der Verantwortung. Und es gibt einen wunderbaren Satz eines israelischen Psychoanalytikers, Zvi Rex. Der hat einen historischen Satz gesagt, mit dem man das ganze Problem wirklich abdecken kann. Die Deutschen werden den Juden den Holocaust niemals verzeihen.
2: Ich kann ihn insofern nachvollziehen, als dass ich ihn auch gerne ungeschehen machen würde.
3: Sie wollen ja ungeschehen machen, indem Sie Massen von Einwanderern ins Land holen und das mit ihrer historischen Schuld gegenüber den Juden begründen. Also Juden sind als Alibi für alles Mögliche gut. Und ich staune schon, dass die Juden sich dieser Lage zwar bewusst sind, aber doch nicht richtig. Es gibt jüdische Straßenfeste, die genauso wie der Weihnachtsmarkt am Breitscheidplatz wie Festungen ausgebaut werden. Also ich tanze nicht zu Klezmer-Musik auf dem Kurfürstendamm. Das habe ich noch nie gemacht, würde ich auch nicht tun. Aber zu viel jüdische Präsenz ist einfach gefährlich.
2: Weil du sagst, du gehst nicht zur Synagoge. Ich habe das
3: beobachtet. Ich gehe schon zur Synagoge. Ich gehe ab und zu in die Rückerstraße Synagoge, weil es einfach eine schöne Atmosphäre ist. Und weil die nichts gegen säkulare Juden haben.
2: Aber es ist interessant zu beobachten, gerade auch bei Spätaussiedlern aus Russland mit jüdischem Hintergrund, dass der Glaube auch mehr oder weniger intensiv gelebt wird. Also die einen essen kein Schweinefleisch, die anderen möchten dann doch freitags möglichst ab 17 Uhr frei haben oder ähnliches. Hast du auch so Sachen, wo du das nicht ablegen kannst oder die dir sozusagen aus der Familiengeschichte etwas wert sind, oder bist du ein völlig säkular?
3: Ich bin völlig säkular, aber ich mag das Judentum. Das ist für mich weniger eine Religion, es ist eine Art von Kultur. Und das Judentum macht das einem leicht, es gut zu finden. Es ist eine Kultur der Fragen. Es ist keine Kultur der Antworten und keine Kultur der, es ist eine Kultur der Regeln. Aber diese Regeln werden diskutiert. Beim Auszug aus Ägypten sind die Juden, glaube ich, irgendwann bei Sodom stecken geblieben. Und es gibt eine wunderbare Stelle im Alten Testament. Ich glaube, es war Moses. Moses diskutierte dann mit dem Herrn darüber, wie man mit Sodom und Gomorra umgehen sollte. Und der Herr sagte, wenn du 1000 Gerechte findest, verschone ich die Stadt. Ich werde sie nicht vernichten. Gut, die Geschichte endet damit, dass Moses nicht mal 10 Gerechte finden konnte und die Stadt wird zerstört. Aber das Schöne an der Geschichte ist, was sie für mich sehr sympathisch macht, du kannst mit Gott verhandeln. Die göttlichen Regeln sind nicht absolut. Du kannst sagen, Gott, du spinnst. Ich sehe das ganz anders.
2: Das ist leider bei uns Protestanten ein bisschen strenger gehandhabt.
3: Ja.
2: Also am Ende, wenn du versuchst, dich wegzuducken oder irgendwelche Tricks anzuwenden, er sieht dich leider immer.
3: Ja.
2: Das ist das Problem.
3: Ja.
2: Also ich kann auch nicht, wenn ich nicht Auto fahren darf, mich fahren lassen. Also das geht als Protestant, als richtig überzeugter Protestant, ist das schwierig.
3: Ja, nein, wenn ich orthodoxer Jude wäre, würde ich am Samstag auch nicht Auto fahren. Aber ich könnte mich schon von jemandem mitnehmen lassen.
2: Oder du könntest die Sabbatschaltung im Fahrstuhl benutzen.
3: Wunderbar, genau das. Der Lift hält an jeder Etage, weil er automatisch so eingestellt ist. Das heißt, biblisch betrachtet, du setzt kein Feuer in Gang, indem du eine Maschine anlässt.
2: Ich habe mal fast Angela Merkel verpasst auf dem Rückflug von Jerusalem, weil ich nicht wusste, dass da eine Sabbatschaltung drin ist. Und ich wollte im Hotel King David in Jerusalem einfach nur rasch runter und an die Delegation erreichen und fuhr dann Etage für Etage das gesamte Hotel ab und kam dann zu spät.
3: Aber weißt du, das Tolle ist ja, und das hat auch Folgen, die meisten guten Komiker sind Juden, weil sie sich reichlich aus dem Alten Testament bedienen. Wenn du das Alte Testament liest, das Neue weniger, wirst du auf viele sehr komische Stellen stoßen. Und das transferiert dann in Witze, in Anekdoten. Und davon leben Mel Brooks und Woody Allen. Und jetzt fällt mir natürlich kein Dritter ein. Schade, das wäre gut gewesen.
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2: Schwerer Plagiatsvorwurf gegen Berlins Justizsenatorin Felor Badenberg. Darüber berichten wir hier bei News. Der Plagiatsforscher Stefan Weber will in ihrer in 2005 eingereichten Doktorarbeit 83 schwerwiegende Textübernahmen entdeckt haben. Offenbar sogar in der Danksagung an ihre Eltern und ihren Ehemann. Weber bezeichnet den Fall als den schwersten ihm bekannten Plagiatsfall in der deutschen Rechtswissenschaft seit Karl Theodor zu Gutenberg. Und wir wissen ja, Julian, was mit dem passiert ist. Der musste damals als Verteidigungsminister zurücktreten. Welche Folgen wird das haben?
3: Das wird sehr spannend. Also Frau Badenberg hat ja im Moment Wahlplakate in der Stadt hängen, in der ganzen Stadt. Und da steht Dr. Felor Badenberg drauf. Und das könnte sich ja hier als...
2: Könnte man abhängen müssen.
3: Könnte sich, wenn man dieses Gutachten von Stefan Weber liest, einfach als üble Wählertäuschung herausstellen. Denn ich habe nie eine Universität in meinem Leben von innen gesehen, muss ich dazu sagen. Deswegen bin ich kein wirklicher Experte beim Thema Doktorarbeiten. Aber mit Abschreiben kenne ich mich aus der Schulzeit. Und das, was ich hier lese, wirkt für mich abgeschrieben. Und der Fall ist geradezu skurril. Denn dieser Plagiatsvorwurf geht tatsächlich los mit der Danksagung von Felor Badenberg an ihre Familie. So, und da wird man ja sagen, ja gut, das Wort Danke, das ist ja kein Plagiat. Ja, wenn der eine Danke schreibt, der andere Danke schreibt, das ist so allgemeiner Sprachgebrauch, das ist ja noch kein Plagiat. Aber diese Danksagung an ihre Eltern und ihren Ehemann ist bei Felor Badenberg extrem, ich sag mal, extrem originell formuliert. Und ich lese da einmal vor, also Badenberg 2006, meinen lieben Eltern, meinem Mann, als Dank für die mir entgegengebrachte Liebe und ihr Verständnis, die mir die Kraft zur Anfertigung dieser Arbeit gaben. So schreibt Felor Badenberg. Schön formuliert, poetisch kann man geradezu sagen. Gut, Felor. So, und dann blickt man aber auf die Doktorarbeit Sethe 1995, dort heißt es, meinen Eltern, meinen beiden Töchtern, als Dank für die mir entgegengebrachte Liebe und ihr Verständnis, die mir die Kraft zur Anfertigung dieser Arbeit gaben. Klingt schon irgendwie ähnlich, muss man sagen. Und es ist nicht das einzige Plagiat. Und das ist hier nochmal besonders relevant bei der Person, um die es geht. Die ist nämlich in Berlin Justizsenatorin. Und als Justizsenatorin ist sie zum Beispiel zuständig für das Justizprüfungsamt, für alle Menschen, die in Berlin das Staatsexamen ablegen wollen. Da darf man nicht abschreiben. Ja, also wenn es da Badenberg-Zustände gäbe und jeder beim Nachbarn abschreibt oder so einen kleinen Spicker drin hat mit den Gedanken, dem geistigen Eigentum, auch für Eigentum. Eigentum ist durchaus auch ein Thema für die Justizsenatorin. Dazu gehört auch das geistige Eigentum. Übrigens, geistiges Eigentum zu entwenden ist in Deutschland eine Straftat. Es wird vom Strafrecht behandelt. So ist vielleicht auch relevant für Frau Dr. Badenberg. Sagen, nennen wir sie, solange wir es nur dürfen. Das wird eine hochspannende Geschichte in den nächsten Tagen. Man kann sagen, für die CDU hat einfach hat kein Glück am Schuh im Moment in Berlin.
2: Bevor ich gleich zu einem echten Doktor komme mit einer Frage, Maja, an dich, so wie wir dich in der ersten halben Stunde erlebt haben, hast du offensichtlich in der Schule nicht abgeschrieben. Kompliment an dich. Wie wirken diese Plagiatsvorwürfe auf dich?
4: Ja, weil ich nicht abgeschrieben habe, bin ich tatsächlich jetzt auch selber Studentin. Und ich habe immer so das Gefühl, wenn man über Plagiatsvorwürfe spricht, dann hat das so einen Beigeschmack, oh, das war aus Versehen. Das ist irgendwie passiert, keine Ahnung wie. Man macht Copy-Paste aus einem Artikel oder aus einem Text von jemand anderem und fügt den in seinen ein. Oder man tippt es ganz klassisch noch ab. Also man weiß, wenn man in dem Moment plagiiert, ich plagiere gerade, weil ich nicht angebe, von wem ich das habe. Ich verkaufe Gedankengut von jemand anderem als mein eigenes. Und das weiß jeder Student, das gibt mächtig Ärger, davor hat jeder Student Angst, aber man kann es auch einfach umgehen, wenn man es einfach nicht macht. Ja. Das ist eine ganz einfache Sache, nicht zu plagieren. Im Studium.
3: Nur selber denken macht schlau.
4: Das stimmt. Und was ich auch immer beobachte, man spricht dann, die versuchen sich dann alle immer so im Amt zu halten, das zu entkräften. Es gibt so viele gute Juristen. Man kann die Frau jetzt auch einfach austauschen. Egal, ob es jetzt stimmt oder nicht. Es gibt so viele, man kann es austauschen, weil diesen Ruf, den sie vorher hatte, den wird sie nie wieder erlangen. Nach solch schweren Vorwürfen, wenn man 80 Mal Copy-Paste gemacht hat, über 80 Mal, muss man sich ja fragen, ob sie überhaupt in ihrem Fach Expertin ist, wenn sie abschreiben muss.
2: Und die Frage jetzt an einen echten Doktor gerichtet, also ist ja auch kein Kavaliersdelikt, was da passiert. Warum glaubst du, Alexander, ist man sich da so sicher, dass das nicht aufpoppt, wenn man nachweislich abgeschrieben hat oder seine Doktorarbeit nicht mit redlichen Mitteln geschrieben hat? Man ist ja immerhin in der Öffentlichkeit jetzt, wie Julians gesagt, auch mit Riesenplakaten in der Stadt, wo ein Doktortitel draufsteht.
5: Ja, nicht nur die CDU in Berlin hat ein Problem, noch größeres Problem hat ja die CDU in Thüringen mit dem überführten Plagiator Mario Vogt, der sich immer noch im Amt hält. Ich kann nur sagen, Diebe und Dilettanten regieren uns. Und ich möchte von keinem Dieb und ich möchte auch von keinem Dilettant regiert werden. Oft kommt beides zusammen. Ihre Doktorarbeit ist von 2006. Da waren, würde ich sagen, die Erkennungsmöglichkeiten datenrechtlicher Art noch nicht so weit fortgeschritten wie heute. Man hat sich damals oft gedacht, na gut, da schustere ich halt irgendwas zusammen. Ich brauche den Titel, sei es für meine Karriere, für mein Renommee. Aber eigentlich will ich nicht ins akademische Feld, sondern ich brauche es nur als Renommee, als Stützrad sozusagen meines vermeintlich guten Rufes. Und das ist der Skandal, dass man in manchen Kreisen meint einfach, irgendetwas schnell zusammenschustern, Hauptsache der Doktortitel springt raus. Und ich möchte mal ein Beispiel noch zitieren. Hier sehen wir doch ganz klar, es gab auch eine schöpferische Eigenleistung von Frau Badenberg. Sie hat nämlich das Adjektiv Erlangen durch Gewinnen ersetzt. Ne? Mhm. Da hat sie bestimmt lange überlegt, ach, Erlangen ist mir zu plump, ich mache Gewinnen draus. Muss das kurz vorlesen. Also 1989 eine Schrift, die Herr Weber hier aufführt. In der Gegenwart hat dieses archaische Motiv, dieses Urverlangen des Menschen Aufklärung über die eigene Herkunft zu erlangen, durch die stürmischen Fortschritte in Wissenschaft und medizinischer Technik eine neue Dimension erlangt. Ist schon ein sehr speziell geschraubter Satz. So.
3: Chapeau.
5: Chapeau, möchte ich sagen. Chapeau, Frau Doktor. Da ziehen wir doch mal den Hut und hüpfen unser Monokel. Und was steht also bei Frau Badenberg? In der Gegenwart hat dieses archaische Motiv, dieses Urverlangen des Menschen, Aufklärung über die eigene Herkunft zu, und jetzt kommt's, zu gewinnen, nicht zu erlangen, sondern zu gewinnen. Dann geht's aber, wie vertraut, weiter. Durch die stürmischen Fortschritte in der Wissenschaft und medizinischen Technik eine neue Dimension erlangt. Da kann ich nur sagen, da habe ich keine Fragen mehr, euer Ehren. Das ist ein Plagiat, das ist abgeschrieben, das ist Copy und Paste. Ich halte es für keinen vermeintlichen Vorwurf, für kein vermeintliches Plagiat. Frau Badenberg hat plagiiert, sie sollte zurücktreten.
3: Und es gibt noch ein schwerwiegenderes Beispiel. Ich will nicht sagen einen schwerwiegenderen Fall, weil es gibt sehr viele Fälle da drin. Aber es gibt ein sehr schönes, anschauliches Beispiel darüber, dass Frau Badenberg, die Justizsenatorin, nicht nur geklaut hat, sondern auch noch verdunkelt und verschleiert. Was jetzt im Strafrecht ein Haftgrund wäre, aber um Gottes Willen, für eine Doktorarbeit gehört wirklich keiner eingesperrt. Ich versuche nur hier die juristischen Maßstäbe einmal hervorzuarbeiten, denen Frau Dr. Badenberg natürlich enorm verpflichtet eigentlich sein sollte. Also, bei Frau Dr. Badenberg heißt es, daher bringt meines Erachtens die VN, das ist die UN-Konvention, deutlich zum Ausdruck, dass allen Kindern, gleich ob ehelich, nicht ehelich adoptiert, mit Hilfe der Fortpflanzungsmedizin gezeugt oder im Wege der anonymen Geburt auf die Welt gebracht, das Recht zustehen sollte, ihre Eltern, vor allem auch die biologischen Eltern, zu kennen. Und in einem möglichen Vorbildtext von 1995, wie der Herr Sethe, das ist der, oder die, bei dem sie die Danksagung an die Familie abgeschrieben hat, heißt es: Die Konvention bringt vielmehr deutlich zum Ausdruck, dass allen Kindern, gleich ob ehelich, nicht ehelich, adoptiert oder mit Hilfe der Fortpflanzungsmedizin gezeugt, das Recht zustehen sollte, ihre Eltern, auch wenn es sich nur um die genetischen Eltern handelt, zu kennen. Also in das geklaute Zitat hat Frau Badenberg dann auch noch meines Erachtens eingefügt, um die geistige Eigenleistung noch einmal zu unterstreichen, hat sie quasi reingeschrieben: Schaut mal, wie schlau ich bin. Meines Erachtens, darauf bin ich selbst gekommen. Und das ausgerechnet bei einem Plagiat ist natürlich besonders perfide. Noch ein Wort zu Dr. Badenberg, warum es mich nicht besonders traurig machen würde, wenn sie über diesen Skandal ihr Amt verlieren würde. Oder auch der Wähler kann ja am 20. September entscheiden, der Wähler sich von ihr verabschieden würde. Frau Dr. Badenberg war auch beim Verfassungsschutz
2: tätig. Aber du sagst noch Doktor, ja?
3: Ja, noch ja, ist sie ja, da. Der Doktor ist ein Namensbestandteil in Deutschland. Der steht im Ausweis als Teil des Namens. Und wenn sie so heißt, dann nennen wir sie so. Und wenn sie nicht mehr so heißt, dann nennen wir sie nicht mehr so. Wird spannend. Frau Dr. Badenberg war ja auch beim Bundesamt für Verfassungsschutz, sehr mächtige Frau, Vizepräsidentin, und hat ein bemerkenswertes Interview, ich glaube, es war in der Berliner Zeitung, gegeben, wo sie angekündigt hat oder gefordert hat, die Sabotage des Meinungsbildungsprozesses, das sind unliebsame Meinungen in der Öffentlichkeit, strafrechtlich zu regeln und zu unterbinden. Ja, also die freie Debatte, das freie Spiel der Kräfte, was von den Herrschenden dann nicht mehr ganz so erwünscht war, hat sie als Sabotage des Meinungsbildungsprozesses bezeichnet. Das heißt, unerwünschte Ansichten hat sie in die Linie des Terrorismus gestellt, muss man sagen. Das ist am Ende Sabotage. Deswegen war ich immer der Meinung, die wird ja sehr gelobt, die wird sehr geschätzt in der CDU. Dieses Zitat hat mich persönlich immer misstrauisch gemacht und ich hatte immer das Gefühl, naja, ich möchte eigentlich das Justizwesen nicht in der Hand solcher Leute wissen. Und vielleicht gibt es ja jetzt eine Chance, das Amt von Frau Dr. Badenberg noch einmal zu überdenken.
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1: Mit Tanja Rümmischer. Nach dem Brandbrief des CDU-Bürgermeisters Prange aus Sachsen-Anhalt dürfte die Aufregung auch in der Bundes-CDU groß sein. Hintergrund? Prange hatte erklärt, er habe der AfD 10.000 Euro gespendet. Zugleich rief er zur Wahl der Partei auf. Aus tiefer Sorge um das Land, wie es hieß. News-Kolumnist Alexander Kissler sagte am Morgen bei News Live:
2: Man wird dort also schon mit Zähneklappern und Heulen drauf reagiert haben im Konrad-Adenauer-Haus. Wie kann es dann sein, dass uns jemand von den eigenen Leuten mitten in diesem Sachsen-Anhalt-Wahlkampf so Knüppel zwischen die Beine wirft? Aber wahr ist natürlich, die Knüppel hat sich die Union selber zwischen die Beine geworfen. Und sie macht ja bis heute keine Anstalten zu sagen, dass sie bereit ist, sich von linksradikalen Kräften zu emanzipieren.
1: Prange ist Bürgermeister der Gemeinde Altmärkische Höhe. Er will seine Stimme bei den Landtagswahlen in Sachsen-Anhalt am 6. September der AfD geben. Ihm könnte ein Parteiausschlussverfahren drohen. Nach den aufkommenden Plagiatsvorwürfen geht Berlins Justizsenatorin Badenberg in die Offensive. Sie hat die Universität Köln um eine unabhängige Prüfung gebeten. Der Plagiatsforscher Weber hatte zuvor von 83 verdächtigen Textstellen berichtet. Badenberg weist die Vorwürfe zurück. In Berlin hatten bereits die früheren Senatorinnen Franziska Giffey und Manja Schreiner ihre Doktortitel wegen Plagiatsfällen verloren. Auch Thüringens Ministerpräsident Mario Vogt wurde der Doktorgrad aberkannt. Gegen die Entscheidung geht er juristisch vor. Die Staatsverschuldung der USA hat erstmals die Marke von 40 Billionen Dollar überschritten. Nach Angaben des US-Finanzministeriums lag sie zuletzt bei gut 40,04 Billionen Dollar, rund 2,8 Billionen mehr als vor einem Jahr. Experten warnen vor einer weiter steigenden Zinslast und einer zunehmenden Schuldenspirale. Als Gründe gelten unter anderem hohe Staatsausgaben, steigende Sozial- und Gesundheitskosten sowie die Kosten des Irankriegs und Trumps Zollpolitik. Nach der US-Androhung eines Wirtschaftskriegs hat der Iran gelassen reagiert. Außenminister Araghchi warf den USA vor, damit von eigenen Problemen und dem hohen Schuldenstand abzulenken. US-Präsident Trump hatte zuvor Staaten, die den Iran unterstützen, mit gewaltigen wirtschaftlichen Konsequenzen gedroht. Welche Maßnahmen konkret folgen könnten, ließ er offen. China hat in dem Konflikt unterdessen zur Mäßigung aufgerufen. Sanktionen und Druck trügen nicht zur Lösung des Problems bei, sagte ein Sprecher des chinesischen Außenministeriums. Alle Beteiligten sollten verantwortungsvoll handeln und die Angelegenheit auf politischem und diplomatischem Wege lösen. Südlich der zyprischen Hafenstadt Limassol haben Marineschiffe aus 5 Ländern ein gemeinsames Manöver abgehalten. An der Übung Cyprus Arrow beteiligten sich Einheiten aus Deutschland, Griechenland, den USA, Italien und Zypern. Nach Angaben der zyprischen Nationalgarde diente das Manöver der engeren militärischen Zusammenarbeit. Die Sicherheitslage in der Region gilt wegen des Krieges zwischen den USA, Israel und dem Iran als angespannt.
0: Soweit das Neueste. 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
1: Das Wetter für Deutschland. Vor allem im Süden gibt es Schauer und teils kräftige Gewitter mit Starkregen. Auch im Nordwesten ziehen Schauer durch. An der Nordsee sind einzelne Gewitter möglich. Sonst bleibt es meist trocken. Die Höchstwerte erreichen 20 bis 28 Grad. Morgen regnet es im Süden und Südosten teils ergiebig. An den Alpen kann es zusätzlich zum kräftigen Regen auch gewittern. Mit einzelnen Schauern muss im Nordwesten gerechnet werden. Sonst wechseln sich Sonne und Wolken ab, bei Höchstwerten zwischen 20 und 27 Grad.
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2: Wenn ihr so denkt, wollen wir euch nicht in Deutschland. Wenn ihr glaubt, eure Söhne wären mehr wert als unsere Töchter, dann habt ihr in diesem Land nichts, aber auch gar nichts verloren. Und wenn ihr glaubt, ihr könntet Männer die Händchen halten, durch die Straßen hetzen und halb tot prügeln, dann sagen wir euch, euer Ort ist Kabul, nicht Köln, Bagdad, nicht Berlin. Und all das ist nicht verhandelbar. Wenn ihr in Deutschland leben wollt, dann werdet Deutsche. Und zwar erst einmal im Benehmen, im Verhalten, bevor ihr euch vielleicht nach vielen Jahren das Recht erarbeitet habt, deutsche Staatsbürger zu werden. Erarbeitet heißt übrigens 10 Jahre Steuern und Sozialabgaben hier zahlen. Und zwar nicht mit irgendeiner Bullshit-Scheinbeschäftigung, sondern mit einem richtigen Job, der dieses Land besser und nicht ärmer macht. Ihr könnt natürlich gern zu Hause eure Sprache sprechen. Wer würde das verbieten? Aber wenn ihr nicht dafür sorgt, dass eure Kinder Deutsch sprechen und hier die Schule erfolgreich absolvieren können, statt den Unterricht durch Unbeschulbarkeit für alle zu zerstören, dann habt ihr hier nichts verloren. Und dann seid ihr dafür verantwortlich, dass eure Kinder mit euch abgeschoben werden. Und all das ist nicht verhandelbar. Deutsch ist in Deutschland nicht verhandelbar. Merkt euch auch folgende Liste von Dingen, die wir hier in Deutschland nicht machen und für die hier kein Platz ist. Zwangsehen, Beschneidung von Mädchen, mehrere Ehefrauen, Vollverschleierung, Ehrenmorde, Gruppenvergewaltigungen, das Kalifat fordern, Israel auslöschen wollen, Menschen, die Witze über den Koran oder den Propheten machen, abschlachten. Es gibt unzählige Länder, in denen ihr das schrecklicherweise alles tun könnt. Deutschland gehört ganz sicher nicht dazu. Deutschland ist ein Land westlicher Werte und diese westlichen Werte sind nicht verhandelbar. Unsere linken Freunde werden nun aufschreien, das ist doch alles islamophob, was der Reichelt da sagte. Ich sage, nein, ist es nicht. 3 ganz einfache Punkte dazu. Erstens die Statistik. 45,1% der Musliminnen und Muslime unter 40 Jahren in Deutschland sind nach einer neuen Studie des Bundeskriminalamtes latent oder manifest islamismusaffin. Sie neigen also dazu, den Rechtsstaat abzulehnen. Jeweils etwa ein Viertel der befragten Musliminnen und Muslime stimmte den Aussagen zu, ein islamischer Gottesstaat sei die beste Staatsform. Und die Regeln des Koran seien ihnen wichtiger als die Gesetze in Deutschland. Zweitens, mit riesigen Plakaten an deutschen Schulen werden muslimische Schülerinnen jetzt vor Zwangsehen in den Sommerferien gewarnt, wenn sie zum Urlaub in die Heimat aufbrechen. Sie sehen das Plakat hier eingeblendet. Auf diesem Plakat steht Folgendes. Sommer, Sonne, Zwangsheirat. Ich wiederhole, Sommer, Sonne, Zwangsheirat. Wir alle wissen, dass es solche Plakate bis vor kurzem hier in Deutschland nicht brauchte. Und wir alle wissen, was der Grund und wer der Grund für solche Plakate ist. Das Thema Zwangsehe läuft in Deutschland jetzt sogar in den Kindernachrichten. Bei Logo. Ja, Sie haben richtig gehört, in den Kindernachrichten des ZDF.
3: Saba und ihre Eltern sind aus Äthiopien nach Deutschland gekommen. Saba wollte hier so leben wie die anderen. Doch die Eltern haben ihr früh klar gemacht, dass sie andere Pläne für sie haben. Das erzählt sie einer Reporterin.
4: Es wurde immer wieder erwähnt, dass ich mir einen Mann nicht aussuchen dürfte, sondern dass sie dann, wenn ich einmal reif bin, mit mir in die Heimat gehen, da wo ich herkomme, und mir dann einen Mann finden.
3: Um das zu verhindern, ist Saba mit 14 von zu Hause abgehauen und hat sich Hilfe geholt. Eine Zwangsheirat hat für Mädchen heftige Folgen. Sie müssen jemanden heiraten, den sie nicht lieben. Und obwohl sie noch sehr jung und manchmal sogar selbst noch Kinder sind, werden viele nach der Zwangsheirat schnell schwanger und bekommen Babys.
2: Die Kindernachrichten in Deutschland 11 Jahre nach der Grenzöffnung. Drittens, Islamophobie. Islamophobie ist nichts anderes als ein linker Kampfbegriff, der uns einschüchtern und davon abhalten soll, die Wahrheit auszusprechen, die doch jeder mit seinen eigenen Augen erkennen kann. Das Landgericht Hamburg bestätigte gerade, dass man Statistiken zum sogenannten antimuslimischen Rassismus als, Zitat, glatte Fälschung bezeichnen darf. Warum sollte man Studien zum antimuslimischen Rassismus denn fälschen, wenn er wirklich so ein gewaltiges Phänomen wäre? Der unsterbliche Comedian John Cleese, der das Leben des Brian drehte, schreibt dazu auf X: Ich bin nicht islamophob, ich bin islamskeptisch. Manche Muslime können leider gar nicht mit jeglicher Kritik umgehen. Niemand hat mich wegen das Leben des Brian jemals christianophob genannt. Warum kann man über die christliche Kirche, über den Papst, über Jesus, über die Jungfrau Maria jeden noch so schmutzigen und deftigen Witz machen, muss aber um sein Leben fürchten, wenn man neben ein Bild von Donald Duck das Wort Mohammed schreibt? Ist es wirklich islamophob, wenn man darauf hinweist, dass man für einen Gag über den Propheten geköpft werden kann? Ich persönlich finde, man sollte grundsätzlich keine Bücher anzünden. Nicht Erich Kästner, nicht die Bibel, nicht den Koran. Ich persönlich empfinde das als Akt der Barbarei. Aber wollen wir in Zukunft wirklich in einem Land leben, in dem man jede Kirche entweihen, politische Flaggen auf den Altar drapieren, sich mit der Bibel im wahrsten Sinne des Wortes den Hintern abwischen kann, aber für immer um sein Leben fürchten muss, wenn man dem Koran etwas antut? Ich sage nein. Und ich sage, Witze über alles und jeden machen und religiöse Gefühle verletzen zu dürfen, ist absolut unverhandelbar. Und zwar die religiösen Gefühle von jedem. Wer das anders sieht, muss gehen.
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2: NS-Alarm im Wahlkampf der SPD in Sachsen-Anhalt. Der Slogan, wir sind der Deich. Der Willingmann-SPD kommt auch in einem bekannten Lied aus der Nazizeit vor.
3: Wir sind der Deich, heißt der Slogan der SPD in Sachsen-Anhalt. Der Deich gegen die blaue Welle der AfD. Auf Wahlplakaten ist die Losung zu lesen, in Wahlwerbespots zu hören. Doch diese vier Worte sind auch eine Liedzeile der Nazi-Hymne »Wir tragen das Vaterland in unseren Herzen«, die auf dem Reichsparteitag der NSDAP 1936 in Nürnberg gesungen worden ist und das Pflichtlied des Reichsarbeitsdienstes war. Heute bejubeln rechtsextreme Parteien wie der Dritte Weg das Lied als deutsches Kulturgut. Und die SPD verwendet eine entscheidende Zeile für ihren Wahlkampf in Sachsen-Anhalt. Sie hält den Vorwurf nämlich für unberechtigt und verweist unter anderem auf die Omas gegen rechts, die die Formulierung auch schon benutzt hätten. Wahlkampfslogan aus einer Nazi-Hymne bei der SPD. Jetzt unser Thema bei News Live.
2: Wir sind der Deich, lautet der zentrale Slogan der SPD in Sachsen-Anhalt. Man will die blaue Welle der AfD aufhalten. Schlimm genug, die Wähler einer anderen Partei mit einer tödlichen Flut verteidigen zu wollen. Skandalös wird es jedoch, wenn besagte Lösung ein fester Bestandteil einer Hymne aus der Nazi-Zeit war. Wir tragen das Vaterland in unserem Herzen, lautet der Titel, geschrieben im Jahr 1936 von Generalarbeitsführer Wilhelm Decker. Hören wir in die erste Strophe einmal rein. Haben wir mit Karaoke so ein bisschen aufgearbeitet, denn wir sind das Reich und wir sind das Reich. Also, Julia, kann man sich ja gar nicht ausdenken, diese Geschichte.
4: Die SPD hätte diese ganze Intonierung des Wahlkampfes, dass man der Deich gegen eine tödliche Gefahr, eine Flut von Menschen sei. Man nannte sie früher Wähler. Viele davon übrigens auch ehemalige SPD-Wähler. Diesen Weg hätte die SPD niemals gehen dürfen. Und in gewisser Weise die Ironie der deutschen Seele ist, wenn man im Kollektivismus in die Ideologie verfällt, dann verfällt man irgendwie geradezu automatisch in Sprache und Symbolik des Nationalsozialismus. Das scheint einfach noch verankert zu sein. Wo immer Deutsche den Weg der Ideologie und des Fanatismus gehen, Menschen ausgrenzen, Menschen niedermachen wollen, verfallen sie in diese Sprache. Und das ist das, was die SPD hier geradezu intuitiv getan hat, nämlich in die Sprache des Nationalsozialismus zu verfallen. Der Wahlslogan »Wir sind der Deich« ist Bestandteil, wesentlicher Bestandteil, »Wir sind das Reich, wir sind der Deich«, wesentlicher Bestandteil des Pflichtliedes Nummer 3 des Reichsarbeitsdienstes der Nationalsozialisten. Und weiter geht es dann um Volk und Arbeit und Freiheit zugleich. Wir tragen das Vaterland in unserem Herzen. Also es ist nicht nur irgendeine Formulierung, es ist weltanschaulicher Wesenskern beim Reichsarbeitsdienst gewesen, einer Organisation, die das einzige Ziel hatte, junge Menschen zu ideologisieren, zu indoktrinieren, zu fanatisieren, zu radikalisieren. Das ist die Sprache, derer sich die SPD dort bedient. Und jetzt muss ich mal hier auf einen wirklich grotesken Zustand in diesem sachsen-anhaltischen Wahlkampf hinweisen, nämlich, dass die beiden ehemals großen Volksparteien CDU und SPD warnenden Wahlkampf betreiben, gegen angeblich die neuen Nationalsozi, die Nazi-Partei AfD, wie man da ja sagt, ist ein Zitat, Henrik Wüst, Lars Klingbeil, Wahlkampf betreibt gegen die AfD mit der Rhetorik des Nationalsozialismus. Auf CDU-Seite haben wir Dieter Hallervorden, den CDU-Wahlkämpfer Dieter Hallervorden, der von Schädlingsbekämpfung spricht. Und die Schädlingsbekämpfung, Zyklon B war ja ein Schädlingsbekämpfungsmittel, ja. Die Schädlingsbekämpfung ist sprachlicher Wesenskern des Holocaust. Nicht nur einfach des Nationalsozialismus, des Holocaust, ja. So macht der CDU-Wahlkämpfer Wahlkampf gegen die schlimmen Rechten. Und die SPD greift jetzt zurück auf die Nazi-Hymne. Wir sind das Reich, wir sind der Deich und wählt sich eben diesen Slogan. Das ist so entlarvend, oder? Es ist einfach so entlarvend.
2: Ja, und Alexander, bevor ich dir die nächste Frage dazu stelle, schauen wir uns den Text nochmal genauer an. Denn es ist wirklich die erste Strophe des Liedes, aus der sich die SPD für ihren Wahlkampfslogan bedient hat. Wir tragen das Vaterland in unserem Herzen, denn wir sind das Reich und wir sind der Deich, um Volk und Arbeit und Freiheit zugleich. Also es sind eindeutig dieselben Worte. Kann man da noch von einem harmlosen Versehen der SPD-Wahlkämpfer sprechen? Wie wertest du das ein?
5: Naja, die Weltgeschichte hat Humor. Und wer vor dem Nationalsozialismus meint, warnen zu müssen, der landet bei nationalsozialistischen Phrasen, wenn er so plump vorgeht wie die SPD. Wir sehen natürlich an diesem Zitat aus der Nazizeit, dieser Hymne aus der Nazizeit auch natürlich, wie tief der Nationalsozialismus auch Sozialismus war. Das wird ja gerne oft bestritten, dass der Nationalsozialismus auch ganz wesentliche sozialistische Anteile hatte. Wir haben hier wenig später den Satz, wir sind der Staat. Das wird jeder SPDler heute unterschreiben.
4: Ist und ja auch wir sind der Deich um Volk und Arbeit, ist halt auch eine kernsozialistische Parole.
5: Ist kernsozialistisch. Also vielleicht kann man ja auch sagen, Sozialisten aller Ländern, aller Zeiten, vereinigt euch im Kampf gegen die Freiheit. Jetzt ironisch gesprochen. Insofern ist es vielleicht kein weltgeschichtlich gesehen kein Zufall. Die haben jetzt nicht konkret bei diesem Satz gesucht, das ist bei diesem Text gesucht, das ist mir schon klar. Aber diese Identität muss ich zur Kenntnis nehmen, es ist eine Identität im sozialistischen Denken. Wenn ich Freiheit vom Staat her denke, lande ich beim Sozialismus, sei es beim Nationalsozialismus. Und jetzt könnte man natürlich sagen, mein Gott, was sollen die noch alles wissen? Aber A, zum einen, es wird heute alles gegoogelt, es wird heute alles vorher, sollte man meinen, gecheckt. Und gerade wenn ich, wie die SPD, die Partei Nummer 1 der Nazi-Riecher bin, wenn ich anderen Parteien vorwerfe bei jedem Halbsatz, sie würden sich Nazi-Parolen bedienen oder einer Nazi-Denke anheimgefallen sein, da muss ich einfach mir gefallen lassen, dass man auch ihre Worte auf ihren mitunter nationalsozialistischen Gehalt abklopft. Und deshalb kann es einfach nicht sein, dass man einerseits natürlich einem Geschichtslehrer, wir kennen ihn alle, vorwirft, er wisse nicht, dass eine Parole bei der SA schon mal gesprochen worden sei. Klar. Ich denke hier an Björn Höcke. Und andererseits sich selbst munter bei einem nationalsozialistischen Lied bedient, wissentlich oder nicht willentlich, und gleichzeitig sagt, naja, kann das mal passieren, das haben wir nicht mit Absicht gemacht. Ich finde, wenn man schon so knietief in der volkspädagogischen Anmaßung drinsteckt, dann muss man sich auch gefallen lassen, dass die eigenen Maßstäbe, die man anderen auferlegt, auch selber auch zurückfallen. Insofern würde ich sagen, Pleiten, Pech und Pannen, alle Parteien tun alles, damit Herr Siegmund Ministerpräsident wird.
2: Und Julian, wie gesagt, noch 17 Tage bis zur Landtagswahl in Sachsen-Anhalt. Wir bei News Live werden ja eine Sondersendung am 6. September dazu haben. Also das Land steckt mitten im Wahlkampf, muss ein AfD-Politiker die historische Herkunft seiner Worte kennen.
6: SPD-Politiker.
2: AfD müssen die kennen, die SPD so, nicht. Ja. Das wäre meine Frage gewesen.
4: Natürlich, das hat Alexander ja gerade so fein ziseliert herausgearbeitet, dass es ja die SPD ist, die Leute vor Gericht sehen will, weil sie sich Sätzen bedienen, die der SA zugeschrieben werden, als Losung der SA gelten oder galten und dann diese Maßstäbe an sich selber nicht so gerne anwenden möchte, weil sie offenbar einen gewissen Hang zu dieser Sprache haben. Und ich habe eine Theorie, warum das so ist. Wer sich in die Menschenverachtung hineinbegibt, der landet bei menschenverachtender Sprache und menschenverachtender Sprachgeschichte. Das ist das, was Doc Kissler sozusagen den Humor der Weltgeschichte nennt, fast die kognitiv zwangsläufige Schlussfolgerung. Wenn ich mich in das Gedankengut hineinbegebe, dann lande ich auch irgendwann bei dieser Sprache. Und das ist ja der entscheidende Punkt hier. Dieser Wahlwerbespot der SPD ist nichts anderes als menschenverachtend. Ganz einfach. Ja, wir sind der Deich gegen die blaue Flut. Dieser Werbeclip beginnt mit einer Sirene, mit einer Katastrophensirene. Jetzt kommt der Tod. Das soll da gesagt werden. Der politische Gegner bringt nicht nur den Tod, richtig, er ist jetzt sogar der Tod. Und da geht es nicht mehr um die Funktionäre und Amtsträger der AfD, da geht es jetzt tatsächlich um die Wähler. Wie gesagt, ein sehr, sehr wesentlicher Anteil davon, ehemalige Sozis, die sagen, um Gottes Willen, früher haben die doch auf uns kleine Leute aufgepasst, was ist da bloß geschehen? Jetzt muss ich offenbar die AfD wählen. Die AfD ist ja die Arbeiterpartei tatsächlich geworden. Ja, also die hat der SPD ihre komplette Klientel weggenommen. Warum wohl? Weil sich die SPD abgewandt hat von genau dieser Klientel, die nicht mehr repräsentiert. Die SPD deklariert, ihre ehemalige Wählerschaft als todbringende Gefahr, als Flut, als blaue Welle. Und natürlich verfällt man dann aus so einem schrecklichen Denken irgendwann in schreckliche Sprache. Und natürlich landet man dann ganz intuitiv, das ist sozusagen die deutsch-ideologische Intuition, landet man ganz intuitiv bei genau eben ja dieser Sprache. Und ich kann euch nur eines sagen, wenn dieser Kandidat da in Sachsen-Anhalt einen Hauch von Schneid und Anstand hätte, wird er erstens denjenigen, der ihm das eingebrockt hat, zur Verantwortung ziehen. Und zweitens wird er diese Plakate abhängen. Er wird einfach die Plakate abhängen. Du kannst doch als SPD, nicht im ganzen Land eine Nazi-Parole plakatieren. Mhm. Und es ist halt einfach eine Nazi-Parole, nichts anderes. Das kannst du doch nicht im ganzen Land plakatieren im Wahlkampf.
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1: Ich bin Thomas Brockt. Ein Tupfer verbleibt nach der OP im Kieferknochen. Laborwerte werden vertauscht. Rund 11.700 mutmaßliche Behandlungsfehler haben Experten im vergangenen Jahr im Auftrag der Krankenkassen begutachtet. Mit zum Teil gravierenden Folgen. In jedem vierten Fall haben die Patienten gesundheitliche Schäden davongetragen.
2: Dem falschen Patienten wird eine Niere entfernt, eine Horrorvorstellung. Doch 150 solcher und ähnlicher absolut krasser Fälle gab es tatsächlich, etwas mehr als im Jahr zuvor. Und für solche schweren, aber vermeidbaren Fehler fordern die Experten ein verpflichtendes Meldesystem. Knapp 100 Patienten starben sogar durch Behandlungsfehler. Die geplanten Einsparungen im Gesundheitssystem sehen die Fachleute übrigens kritisch. Claudia Wächter, Nachrichtenredaktion.
1: In Deutschland sind laut Schätzungen des Robert-Koch-Instituts in diesem Jahr rund 14.000 Menschen in Zusammenhang mit Hitze gestorben. Das entspricht fast 17 Sterbefällen pro 100.000 Einwohner, geht aus einem aktuellen RKI-Bericht hervor. Er betrachtet den Zeitraum vom 6. April bis 9. August. Damit sind in diesem Jahr bisher deutlich mehr Menschen infolge von Hitze gestorben als sonst in ganzen Jahren. Nachdem der Deutsche Wetterdienst bereits einen Tornado in Brandenburg bestätigt hatte, ist jetzt klar, auch in Hessen hat es einen Tornado gegeben. Er ist am Abend durch den Raum Wetzlar gefegt und hat eine Schneise der Verwüstung hinterlassen.
3: Nach Angaben der Feuerwehr wurden in Wetzlar rund 60 Häuser beschädigt. Die Schäden reichen demnach von einzelnen fehlenden Dachziegeln bis hin zu einer totalen Dachabdeckung. Ein ähnliches Bild ergab sich nach dem Tornado in Fürstenwalde in Brandenburg. Unter anderem ist hier ein Baumstamm in ein Wohnhaus gestürzt und ragte dann in die Küche des Hauses. Die heftigen Unwetter haben vergangene Nacht in vielen Teilen Deutschlands schwere Schäden angerichtet. Eine Frau kam dabei ums Leben. Fiona Reinhardt, Nachrichtenredaktion.
1: Bundeskanzler Merz verliert weiter an Rückhalt in der Bevölkerung. Im neuen ZDF-Politbarometer kommt er bei der Frage, was halten Sie von, auf einer Skala von plus 5 bis minus 5 auf einen Wert von minus 1,9. Laut ZDF ein persönlicher Negativrekord für Merz. SPD-Chef und Vizekanzler Klingbeil liegt mit minus 0,6 auch weiter im Negativbereich. Angeführt wird die Liste von Verteidigungsminister Pistorius mit einem Wert von plus 1,3.
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1: Zum Wetter, die aktuelle Vorhersage des Deutschen Wetterdienstes. Heute in der Nordhälfte einige Schauer und auch einzelne Gewitter. Auch im Süden und Südosten lokal kräftige Gewitter, zum Teil unwetterartig. Dazwischen bewölkt, aber meist trocken. Die Höchstwerte heute bei 20 bis 28 Grad. Morgen geht es in der Südhälfte nass und gewitterig weiter. Im Rest des Landes Wolken und Sonne im Wechsel und nur vereinzelt Regen bei ähnlichen Temperaturen wie heute.
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5: Es ist kurz nach 14 Uhr. Einen schönen Donnerstag. Ich bin Andreas Dorfmann. Der Countdown läuft. Nachher wieder News live am Abend. 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Bleiben Sie weiter dran. Jetzt haben wir für Sie Narcotic von Liquido.
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1: Heute lautet unser Thema: Was ist nur aus der Tagesschau geworden? Die Tagesschau ist eine Propagandasendung. Deutschlands wichtigste Nachrichtensendung zehrt vom Ruf, den sie einst hatte. Früher stand das Flaggschiff der öffentlich-rechtlichen Informationsformate für staubtrockene, seriöse Nachrichten. Was in der Tagesschau berichtet wurde, war wichtig und stimmte. Heute tummelt sich dort das Nebensächliche neben dem Zurechtgebogenen. Betroffenheitskitsch trifft auf linke Weltanschauung. Die Tagesschau lässt im Wahlkampf durchblicken, wer die Grünen wählt, der macht nichts verkehrt. Die Tagesschau berichtet nicht über Parteien, sie ist zur Partei geworden. Ohne die Tagesschau im Ersten hätten Klimapanik und Klimaangst nicht derart viele Menschen befallen. Ohne die Tagesschau fände der Kampf gegen rechts kein derart großes Echo. Ohne die Tagesschau blieben die Abgründe der Migration nicht so häufig im Dunkel. Ohne die Tagesschau bekäme nicht jede linke Wohngemeinschaft ihr tägliches Gefühlstheater frei Haus geliefert. Die Tagesschau will rühren, bewegen und unterhalten. Fakten ohne Haltungsklimbim muss man suchen. Nehmen wir die Hauptausgabe der Tagesschau vom 12. August. Dort war ein vertrautes Muster zu besichtigen. In emotionalem Tonfall wird die Perspektive einer Betroffenen eingenommen. Die Betroffene ist eine Frau, der andere Frauen, Journalistinnen und Expertinnen, ihre Betroffenheit bestätigen und am Ende sollen die Grünen profitieren. Die Grünen kämpfen bei der Landtagswahl in Sachsen-Anhalt um den Einzug ins Parlament. Überspringen sie die 5%-Hürde, kann ein AfD-Minister Präsident leichter verhindert werden. Die Tagesschau begleitet eine grüne Landtagskandidatin namens Leonie Bronkaller. Sie sei Opfer geworden von Falschinformation. Und das erfahren wir mitten im Wahlkampf.
2: Leonie Bronkaller will für die Grünen in den Landtag von Sachsen-Anhalt. Mitten im Wahlkampf erfährt sie, im Netz kursiert ein gefälschtes Video von ihr.
3: Ich dachte so, okay, es ist irgendein Deepfake-Nacktvideo von mir aufgetaucht. Ich bin eine junge Frau, ich stehe in der Öffentlichkeit, das war mein erster Gedanke.
2: Zusammengeschnitten sind Bilder von ihrem Instagram-Account. Dazu die falsche Behauptung, sie habe Gelder veruntreut.
1: Die Tagesschau macht sich Bronkallas Opferperspektive zu eigen. Natürlich muss es sich kein Politiker gefallen lassen, mit Lügen in ein schlechtes Licht gerückt zu werden. Straftaten sind Straftaten und unentschuldbar. Entscheidend hier aber ist, die Tagesschau spendiert einer unbekannten grünen Landespolitikerin zur allerbesten Sendezeit Wahlkampfhilfe. Und sie bietet eine im öffentlich-rechtlichen Kosmos häufig eingesetzte Expertin auf, Julia Smirnova. Frau Smirnova schiebt den schwarzen Peter Russland und der AfD zu.
2: Die Expertin vermutet hinter den Videos eine russische Einflusskampagne.
4: Momentan hofft die russische Führung offensichtlich darauf, dass ein Erfolg der AfD bei den Landtagswahlen und schlechte Ergebnisse anderer Parteien möglicherweise auch zu einer Regierungskrise in Deutschland führen können.
1: Das ist die Kernbotschaft des emotional eingefärbten Beitrags. Russland kämpfe zum Wohl der AfD für eine Regierungskrise. Als wäre die Regierung nicht von sich aus und bereits heute in eine schwere Krise geraten. Die Moral lautet, heute mag Leonie Bronkaller das Opfer einer, wie es heißt, russischen Einflusskampagne sein. Morgen vielleicht schon die ganze Demokratie. Doch die Tagesschau kennt das Gegengift. Bronkallas munteren Wahlkampf. Die Tagesschau drückt ihr die Daumen, denn Leonie Bronkaller lässt sich nicht unterkriegen.
2: Von all dem will sich Leonie Bronkaller im Wahlkampf nicht ablenken lassen. Sie konzentriert sich auf die Wahl in Sachsen-Anhalt in knapp 4 Wochen.
1: Das abschließende Bild zeigt die lachende grünen Politikerin Bronkaller, umringt von 3 Frauen. Am Wahlkampfstand liegt gut sichtbar ein Fuck-AfD-Aufkleber. Auch das ist eine Botschaft. Frauen können gemeinsam mit anderen Frauen den Russen und der AfD ein Schnippchen schlagen. Sie müssen nur den Grünen die Stange halten. Dasselbe Bauprinzip zeigt sich bei einem Beitrag zur BAföG-Reform. Auch da nimmt die Tagesschau die Position einer Betroffenen ein. Wieder muss es die Emo-Schiene sein. Statt Leonie Broncalla heißt die Alltagsheldin nun Selina Poppenberg. Die Studentin hadert mit ihrer Wohnsituation.
5: Selina Poppenberg studiert im 6. Semester molekulare Biotechnologie. Gerade macht sie ihre Bachelorprüfung. Im Moment bekommt sie 521 Euro BAföG fürs Wohnen und Leben. Sie pendelt jeden Tag zur Uni. Denn eine eigene Wohnung direkt an ihrem Studienort Dresden kann sie sich nicht leisten.
6: Zu sagen, okay, ich suche mir jetzt eine Wohnung, die ich bezahlen kann, wo ich auch irgendwie ein bisschen Komfort habe, das war für mich einfach keine wirkliche Option.
1: Ob Broncalla oder Poppenberg, die Tagesschau betreibt Propaganda. Die Tagesschau bewirtschaftet Gefühle. Die Tagesschau schaut von links auf die Welt. Sie ist ein Magazin der linken Denkungsart. Sie liefert einen Emotionsteppich für schlichte Gemüter. Sie ist ein einziger Etikettenschwindel. Das war Kissler Kompakt, der erste Kommentar des Tages, Ausgabe 343. Nur selber denken macht schlau.
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2: Das große Beben in der CDU. Wir sprechen weiter und intensiv über den gewählten CDU-Bürgermeister Bernd Brange, der 10.000 Euro an Ulrich Siegmund spendet und zur Wahl der AfD aufruft. Lasst uns gemeinsam kurz auf die Auswirkungen und die politischen Implikationen schauen. Diese Spende und der Brief dürften auch bundespolitisch für ein Beben sorgen. Denn es gibt innerhalb der CDU nicht nur einen Unvereinbarkeitsbeschluss zur AfD. Friedrich Merz hat im Dezember 21 selbst Folgendes gesagt. Die Landesverbände, vor allem im Osten, bekommen von uns eine glasklare Ansage. Wenn irgendjemand von uns die Hand hebt, um mit der AfD zusammenzuarbeiten, dann steht am nächsten Tag ein Parteiausschlussverfahren an. Die CDU sei nicht die XY-Partei, die mit jedem können, sondern die CDU. Auf diese Aussage begründet Merz quasi seinen Parteivorsitz, denn nur wenige Wochen später wurde er gewählt. Julian, Aussage 2021, bloß nicht die Hand heben für die AfD. Jetzt haben wir Bernd Brange, den offenen Brandbrief, eine völlig neue, andere Situation.
3: Also Friedrich Merz und was er dazu sagt, ist eigentlich irrelevant, weil Friedrich Merz sagt zu allem alles und das Gegenteil. Friedrich Merz hatte ja in einem Sommerinterview gesagt, ja, es sei ganz normal, dass man auf kommunaler Ebene auch mit der AfD zusammenarbeite. Dann ist ihm die eigene Partei, der linke Flügel der Partei, um die Ohren geflogen und dann hat er das Gegenteil bekannt. Deswegen, was Friedrich Merz sagt, ist vollkommen irrelevant. Auch in der Koalition ist das vollkommen irrelevant, was Friedrich Merz denkt, sagt, will, versprochen hat. Alles wertlos, wie wir inzwischen wissen. Entscheidend in der Bundeskoalition ist die SPD. Deswegen ist die entscheidende Frage jetzt nicht so sehr, wie reagiert die CDU. Hilflos, kopflos, panisch, chaotisch, ist nicht die entscheidende Frage. Die entscheidende Frage in den nächsten Stunden wird lauten, wie reagiert die SPD? Und da gibt es einen entscheidenden Hinweis, wie die SPD reagieren könnte. Denn es gibt einen Koalitionsvertrag zwischen CDU und SPD. Und dieser Koalitionsvertrag schließt jegliche Zusammenarbeit auf welcher Ebene auch immer mit der AfD aus. Darauf hat man sich geeinigt, das hat die CDU allen Ernstes unterschrieben. Das war sozusagen die Extremismusklausel, die die SPD der CDU abgerungen hat. Und die haben das dann unterschrieben. Das war natürlich sozusagen ein Ergebnis aus der gemeinsamen Abstimmung mit der AfD, die ja Friedrich Merz herbeigeführt hat. Deswegen noch einmal, was Friedrich Merz sagt, war vollkommen bedeutungsloser Quark, ja, weil er hat ja das Gegenteil schon getan. Er hat ja schon mit der AfD richtigerweise abgestimmt im Bundestag. Und da wollte die SPD jetzt so quasi eine Nie-Wieder-Klausel im Vertrag. Das machst du aber nicht nochmal, Friedrich. Und die steht im Koalitionsvertrag.
2: Kann man vorlegen.
3: Und vielleicht können wir uns die einmal anschauen, denn das ist die Grundlage für alles, was in den nächsten Stunden passiert.
2: Ja, also du hast es gesagt, natürlich hat die Großspende und der Wahlaufruf für die AfD auch einen Einfluss auf den von Julian beschriebenen Koalitionsvertrag. Und wörtlich heißt es auf Seite 141 des Koalitionsvertrages, die demokratischen Parteien der politischen Mitte tragen eine besondere Verantwortung für den Schutz und die Stärkung der Freiheit, demokratischen Grundordnung. Die Koalitionspartner schließen auf allen politischen Ebenen eine Zusammenarbeit mit verfassungsfeindlichen, demokratiefeindlichen und rechtsextremen Parteien aus. Dies betrifft im Parlament unter anderem gemeinsame Anträge, Wahlabsprachen oder sonstige Formen der Zusammenarbeit. Abschließend hat sich Merz entschieden, Mehrheiten nur mit der SPD zu suchen.
3: Das steht drin. Und das ist jetzt der interessante Punkt. Hier hat Lars Klingbeil, wenn man so will, jetzt eine rechtliche Handhabe gegen Friedrich Merz. Mhm. Er kann sagen, Friedrich, du hast unterschrieben, keine Zusammenarbeit mit der AfD. Jetzt ruft ein CDU-Mann zur Wahl der AfD auf, in einem Wahlkampf, der auch die SPD logischerweise betrifft, spendet für die AfD. Das ist ja eine lupenreine Zusammenarbeit. Das ist eigentlich noch mehr als Zusammenarbeit. Friedrich, du musst den jetzt rauswerfen. Wir wollen von dir jetzt ein Bekenntnis. Und das darf man auch nicht vergessen, Lars Klingbeil ist in der Antifa sozialisiert und Linksradikaler. Das darf man sich nie ausreden lassen. Aber es gilt die Regel, egal wie links du bist, es gibt immer jemanden, der noch linker ist als du. Und viele davon sitzen in der Bundestagsfraktion der SPD. Und die werden Klingbeil jetzt natürlich auch drängen, diese Karte aus dem Koalitionsvertrag zu ziehen und daran eine klare Forderung an Friedrich Merz zu knüpfen. Das ist das, worauf in den nächsten Stunden, vielleicht Tagen, zu achten sein wird. Was macht Lars Klingbeil, was fordert Lars Klingbeil von Friedrich Merz und knüpft er möglicherweise sogar den Fortbestand der Koalition an eine scharfe Reaktion der CDU, auf ein scharfes und starkes Statement-Bekenntnis des Bundeskanzlers? Das halte ich für sehr möglich, denn die SPD plant ihre gesamte Mobilisierung für die wichtigen Wahlen in Berlin und in Mecklenburg-Vorpommern heraus aus dem Kampf gegen rechts. Die Demonstrationen sind schon geplant. Und beim Kampf gegen rechts inkludiert die SPD immer, ganz ausdrücklich, nicht implizit, ganz ausdrücklich, auch die CDU. Das heißt, die SPD will die CDU an der Wand. Die SPD will den Eindruck vermitteln, die CDU macht mit der AfD gemeinsame Sache. Deswegen kann ich mir sehr gut vorstellen, dass Lars Klingbeil genau diese Karte ziehen wird, sagen wird, Friedrich, hier steht es im Koalitionsvertrag, wo ist deine Reaktion? Wir verlangen jetzt ein öffentliches Statement der CDU-Parteispitze zu diesem Vorgang.
2: Julian spricht einen Koalitionsvertrag, genau Seite 141. Friedrich Merz derzeit noch im Urlaub, aber sicherlich wird das Telefon nicht stillgestanden sein. Alexander, was erwartest du für die Bundespolitik nach dem offenen Brandbrief? Was wird da jetzt auf die Bundespolitik zukommen, auf die Koalition?
4: Naja, die SPD führt ja wirklich einen sehr aggressiven sogenannten Anti-Rechts-Wahlkampf. Hinzu kommt, dass ja Klingbeil und Baas sehr schwache Parteivorsitzenden sind. Baas sagt meiner Ach, sie habe gar keine richtig Lust am Amt. Klingbeil gilt als mäßig erfolgreicher Finanzminister. Allerdings kommt diese Kritik, und das ist das Entscheidende, von ganz links außen. Mhm. Wir hatten Äußerungen aus Hessen, aus Nordrhein-Westfalen, aus Bielefeld. Wir hatten Stellungnahme von der Arbeitsgemeinschaft Migration und Vielfalt. Sehr viele Gliederungen innerhalb der SPD sagen, wir haben deshalb so schlechte Umfrage- und Wahlergebnisse, weil wir nicht links genug sind. Und ihr, Baas und Klingbeil, steht einer wirklich offensiv linken Politik entgegen. Das ist jetzt ziemlich aberwitzig, weil sie stehen in einer vernünftigen Politik vor allem im Weg. Aber es gibt eben bestimmte Linke innerhalb der SPD, die sagen, wir müssen ganz scharf, und zwar noch viel, viel schärfer, einen Linkskurs fahren. Und für die ist das natürlich ein gefundenes Fressen. Lieber Lars, liebe Bärbel, ihr könnt doch nicht mit einer Partei zusammenarbeiten, die in den Kommunen AfD-Politik macht oder sogar zur Wahl der AfD auch. Das heißt, das ist die eine Druckseite, die SPD, die noch linker werden soll, schwache Vorsitzende, die Linke bespaßen müssen, radikal Linke bespaßen müssen. Und andererseits eine CDU, die dann offen in diesen Wahlkampf geht, mit der Aussage, mit der selbstentblößenden Aussage, unser letzter verbliebener Programmpunkt ist die Brandmauer. Das heißt, von zwei Seiten bekommt er nun Druck von der eigenen Partei und noch stärkeren von der SPD. Diese Regierung brennt längst an zwei Enden. Wir haben einen Feuerwehrmeister, der sich als Brandaustreter ins Spiel bringt. Das ist der Kommunalpolitiker Herr Pranger aus Sachsen-Anhalt. Und wir haben einen Bundeskanzler und CDU-Vorsitzenden, der einfach zuschaut, wie die Flammen lodern. Es gibt ja diesen blöden Spruch, alle stehen vor dem brennenden Haus, nur nicht Klaus, der schaut raus. Und das könnte man jetzt so.
2: Oder Gunther, der liegt runter.
4: Genau, das können wir jetzt so ein bisschen auf Friedrich Merz übertragen. Also alle sehen die Flammen zündeln vor dem Konrad-Adenauer-Haus, nur nicht Friedrich, der schaut raus.
2: Also die Regierung brennt lichterloh. Und wir haben bei News Live ja oft darüber gesprochen. Also der Zündfunke, die Landtagswahl in Sachsen-Anhalt und jetzt einmal mehr mit dem offenen Brandbrief. Wer hätte das gedacht? Das ist ja kein Zündfunke mehr, sondern das ist ja ein Feuerwerk.
3: Absolut, und man darf ja auch nicht vergessen, die SPD regiert ja in Sachsen-Anhalt. Der Mann auf den Plakaten, der mit diesem Nazi-Slogan, mit dieser Nazi-Parole jetzt Wahlkampf macht, wir sind der Deich, der ist ja stellvertretender Ministerpräsident von Sachsen-Anhalt. Das heißt, es geht ja auch für die SPD hier um Machterhalt. Und wir wissen, wann immer es um Machterhalt geht, wird es besonders garstig und schmutzig. Und das heißt, die Forderung von Bernd Prange an CDU-Wähler, die AfD zu wählen, hat ja eine unmittelbare Auswirkung auf die SPD und ihr Streben nach Machterhalt im Bundesland Sachsen-Anhalt. Denn wenn viele CDU-Wähler zur AfD überlaufen, wie Bernd Prange sie auffordert, dann kann die SPD sogar in den Landtag kommen und die AfD hätte dann möglicherweise trotzdem eine absolute Mehrheit. Das heißt, für viele SPD-Leute würde es dort um Ämter, Privilegien, Ansprüche, Versorgung gehen. Es würde aber auch sozusagen um die Macht der SPD im Bundesrat gehen, hat ganz, ganz viele Implikationen. Deswegen halte ich es für umso wahrscheinlicher, dass die SPD jetzt nicht zuschauen wird, wie ein CDU-Mann finanziert Wahlkampfwerbung für die AfD macht, sondern dass sie da harte Konsequenzen von Friedrich Merz fordern werden. Natürlich auch deswegen, weil sie zwei Dinge über Friedrich Merz wissen. Er lässt sich treiben und er ist Mr. Wankelmut. Ja? Und natürlich, das hat die CDU nur immer noch nicht erkannt, die ganze Selbstdefinition von Lars Klingbeil in dieser Regierung, was ist seine Rolle in der Regierung? Gibt zwei. Erstens unser Geld verpulvern und das Geld, was wir noch gar nicht verdient haben. Die zweite und mutmaßlich noch wichtige Rolle im Selbstbild des Lars Klingbeil ist, Friedrich Merz zerstören. Friedrich Merz psychisch einfach kaputt machen. Ja, und das ist ihm ja bisher sehr gut gelungen. Friedrich Merz in die Einsamkeit zu treiben. Friedrich Merz vorzuführen. Der CDU zu zeigen. Das macht Lars Klingbeil die ganze Zeit. Guck mal, euer Friedrich Merz, der belügt doch sogar euch. Der sagt euch Dinge, die er mir wieder ganz anders sagt. Das ist ja erkennbar inzwischen. Jeder normale Mensch, vernünftige Mensch würde das ja erkennen. Lars Klingbeil hat das Selbstbild, dass es seine Aufgabe ist, Friedrich Merz in die absolute Verzweiflung zu treiben. Und deswegen ist es schwer vorstellbar, dass sich die SPD jetzt diese Chance entgehen lässt, zumal sie der SPD aus der Selbstsicht der SPD auch noch dient, denn das Einzige, was die SPD noch hat für zwei weitere wichtige Landtagswahlen, deutsche Hauptstadt Berlin und Mecklenburg-Vorpommern, wo die SPD regiert, aber im Moment deutlich hinter der AfD liegt. Alles, was der SPD geblieben ist, ist der Kampf gegen rechts. Alles. Das ist ihr letztes strategisches Asset. Das ist die letzte Möglichkeit aus SPD sich zu Mobilisierung. Also müssen sie doch den Kampf gegen rechts, wo immer es geht, beschwören und das tut man und befeuern und das tut man natürlich, indem man die CDU quasi zur AfD geradezu hinzwingt und dann wiederum verlangt, Friedrich, jetzt musst du dich bekennen, weil man weiß, Friedrich Merz kann damit ja gar nicht umgehen, ja? Der kann es ja nur noch falsch machen. Der kann auch der eigenen Partei nicht sagen, wir müssen den Pranger jetzt rausschmeißen, da sagen die dem Friedrich, das geht nicht, können wir nicht machen, ja? So, Lars Klingbeil hat durch diesen Brandbrief Friedrich Merz in den Seilen. Und die Erfahrung lehrt uns, wenn Lars Klingbeil Friedrich Merz in den Seilen hat, dann puncht er 4, 5, 6 Mal brutal hintereinander zu, bis Friedrich Merz gar nicht mehr weiß, wo ihm der Kopf steht. Und ich glaube, das wird auch hier passieren.
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1: Ich bin Thomas Brockt. Rund 14.000 Menschen in Deutschland sind laut Schätzungen des Robert-Koch-Instituts in diesem Jahr bereits im Zusammenhang mit Hitzeperioden gestorben. Das entspricht fast 17 Sterbefällen pro 100.000 Einwohner, wie aus dem aktuellen RKI-Bericht hervorgeht. Er betrachtet den Zeitraum vom 6. April bis 9. August.
2: Es sind bisher deutlich mehr Menschen infolge von Hitze gestorben als in den vergangenen Jahren. Für die hohe Zahl dieses Jahr fällt die starke Hitzewelle Ende Juni besonders schwer ins Gewicht. Das RKI schätzt, dass zu dem Zeitpunkt über 9.000 Menschen gestorben sind. Die Temperaturen lagen in diesen Tagen an vielen Orten in Deutschland über 40 Grad. Besonders gefährlich ist Hitze für alte Menschen. Etwas mehr als die Hälfte der Toten war 85 Jahre alt oder älter. Tine Klimach, Nachrichtenredaktion.
1: Der Klimawandel könnte einer Studie zufolge die Fläche von Vegetationsbränden in Europa künftig deutlich ausweiten. Je nach Ausmaß der Erderwärmung könnte die von Feuern betroffene jährliche Fläche demnach bis Ende des Jahrhunderts im Vergleich zu heute um 39% steigen, möglicherweise aber auch noch höher, so ein internationales Forschungsteam. Davon wären Mitteleuropa, weite Teile Westeuropas und der Mittelmeerraum besonders betroffen. Auch bei medizinischen Eingriffen kommen Pannen vor und die Folgen können gravierend sein. Rund 11.700 mutmaßliche Behandlungsfehler haben Experten im vergangenen Jahr im Auftrag der Krankenkassen begutachtet. In jedem vierten Fall haben die Patienten gesundheitliche Schäden davongetragen.
3: Im falschen Patienten wird eine Niere entfernt, eine Horrorvorstellung. Doch 150 solcher und ähnlicher absolut krasser Fälle gab es tatsächlich, etwas mehr als im Jahr zuvor. Und für solche schweren, aber vermeidbaren Fehler fordern die Experten ein verpflichtendes Meldesystem. Knapp 100 Patienten starben sogar durch Behandlungsfehler. Claudia Wächter, Nachrichtenredaktion.
1: Bundeskanzler Merz verliert weiter an Rückhalt in der Bevölkerung. Im neuen ZDF-Politbarometer kommt er bei der Frage, was halten Sie von, auf einer Skala von plus 5 bis minus 5 auf einen Wert von minus 1,9. Laut ZDF ein persönlicher Negativrekord für Merz. SPD-Chef und Vizekanzler Klingbeil liegt mit minus 0,6 auch weiter im Negativbereich. Angeführt wird die Liste von Verteidigungsminister Pistorius mit einem Wert von plus 1,3.
0: Soweit das Neueste. 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
1: Zum Wetter, die aktuelle Vorhersage des Deutschen Wetterdienstes. Heute in der Nordhälfte einige Schauer und auch einzelne Gewitter. Auch im Süden und Südosten lokal kräftige Gewitter, zum Teil unwetterartig. Dazwischen bewölkt, aber meist trocken. Die Höchstwerte heute bei 20 bis 28 Grad. Morgen geht es in der Südhälfte nass und gewitterig weiter. Im Rest des Landes Wolken und Sonne im Wechsel und nur vereinzelt Regen bei ähnlichen Temperaturen wie heute.
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5: Es ist kurz nach 15 Uhr, einen schönen Donnerstag. Ich bin Andreas Dorfmann. Der Countdown läuft. Nachher wieder News Live am Abend. Und darüber spricht Deutschland heute. Die Spaltung Deutschlands. Wie AfD-Anhänger ausgegrenzt werden. Die Hintergründe dazu ab 18 Uhr hier bei News das Radio. Bleiben Sie weiter dran. Jetzt haben wir für Sie Let's Dance von David Bowie.
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2: Die ganz große Gesundheitsreform hat der Kanzler versprochen und die Gesundheitsministerin. Und ich freue mich bei Schuler, Fragen, was ist? Heute einen Gast zu begrüßen, der weiß, wovon die Gesundheitsministerin spricht. Herzlich willkommen, Andreas Gassen. Sie sind Chef der Kassenärztlichen Bundesvereinigung, sozusagen der Oberarzt von mehr als 190.000 Ärzten. Spielen eigentlich unnötige Verordnungen einen kostentreibenden Effekt? Jetzt können Sie natürlich Ihrer eigenen Klientel nicht in den Rücken fallen und müssen ja sagen, die Verordnungen sind selbstverständlich nur realistisch. Aber es gibt ja so Statistiken, dass wir mehr MRT oder mehr CTs, mehr Knieoperationen, Ähnliches machen.
3: Also zunächst mal wird natürlich nur das verordnet, was sinnvoll ist. Aber, und das ist das Problem, die Kollegen wissen ja nicht, ob das vielleicht schon von jemand anders verordnet wurde. Also das geht los bei Medikamenten. Wenn Sie jemanden in der Sprechstunde haben und brauchen Medikamente, Sie verschreiben das, dann wissen Sie ja gar nicht, ob der vielleicht 4 Wochen vorher schon bei einem Kollegen war und das gleiche Medikament auch schon mal schon. Solange die das nicht einlösen, ist ja kein Schaden entstanden. Aber wenn das dann gekauft wird, liegt im Schrank, hat es natürlich Geld gekostet. Das gleiche gilt für bildgebende Verfahren. Erstmal können Menschen ja sogar ohne vorher bei einem Facharzt gewesen zu sein, eine MRT-Untersuchung in Anspruch nehmen und lassen sich das dann nachher von irgendwem bei Überweisung gewährleisten. Und wir haben keinerlei Überblick, was die Patienten im Gesundheitssystem in Anspruch nehmen. Es gibt da keine Steuerung. Und die elektronische Patientenakte, die ja so gehypt wird, ist genau in der Lage, eben das nicht abzubilden, weil die elektronische Patientenakte ja eine Akte ist, die Patienten in ihren Zugriffsrechten und auch in ihren Inhalten definieren können. Das heißt, Sie können ja, wenn Sie zweimal im Kernspin waren und möchten noch ein drittes haben und sagen, wenn ich das in der EPA stehen habe, sagen die, Sie haben ja schon zwei, also lösche ich die beiden und dann kann ich noch ein drittes machen. Es ist natürlich nicht so, dass der Großteil der Patienten jetzt Kernspintomografien sammelt, aber wir haben eben doch einen Teil von Patienten, so quasi Heavy User, die das doch recht intensiv machen. Und da wir überhaupt keine Kontrolle haben, welche Untersuchung wann wo gemacht worden ist, kommt es eben zu diesen Doppel- und Dreifachuntersuchungen. Das ist aber nicht Versäumnis der Kollegen, weil sie es schlicht nicht wissen.
2: Ich dachte, das wäre der Sinn der elektronischen Patientenakte.
3: In der Theorie ja.
2: Woran liegt es in der Praxis?
3: Es liegt daran, dass es kein, wie wir es aus dem Ausland kennen, so ein Electronic Patient Record ist, den der Arzt geführt ist, also eine arztgeführte Akte, wo alle Dinge eingetragen werden und die dann unveränderlich mitläuft auf der Patientenreise, sondern es ist eben eine Akte, über die Patienten die Hoheit haben, was man ja diskutieren kann. Aber damit ist sie medizinisch eigentlich wertlos. Wenn Sie beispielsweise Medikamente bekommen wegen einer psychischen Erkrankung und möchten nicht, dass Ihre weiteren behandelnden Ärzte das sehen, dann löschen Sie die einfach. Das ist natürlich, wenn Ihnen jemand was anderes verschreibt, was möglicherweise mit diesem Medikament kollidieren würde, nicht ganz ungefährlich. Aber da haben wir bisher, konnten wir nicht durchdringen. Die elektronische Patientenakte ist, weil man wahrscheinlich auch so lange dran rumgedoktert hat, für fast eine heilige Kuh geworden. Und deshalb wird sie für alle möglichen Dinge in Anspruch genommen und soll viele Dinge perspektivisch regeln, vom Primärarztsystem über die Notfallstrukturreform und vielerlei Dinge mehr. Was man völlig außer Acht lässt, erstmal hat die elektronische Patientenakte im Moment eine Erreichbarkeit von 97%, was übersetzt bedeutet, 14 Tage im Jahr kommen Sie gar nicht in diese Akte rein. Das würde man zum Beispiel beim Online-Banking als deutlich unangenehm empfinden, wenn Sie 14 Tage im Jahr nicht Online-Banking machen könnten. Dazu kommt noch, dass ja diese elektronische Patientenakte für die Patienten nur über die App wirklich benutzbar ist. Und knapp 5% aller Versicherten haben eine solche App. Das heißt, man kann nicht wirklich sagen, dass die elektronische Patientenakte jetzt ein Instrument ist, was auf dem Markt heiß nachgefragt ist. Also wenn Sie als Anbieter einer solchen Leistung in der freien Wirtschaft agieren würden, hätten Sie ein echtes Problem.
2: Ich habe ein paar Mal versucht, mich mit der Barmer-App da einzuklinken und das hat nie geklappt, dann habe ich es gelassen. Hat denn das E-Rezept eigentlich irgendwas bewirkt?
3: Na gut, das E-Rezept funktioniert meistens. In der Theorie ist das natürlich eine elegante Sache.
2: Es gibt aber immer wieder Praxen, wo die sagen, ein Papier ist bei uns besser oder so.
3: Naja, es gibt immer wieder Systembrüche. Dann stürzt der Server mal ab, dann ist es nicht erreichbar, dann dauert das Rezept sehr lange. Das ist natürlich dann lästig, wenn Patienten im Grundsatz vorher haben die einen Zettel in die Hand bekommen, hatten den physisch in der Hand und konnten in die Apotheke gehen. Den kriegen Sie ja heute bestenfalls noch auf Ausdruck, was natürlich das Ganze völlig konterkariert. Aber wenn das elektronische Patientenrezept in der Apotheke nicht abrufbar ist, kriegen Sie das Medikament nicht. Und wenn Sie ein Pech haben, dann dauert es mal 2-3 Stunden, dann ist es eben nicht damit getan, dass Sie aus der ersten Etage unten ins Erdgeschoss in die Apotheke laufen und das Rezept ist halt nicht da.
2: Wie man aus den Unterhändlerkreisen gehört hat, ist dieser Deal mit der Krankschreibung im Koalitionsausschuss lange hin und her verhandelt worden. Und weil die Karenztage der Union nun nicht kommen sollten, hat man als kleines Zuckerli für die SPD wohl in Aussicht gestellt, das Infarktvorsorgegesetz, gesunde Herzgesetz von Karl Lauterbach, doch noch demnächst wieder umzusetzen. Ist das eine gute Idee? Brauchen wir das Gesetz dringend?
3: Naja, also das Gesetz von Karl Lauterbach war ja nicht der weiße letzte Schluss, würde ich mal sagen. Also die Idee, dann Jugendlichen und Kindern Statine zu geben, um später ihr Infarktrisiko zu senken, ist sicherlich nicht die Idee, wie man es sinnvollerweise macht. Ob jetzt das Infarktvorsorgegesetz da sehr viel besser ist, habe ich so meine Zweifel. Konkret, das haben wir noch nicht vorliegen. Was grundsätzlich sinnvoll wäre, dass wir uns beim Thema Prävention ein bisschen auf den Weg machen würden. Was wir nach wie vor im Wesentlichen adressieren, sind natürlich Reparaturmechanismen. Ja.
2: Jetzt bin ich immer schon ein bisschen skeptisch, wenn etwas gesunde Herzgesetz heißt, weil diese Deppenbezeichnungen im Kleinkindduktus machen mich immer etwas argwöhnisch. Ein anderes Thema, was nun alles andere als lustig ist, Angriffe, Übergriffe auf Ärzte in Krankenhäusern, gibt's immer mehr Meldungen. Ist das ein Thema, was auch die niedergelassenen Ärzte betrifft?
3: Ja, das tut es. Vielleicht nicht so in dieser massierten Form, wie man das manchmal aus Krankenhausambulanzen kennt, wo wirklich dann auch zum Teil größere Personengruppen in solchen Krankenhausambulanzen Theater machen, wenn sie nicht schnell genug drankommen. Aber man kennt das auch in den Praxen, wenn eben aus Sicht der Versicherten Leistungen vorenthalten werden, wenn beispielsweise jemand ein Massagerezept nun zwingend haben will und das als maximal ungerecht empfindet. Das ist natürlich die große Ausnahme. Die überwiegende Zahl der Patienten ist natürlich, verhält sich ja absolut korrekt, aber es gibt tatsächlich in relevantem und auch in steigendem Umfang Aggressionsthemen auch in den Praxen, von Beschimpfung bis hin zu Sachbeschädigung oder auch Handgreiflichkeiten. Wer hat das ja unter dem FDP-Justizminister schon mal adressiert und dafür geworben, auch diese Tatbestände in die Erweiterung im Strafrecht einzubeziehen. Das hat man dann nicht gemacht. Das soll ja jetzt umgesetzt werden. Also es ist traurig, dass man das muss, aber tatsächlich ist es so, dass insgesamt offensichtlich das Potenzial für solche Aggressionen mehr wird. Und wir erleben es ja auch, dass Feuerwehr, die ausrückt, um Brand zu löschen, mit Gegenständen beworfen werden. Eine völlig irrsinnige Situation. Man weiß auch nicht wirklich, was in den Köpfen dieser Leute vorgeht. Ne?
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2: Nach dem Skandal ist vor dem Skandal. Während wir erst vom Rassentrennungsschwimmen im Berliner Volksbad berichtet haben, führt die Tagesschau und Co. die rassistische Rechtschreibung ein.
3: Nach dem Disput über eine exklusive Veranstaltung für schwarze Menschen im Berliner Volksbad berichtet nun die Tagesschau über den linken Aufschrei. Dabei wird ein neuer linker Kampfbegriff geprägt und im Wortlaut kommentarlos übernommen.
4: Dieses Event wurde abgesagt, weil Leute wohl bedroht wurden. Ein Schock für die schwarze Community und auch für viele andere.
3: Die Initiative Schwarze Menschen in Deutschland definiert: Schwarze Menschen ist eine Selbstbezeichnung und beschreibt eine von Rassismus betroffene gesellschaftliche Position. Das Adjektiv schwarz wird hier groß geschrieben, um farbige Menschen als Opfer von Rassismus hervorzuheben. Der linke Verein Neue Deutsche MedienmacherInnen liefert eine Definition für weiß. Geht es um Zugehörigkeit, Teilhabe und Rassismus, ist immer öfter von Weißen die Rede. Deshalb in wissenschaftlichen Texten oft klein und kursiv geschrieben. Diese Definitionen wurden von den öffentlich-rechtlichen Medien in mehrfacher Ausführung kommentarlos übernommen. Über die Einführung der rassistischen Rechtschreibung in die Gesellschaft durch die öffentlich-rechtlichen Medien sprechen wir jetzt bei News Live.
2: Und wir lesen noch einmal gemeinsam die Definition für schwarz durch. Die Initiative Schwarze Menschen in Deutschland schreibt: Schwarze Menschen ist eine Selbstbezeichnung und beschreibt eine von Rassismus betroffene gesellschaftliche Position. Schwarz wird groß geschrieben, um zu verdeutlichen, dass es sich um ein konstruiertes Zuordnungsmuster handelt und keine reelle Eigenschaft, die auf die Farbe der Haut zurückzuführen ist. Eine von Rassismus betroffene gesellschaftliche Position. Julian, klär uns auf, was ist damit gemeint?
5: Die Tagesschau nach Jahren des Gender-Wahnsinns übernimmt nun auch eine noch fanatischere, noch ideologischere Besonderheit der Rechtschreibung, möchte ich es nicht nennen, weil es ist einfach falsch, nämlich die rassistische Rechtschreibung. Es ist nicht nur die Tagesschau, es ist auch ZDF heute. Das heißt, beide große deutsche quasi staatliche, zwangsfinanzierte Nachrichtenmarken führen ganz offiziell eine rassistische Rechtschreibung ein, in der das Adjektiv schwarz groß geschrieben wird, wenn es um Hautfarben geht, und das Adjektiv weiß klein geschrieben wird, wenn es um Hautfarben geht. Dazu gibt es nun allerlei linkes Gesumse. Wir haben es hier gerade gehört, was die da schreiben, kann ja kein normaler Mensch mehr nachvollziehen. Das ist eine dieser klassischen universitären Pseudowissenschaften, in denen am Ende umgekehrter Rassismus, nämlich Rassismus gegen Weiße, auf irgendeine perfide Art und Weise intellektualisiert werden soll. Man muss sich mit diesen Begründungen gar nicht beschäftigen, denn wie alle rassischen Begründungen ist sie einfach vollkommen absurd und gefährlich. Aber die Tagesschau übernimmt das eben, das ZDF heute übernimmt das auch genauso und führt diese neue Rechtschreibung ein, gendert also nicht mehr mit all den Sternchen. Übrigens zum Thema Sternchen: Ich persönlich habe nie verstanden, wie man es in Deutschland, ausgerechnet in Deutschland, für eine gute Idee halten kann, Minderheiten mit einem Stern zu kennzeichnen. Das fand ich immer ein seltsames Vorgehen. Ja, ich finde, dass die Geschichte uns gelehrt hat, naja, sollten wir die Minderheit wirklich mit einem Stern kennzeichnen? Vielleicht besser nicht. Aber natürlich war das den linken Fanatikern nie klar, diese historische Parallele. Aber jetzt gehen sie eben den Schritt weiter und machen ganz klar eine Sache deutlich: durch Sprache. Und wir reden hier viel über Sprache. Sprache ist so unendlich wichtig. Sprache ist Macht. Was sie deutlich machen, ist ganz einfach: Schwarz ist wertvoller als Weiß. Oder um es umgekehrt zu sagen, Weiß ist wertloser als Schwarz. Und einer Hautfarbe Wertigkeiten zuzuordnen und zuzuschreiben, ist immer ein Weg in einen gesellschaftlichen Abgrund und in eine Hölle von Gewalt, die immer folgen wird, wo ich nach Hautfarben teile, egal in welche Richtung, wer darf wo im Bus sitzen, wer darf wann ins Schwimmbad und wie schreibe ich den Schwarzen oder wie schreibe ich das Adjektiv schwarz und wie schreibe ich das Adjektiv weiß, der bereitet der rassistischen Gewalt den Weg. Und ich habe dazu eine ganz klare Überzeugung: Warum, um Gottes Willen, müssen wir das finanzieren? Warum werden wir gezwungen, rassistische Rechtschreibung, eine neue rassistische Rechtschreibung, zu finanzieren?
2: Rassistische Rechtschreibung in den öffentlich-rechtlichen Medien. Maja, als junge Kollegin, wie wirkt das auf dich?
6: Ja, das wirkt total komisch, weil das ist ja das Erste, was man schon in der Grundschule beigebracht bekommt. Adjektive schreibt man klein. Wie ist etwas? Und das Wort schreibt man dann klein. Die Frage stellt man sich ja dann in der Grundschule schon und das lernt man. Und wichtig ist ja auch hierbei zu nennen, dass sie ja sagen, dass es gar nicht auf die Hautfarbe ankommt, sondern auf die Erfahrung mit Rassismus. Also man unterstellt damit allen Schwarzen, dass sie schon mal Erfahrung mit Rassismus hatten und natürlich ausgeübt von Weißen. Und damit versuchen sie sich natürlich auch sprachlich gegenüber weißen Menschen selbst zu ermächtigen, sich sprachlich über weiße Menschen zu stellen. Und das finde ich total grotesk und ich wäre auch nicht dafür, dass man jetzt dann weiß auch groß schreibt, also einfach neu einführt, wir schreiben beides groß. Nein, man schreibt beides klein, das ist die deutsche Rechtschreibung. Man kann die deutsche Rechtschreibung nicht immer mehr in den Ruin treiben, wenn man die deutsche Rechtschreibung immer wieder neu macht. Das funktioniert nicht, das darf man nicht machen, das wird in der Schule anders gelehrt, das ist auch noch gut so und es soll auch so bleiben. Und
2: wir lesen noch mal ein bisschen rein in den linken Wahnsinn. Es bleibt aber nicht nur bei der Definition für das Wort schwarz. Der linke Verein Neue Deutsche Medienmacher Innen liefert uns noch eine Definition für weiß. Ich zitiere, es geht um Zugehörigkeit, Teilhabe und Rassismus ist immer öfter von Weißen die Rede. Häufig herrscht das Missverständnis, ginge dabei um eine Hautfarbe. Tatsächlich meint weiß eine gesellschaftspolitische Norm und Machtposition und wird deshalb in wissenschaftlichem Text oft klein und kursiv geschrieben. Der Begriff wird als Gegensatz zu BIPOC und schwarzen Menschen verwendet. Also der Begriff wird als Gegensatz zu BIPOC und schwarzen Menschen verwendet. BIPOC, das bedeutet Black, Indigenous und People of Color. Alexander, ungeachtet der sprachlichen Redundanz, du bist ja ein Meister des Wortes. Was sagst du dazu, wenn du das liest?
7: Naja, das sagt einem, dass das Woke-Denken einen Knoten im Kopf macht. Und dieser Knoten ist gewünscht, weil man darüber ja herrschen will. Man will über Sprache Herrschaft erzeugen. Julian hat es eben schon angesprochen, das großgeschriebene S in Schwarz ist ein Adelsprädikat für eine Hautfarbe. Da wird eine Rangfolge festgelegt und großgeschriebene Schwarz heißt gewissermaßen, du gehörst in der Hierarchie der Gruppen, um die wir uns kümmern, ganz nach oben. Das ist ein Adelsprädikat. Das ist eine Gruppe, die zusammengeschlossen wird als eine besonders fürsorgebedürftige, aber auch als eine besonders privilegierte Gruppe. Gerade das Gegenteil dessen, was man behauptet, die Weißen seien privilegiert und die Schwarzen nicht, wird ja durch diese Großschreibung festgestellt. Das Schwarze meint, wer eine dunkle Hautfarbe hat, wird von einer mehrheitlich weißen Gesellschaft als privilegiert angesprochen. Ich habe jetzt ganz frisch gefunden eine kleine Anfrage der Grünen im Bundestag vom 14. August über antischwarzen Rassismus in Deutschland. Antischwarzer Rassismus in Deutschland. Auch da wird schwarz großgeschrieben. Und da heißt es, schwarze Menschen werden durch staatliches Handeln nicht geschützt, sondern gefährdet. Einfach als Tatsache. Schwarze Menschen großgeschrieben werden durch staatliches Handeln nicht geschützt, sondern gefährdet. Das heißt, man versucht einzureden, Weiße sind immer privilegiert, weil sie weiß sind, genauer gesagt, weil andere sie als weiß sehen. Und Schwarze sind auch gar nicht schwarz. Sie werden aber von anderen als schwarz gesehen. Und dadurch, dass sie als schwarz gesehen werden, sind sie eigentlich die, um die wir uns besonders kümmern müssen. Man spricht ja immer von einer Refeudalisierung unserer Gesellschaft, einem neuen Kastendenken. Und dieses Kastendenken drückt sich auch aus in der Sprache. Wir schließen Opfergruppen durch bestimmte Sprachweisen ab, bestimmte Schriftweisen. Und das ganz groß problematisch ist, dass die Linken wollen, dass die Gesellschaft zerfällt. Und da sehen wir in dieser Sprachregelung. Die Linken wollen keine gemeinsame Gesellschaft. Sie reden immer von Solidarität, vom Band, von Toleranz, Band, das uns verbindet, Gesellschaft auf Augenhöhe. Nein, die Grünen, die Linken wollen eine Kastengesellschaft. Der große Unterschied zur normalen Gesellschaft ist, sie wollen entscheiden, wer in welches Kästchen gehört. Und sie wollen entscheiden, und da sehen wir bei diesem Volksbankskandal, welches Kästchen wie viel Geld bekommt. Und wenn ich ein Kästchen habe, da schreibe ich drauf schwarz mit groß geschrieben, dann fließen die Aber-Aber-Millionen bis hin zu 300.000 Euro für ein Spaßbad vor dem Volksbad, in dem dann zu bestimmten Zeiten nur Schwarze schwimmen sollen dürfen.
2: Also die Öffentlich-Rechtlichen übernehmen linke Sprache und wir
5: übernehmen ja nicht nur linke Sprache, sie treiben das ganz, ganz bewusst voran. Noch eine Sache zu dem, was Doc Kissler sagt, das ist nämlich sehr, sehr wichtig zu verstehen. Es gibt an Flughäfen immer diese faszinierende deutsche Erfindung, von der ich nie ganz verstanden habe, was sie eigentlich bedeutet und wozu sie gut ist, die Vereinzelungsanlage. Das sind diese Klapptüren, wo man so ganz schnell hintereinander durchgeht. Linkes Denken ist eine einzige Vereinzelungsanlage. Linke Ideologie ist eine politisch-gesellschaftliche Vereinzelungsanlage. Aus dem Gemeinsamen so viel wie möglich, so radikal wie möglich, so aggressiv wie möglich vereinzeln, Menschen Menschen in die Einsamkeit treiben, tribalisieren, um sie gegeneinander ausspielen zu können, aufhetzen zu können, sie unter neu erfundenen Kampfparolen wieder zusammenbinden zu können, gegen andere in die Schlacht zu führen. Das ist der ganze Grund dahinter. Und das, was die Tagesschau hier tut und was das heute oder was die heute Nachrichten hier tun, ist nicht einfach die Übernahme solcher Sprache. Das ist keine achtlose Übernahme. Es ist das bewusste Vorantreiben von Rassentrennung. Man muss es ganz klar sagen. Die Tagesschau kann demnächst auch ein Segment machen, warum es gar nicht schlecht ist, wenn Schwarze im Bus vorne sitzen. Das ist die logische Schlussfolgerung davon. Man muss ja nur die Gegenprobe machen. Was wäre denn los, wenn wir auf einmal weiß groß schreiben würden, um Gottes Willen, und schwarz klein? Was wäre denn dann los? Ja, da wäre eine ganze Menge los in diesem Land. Und es ist genau dasselbe. Es ist absolut alle Debatte der letzten Jahrzehnte, die ganze Überwindung des Themas Rassentrennung sagt uns doch, das gesellschaftliche Ziel muss ausdrücklich die Nivellierung von Hautfarbe sein und nicht das Hervorheben. Und hier berichten Tagesschau und Heute ja über einen Fall, sie berichten das ja nicht, das wäre schlimm genug mit dieser neuen rassistischen Sprache, über einen Fall, der mit diesem Kernthema gar nichts zu tun hat. Nein, sie berichten über eine gesellschaftliche Debatte, die hier bei News gestartet ist, zum Glück, über steuerfinanzierte Rassentrennung. Nach Hautfarben trennen im Schwimmbad in der deutschen Hauptstadt. Im Volksbad, finanziert mit 25 Millionen Euro Steuergeld, Rassentrennung. Darüber berichten sie und darüber berichten sie empört. Da könnte man jetzt auch noch lange drüber sprechen. Sie berichten auch noch verfälschend. Ja, also die Berichterstattung bei der Tagesschau ist dann, ja, es gab hier schlimme rassistische Anfeindungen. Deswegen musste das rassengetrennte Schwimmen abgesagt werden. Oh, wie traurig. Ja, da haben sich jetzt Rechte gegen Rassentrennung eingesetzt. Das geht doch nicht. Und vor dem Hintergrund benutzen sie eben diese ideologisierte, am Ende ganz einfach rassistische Schreibweise, wo sie Qualitätsprädikate, nichts anderes, an Hautfarben kleben. Und ich kann es immer wieder nur sagen, das ist ein Weg in die gesellschaftliche Gewalt, in die rassistische Gewalt, nichts anderes. Wenn ich wertvoller bin als jemand anderes aufgrund von Hautfarbe, immer ein Weg in die Gewalt. Und das ist das, was wir hier doppelt zwangsfinanzieren. Erst mit unseren Steuern bei diesem durchgeknallten Volksbad, mit dem nach Rassen getrennten Schwimmen und dann noch schlimmer 10 Milliarden Euro für Leute, die das auch noch propagieren.
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1: Ich bin Thomas Brock. Wegen des Verdachts der Bestechlichkeit wird in der JVA Bremen gegen 23 Verdächtige ermittelt. Das teilte die Bremer Staatsanwaltschaft mit. Ermittelt wird demnach gegen 6 Beschäftigte des Gefängnisses sowie Häftlinge.
2: Konkret geht's wohl um Drogen, aber auch Lebensmittel und Handys sollen Gefängnismitarbeiter in den Knast geschmuggelt haben. Dort wurden die Sachen dann zum Teil weiterverkauft. Ermittler haben deshalb heute auch mehrere Wohnungen in Bremen und Knastzellen durchsucht. Ähnliche Fälle gab's vor kurzem auch in NRW-Gefängnissen. Da hatten einige Mitarbeiter sogar Bestechungsabos im Angebot, um Häftlinge vor Kontrollen zu warnen. Claudia Wächter, Nachrichtenredaktion.
1: 9- bis 10-Jährige sollen künftig eine neue Vorsorgeuntersuchung, bekannt als U-Untersuchung, beim Kinderarzt als Kassenleistung bekommen. Das hat der gemeinsame Bundesausschuss beschlossen, der festlegt, welche medizinischen Leistungen gesetzlich Versicherte in Anspruch nehmen können. Untersucht werden sollen besonders ein mögliches Übergewicht, die körperliche Aktivität, die Bildschirmzeit und psychische Auffälligkeiten. Bisher gibt es U-Untersuchungen bis kurz nach dem 5. Geburtstag der Kinder. Rund 14.000 Menschen in Deutschland sind laut Schätzungen des Robert-Koch-Instituts in diesem Jahr bereits im Zusammenhang mit Hitzeperioden gestorben. Das entspricht fast 17 Sterbefällen pro 100.000 Einwohner, wie aus dem aktuellen RKI-Bericht hervorgeht. Er betrachtet den Zeitraum vom 6. April bis 9. August.
3: Es sind bisher deutlich mehr Menschen infolge von Hitze gestorben als in den vergangenen Jahren. Für die hohe Zahl dieses Jahr fällt die starke Hitzewelle Ende Juni besonders schwer ins Gewicht. Das RKI schätzt, dass zu dem Zeitpunkt über 9000 Menschen gestorben sind. Die Temperaturen lagen in diesen Tagen an vielen Orten in Deutschland über 40 Grad. Besonders gefährlich ist Hitze für alte Menschen. Etwas mehr als die Hälfte der Toten war 85 Jahre alt oder älter. Tine Klimach, Nachrichtenredaktion.
1: Der Klimawandel könnte einer Studie zufolge die Fläche von Vegetationsbränden in Europa künftig deutlich ausweiten. Je nach Ausmaß der Erderwärmung könnte die von Feuern betroffene jährliche Fläche demnach bis Ende des Jahrhunderts im Vergleich zu heute um 39% steigen, möglicherweise aber auch noch höher, so ein internationales Forschungsteam. Davon wären Mitteleuropa, weite Teile Westeuropas und der Mittelmeerraum besonders betroffen.
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1: Zum Wetter, die aktuelle Vorhersage des Deutschen Wetterdienstes. Heute in der Nordhälfte einige Schauer und doch einzelne Gewitter. Auch im Süden und Südosten lokal kräftige Gewitter, zum Teil unwetterartig. Dazwischen bewölkt, aber meist trocken. Die Höchstwerte heute bei 20 bis 28 Grad. Morgen geht es in der Südhälfte nass und gewitterig weiter. Im Rest des Landes Wolken und Sonne im Wechsel und nur vereinzelt Regen bei ähnlichen Temperaturen wie heute.
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5: Es ist kurz nach 16 Uhr. Einen schönen Donnerstag. Ich bin Andreas Dorfmann. Der Countdown läuft. Nachher wieder News live am Abend. Und darüber spricht Deutschland heute. Die Spaltung Deutschlands. Wie AfD-Anhänger ausgegrenzt werden. Die Hintergründe dazu ab 18 Uhr hier bei News, das Radio. Bleiben Sie weiter dran. Jetzt haben wir für Sie Always There von Incognito.
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2: Mit riesigen Plakaten an deutschen Schulen werden muslimische Schülerinnen jetzt vor Zwangsehen in den Sommerferien gewarnt, wenn sie zum Urlaub in die Heimat aufbrechen. Sie sehen das Plakat hier eingeblendet. Auf diesem Plakat steht Folgendes: Sommer, Sonne, Zwangsheirat. Ich wiederhole: Sommer, Sonne, Zwangsheirat. Wir alle wissen, dass es solche Plakate bis vor kurzem hier in Deutschland nicht brauchte. Und wir alle wissen, was der Grund und wer der Grund für solche Plakate ist. Das Thema Zwangsehe läuft in Deutschland jetzt sogar in den Kindernachrichten. Bei Logo. Ja, Sie haben richtig gehört. In den Kindernachrichten des ZDF.
3: Saba und ihre Eltern sind aus Äthiopien nach Deutschland gekommen. Saba wollte hier so leben wie die anderen, doch die Eltern haben ihr früh klargemacht, dass sie andere Pläne für sie haben. Das erzählt sie einer Reporterin.
4: Es wurde immer wieder erwähnt, dass ich mir einen Mann nicht aussuchen dürfte, sondern dass sie dann, wenn ich einmal reif bin, mit mir in die Heimat gehen, da wo ich herkomme, und mir dann einen Mann finden.
3: Um das zu verhindern, ist Saba mit 14 von zu Hause abgehauen und hat sich Hilfe geholt. Eine Zwangsheirat hat für Mädchen heftige Folgen. Sie müssen jemanden heiraten, den sie nicht lieben. Und obwohl sie noch sehr jung und manchmal sogar selbst noch Kinder sind, werden viele nach der Zwangsheirat schnell schwanger und bekommen Babys.
2: Die Kindernachrichten in Deutschland 11 Jahre nach der Grenzöffnung. Drittens, Islamophobie. Islamophobie ist nichts anderes als ein linker Kampfbegriff, der uns einschüchtern und davon abhalten soll, die Wahrheit auszusprechen, die doch jeder mit seinen eigenen Augen erkennen kann. Das Landgericht Hamburg bestätigte gerade, dass man Statistiken zum sogenannten antimuslimischen Rassismus als, Zitat, glatte Fälschung bezeichnen darf. Warum sollte man Studien zum antimuslimischen Rassismus denn fälschen, wenn er wirklich so ein gewaltiges Phänomen wäre? Der unsterbliche Comedian John Cleese, der das Leben des Brian drehte, schreibt dazu auf X: Ich bin nicht islamophob, ich bin islamskeptisch. Manche Muslime können leider gar nicht mit jeglicher Kritik umgehen. Niemand hat mich wegen das Leben des Brian jemals christianophob genannt. Warum kann man über die christliche Kirche, über den Papst, über Jesus, über die Jungfrau Maria jeden noch so schmutzigen und deftigen Witz machen, muss aber um sein Leben fürchten, wenn man neben ein Bild von Donald Duck das Wort Mohammed schreibt? Ist es wirklich islamophob, wenn man darauf hinweist, dass man für einen Gag über den Propheten geköpft werden kann? Ich persönlich finde, man sollte grundsätzlich keine Bücher anzünden. Nicht Erich Kästner, nicht die Bibel, nicht den Koran. Ich persönlich empfinde das als Akt der Barbarei. Aber wollen wir in Zukunft wirklich in einem Land leben, in dem man jede Kirche entweihen, politische Flaggen auf den Altar drapieren, sich mit der Bibel im wahrsten Sinne des Wortes den Hintern abwischen kann, aber für immer um sein Leben fürchten muss, wenn man dem Koran etwas antut? Ich sage nein. Und ich sage, Witze über alles und jeden machen und religiöse Gefühle verletzen zu dürfen, ist absolut unverhandelbar. Und zwar die religiösen Gefühle von jedem. Wer das anders sieht, muss gehen. Als Chefredakteur habe ich nach dem islamistischen Terroranschlag auf Charlie Hebdo in Paris, was für ein bitterer Tag, persönlich die schrecklichen Debatten miterlebt und geführt, ob wir denn Mohammed-Karikaturen drucken dürfen. Oder besser nicht, Karikaturen, für die Menschen gestorben sind. Wo bitte sind wir hingekommen, dass wir solche Debatten aus Angst um unser Leib und unser Leben in unserem Land überhaupt führen müssen? Die Trennung von Staat und Kirche ist, liebe Freunde, unverhandelbar. Recht und Gesetz über der Scharia nicht verhandelbar. Es kann nur eines geben, die Bundesrepublik oder die Scharia. Es gibt keine Republik mit Scharia. Wir müssen uns entscheiden und wir haben uns entschieden. Raus, raus, raus mit den Menschen, die die Scharia in Deutschland wollen. Alle miteinander raus. Seit über 6 Jahrzehnten beweist dieses Land, wie überragend willkommensbereit wir gegenüber Menschen sind, die zu uns kommen, um hart zu arbeiten und Deutschland zu einem noch stärkeren und noch lebenswerteren Land zu machen. Wir alle sind mit Gastarbeitern und den Kindern von Gastarbeitern aufgewachsen. Sie sind unsere Freunde. Sie sind unsere Landsleute. Wir wissen, was wir an ihnen haben. Aber bei den neuen Migranten wissen wir nicht einmal mehr, wer sie sind. Der 1. Januar ist inzwischen der statistisch häufigste Geburtstag in Deutschland, weil da Menschen ohne Papiere in die Sozialsysteme einwandern dürfen. Versuchen Sie einmal als Deutscher ohne Papiere Bürgergeld zu bekommen. Viel Spaß, viel Erfolg. An diese neuen islamistischen Glücksritter muss unsere unmissverständliche Botschaft daher lauten: Wir verstehen, dass ihr eine bessere Zukunft wollt. Aber wenn ihr sie so unbedingt wollt, dann schafft sie euch zu Hause. Wenn ihr irgendetwas könnt, was wir unbedingt brauchen und euch bedingungslos zum freien Westen und seinen Werten bekennen wollt, dann seid ihr hier willkommen. Wenn nicht, dann nicht. Natürlich können Sie, liebe Zuschauer, jetzt sagen, das sind doch alles nur Worte, lieber Herr Reichelt. Was sollen Worte denn bitte noch nutzen? Und ich gebe Ihnen da recht, es braucht auch Zäune an den Grenzen und die härteste Abschiebepolitik der Welt. Aber alles auf der Welt beginnt mit Worten. Die Rückeroberung unserer Kultur und unserer Heimat beginnt damit, dass wir endlich wieder für sie einstehen. Für das einzustehen, was wir sind und bleiben wollen. Das darf für uns Deutsche niemals verhandelbar sein.
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2: Paukenschlag in den USA. Ein enger Vertrauter Fauci's gesteht, Teil einer Verschwörung gegen die Vereinigten Staaten gewesen zu sein. Es geht um verschwiegene Kommunikation über riskante Coronavirus-Forschung in Wuhan, die mutmaßlich zur Pandemie führte.
3: Es sind spektakuläre Entwicklungen in den USA. Ein langjähriger leitender Mitarbeiter von Corona-Top-Berater Anthony Fauci hat sich schuldig bekannt. Er ist ein Teil einer Verschwörung gegen die Vereinigten Staaten gewesen. Faucis damaliger Vertrauter und Mitarbeiter David Morans gestand, dienstlichen Schriftverkehr gezielt vor der amerikanischen Öffentlichkeit verborgen zu haben. Dafür kommunizierte er über sein privates Google-Mail-Konto, unter anderem mit Vertretern der NGO EcoHealth Alliance. Diese Organisation steht im Zentrum der Debatte um einen möglichen Laborursprung des Coronavirus. Über die NGO flossen US-Fördermittel an das Wuhan Institute of Virology. Nach dem Förderstopp arbeiteten Morans und seine Mitverschwörer laut Schuldeingeständnis daran, die Finanzierung für EcoHealth wiederherzustellen und der Laborursprungsthese entgegenzutreten. Morans nahm zudem Zuwendungen an, darunter auch Wein. In einer Nachricht schrieb der damalige Chef der EcoHealth Alliance: Dies ist der erste Teil einer, wie ich hoffe, fortlaufenden Reihe von Dankesbekundungen für deinen Rat, deine Unterstützung und deine Machenschaften hinter den Kulissen. Eine Verschwörung gegen die eigene Nation. Faucis Corona-Vertrauter bekennt sich schuldig. Darüber sprechen wir jetzt bei News Live.
2: Ja, und scheinbar die amerikanische Demokratie funktioniert. Das FBI ermittelt hartnäckig und deckt nun eine Verschwörung auf. Diese Verschwörung fand in einem brisanten Geflecht aus Organisationen statt, das bis nach Wuhan führt. Das von Anthony Fauci geleitete NIAID förderte die von NGO-Chef Peter Daszak geführte EcoHealth Alliance. Diese leitete Fördergelder an das Wuhan Institute of Virology weiter, wo an Fledermaus-Coronaviren geforscht wurde. Darunter sogenannte Gain-of-Function-Forschung. Diese führte mutmaßlich zum Corona-Ausbruch in Wuhan. Dieses Geflecht bildet den Hintergrund, vor dem sich die Verschwörung abspielte, die nun aufgedeckt wurde. Nach Vorwürfen, dass EcoHealth in Wuhan gefährliche Forschung betrieben hatte, wurden der NGO die Fördergelder gestrichen. Und nun beginnt die Verschwörung. NGO-Chef Peter Daszak nutzte Faucis Vertrauten David Morans, um die Interessen seiner NGO und nach dem Förderstopp noch zu vertreten. Sie kommunizierten im Geheimen auf privaten E-Mail-Konten an der amerikanischen Öffentlichkeit vorbei. Also illegal. Und da stellt sich die Frage, wieso geht es in den USA mit großen Schritten voran, Julian, bei der Aufarbeitung der Corona-Pandemie? Und warum stehen wir so ein bisschen auf der Stelle?
4: Man kann das mit einem ganz einfachen Satz beantworten. God bless America. Wir neigen in Deutschland da dazu, auf Amerika herabzublicken, Amerika auch in den deutschen Medien als Tyrannei darzustellen. Amerika funktioniert, was die Selbstreinigung angeht, so unendlich viel besser als Deutschland. Und das sieht man wieder an diesem Fall. Das FBI ermittelt unbesehen der Person und vollkommen furchtlos. Was ist da bei Corona eigentlich wirklich passiert? Was haben die maßgeblich verantwortlichen Personen wirklich getan? Was wussten sie und was haben sie versucht zu verschleiern? Und dabei geht es um eine sehr entscheidende Frage. Was ist eigentlich passiert? Ich erinnere an den Beginn der Pandemie, da wollte man uns was von einer Fledermaussuppe einreden. Von einer nicht ganz durchgegarten Fledermaussuppe auf einem Markt. Das hat auch gut verfangen in Europa, weil es so ein bisschen lokal koloriert hat. Oh, guck mal, der Chinese mit seiner Fledermaussuppe, da hat er wohl nicht ganz durchgekocht, ja. Und inzwischen wissen wir, das war alles nichts anderes als eine konzertierte Verschleierungsaktion, um zu verbergen, was ist eigentlich passiert. Und ich prophezeie, wenn die amerikanische Justiz fertig ist mit der Aufarbeitung, dann werden wir atemberaubende Dinge erfahren, die westlichen Demokratien in den Grundfesten erschüttern. Mhm. Denn inzwischen ist sehr, sehr deutlich, die Pandemie wurde mindestens fahrlässig herbeigeführt durch eine schreckliche Allianz aus chinesischen Möglichkeiten und chinesischer Skrupellosigkeit in diesem Labor in Wuhan, betrieben durch westliche Begeisterung für diese Möglichkeiten und Begeisterung für all das, was man hier aus gutem Grund nicht darf. Der freie Westen in dem diese Gain of Function, also Viren noch schrecklicher machen, Forschung verboten ist, hat das ausgesourced. Die USA haben es ausgesourced. Deutschland war mit daran beteiligt. Professor Christian Drosten hat hymnische Berichte verfasst oder zumindest geteilt über das, was dort passiert ist in diesem Labor, hat das ausgesourced und damit dazu beigetragen, was am Ende die Weltwirtschaft, unser Leben, unsere Jugend, unsere Bildung über Jahre ruiniert hat und die Welt an den Rande eines totalitären Regimes geführt hat. Das ist das, was dort in Wuhan tatsächlich passiert ist. Das wird nun immer offenkundiger und immer offenkundiger wird, dass der engste Vertraute des wichtigsten Corona-Policymakers der Welt, Anthony Fauci, in eine Verschwörung gegen die USA verstrickt war. Und nein, da gilt nicht mehr die Unschuldsvermutung, denn der Mann hat sich schuldig bekannt. Schuldig der Verschwörung gegen die Vereinigten Staaten von Amerika, weil er eben im Nachhinein versucht hat, als das alles aufzufliegen drohte, zu vertuschen und zu verschleiern, was ist da eigentlich wirklich passiert. Und am Ende wird rauskommen, das war kein unglückliches Schicksal, dass irgendwo jemand die Fledermaus nicht richtig durchgekocht hat, sondern das ist diese Katastrophe ist uns eingebrockt worden von einer vollkommen skrupellosen Kaste von Frankenstein-Wissenschaftlern, die mal ein bisschen mit den Papieren herumspielen wollten und im besten Falle, das ist noch das Best-Case-Szenario, kann rauskommen, dass dann irgendwer in diesem Labor in Wuhan, was weiß ich, den Müll falsch rausgetragen hat und leider die Tüte mit dem Virus in die normale Mülltüte gesteckt hat, statt in den abgeschirmten Seuchenmüll. Ja? Das ist noch das Best-Case-Szenario. Es kann auch rauskommen, dass sie das Ding einfach freigesetzt haben. Kann auch noch rauskommen, keine Ahnung. Aber das ist immer wieder beeindruckend zu sehen, die Selbstreinigungskräfte Amerikas. Ja, da gibt es die eine Regierung, die versucht, Dinge zu verschleiern. Dann kommt die nächste Regierung, die sagt, das wollen wir doch mal sehen. Und entfesselt eben die Kraft. Und da gibt es fantastische Methoden. Das FBI hat in Amerika fantastische Zugriffs- und Ermittlungsmöglichkeiten. Aber auch die gewählten Vertreter. Gibt es eine Untersuchung von zwei Senatoren im Moment über Faucis SMS, E-Mails. Was hat er eigentlich wirklich geschrieben? Was hat er gewusst? Und was hat er öffentlich gesagt? Ähnliche Möglichkeiten hätten wir in Deutschland vielleicht ein bisschen mit einem Untersuchungsausschuss, aber diese Bundesregierung konnte sich ja nicht mal dazu durchringen, den einzusetzen.
5: Enquete-Kommission haben wir. Alexander Julian hat es eben gesagt, also wenn die Ermittlungen abgeschlossen werden, dann wird es ein Beben auslösen, auch in westlichen Ländern. Wer garantiert eigentlich, dass die Kommunikation zwischen dem Bundesgesundheitsministerium, RKI und Kanzleramt, dass die vollständig erhalten bleiben? Wie ist da deine Einschätzung?
6: Ja, niemand garantiert das. Niemand garantiert das. Ist ja gar nicht alles offengelegt worden. Wir haben diese RKI-Files, die auch viele Schwärzungen enthalten, die dann mit aufwendigen Mitteln freigeklagt worden sind. Wir reden ja hier wieder einmal von den verheerenden Folgen des NGOs-Komplexes auf unsere Demokratie und in dem Fall sogar auf die Volksgesundheit oder auf die Gesundheit weltweit. Wie gesagt, im Kern dieser ehemaligen Verschwörungstheorie, die sich jetzt als wirkliche Verschwörung entpuppt, steht das unheilige Wirken einer NGO, dieser EcoHealth Alliance. Und ein sehr enger Vertrauter von Fauci hat also Geld bekommen für diese Alliance, Peter Daszak. Und als er kein Geld mehr bekam, wurden trotzdem noch im Hintergrund nach wie vor Einflüsterungen stattgefunden auf Fauci und damit auf die damalige amerikanische Regierung. Peter Daszak ist ein enger Gewährsmann von Christian Drosten in Deutschland. Sie haben gemeinsam ein Papier unterschrieben, damals ein Appell, wo sie sich dagegen verwehrt haben, von der Labortheorie abzuhalten. Also man hat gesagt, das ist die wahre Verschwörungstheorie. Also das, was jetzt zu hoher Wahrscheinlichkeit wahr ist, hat man damals als Verschwörungstheorie gebrandmarkt. Ich habe da einen sehr schönen Satz gefunden und da steht auch die Unterschrift von Peter Daszak drunter, 2021, nach dem Motto, es kann gar keinen Laborursprung haben, dieses Virus, schaut doch auf die Fledermaus. Und da hat eben Peter Daszak wörtlich geschrieben, Verschwörungstheorien schaffen nichts als Angst, Gerüchte und Vorurteile. Zitat Ende. Heute sehen wir, Verschwörungstheorien können wahr sein, weil sie auf eine Verschwörung weisen können. Und das hat ja jetzt wortwörtlich dieser enge Gefährte von Anthony Fauci, dieser enge Gefährte von Peter Daszak und da mittelbar auch ein Gewährsmann von Christian Drosten hat gesagt, jawohl, ich bekenne mich schuldig. Ich habe durch die Beteiligung an dieser hochriskanten, von staatlichen Geldern geförderten Regierung, Forschungsmethode, Gain of Function, aber B, auch durch die Verschleierung meiner geheimen Kommunikation mich schuldig gemacht, mich gegen mein Heimatland und dessen Regierung verschworen zu haben. Das muss man sich wirklich mal vorstellen. Vergleichbar wäre, wenn jetzt hier ein, ein Herr X, der ein Institut Y leitete, sei es das RKI, sei es eine Unterabteilung der Charité, wenn die jetzt vor die Öffentlichkeit treten würden und sagen, ja, damals, was wir damals behauptet haben, war letzten Endes eine Verschwörung zum Nachteil der Volksgesundheit in Deutschland. Das muss man sich mal vorstellen. Das schlägt dort wie eine Bombe ein, ist bereits eine Bombe eingeschlagen und wird natürlich Wellen schlagen bis nach Deutschland und Berlin.
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1: Ich bin Thomas Borgt. Aus der schwächelnden deutschen Wirtschaft kamen zuletzt überraschend positive Zahlen dank wachsender Exporte. Diese Entwicklung werde durch eine neue Belastung schon wieder ausgebremst, heißt es von der Bundesbank, die auf Dürre und Niedrigwasser in deutschen Flüssen verweist.
2: Mit einem Wachstum von 0,4% in den ersten 6 Monaten des Jahres hatte die deutsche Wirtschaft den aktuellen Krisen rund um den Iran-Krieg getrotzt, vor allem weil die Nachfrage aus dem Ausland angezogen hatte. Die dürfte aber wegen steigender Transportkosten und längeren Lieferzeiten durch Niedrigwasser jetzt schon wieder einen Dämpfer bekommen, so die Bundesbank. Die auch beim privaten Konsum wenig optimistisch ist, der werde durch steigende Preise belastet, die auch mit dem ausgelaufenen Tankrabatt zu tun hätten. Jan-Henner Reitze, Nachrichtenredaktion.
1: Der im belgischen Naturschutzgebiet Hohes Venn wütende Brand ist nach offiziellen Angaben inzwischen insgesamt kontrolliert. Laut dem Gouverneur der Provinz Lüttich dürfte sich das Feuer nicht weiter ausbreiten, sofern das Wetter stabil bleibt und keine unvorhergesehenen Ereignisse eintreten. Im westlichen Teil des Brandgebiets gelte die Lage als vollständig gebändigt, hieß es. Im Osten dagegen sei die Situation noch nicht unter Kontrolle. Wegen des Verdachts der Bestechlichkeit wird in der JVA Bremen gegen 23 Verdächtige ermittelt. Das teilte die Bremer Staatsanwaltschaft mit. Ermittelt wird demnach gegen 6 Beschäftigte des Gefängnisses sowie Häftlinge.
3: Konkret geht es wohl um Drogen, aber auch Lebensmittel und Handys sollen Gefängnismitarbeiter in den Knast geschmuggelt haben. Dort wurden die Sachen dann zum Teil weiterverkauft. Ermittler haben deshalb heute auch mehrere Wohnungen in Bremen und Knastzellen durchsucht. Ähnliche Fälle gab es vor kurzem auch in NRW-Gefängnissen. Da hatten einige Mitarbeiter sogar Bestechungsabos im Angebot, um Häftlinge vor Kontrollen zu warnen. Claudia Wächter, Nachrichtenredaktion.
1: 9- bis 10-Jährige sollen künftig eine neue Vorsorgeuntersuchung, bekannt als U-Untersuchung, beim Kinderarzt als Kassenleistung bekommen. Das hat der gemeinsame Bundesausschuss beschlossen, der festlegt, welche medizinischen Leistungen gesetzlich Versicherte in Anspruch nehmen können. Untersucht werden sollen besonders ein mögliches Übergewicht, die körperliche Aktivität, die Bildschirmzeit und psychische Auffälligkeiten. Bisher gibt es U-Untersuchungen bis kurz nach dem 5. Geburtstag der Kinder.
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1: Zum Wetter, die aktuelle Vorhersage des Deutschen Wetterdienstes. Heute in der Nordhälfte einige Schauer und doch einzelne Gewitter. Auch im Süden und Südosten lokal kräftige Gewitter, zum Teil unwetterartig. Dazwischen bewölkt, aber meist trocken. Die Höchstwerte heute bei 20 bis 28 Grad. Morgen geht es in der Südhälfte nass und gewitterig weiter. Im Rest des Landes Wolken und Sonne im Wechsel und nur vereinzelt Regen bei ähnlichen Temperaturen wie heute.
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5: Es ist kurz nach 17 Uhr. Einen schönen Donnerstag. Ich bin Andreas Dorfmann. Der Countdown läuft. Nachher wieder News live am Abend. Und darüber spricht Deutschland heute. Die Spaltung Deutschlands. Wie AfD-Anhänger ausgegrenzt werden. Die Hintergründe dazu ab 18 Uhr. Hier bei News, das Radio. Bleiben Sie weiter dran. Jetzt haben wir für Sie I Wanna Dance with Somebody von Whitney Houston.
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1: Heute lautet unser Thema: Was ist nur aus der Tagesschau geworden? Die Tagesschau ist eine Propagandasendung. Deutschlands wichtigste Nachrichtensendung zehrt vom Ruf, den sie einst hatte. Früher stand das Flaggschiff der öffentlich-rechtlichen Informationsformate für staubtrockene, seriöse Nachrichten. Was in der Tagesschau berichtet wurde, war wichtig und stimmte. Heute tummelt sich dort das Nebensächliche neben dem Zurechtgebogenen. Betroffenheitskitsch trifft auf linke Weltanschauung. Die Tagesschau lässt im Wahlkampf durchblicken, wer die Grünen wählt, der macht nichts verkehrt. Die Tagesschau berichtet nicht über Parteien, sie ist zur Partei geworden. Ohne die Tagesschau im Ersten hätten Klimapanik und Klimaangst nicht derart viele Menschen befallen. Ohne die Tagesschau fände der Kampf gegen rechts kein derart großes Echo. Ohne die Tagesschau blieben die Abgründe der Migration nicht so häufig im Dunkel. Ohne die Tagesschau bekäme nicht jede linke Wohngemeinschaft ihr tägliches Gefühlstheater frei Haus geliefert. Die Tagesschau will rühren, bewegen und unterhalten. Fakten ohne Haltungsklimbim muss man suchen. Nehmen wir die Hauptausgabe der Tagesschau vom 12. August. Dort war ein vertrautes Muster zu besichtigen. In emotionalem Tonfall wird die Perspektive einer Betroffenen eingenommen. Die Betroffene ist eine Frau, der andere Frauen, Journalistinnen und Expertinnen, ihre Betroffenheit bestätigen und am Ende sollen die Grünen profitieren. Die Grünen kämpfen bei der Landtagswahl in Sachsen-Anhalt um den Einzug ins Parlament. Überspringen sie die 5%-Hürde, kann ein AfD-Minister Präsident leichter verhindert werden. Die Tagesschau begleitet eine grüne Landtagskandidatin namens Leonie Bronkalla. Sie sei Opfer geworden von Falschinformation. Und das erfahren wir mitten im Wahlkampf.
2: Leonie Bronkalla will für die Grünen in den Landtag von Sachsen-Anhalt. Mitten im Wahlkampf erfährt sie, im Netz kursiert ein gefälschtes Video von ihr.
3: Ich dachte so, okay, es ist irgendein Deepfake-Nacktvideo von mir aufgetaucht. Ich bin eine junge Frau, ich stehe in der Öffentlichkeit, das war mein erster Gedanke.
2: Zusammengeschnitten sind Bilder von ihrem Instagram-Account. Dazu die falsche Behauptung, sie habe Gelder veruntreut.
1: Die Tagesschau macht sich Bronkallas Opferperspektive zu eigen. Natürlich muss es sich kein Politiker gefallen lassen, mit Lügen in ein schlechtes Licht gerückt zu werden. Straftaten sind Straftaten und unentschuldbar. Entscheidend hier aber ist, die Tagesschau spendiert einer unbekannten grünen Landespolitikerin zur allerbesten Sendezeit Wahlkampfhilfe. Und sie bietet eine im öffentlich-rechtlichen Kosmos häufig eingesetzte Expertin auf, Julia Smirnova. Frau Smirnova schiebt den schwarzen Peter Russland und der AfD zu.
2: Die Expertin vermutet hinter den Videos eine russische Einflusskampagne.
4: Momentan hofft die russische Führung offensichtlich darauf, dass ein Erfolg der AfD bei den Landtagswahlen und schlechte Ergebnisse anderer Parteien möglicherweise auch zu einer Regierungskrise in Deutschland führen können.
1: Das ist die Kernbotschaft des emotional eingefärbten Beitrags. Russland kämpfe zum Wohl der AfD für eine Regierungskrise. Als wäre die Regierung nicht von sich aus und bereits heute in eine schwere Krise geraten. Die Moral lautet, heute mag Leonie Bronkalla das Opfer einer, wie es heißt, russischen Einflusskampagne sein. Morgen vielleicht schon die ganze Demokratie. Doch die Tagesschau kennt das Gegengift. Bronkallas munteren Wahlkampf. Die Tagesschau drückt ihr die Daumen, denn Leonie Bronkalla lässt sich nicht unterkriegen.
2: Von all dem will sich Leonie Bronkalla im Wahlkampf nicht ablenken lassen. Sie konzentriert sich auf die Wahl in Sachsen-Anhalt in knapp 4 Wochen.
1: Das abschließende Bild zeigt die lachende grünen Politikerin Bronkalla, umringt von 3 Frauen. Am Wahlkampfstand liegt gut sichtbar ein Fuck-AfD-Aufkleber. Auch das ist eine Botschaft. Frauen können gemeinsam mit anderen Frauen den Russen und der AfD ein Schnippchen schlagen. Sie müssen nur den Grünen die Stange halten. Dasselbe Bauprinzip zeigt sich bei einem Beitrag zur BAföG-Reform. Auch da nimmt die Tagesschau die Position einer Betroffenen ein. Wieder muss es die Emo-Schiene sein. Statt Leonie Broncalla heißt die Alltagsheldin nun Selina Poppenberg. Die Studentin hadert mit ihrer Wohnsituation.
5: Selina Poppenberg studiert im 6. Semester molekulare Biotechnologie. Gerade macht sie ihre Bachelorprüfung. Im Moment bekommt sie 521 Euro BAföG fürs Wohnen und Leben. Sie pendelt jeden Tag zur Uni, denn eine eigene Wohnung direkt an ihrem Studienort Dresden kann sie sich nicht leisten.
6: Zu sagen, okay, ich suche mir jetzt eine Wohnung, die ich bezahlen kann, wo ich auch irgendwie ein bisschen Komfort habe, das war für mich einfach keine wirkliche Option.
1: Ob Broncalla oder Poppenberg, die Tagesschau betreibt Propaganda. Die Tagesschau bewirtschaftet Gefühle. Die Tagesschau schaut von links auf die Welt. Sie ist ein Magazin der linken Denkungsart. Sie liefert einen Emotionsteppich für schlichte Gemüter. Sie ist ein einziger Etikettenschwindel. Das war Kissler Kompakt, der erste Kommentar des Tages, Ausgabe 343. Nur selber denken macht schlau.
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2: Vor etwas mehr als einem Monat hat AfD-Spitzenkandidat Ulrich Siegmund verkündet, dass ein CDU-Mandatsträger der AfD 5.000 Euro gespendet hat. Seit jetzt ist klar, es ist der gewählte CDU-Bürgermeister Bernd Prange. Und er ruft nun auch dazu auf, die AfD zu wählen.
3: Es war das Geheimnis im Sachsen-Anhalt-Wahlkampf. Der geheime CDU-Mandatsträger, der 5.000 Euro an die AfD gespendet hatte. Beim Wahlkampfauftakt in Magdeburg hatte Spitzenkandidat Ulrich Siegmund die Spende öffentlich gemacht, den Spender aber geheim gehalten. News weiß, wer dahinter steckt. Bernd Prange ist CDU-Mitglied, mehrfach gewählter Bürgermeister der Gemeinde Altmärkische Höhe und stinksauer auf die Politik von Bundeskanzler Friedrich Merz. In einem Brandbrief an die Landes-CDU, die Bundes-CDU und die Öffentlichkeit wünscht sich Prange nicht nur, dass die AfD die Landtagswahl in Sachsen-Anhalt mit absoluter Mehrheit gewinnen soll. Der CDU-Bürgermeister will auch, dass Kanzler Friedrich Merz abdanken muss. Die CDU sei nach links gerückt und verkaufe sich, schreibt Prange, der seine Spende inzwischen auf 10.000 Euro verdoppelt hat. Die CDU in Sachsen-Anhalt droht bereits mit einem Parteiausschluss. Über den CDU-Bürgermeister, der jetzt dazu aufruft, die AfD zu wählen, sprechen wir jetzt bei News Live.
2: Ja, und anders kann man es nicht sagen. Es ist der GAU für CDU-Spitzenkandidat Sven Schulze, aber auch klar für Bundeskanzler Friedrich Merz. Ein CDU-Mandatsträger, der seit 35 Jahren in der Partei ist, ruft offen dazu auf, den politischen Gegner zu wählen und unterstützt diesen politischen Gegner auch noch mit 10.000 Euro im Wahlkampf. Julian, du bist schon lange dabei in der politischen Szene als Journalist. Hast du sowas schon mal erlebt?
4: Nein, und ich würde sagen, diese atemberaubenden Ereignisse von Sachsen-Anhalt schreien, verlangen geradezu nach einem neuen Spiegelcover, diesmal mit der Schlagzeile Deutschlands zweitgefährlichster Mann, Bernd Prange, der CDU-Bürgermeister, der jetzt offen zur Wahl der AfD aufruft und das auch noch mit einer 10.000 Euro Spende unterstreicht. Put your money where your mouth is, würde man in den USA sagen. Das macht diese Forderung natürlich noch einmal besonders glaubhaft, verleiht ihr besonderes Gewicht, dass er eben noch 10.000 Euro dazu legt. Gar keine Frage. Weiteres besonderes Gewicht, wir werden jetzt alle Details hier besprechen, geht aus der einfachen Tatsache hervor, dass Bernd Prange keinen Wutbrief geschrieben hat, sondern einen sehr vernünftigen Brief, der Millionen CDU-Wählern, vermutlich unzähligen CDU-Mitgliedern, unzähligen CDU-Mandatsträgern zutiefst aus der Seele spricht. Bernd Prange ist auch noch mit einer unfassbaren Mehrheit von exakt 100% gewählt worden, das letzte Mal in seinem Ort, wo er Bürgermeister ist. Das heißt, mit absoluten Mehrheiten kennt der Mann sich aus. Man hat fast den Verdacht, entweder ist er ein heimlicher Diktator oder ist tatsächlich sehr, sehr, sehr
2: wir haben ihn hier auch
4: beliebt in seinem Ort. Wir haben eben auch das Foto gesehen, der ist bei der Feuerwehr. Eigentlich müsste der Bürgermeister nach allem, was wir jetzt wissen, ihn jetzt rausschmeißen bei der Feuerwehr. Mhm. Problem ist, er selber der Bürgermeister. Also das ist ein absolutes Beben, was der Mann hier ausgelöst hat. Und vielleicht der wichtigste politische Punkt ist hier doch, dass er eben nicht aus der CDU austritt, nicht sagt, ich gehe jetzt in die AfD, die haben die besseren Konzepte, sondern dass er ganz speziell, ganz spezifisch bei dieser einen Wahl aufruft, seine CDU-Wähler aufruft, die AfD zu wählen, um in der CDU etwas zu verändern. Der will ja nicht die CDU kaputt machen, der will das tun, was ganz viele, auch CDU-Mitglieder, Politiker, die ich kenne, für vollkommen richtig halten, die CDU zurückzwingen auf CDU-Kurs, weg vom Linkskurs. Das ist das, was er macht. Deswegen haben diese Worte auch so eine hohe Glaubwürdigkeit, weil er eben nicht irgendwie opportunistisch, karrieristisch sagt, ah, in der CDU bin ich nur Bürgermeister geworden, da werde ich vielleicht Staatssekretär, gehe ich rüber in die AfD. Nein, dieser Brief hat einfach eine tiefe Aufrichtigkeit gegenüber seiner eigenen Partei. Der ist aus tiefer Sorge geschrieben und diese Sorge ist komplett glaubhaft, wenn man diese Zeilen liest und deswegen ist das so brisant und deswegen wird dieses politische Beben von Magdeburg oder vom Kreis Stendal Schockwellen bis nach Berlin schicken.
2: Und Julian, wir schauen da gleich noch dezidiert rein, aber Alexander Bernd Pranger in der breiten Öffentlichkeit bisher eher unbekannt, hat sich jetzt geändert. Aber das zeigt natürlich auch die Brisanz in Sachsen-Anhalt, was da mit der CDU los ist und mit den internen Querelen innerhalb der Partei.
5: Aber die Brisanz und die Sorge von Pranger gehen ja weit über Sachsen-Anhalt und die momentanen Wahlkampfzustände dort hinaus. Er ist in Sorge um Deutschland und in Sorge um seine Partei, die CDU. Man könnte mit einem Bild, das auf seine ehrenamtliche Tätigkeit verweist, sagen, Merz und Schulz haben die CDU angekündigt, Bernd Pranger will den Brand löschen als Feuerwehrmann. Pranger sagt ja, ich bin gerne bereit, als Feuerwehrmann der CDU weiterhin zu dienen. Aber dazu braucht es eine Treue, eine Rückkehr zur bisherigen Programmatik. Und es braucht auch neues Personal. Er sagt ja, wir müssen uns vom Bundesvorsitzenden Friedrich Merz und vom Landesvorsitzenden und Ministerpräsidenten Schulze trennen. Wir müssen uns trennen. Wir müssen wieder die Programmatik über diese Personen stellen. Von der Programmatik sagt er ja, bin ich nach wie vor überzeugt. Und er sagt eindeutig, das sind doch die Werte, wegen derer ich in der CDU bin. Und die gelten dort immer weniger. Wörtlich: Leistung, Ordnung, Sicherheit, nationale Souveränität, wirtschaftliche Vernunft und der Schutz unserer kulturellen Identität. Das sagen 60, 70, 80% der Deutschen. Ja toll, will ich natürlich auch haben. Leistung, Ordnung, Sicherheit, selbstverständlich. Und er sagt aber, weder Friedrich Merz noch Sven Schulze stehen für Leistung, Ordnung, Sicherheit. Wofür stehen sie? Für eine endlose Paktiererei mit den Linken. Und auch Herr Schulze hat ja nicht ausgeschlossen, sich von den Linken zum Ministerpräsidenten wählen zu lassen, aktiv durch Enthaltung, was auch immer. Und jetzt legt er hier den Finger in die Wunde. Er sagt, es brennt lichterlos in meiner Partei, der CDU. Noch können wir diesen Flächenbrand innerhalb der CDU stoppen, aber bitte mit einer Rückkehr zur vernünftigen Programmatik und mit einem neuen Personal. Herr Schulze, Herr Merz, es ist vorbei.
4: Also eigentlich, um an das anzuknüpfen, was Alexander sagt, die einzige Kritik, die ich an dem Brief habe, hätte da nicht drüber stehen sollen, offener Brandbrief, sondern offener Löschbrief.
2: Genau.
4: Ja. Es brennt in der CDU und Bernd Pranger versucht zu löschen. Die Wahrheit hier ist doch, die CDU hat die Brandmauer, symbolisch gesprochen, um das Konrad-Adenauer-Haus drumherum errichtet und hat aber leider nicht bemerkt, dass es im Adenauer-Haus brennt. Das ist das Problem.
2: Und ja, Julian, ein offener Brandbrief an die CDU in Sachsen-Anhalt, geht aber auch über die Grenzen von Sachsen-Anhalt hinaus. Und wir schauen mal in die Details rein. Der 59-Jährige schreibt, meine konservativen Werte, Leistung, Ordnung, Sicherheit, nationale Souveränität, wirtschaftliche Vernunft und der Schutz unserer kulturellen Identität finde ich in der CDU immer weniger vertreten. Stattdessen erlebe ich eine Partei, die sich Schritt für Schritt nach links bewegt, ihre Brandmauer zur AfD höher, immer höher zieht und gleichzeitig eine Zusammenarbeit mit linken und linksradikalen Kräften akzeptiert oder sogar forciert. Also, das ist harter Tobak. Wie sehr trifft er deiner Meinung nach da den Punkt?
4: Er trifft den Punkt so brutal auf den Kopf, wie man den Punkt nur irgendwie treffen kann. Und deswegen hat dieser Brief eben diese nationale Relevanz. Deswegen ist das halt nicht irgendein Bürgermeister von einem winzigen Ort, irgendein Kreistagsmitglied, sondern das ist ja eigentlich das Schöne an Politik in der Demokratie. Mit den richtigen Worten, zur richtigen Zeit und einer gewaltigen Portion Mut kann ich eben nur durch Worte gewaltige Macht erlangen. Ich kann gestalten durch die Kraft der Worte. Und Bernd Pranger hat einfach den Mut gefunden, offenbar nach langem Nachdenken, den Mut gefunden, die Worte auszusprechen, die nahezu jeder, der nicht zum linken Teil der CDU gehört, Prien, Wüst, Daniel Günther, nahezu jeder doch denkt und empfindet, uns in allen Hintergrundgesprächen sagt, muss es immer wieder sagen, ob das Schuler ist, ob ich das bin. Wir kriegen ja Hinweise aus der CDU, da müsst ihr mal draufgehen, das müsst ihr mal groß machen. Wir können das gerade nicht so sagen, wir haben da Zwänge, wir sind in die Pflichten des Regierens eingebunden, aber macht ihr das bitte mal groß bei News, geht ihr mal voran. Das sind ja die Nachrichten, die wir aus der Bundestagsfraktion herausbekommen. Ja? Also das, was Pranger hier ausspricht, ist keine Einzelmeinung, das ist die Massenwahrnehmung, breite Massenwahrnehmung in der CDU. Die CDU hat sich historisch verlaufen, historisch verirrt Und vielen Menschen in der CDU wird gerade bewusst, aus dem Wald finden wir alleine gar nicht heraus. Es braucht die Schockwirkung. Es braucht jemanden, der uns daraus rettet. Ja? Und in diese Rolle rein geht jetzt gewissermaßen Bernd Prange mit diesen mutigen Worten. Ich muss sagen, das ist das, was mir an Politik am meisten Freude macht. Dass einer, der 2 Panzerlimousinen und 8 Leibwächter hat, dass der Macht hat. Ja? Durch die Insignien der Macht. Ja, geschenkt. Das ist nicht schwer. Macht durch Worte. Macht durch die richtige Idee zum richtigen Moment. Macht durch Mut. Das ist das, was mich an Politik begeistert. Und deswegen begeistert mich dieser Brief von Bernd Prange, denn er versucht zu heilen. Er versucht zu löschen. Mhm. Er sagt, das Einzige, was uns retten kann vor der totalen Bedeutungslosigkeit als CDU, ist der Schockmoment AfD, absolute Mehrheit. Und wir haben es bereits gesagt, mit absoluten Mehrheiten kennt Bernd Prange sich aus. Denn er hat 100% in seinem Ort geholt. Also wenn der Mann von absoluten Mehrheiten spricht, dann sollte man ihm zuhören.
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Hope of Deliverance von Paul McCartney bei News Radio. Es ist kurz vor 18 Uhr. Einen schönen Donnerstag. Ich bin Andreas Dorfmann. Der Countdown läuft. Gleich wieder News Live am Abend und darüber spricht Deutschland heute. Die Spaltung Deutschlands, wie AfD-Anhänger ausgegrenzt werden. Die Hintergründe dazu ab 18 Uhr hier bei News, das Radio. Bleiben Sie weiter dran. Jetzt haben wir für Sie Boogie Wonderland von

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1: Es ist 18 Uhr, guten Abend meine Damen und Herren, am Donnerstag und darüber spricht Deutschland heute. CDU-Bürgermeister Bernd Prange spendet 10.000 Euro, ruft dazu auf, Ulrich Siegmund und die AfD zu wählen und löst einen politischen Erdrutsch aus. Die evangelische Kirche in Deutschland heißt Sünder willkommen, aber sie grenzt AfD-Anhänger aus und trägt zur Spaltung Deutschlands bei. Außerdem die Berliner CDU-Justizsenatorin Felor Badenberg soll bei ihrer Doktorarbeit geschummelt haben. Plagiatsjäger Weber erhebt schwere Vorwürfe. Meine Gäste bei News Live am Abend sind heute, ja, heute ist Kappentag, kann man so sagen, also Basecap-Tag. Wolfgang Büscher, der Sprecher der Arche, herzlich willkommen wieder.
2: Ja, guten Abend.
1: Und Alex Purukal, News-Moderator und Kappenträger.
3: Ja, eine große Freude und für mich ein ganz besonderer Abend. Weißt du warum?
1: Warum?
3: Kann ich dir sagen. Erstmal eine Stunde beim Dorfmann, freut mich schon mal drauf. Und dann heute Abend 20.15 Uhr ein Quantum Trost James Bond 007. Für mich der perfekte Abend. It's amazing. Ich freue mich auf eine schöne Stunde.
1: Genau, da muss man diese Handbewegung hier machen, ne? Bei 007.
3: Genau.
1: Ne? Ja, ja, genau. Also, herzlich willkommen. Ich bin Andreas Dorfmann. Bei uns gibt es immer das Wichtigste vom Tag, über das ganz Deutschland spricht. Die Meldung kam gestern gegen 18 Uhr und schlug ein wie eine Bombe. Der langjährige CDU-Bürgermeister Bernd Prange aus Sachsen-Anhalt hat 10.000 Euro für den Wahlkampf von Ulrich Siegmund gespendet und in einem Brandbrief aufgefordert, die AfD zu wählen. Das löst einen politischen Erdrutsch aus und über den sprechen wir jetzt bei News Live am Abend. Bernd Prange, CDU-Bürgermeister der Gemeinde Altmärkische Höhe im Landkreis Stendal, ruft öffentlich zur Wahl der AfD auf und sagt in Richtung CDU, dann sollen sie mich doch rausschmeißen. Und der 59-Jährige fordert die Ablösung von Kanzler Merz. Aus der Bundes-CDU gab es dazu heute keine offizielle Erklärung, aber aus der SPD. SPD-Parlamentsgeschäftsführer Dirk Wiese fordert Konsequenzen von der CDU. Er sagt, wenn ein CDU-Amtsträger 10.000 Euro an die AfD spendet und die Aufgabe der Brandmauer fordert, dann ist das kein unbedeutender lokaler Zwischenfall. Damit steht CDU-Parteichef Friedrich Merz von zwei Seiten unter Beschuss. Aber schauen wir zunächst auf die Reaktionen vor Ort in Sachsen-Anhalt. Mein Kollege Erik Steinberg hat Stimmen gesammelt.
4: Was ist? Aber sowas. Wir sind bald umgefallen heute Morgen beim Frühstück. Das kann ja nicht sein, oder?
5: Ich bin für AfD. Ich finde es tatsächlich lustig. Ich würde der AfD einfach mal die Chance geben, weil CDU hat es 30 Jahre jetzt die Macht gehabt und hat es nicht geschafft. Und ich gebe einfach mal der AfD die Chance, bin ich ehrlich. Vielleicht setzen die ja doch mal was um. Ich würde denen einfach mal die Chance geben.
1: Einfach mal die Chance geben. Da haben wir eben ein paar Stimmen gehört, die wir eingefangen haben in Sachsen-Anhalt. Interessant, vom Parteivorsitzenden der CDU, Friedrich Merz, kam bis jetzt, wie gesagt, keine Stellungnahme zu diesem Vorgang. Nur Sachsen-Anhalts CDU-Generalsekretär Mario Kraschunke teilte dazu mit, wir nehmen die Berichterstattung über eine mögliche Spende eines CDU-Mitgliedes sehr ernst. Sollte sich der Vorgang bewahrheiten, stellt dies uns vor einen ja schwierigen parteirechtlichen Vorgang oder beziehungsweise das stellt einen schwierigen ja parteirechtlichen Vorgang dar. Jetzt ist natürlich die Frage, muss die CDU Bernd Prange rauswerfen? Muss der Bundesvorsitzende Friedrich Merz Stellung beziehen, Herr Büscher? Wie geht das aus?
2: Ja, das sollte er schon. Es wird mit Sicherheit ein Parteiausschlussverfahren geben. Ich selber gebe zu, in meiner 40-jährigen journalistischen Arbeit habe ich diese Form noch nicht erlebt. Früher gab es ja sehr häufig Parteiwechsel, auch von Bundestagsabgeordneten, die dann von der CDU in die FDP und umgekehrt von der FDP in die CDU eingetreten sind. Aber ich habe noch nie gehört, das muss ich sagen, dass ein CDU-Mitglied einmal der gegnerischen Partei spendet und dann auch noch aufruft, sie zu wählen. Das ist sicher sehr ungewöhnlich. Sachsen-Anhalt ist anders. Da findet irgendwo in meinen Augen eine freundliche Revolution statt. Das kann man nicht anders sagen. Wir müssen jetzt einfach darauf achten, was wird die AfD dort in den nächsten Monaten machen. Werden sie die Wahl gewinnen? Wenn nicht, wie werden sie sich verhalten? Jedenfalls sind eine ganze Menge an Menschen, es sind ja wirklich rund 45%, die AfD wählen wollen. Diese Menschen darf man nicht totschweigen. Man darf auch die Not der Menschen nicht totschweigen, wenn sie hier sagen, ich wähle AfD. Ich selber kenne ja viele Menschen, die enttäuscht sind von den etablierten Parteien, die zu kleine Wohnungen haben, die Angst haben vor Schulen, wo eine Migrationsquote von 90-80% ist. Diese Menschen muss man ernst nehmen. Und ich bin gespannt, wie das Ganze ausgeht.
1: Also schauen wir noch mal auf das Thema bei News Live am Abend um 18.06 Uhr. CDU-Bürgermeister Bernd Prange spendet 10.000 Euro, ruft dazu auf, Ulrich Siegmund und die AfD zu wählen und löst natürlich damit einen politischen Erdrutsch aus. Bernd Prange hatte unter anderem geschrieben, er finde seine konservativen Werte wie Leistung, Ordnung, Sicherheit, nationale Souveränität, wirtschaftliche Vernunft und den Schutz der kulturellen Identität in der CDU immer weniger vertreten. Stattdessen erlebe er eine Partei, die sich Schritt für Schritt nach links bewegt, ihre Brandmauer zur AfD immer höher zieht und gleichzeitig eine Zusammenarbeit mit linken und linksradikalen Kräften akzeptiert oder sogar forciert. Überall im Land haben heute CDU-Mitglieder gesagt und geschrieben, Bernd Prange spreche ihnen aus der Seele. Hat der Mann da eine Schleuse geöffnet, Alex?
3: Um das mal erstmal vorab zu sagen, ich war nie CDU-Mitglied, ich bin nicht CDU-Mitglied, aber wäre ich CDU-Mitglied, würde ich diesen Brief, wie der Herr Prange ihn hier geschrieben hat, vollumfänglich unterschreiben. Ich kann jedes Wort nachvollziehen, was er sagt. Da hat sich natürlich sukzessive, man redet ja immer von der Faust in der Tasche, die wurde natürlich auch immer größer bei vielen. Und du hast ja gefragt, hat sich da eine Schleuse geöffnet? Und diese Frage würde ich eindeutig mit Ja beantworten. Und es ist ja oft so, wenn wir dieses Bild mal so ein bisschen aufnehmen, große Veränderungen beginnen oft ganz klein. Ne? Wenn wir jetzt mal einen Staudamm als Bild nehmen, so ein Staudamm, ähnlich ist es ja hier, der bricht ja nicht als Ganzes. Da kommen erstmal kleine Risse rein, dann rinnt so ein bisschen Wasser durch und irgendwann immer mehr, bis letztendlich dieser Staudamm dann bricht. Und ich meine, man kann es ja auch verstehen. Wir erleben eine CDU, die sich von ihrer DNA völlig entfremdet hat, sukzessive. Das kann man auf Dauer so nicht durchziehen. Da brodelte einiges schon viel länger. Und was wir hier erleben, ist nur die Speerspitze dessen, was wahrscheinlich noch kommen wird. Und auch innerparteiliche Drohkulissen, die es sicherlich immer wieder gegen Abweichler gegeben hat, die wirken nicht ewig. Und ich meine, es war klar, für mich war es ganz logisch, dass ich früher oder später, ich nenne es mal ein Vorangeher, finden wird, der genau das ausspricht, was Herr Pranger hier getan hat. Und Bernd Pranger ist eben dieser Vorangeher. Und mit seinem Brief, da hat er öffentlich gemacht, was ganz viele denken. Übrigens Bernd Pranger, zur Personalie nochmal, der wurde 2023 mit 100% der Stimmen zum Ortsbürgermeister gewählt, mit 100% der Stimmen. Und ganz wichtiger Fakt, ich glaube auch bei seinem Vorangehen ist, dass Bernd Pranger finanziell unabhängig ist. Er ist finanziell unabhängig, er kann es sich leisten, aus der Deckung zu kommen, ohne wie viele andere vielleicht eine Existenzangst haben zu müssen. Das spielt natürlich auch dabei eine Rolle, absolut, ohne jetzt diesen Brief natürlich mindern zu wollen.
1: Das ist klar.
3: Und was ich glaube, ist, dass ihr hier einen Dominoeffekt anschieben wird, dass immer mehr Leute sich jetzt aus der Deckung wagen, weil der Mann einfach recht hat. Und ich glaube auch, dass abschließend, dass er den Zeitpunkt dessen und auch diese Aussage, dann schmeiß mich doch halt raus, das hat er doch alles bewusst gemacht. Er hat diesen Zeitpunkt natürlich ganz bewusst gewählt und wird mit diesem Schritt jetzt so kurz vor den Ostwahlen einen maximalen Impact erzielen.
1: Einen maximalen
3: Impact erzielen. Das ist sicherlich seine Absicht auch. Ne?
1: Das sagt News-Moderator Alex Burucker hier bei News Live am Abend. Es ist ja kein Zufall, dass die Bombe in Sachsen-Anhalt geplatzt ist. Dort besteht die Gefahr, dass die CDU nach der Wahl mit der SED-Linken zusammenarbeitet. Deshalb schreibt Prange in seinem Brandbrief, Zitat, ich wünsche mir, dass die AfD bei der Landtagswahl in Sachsen-Anhalt so stark wird, dass sie allein regieren kann. Nicht aus Trotz, sondern damit die CDU endlich aufwacht. Zitat Ende. Wacht die CDU nun auf, Herr Büscher?
2: Nein, sie wird nicht aufwachen. Also das, was ich schon seit Monaten höre, dass die CDU koalieren will mit der Linkspartei. Das heißt, ich sehe hier, dass sie sich doch noch mal wieder irgendwo auch ein Stück weg halbieren will. Wenn ich mir einmal mal vorstelle, es hat Kritik gegeben, dass die CDU zu weit nach links abgerutscht ist. Das fing unter Merkel an, unter Helmut Kohl war das anders. Das ging immer weiter bis heute. Aber hier will sie koalieren mit einer Linkspartei. Und wenn ich in der Linkspartei den Antisemitismus sehe, wenn ich in der Linkspartei den Judenhass sehe, wenn ich in der Linkspartei den Hass auf Israel sehe, der ja alles irgendwo entschuldigt. Das heißt ja, wir sind keine Antisemiten, wir sind halt nur Israel unfreundlich. Ja. All das spricht man in meinen Augen viel zu wenig an. Und wenn ich die AfD kritisiere, das kann ich ja in einer Demokratie, dann muss ich aber im gleichen Bereich auch die Linkspartei kritisieren. Denn jemand, der bei unserer Geschichte so gegen Juden schimpft und hetzt und sehr viele, würde ich auch einmal sagen, radikale Palästinenser in den eigenen Reihen hat, das wird ja auch von Linksparteimitgliedern bestätigt, ja, ist das in meinen Augen ein Desaster. Und ich kann nur die CDU davor warnen, das zu machen. Denn wenn sie das nochmal tut, nimmt man ihre eigene Identität nicht mehr als ehrlich an.
1: Tja, die CDU wird dann nicht mehr als ehrlich angesehen, das sagt Wolfgang Büscher bei News Live am Abend. Das Thema, das geht natürlich jetzt richtig hoch. Das geht durch die Decke. Man merkt das richtig, wenn man auch mit Leuten aus der CDU spricht. Ich habe das heute auch getan. Also da sind viele, die die geballte Faust in der Hand haben, beziehungsweise bislang in der Tasche. Mittlerweile holen sie raus, ne? Also dann die geballte Faust und zeigen ihre Hand. Prange sagt auch, und er ist ja einer, der es jetzt richtig deutlich macht, dass die sogenannte Brandmauer auf Kommunalebene längst nicht mehr funktioniere. Im Kreistag von Stendal werde längst pragmatisch zusammengearbeitet. Also wo sitzen die Betonköpfe in der CDU, die lieber die Partei opfern, als die sogenannte Brandmauer aufzugeben, Alex?
3: Naja, Andreas, also mit konkreten Ortsangaben kann ich jetzt nicht dienen, aber ich würde es mal ganz allgemein sagen. Sie sitzen überall dort, wo sich über die Jahre einfach mal linkes Gedankengut verfestigt hat. Das sind Politiker, die jetzt bedingungslos den Klimaschutz zum Beispiel auf den Altar heben, die die selbstmörderische Energiewende abfeiern. Das sind Leute, die die Regenbogenflaggen vor Rathäusern hissen. Es sind meistens Berufspolitiker, die sich so weit vom realen Leben entfernt haben, dass sie nicht einmal mehr die Benzinpreise kennen und schon gar nicht die Sorgen und Nöte der Menschen hier in diesem Land. Es ist, ich nenne sie mal die Kaste der Realitätsfernen, ja, die in der Politik ihre Versorgungsposten gefunden haben, die für die Autoschlüssel wichtiger sind als alles andere. Wir erinnern uns noch an das Wahlkampfgetöse von Herrn Merz. Wenn die erstmal die Autoschlüssel vor die Nase kriegen, dann wären sie schon gefügig. Also der Dienstwagenschlüssel ist ihr heiliger Gral. Das ist diese Kaste dieser Politiker, dieser Betonköpfe, die sich dort vergraben und da auch noch nicht mehr rauskommen, gefühlt. Und das hat im Grunde mit dem Regieren für den Souverän gar nichts mehr zu tun. Das handelt im Grunde wider die Realität, die die Leute erleben. Es wird konkret gegen die Bedürfnisse der Menschen gehandelt. Und das sind die Betonköpfe, wie du sie so schön genannt hast, die hier walten und schalten.
1: In den Kommentaren zu dem Vorgang schreiben viele CDU-Mitglieder, die bayerische CSU solle bundesweit antreten. Sie stehe noch für konservative Werte. Ist das ernst zu nehmen, Herr Büscher?
2: Ja, aber diese Diskussion hat es schon immer gegeben. Das kenne ich wirklich seit 30, 40 Jahren, dass es immer mal wieder hieß, die CDU driftet zu sehr nach links ab. Lass doch die CSU mal bundesweit kandidieren. Dann hat es ja auch mal schon mehr gegeben als nur eine Diskussion, dass CDU und CSU sich, wie lange ist das her, glaube ich, 30, 40 Jahre trennen wollte. Darüber hat man schon gesprochen.
1: Es gab immer so Reibereien, auch zwischen Strauß und Kohl.
2: Da gab es richtig Stress, aber die CSU hat natürlich auch Angst. Im Moment ist sie bundesweit so bei 5%, etwas unter 5%. Dann könnte sie theoretisch auch rausfliegen.
3: Aber und dann wäre die CDU nackig, denn wir sind nämlich bei 16%, bei 15-16%. Wenn die CSU diesen Move nicht schafft.
2: Aber das ganz große Problem ist, dass wir nicht mehr unterscheiden können. Es wäre doch perfekt, wenn wir eine starke Konservative haben, wenn die Sozialdemokraten wieder Sozialdemokraten werden und sich um ihre Arbeiter, um ihre kleinen Mittelständler, um die Handwerker, um diese Menschen kümmern. Dann können die Grünen die Beamten nehmen und den öffentlichen Dienst und die ganzen Lehrer. Aber nein, wir geben, oder unsere großen ehemaligen Volksparteien geben ihre Identität auf, werden immer kleiner. Und das ist etwas, das ich bis heute nicht begreifen kann. Wenn eine SPD mit 12% bundesweit glücklich ist, da kann doch irgendwas mit den beiden Vorsitzenden nicht stimmen. Die klammern sich nur an ihre Position, an ihr Dienstauto, an ihr Ministerium.
3: An die Privilegien, an die Posten, an das Geld, an die Pensionsbezüge und alles, was das Leben so schön macht. Sie klammern sich bloß nicht an ihr Versprechen, im Sinne des Volkes zu handeln.
2: Und dann wundert man sich, wenn die Wählerinnen und Wähler abdriften.
1: Es rappelt ungeheuerlich in der CDU. Ein CDU-Bürgermeister, nämlich Bernd Pranger aus Sachsen-Anhalt, spendet 10.000 Euro, ruft dazu auf, Ulrich Siegmund und die AfD zu wählen und löst damit natürlich einen politischen Erdrutsch aus. Darüber sprechen wir hier gerade bei News Live am Abend. Im politischen Berlin war in diesem Sommer mehrfach von einem Kanzlertausch gesprochen worden, was ja eigentlich rechtlich gar nicht so geht. Also das Gerücht, Merz werde abtreten und durch Hendrik Wüst ersetzt. Würde das mal angenommen, das würde alles so kommen, ne? Auch rechtlich hintereinander abgearbeitet, würde das an der Brandmauer etwas ändern, Alex?
3: Erstmal, bevor ich antworte, eine kurze Gegendarstellung. Der Bernd Prange heißt natürlich nicht Pranger, wie ich ihn genannt habe, er heißt Prange.
1: Aber er steht jetzt am Pranger.
3: So viel Ordnung. Er steht jetzt am Pranger. Das war vielleicht ein freudscher Versprecher. Aber wir müssen da natürlich korrekt bleiben. Gerade weil dieser Mann so einen bemerkenswerten Move hier gemacht hat. Du hast gefragt, würde das an der Brandmauer etwas ändern, wenn Herr Wüst den Bundeskanzler Friedrich Merz ersetzt? Natürlich nicht. Ich meine, da sind wir uns, glaube ich, einig, das wird gar nichts ändern. Ein Kanzlertausch wäre im Übrigen auch völlig sinnlos, weil die Umstände dieser unsäglichen Koalition sich nicht ändern. Und solange die Umstände sich nicht ändern, und die Umstände sind eben aktuell, dass der bestimmte Koalitionspartner, der Juniorpartner, die SPD ist, das wird sich ja nicht ändern. Also wird sich natürlich auch an der Brandmauer nichts ändern, weil die Brandmauer, wir wissen das, diese Brandmauer dient nur zur Verfestigung linker Macht. Und da hat keiner natürlich an der SPD ein Interesse dran, auch von den anderen linken Parteien, dass diese Brandmauer fällt. Ich behaupte mal, der Herr Wüst, der würde den Linkstrall im Grunde nur noch verschärfen. Der würde noch mehr Steine auf die Brandmauer draufpacken. Und das Ende, das ist, glaube ich, unausweichlich, dieser Brandmauer mit oder ohne Kanzlertausch, das wird kommen. Das wird kommen, auch wenn das natürlich mit allen Mitteln verhindert werden soll. Der Druck der Realität und des konstanten Vorbeiregierens an den Bedürfnissen der Bevölkerung und auch am Wählerwillen der Bevölkerung, der kann nur letztendlich zum Sturz, zum Fall, wann auch immer das passiert, dieser Brandmauer führen. Und das, was der Herr Prange hier getan hat, das ist das mutige Vorangehen und da wird noch mehr kommen.
1: Wie groß ist denn die Wahrscheinlichkeit, dass die CDU sich spaltet in Sachsen-Anhalt nach dem 6. September? Und damit meine ich nicht nur die CDU in Sachsen-Anhalt, sondern die gesamte CDU deutschlandweit.
2: Herr Wüst würde zuerst einmal dann ebenfalls mit einer Unwahrheit anfangen. Er hat gesagt, ich bleibe die Wahllegislaturperiode in Nordrhein-Westfalen. Ja. Die CDU ist ja schon dabei, sich ein Stück weg auch zu spalten. Sie ist dabei, abzurutschen, auch jetzt auf inzwischen unter 20%.
3: Wenn ich kurz einhaken darf, lieber Herr Büscher, das hat der Herr Haseloff ja auch mal gesagt. Ne? Ja, und was richtig. Ist passiert? Ja. Ne? Man hat natürlich dem Herrn Schulze jetzt den Amtsbonus verschafft. Der hat das auch, sein Versprechen auch nicht durchgehalten. Das ist ein gängiger Usus, dass man genau das Gegenteil von dem tut mittlerweile in der CDU, was man sagt.
2: Also die Probleme liegen ganz woanders. Die großen Volksparteien müssen ihre Politik wieder ändern. Das machen sie nicht, das werden sie auch in Zukunft nicht tun. Das ist etwas, was ich nicht verstehe. Aus allen Ecken höre ich immer, wir dürfen nicht die AfD wählen und wir dürfen das nicht. Und das sind die ganz Bösen und die Parteifunktionäre sowieso, die Wählerinnen und Wähler. Das geht ja alles irgendwo noch. Aber es kann doch nicht sein, dass eine SPD heute bei 12%, ich verstehe das gar nicht, dass die immer noch glücklich sind, dass sie sich abklatschen, dass sie in ihren Ämtern bleiben, dass sie sich freuen bei 12%. Die CDU in Berlin, ich habe neulich auf eine Stellungnahme des Spitzenkandidaten geantwortet, dass er inzwischen schon die CDU 8% verloren hat. Da kam nur als Antwort runter, stimmt ja gar nicht.
3: Das ist ja das wunderbare Titanic-Bild. Da wird halt so lange gefeiert, solange die Kapelle spielt. Ja. Na, tanzt man halt noch. Ja. Entschuldigung.
2: Schräge Zeiten.
1: Ja, wirklich schräge Zeiten. Genau. Schräge Zeiten sagen jetzt beide hier im Studio, meine Gäste, nämlich Wolfgang Büscher und Alex Purucker. Ich bin Andreas Dorfmann. Schön, dass Sie bei uns sind. Und wir haben gesprochen über den Brandbrief und die Spende des CDU-Politikers Bernd Prange für die AfD. Das hat einen riesengroßen politischen Erdrutsch ausgelöst. Mehr dazu auch in unserer News-App.
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1: 18.20 Uhr haben wir es jetzt. Die Alternative für Deutschland, AfD, also stellt im Bundestag die größte Oppositionsfraktion, erreicht in vielen Ländern die höchsten Stimmenanteile, doch ihre Mitglieder werden auch ausgegrenzt und sogar blockiert. Die heimliche Spaltung Deutschlands, darüber sprechen wir jetzt bei News Live am Abend. Politiker, die von Wahlen ausgeschlossen werden, zum Beispiel bei der Bürgermeisterwahl in Ludwigshafen, Landratswahl in Friesland und jetzt Mitarbeiter im Hospiz, weil Martina Müller in Wangerland für die AfD in den Gemeinderat will, wurde sie von ihrem Arbeitgeber fristlos gekündigt. Seit 15 Jahren begleitet sie Sterbende im Hospiz. Das darf sie jetzt nicht mehr. Ihr Arbeitgeber, die Diakonie, eine Abteilung der evangelischen Kirche. Also sie arbeiten ja im Grunde auch für die Kirche, denn die Arche ist ja ein christliches
2: aber
1: Projekt.
2: Aber sie hat mit der Kirche nichts zu tun.
1: Sie hat also mit der Kirche nichts zu tun, aber ist trotzdem am evangelischen Betrieb, sage ich jetzt, an der Diakonie auch angegliedert. Also wie verträgt sich denn diese politische Ausgrenzung mit christlichen Werten, Herr Büscher?
2: Das sind Theoretiker, die sitzen irgendwo in ihren Büros, haben was gelesen, haben dann was Wunderbares ausgearbeitet, haben gesagt, das muss man sich ja mal vorstellen, wenn ich schwerkranke Menschen pflege, fragt man schon, was ich wähle. Demnächst kommt die Feuerwehr, da haben wir auch schon mal drüber gesprochen, mit Blaulicht an, weil irgendwo ein Unfall passiert ist und dann liege ich schwer verletzt am Boden und frage zuerst mal den Sanitäter oder den Arzt, entschuldigen Sie mal bitte, haben Sie AfD gewählt oder irgendwo etwas anderes? Das kann doch irgendwo nicht sein. Ja. Ich bin sehr stolz darauf, dass wir in der Arche anders handeln. Wir reden mit den Menschen, die es gibt. Wir reden mit den politischen Parteien. Ich kann ja in vielen Bereichen, wenn ich unsere Eltern sehe, die mir sagen, Wolfgang, was soll ich das anderes wählen als AfD? Ich habe Angst, ich habe so eine kleine Wohnung. Ich habe Angst, dass mir all die neu dazugekommen sind, die großen Wohnungen wegnehmen. Ich habe Angst, ich hatte es gerade schon gesagt, dass meine Kinder auf Brennpunktschulen gehen müssen, wo dann eine Migrationquote von 90% ist. Und wo werden denn die Migranten hingebracht? Sie werden abgeschoben an die Stadtränder und sind nicht in Grunewald, wenn ich Berlin nehme, oder in anderen Städten, in den Villenvierteln. Das alles ist leider so. Und wir in der Arche, darauf bin ich sehr stolz, das macht auch und sagt auch der Arche-Gründer Bernd Siegelko, wir reden mit jedem, wir dämonisieren niemanden, auch nicht, wenn er AfD wählt. Und wir haben vielfach, und auch ich habe das Verständnis, wenn Menschen von den großen Parteien ausgesondert werden, blockiert werden, dann habe ich Verständnis dafür, dass sie AfD wählen. Dafür muss ich nicht sich selber wählen, aber ich habe Verständnis, wenn Menschen sagen, ich komme überhaupt nicht mehr mit dem klar, was die großen Parteien machen.
3: Und das, wenn ich mal unterstützen, was sagen darf, Herr Büscher, ist eine wunderbare Einstellung. Finde ich ganz einfach großartig. Genau so sollte Konsens und Diskurs in der Gesellschaft erlebt werden, mit allen Menschen einfach mal sprechen. Wir haben, wenn ich mal ganz kurz auf die Umfrage nochmal, die der Herr Steinberg, unser Erik Steinberg, unser Kollege gemacht hat, da haben wir ja eine Dame gehört, die hat ja gesagt, zu Recht, seit 30, 40 Jahren haben wir entweder CDU oder SPD in den Koalitionen. Wir wollen jetzt vielleicht, auch gerade weil es nicht so gut funktioniert hat, mal was anderes sehen.
1: Ja, lass uns noch mal gucken hier, Alex.
3: Ja,
1: also
3: bitte.
1: Nach Artikel 3 Grundgesetz darf in Deutschland niemand wegen seiner politischen Anschauungen benachteiligt werden vom Staat. Wieso dürfen dann AfD-Anhänger in der Gesellschaft ausgegrenzt werden? Hast du dafür eine Antwort?
3: Also in der Vorbereitung auf diese Sendung habe ich mir tatsächlich diesen Artikel 3 nochmal ganz genau angeschaut. Ich kann deine Aussage nur bestätigen. Wenn man sich diesen Artikel durchliest, dann ist es ganz genauso. Laut Grundgesetz dürfen sie es nicht. Aber, und jetzt kommt das Aber, man begründet es eben oft damit, dass die AfD in Teilen bzw. gesichert rechtsextrem eingestuft wird vom weisungsgebundenen Verfassungsschutz. Das ist aktuell der Fall zum Beispiel in Niedersachsen, in Thüringen oder in Brandenburg. Wobei man ganz klar sagen muss, auch das ist wichtig nochmal zur Vorbereitung dieser Antwort. Solange eine Partei nicht verboten ist, gehört sie zum wählbaren Spektrum und die AfD ist nicht verboten. Seitens des Hospizes, dazu kommen wir jetzt, begründet man das mit dieser moralischen Komponente. Und beim Hospiz, was viele auch nicht wissen, gilt im Übrigen nicht nur das normale Arbeitsrecht, da gilt auch das kirchliche Arbeitsrecht. Und die Diakonie versucht hier eben unter Berufung auf ihr christliches Menschenbild ein Exempel zu statuieren, ob sie damit durchkommen. Da werden die Gerichte mit Sicherheit entscheiden. Und es ist leider, letzter Punkt dazu, aktuell eben Trend geworden, dass in vielen Bereichen versucht wird, auszugrenzen, Drohkulissen aufzubauen, als AfD-Verhinderungsstrategie. Das erleben wir nicht nur hier, das erleben wir in vielen Bereichen. Wie das funktioniert, das sehen wir an den wachsenden Zustimmungswerten.
1: Der Fall von Martina Müller geht menschlich sehr nah. Einmal, weil die Frau mit Leib und Seele für andere da ist, sich für sie einsetzt. Und weil sie für die Kirche arbeitet, wo doch angeblich jeder Sünder noch im Himmelreich willkommen ist. Aber offenbar ist AfD schlimmer als Sünde. Auffallend. Auch der Fall kommt aus Friesland. Und zwar, ja, wo erst vor 4 Wochen der AfD-Abgeordnete Martin Sichert von der Wahl zum Landrat ausgeschlossen wurde. Schon wieder Friesland. Ist das ein Zufall, Herr Büscher?
2: Ich weiß es nicht, ob es ein Zufall ist, aber ich sage immer, lass doch einfach mal den Wähler entscheiden.
3: Halleluja!
2: Wir alle sind erwachsen, wir können wählen, wir dürfen wählen und dann wählen wir einfach mal und dann schauen wir mal, wie das Ergebnis ausgeht und dann setzen wir uns an einen Tisch. Aber ich kann nur mich immer wiederholen, wenn ich Parteimitglied an führender Stelle in der CDU wäre, in der SPD wäre, würde ich anfangen nachzudenken und sagen, machen wir irgendetwas falsch? Warum rennen uns die Wähler weg? Und zwar in einem Tempo, das nicht mehr nachvollziehbar ist. Und dann würde ich versuchen, wieder für die Menschen Politik zu machen. Das ist in meinen Augen die einzige Möglichkeit, um die AfD zu schwächen.
1: In Friesland setzt... Ja, in Friesland setzt die evangelische Kirche eine verdiente Hospizmitarbeiterin vor die Tür, schickt ihr die fristlose Kündigung, ihr Vergehen, sie kandidiert in der Kommunalpolitik für die AfD. Mehr können Sie dazu auch noch lesen in unserer News-App.
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1: Ich sage es deutlich, es macht einen fassungslos. Eine Mitarbeiterin fliegt nach 15 Jahren aus ihrem Job bei der Diakonie. Warum? Was hat sie Schlimmes getan? Nichts. Also nichts, was gegen geltendes Recht verstößt. Martina Müller hat sich in ihrer Freizeit politisch engagiert. Für eine demokratische, nicht verbotene Partei. Und zwar für die AfD. Sie kandidiert in Niedersachsen für Kommunalparlamente. Die Diakonie in Bremen hat ihr nun fristlos gekündigt. Zuvor gab es eine Forderung, die Kandidatur zurückzuziehen. Solche Fälle häufen sich. Überall in Deutschland sollen Menschen Arbeitsplätze oder Ehrenamt räumen, weil sie mit der AfD sympathisieren oder sich in der Partei engagieren. Auch Beamte wird deshalb oder Beamten wird deshalb immer häufiger gedroht. Das darf so nicht sein. Wir leben in einem Rechtsstaat. Zumindest dachte ich, wir hätten uns darauf 1949 im Alten Westen und dann nochmals 1990 in ganz Deutschland darauf geeinigt. Ich sage es deutlich, diesem Irrsinn muss in einer Demokratie ein Ende gesetzt werden, im Sinne der Väter unseres Grundgesetzes.
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1: Als Justizsenatorin ist sie in Berlin für Recht und Ordnung zuständig, doch bei ihrer Doktorarbeit hat sie es offenbar nicht so genau genommen. Wie News exklusiv berichtet, soll die Berliner CDU-Politikerin Fedor Badenberg bei ihrer Doktorarbeit abgeschrieben und geschummelt haben. Darüber sprechen wir jetzt bei News Live am Abend und zugeschaltet ist mir der Kommunikationswissenschaftler und Plagiatsprüfer Stefan Weber. Herzliche Grüße, guten Abend, Herr Weber.
6: Schönen guten Abend an das Team von News.
1: Die heute 51-jährige Senatorin hat ihre Dissertation vor rund 20 Jahren an der Uni Köln abgegeben. Sie, Herr Weber, haben nun bei einer Überprüfung 83 schwerwiegende sogenannte Plagiatsfragmente entdeckt. Was heißt Plagiat in dem Zusammenhang und warum ist das denn so gar nicht gut, Herr Weber?
6: Naja, also Plagiat heißt, es ist zumindest ein Satz abgeschrieben. Manchmal ist es aber auch deutlich mehr, ein ganzer Absatz oder gar eine halbe Seite. Also ich kann Ihnen sagen, diese Arbeit, diese Doktorarbeit, man kann kaum hier das Wort Doktorarbeit verwenden, die schreit und stinkt nach Plagiaten. Das heißt, man sieht das bereits im Protokoll der Software. Und wenn man dann die Literatur vergleicht digital, dann sieht man, dass diese Arbeit sprichwörtlich von der allerersten Zeile, also vom Dankeswort bis zum Schlusswort sogar, inklusive des Klappentexts im Buch, einfach plagiert ist. Ja, das ist sozusagen ein Faktum.
1: Die Arbeit wurde 2005 geschrieben. Warum kommt der vermeintliche Schummel erst jetzt ans Licht, Herr Weber?
6: Weil diese Arbeit niemand liest. Und genau das ist die Katastrophe. Darf ich Ihnen sagen?
1: Ja.
6: Die Frau Badenberg wurde Vizepräsidentin, oder glaube ich, wie es heißt, Präsidentin, korrigieren Sie mich, ja, vom Bundesamt für Verfassungsschutz. Ja, also irgendwann muss ich mir doch einmal die Doktorarbeit anschauen, muss ich doch schauen, ob alles passt. Ja, jetzt haben wir Dutzende Plagiatsfälle. Seit 2011, seit dem Fall Gutenberg, beschäftigen wir uns in Deutschland mit dieser Thematik. Wissen, was ich meine? Und die Dame hat erst 2020 begonnen, mit einem Team angeblich von bis zu 60 Leuten, ja, sozusagen Tag ein, Tag aus, nichts anderes zu tun. Ich sage es jetzt einmal etwas salopp, als der AfD ans Bein zu pinkeln, ja, und sozusagen Social Media Postings, Kanäle und Videos zu dokumentieren, ja. Also da muss doch im Zuge dieser Gutenberg-Debatte irgendwann einmal auch jemand die Qualifikation der Frau Badenberg geprüft haben, oder? Also wie ist das möglich? Nur dazu, ihr bitte an so einer sensiblen Stelle, zuständig für Rechtsextremismus, Radikalismus, Cyberkriminalität, da ist doch die erste Idee, einmal in die Doktorarbeit zu schauen. Also das Ganze ist ein Wahnwitz.
1: Die Berliner CDU-Justizsenatorin Felor Badenberg soll bei ihrer Doktorarbeit geschummelt haben. Plagiatsjäger Weber ist uns zugeschaltet und er erhebt schwere Vorwürfe. Darüber sprechen wir gerade hier bei Newslife am Abend um 18.32 Uhr. Jetzt gehen wir doch nochmal in medias res. Was konkret wurde denn zum Beispiel, wir können natürlich nicht alles jetzt alle 83 Punkte aufzählen, aber was wurde zum Beispiel entdeckt von Ihnen, Herr Weber?
6: Ja, also wissen Sie, was das Gravierendste ist und das Verräterischste? Wenn jemand die Ich-Form übernimmt, ja, aus dem Original, oder wenn jemand in das Plagiat Dinge einfügt, wie meiner Meinung nach oder meines Erachtens, ja. Und die Frau Badenberg hat allen Ernstes einmal, oder ich glaube einmal oder zweimal, das habe ich jetzt nicht genau im Kopf, aber einmal ist sozusagen einmal zu viel, ja, hat meines Erachtens in die abgeschriebene Passage eingefügt. Also das heißt, sie kann jetzt nicht mehr sagen, das war ein Versehen, ja. Also da hat's Handy geläutet, da gab's 2004 noch gar nicht, ich korrigiere, das Festnetz geläutet, ja. Und jetzt habe ich das Zitat vergessen, habe ich abgeschrieben, ja, man hätte sie nicht meiner Meinung oder nach meiner Meinung hineingeschrieben, ja. Sie hat sogar die Strukturbeschreibung einer anderen Doktorarbeit übernommen und als ihre ausgegeben, also nachfolgend Kapitel Römisch 1,3 beschäftigt sich mit. Also das ist so hanebüchen, ja. Schauen Sie, die Hypothesen, warum passiert so etwas? Entweder, ernstlich jetzt, die Frau Badenberg war damals, 2004, 2005, wie Sie richtig gesagt haben, als die Arbeit geschrieben wurde, einfach noch nicht der deutschen Sprache so gut mächtig, dass sie eine wissenschaftliche Arbeit schreiben konnte. Oder, und das halte ich für fast noch gravierender, sie hatte schlichtweg zu dem Thema selbst nichts zu sagen. Sie hatte keine eigenen Gedanken. Und das ist das große Problem, das ich mit den wissenschaftlichen Plagiatoren habe, das ich auch mit Mario Vogt habe. Wenn wir von Menschen regiert werden, und immerhin, sie ist Justizsenatorin von Berlin, der Mario Vogt ist Ministerpräsident, wenn wir von Leuten regiert werden, und mit wir meine ich jetzt, ich bin Österreicher, aber wir, ja, sozusagen die Kulturgemeinschaft, wenn wir von Leuten regiert werden, ja, die eigentlich bei ihrer Doktorarbeit gar nichts in der Birne hatten, ja, da gruselt's mir, sage ich Ihnen ganz offen, das halte ich für schrecklich, ja. Und jetzt kann ich sagen, ach, eine Doktorarbeit vor 20 Jahren, ja. Und ich sage, genau, eben eine Doktorarbeit vor 20 Jahren. Weil mit dieser Doktorarbeit hat sie sich als Juristin qualifiziert, hat sie sich für die höhere Beamtenlaufbahn qualifiziert, wurde sie Lehrbeauftragte einer Universität zu Köln, schreibt sie mit einem prominenten deutschen Rechtswissenschaftler, dem Herrn Ogorek, einen rechtswissenschaftlichen Kommentar. Ja, in welcher Welt leben wir denn?
1: An der Uni geschummelt. Naja, nun denken wir mal an unsere Jugendzeit zurück, Alex. Wir haben ja auch schon mal irgendwo vom Nachbarn mal abgeschrieben.
3: Die Frage also, bei mir war, wann nicht?
1: Ja. Warum ist denn das anders als bei einer Doktorarbeit, Alex?
3: Ja, der Herr Weber hat es ja schon ganz klar angedeutet. Bei einer Doktorarbeit, da wirbt man den Nachweis für ein selbstständiges, wissenschaftliches Denken. Ja, Betonung auf selbstständig. Man erwirbt damit einen Titel, der im Idealfall zu höheren Bezügen führt, der zu mehr Anerkennung vielleicht fügt, wie auch immer. Und wer dem zuwiderhandelt, der beschädigt einfach mal den Ruf der wissenschaftlichen Integrität und der Wissenschaft an sich. Das ist ein Schaden, der da entsteht. Und deswegen ist es, ich habe auch nochmal nachgeschaut, im schlimmsten Fall auch tatsächlich strafbewehrt. Es können Geldstrafen folgen und im schlimmsten Fall sogar Haft von bis zu 3 Jahren. Aber das Mindeste ist, und deswegen darf man einfach bei Doktorarbeiten nicht schummeln, das ist was ganz anderes natürlich als in der Schule. Der Vergleich ist zwar lustig, aber hinkt natürlich mächtig gewaltig. Das Mindeste ist natürlich dann der Entzug des Doktortitels, den eben jüngst auch Zucker oder Salz, Herr Vogt, ja, Matt Mario alias jetzt Dr. No Mario Vogt erfahren durfte. Aber wie gesagt, und der Herr Weber hat es ja auch schon gesagt, es geht hier um das eigenständige Denken. Und wenn man es nicht packt, dann soll man es lassen, aber nicht plagieren.
1: Sagt Alex Furuka, News-Moderator und heute einer meiner beiden Gäste hier. Und zugeschaltet ist immer noch Stefan Weber. Und wir gucken nochmal auf die Justizsenatorin. Also eine Justizsenatorin muss sensibel mit dem Recht umgehen. Gerade eine Justizsenatorin, Feloor Badenberg, hat sich da auch besonders engagiert. Sie hat Entwürfe für neue Gesetze vorgelegt, um das Landesverfassungsgericht vor Extremisten zu schützen. Ja, und vor allem, ja, sie ist Autorin eines Anti-AfD-Gutachtens. Und im Moment gerade im Wahlkampf in Berlin, da wird ja am 20. September gewählt, man sieht sie überall auf den Plakaten mit dem Doktortitel übrigens. Das nur nebenbei. Ja. Welche Rolle hat die Senatorin in der Ausgrenzung von AfD-Anhängern in der Justiz und Verwaltung bisher gespielt in Berlin, Herr Weber?
6: Naja, also das fragen Sie mich jetzt als Österreich, lustig, aber die Frage geht an Herrn Purucka. Ich hätte jetzt gern so ein schönes Plädoyer für die gute wissenschaftliche Praxis abgelassen wie der Herr Purucka gerade. Ich wollte ihn schon als neuen Plagiatsprüfer engagieren.
3: Dankeschön.
6: Ja, aber Sie werden bei News wahrscheinlich mehr Geld bekommen, ja, ein bisschen mehr. Scherz, ja. Aber weil das spricht mir aus der Szene, was Sie gesagt haben, ernstlich, ja.
3: Dankeschön.
6: Im österreichischen Hochschulrecht steht sogar drinnen, ich sag's noch kurz, bei der Dissertation, die selbstständige Lösung der Probleme. Genau das ist der Punkt. Nur die Selbstständigkeit, das steht in der eidesstaatlichen Versicherung seit über 100 Jahren, das steht in Österreich im Hochschulrecht und wahrscheinlich auch in dem Fall im nordrhein-westfälischen Hochschulrecht. Aber jetzt zur Frage AfD. Ja, das halte ich natürlich für eine Katastrophe, ja, weil wenn diese Dame sozusagen für dieses Folgegutachten, glaube ich, römisch 2 oder 3, 2021 federführend war, dass ja dann die AfD hochgestuft hat, sozusagen vom Prüffall zum Beobachtungsfall, weiß nicht mehr genau die Terminologie, zum Verdachtsfall hochgestuft. Und dann bitte, Sie dürfen nicht vergessen, ist sie ja in der Folge mit teilweise Forderungen aufgetreten, die uns an die gute Frau Brosius-Gersdorf und an die Frau Kaufold erinnern. Ne? Also wie zum Beispiel Desinformation muss unter Strafe gestellt werden. Hat sie 2024 in der Berliner Zeitung gefordert, ja. Sofern, muss ich mal sagen, sofern richtig zu dir zitiert, ja. Lassen Sie sich bitte auf der Zunge zergehen, dass eine Frau Doktor, Feloor Badenberg, fordert, dass Desinformation unter Strafe gestellt wird. Jetzt bin ich wieder beim Herrn Burger. Dann muss aber bitte das auch für ihre Doktorarbeit gelten. Das ist nämlich systematische Desinformation am Leser, ja. Und das nordrhein-westfälische Hochschulgesetz sieht übrigens seit den 1990er Jahren eine Geldstrafe, natürlich nur theoretisch, es ist eine Kannbestimmung, ja, von bis zu 50.000 Euro bei Täuschungen in Prüfungshandlungen vor. Und ich habe extra nachgesehen, eine Doktorarbeit ist eine Prüfungshandlung. Das Schreiben einer Doktorarbeit ist eine Prüfungshandlung. Natürlich sind wir jetzt wieder in dem Bereich, wo dann die Juristen anfangen zu interpretieren. Man kennt das. Wenn man die Frau Badenberg hier wieder freisprechen will, wird das gelingen. Aber diese Verlogenheit lässt sich die Bevölkerung hoffentlich nicht mehr bieten lassen.
1: Also ich will unseren zweiten Gast hier im Studio, nämlich Wolfgang Büscher von der Arche, auch noch mit ins Gespräch reinholen. Eine CDU-Politikerin grenzt Anhänger der AfD, der größten demokratisch gewählten Oppositionspartei, mit einem Gutachten aus, steht aber im Verdacht, an der Uni betrogen zu haben. Wie ist das zu werten aus Ihrer Sicht, Herr Büscher?
2: Somit ist moralisch, ist es eine kriminelle Handlung. Sie hat sich etwas erschlichen, was sie eigentlich nicht haben dürfen. Es ist in meinen Augen genauso, als wenn ich mein Abitur fälsche, wenn ich andere Zeugnisse fälsche. Es hat Menschen gegeben, die haben eine medizinische Berufsausbildung gefälscht. Stellen Sie sich einmal vor, man sagt immer, in der Politik kannst du alles machen, da ist relativ egal, da fällt ja nichts aus. Aber stellen Sie sich mal vor, da baut jemand eine Brücke und hat sein Zeugnis gefälscht und die bricht zusammen und da gibt es Hunderte und Tausende von Toten. All das muss man irgendwo ja zusammenwerfen. Ich habe zusammen mit dem Arche-Gründer viele Bücher geschrieben über Sozialarbeit. Wenn wir da auch nur ein einziges Mal erwischt worden wären, indem wir da abgeschrieben haben, dann hätten wir wahrscheinlich einen Riesenärger bekommen und Tausende von Kindern hätten ihre Heimat verloren. Also wenn jemand, und das ist, wenn sie das gemacht hat, und das hat sie ja gemacht, dann muss sie zurücktreten. Sie müsste auch ihr Abgeordnetenmandat aufgeben. Eigentlich müsste sie jetzt sagen, ich mache Schluss mit der Politik.
3: Und das, ich finde das so krass. Sie entwickelt ein Gutachten auf einer nicht vorhandenen Qualifikation quasi. Das macht es ja auch so schlimm. Ganz kurz nochmal Klammer auf. Der Fall von Gerd Postel, einer der größten Betrüger der deutschen Geschichte, der hat als Arzt in der Psychiatrie gearbeitet. Ja. Hat also psychiatrische Gutachten ohne Qualifikation angefertigt. Das hätte Menschen das Leben kosten können, theoretisch.
1: Ja.
3: Um das nochmal auszuführen mit den Architekten.
1: Bei größeren wissenschaftlichen Arbeiten ist es nicht unüblich, auch eine Danksagung zu schreiben. Man dankt seinem betreuenden Professor, der Familie oder anderen Unterstützern. Auch Phila Badenberg hat eine Danksagung geschrieben für ihre Familie. Nach ihren Recherchen ist selbst diese Danksagung in weiten Teilen einfach abgeschrieben, Herr Weber. Was sagt das aus?
6: Wissen Sie, ich antworte jetzt einmal so. Ja? Wir reden jetzt hier bei News und es gibt ja auch so Medien wie FAZ, ja, denen hoffentlich immer weniger Menschen in Deutschland glauben, weil ich sehe es am eigenen Leib, wie hier gelogen wird, dass sich die Balken biegen. Ja? Da musste ich jetzt vor 2 Stunden von der Heike Schmoll lesen, die früher wie so viele großer Fan von meiner Arbeit war, aber seit es jetzt plötzlich auch eben das System as a whole bedroht und damit der AfD hilft, unter Anführungszeichen, ja, werde ich gehasst, werde ich zumindest angefeindet, ja. Und die Heike Schmoll hat geschrieben, na ja, also so eine Danksagung, so eine plagierte, ja, da muss man ja mal nachschauen, ob die überhaupt in der DIS drinnen ist. Die könnte ja auch nur in der Buchfassung sein, ja. Und eine Danksagung gehört ja eigentlich nicht zum wissenschaftlichen Text, also damit nicht plagiatsfähig. Um Gottes Willen, ja, also wie, ernstlich, wie kann man nur die Bevölkerung so anlügen? In meinem Gutachten steht ja expressis verbis drin, ich habe die Buchfassung überprüft. Die Heike Schmoll weiß ganz genau, dass bei rechtswissenschaftlichen Dissertationen in Deutschland, wo die Veröffentlichungspflicht in Buchform herrscht, es nur die Buchform gibt. Ich habe die Doktorarbeit gar nicht. Da müsste ich in der Universität Köln im Dekanat einbrechen. Und sie stehlen und hoffen, dass sie nicht einen Wasserschaden hat, wie die Dissertation vom Herrn Drosten, ja. Wissen Sie, das ist jetzt nur ein Beispiel. Dann, natürlich ist eine Dank, ist ein Dankeswort auch plagiatsfähig. Ein Gedicht ist plagiatsfähig, ja. Es gibt nicht eine Kategorie, die unter Nicht-Plagiat fällt. Dann vermischt die Frau Schmoll auch noch die Plagiatsgeschichte, also die gute wissenschaftliche Praxis, mit dem Urheberrecht und zitiert den Herrn Zenthöfer als Experten, gut, er ist auch mein Freund, weil wir tauschen uns ja über Plagiatsfälle aus, aber fachlich wissen wir, wie der Hase läuft, darf ich Ihnen nur sagen, ich werde dann als umstritten tituliert, ist ja eh ein Geschenk, ich freue mich ja über jedes Mal, wenn ich umstritten lese, aber natürlich schreibt die Frau Schmoll dem FAZ-Leser nicht, dass der Herr Zenthöfer bitte sehr aktives CDU-Mitglied ist. Der Herr Zenthöfer macht seit Monaten nichts anderes, als jeden CDU-Fall runterzuspielen.
1: Also
6: hat er bei Mario Vogt auch gemacht. Ich sage dir nur, Herr Burger, wir sind hier total in der Medienmanipulation.
1: Dann haben wir immer wieder die CDU mit drin.
3: Ich muss noch mal ganz kurz einhaken, weil es mich einfach wahnsinnig... Ich weiß nicht,
6: dass ich hier Dampf ablassen darf bei News. News ist jetzt für mich...
3: Herr Weber, Sie sind nicht alleine. Auch mich regt es massiv auf. Und wenn wir mal kurz auf diese Danksagung gehen. Ich möchte es mal ganz kurz umschreiben. Eine Danksagung ist in der Regel ein intrinsisches Motiv. Eine Danksagung kommt aus dem Herzen. Die lässt man direkt aus dem Herzen sprechen. Und wenn man nicht mal in der Lage ist, unplagiiert eine Danksagung zu verfassen, dann sagt das einiges über den vorhandenen oder nicht vorhandenen Horizont aus. Dankeschön.
1: Der nächste Fall von Betrugsverdacht, aufgedeckt von Stefan Weber. Und damit herzlichen Dank an Sie. Schöne Grüße nach Österreich, Herr Weber. Und morgen früh sind Sie auch bei News Live mit dabei. Dann sehen wir Sie und hören wir Sie wieder.
6: Da muss ich früh aufstehen für News.
1: Ja, es gibt ja die Abendsendung, aber auch die Morgensendung. Also wenn man in beiden präsent ist, da steht man doch auch mal gerne früh auf, oder?
6: Absolut.
1: Ja, für Sie noch einen schönen Abend. Grüße von Berlin rüber in Richtung Österreich. Ja, jetzt nochmal. Dankeschön. Ganz kurze Frage an euch beide. Ja, also, wir haben ja zu Gutenberg schon angesprochen. Er ist ja dann irgendwann zurückgetreten. Ja. Muss Frau Doktor oder nicht Doktor Badenberg jetzt auch zurücktreten, Herr Büscher?
2: Da will ich gar nicht lange fackeln. Sie muss. Sie muss auch ihr Mandat abgeben und sie darf auch nicht mehr kandidieren für das nächste Berliner Abgeordnetenhaus. In meinen Augen ist das bis auf die Füße kriminell. Und dann ist sie auch noch Justizsenatorin. Das muss man sich auch noch einmal vorstellen. Also da kann ich nur sagen, und das ist ja anscheinend alles so, also da darf man auch nur sagen, die Frau muss weg.
1: Alex.
3: Ja, natürlich müsste sie zurücktreten, aber wir sind ja im neuen Zeitalter der Schamlosigkeit angekommen mittlerweile. Die Rücktrittskultur geht nahe Null und ich glaube und ich befürchte, sie wird sich hier nahtlos einfügen und egal, was da passiert, sie wird nicht zurücktreten und mir bereitet es jeden Morgen körperliche Schmerzen, wenn ich an ihrem Wahlplakaten die Kleeallee entlangfahren muss, da lächelt sie mich nämlich mehrfach an.
1: So ist es, mich auch. Ich war da auch lang. Also, Berlins Justizsenatorin hat offenbar bei ihrer Doktorarbeit geschummelt. Das ist das Ergebnis einer Untersuchung von Plagiatsjäger Stefan Weber, mit dem wir gerade eben noch gesprochen haben. Morgen früh, wie gesagt, auch bei News Live zwischen 6 und 9. Über die News übrigens exklusiv berichtet hat. Mehr gibt's dazu auch in unserer News-App.
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1: Damit zum Nachrichtenüberblick. Darüber spricht Deutschland heute in den sozialen Medien. Ausreisepflichtige Ausländer können sich einer Abschiebung ganz einfach entziehen, indem sie untertauchen, bei der Abschiebung einfach nicht auffindbar sind. Aber sie bekommen danach weiterhin Transferleistungen wie Wohngeld, Bürgergeld und andere Zahlungen. Dazu schreibt David Balaschek. Und zwar, ich war gestern sehr schockiert zu erfahren, dass jemand, der sich der Abschiebung entzieht, trotzdem weiter Sozialleistungen erhält. Wie soll man das den Steuerzahlern noch erklären? Ja, ist das noch zu erklären, Alex?
3: Selbstverständlich ist das noch zu erklären und zwar folgendermaßen. Deutschland ist das Land der unbegrenzten Möglichkeiten und zwar das Land der unbegrenzten Möglichkeiten für Sozialabzocke. Das erklärt den Vorgang, ist es natürlich der Bevölkerung nicht zu erklären. Also das Sozialsystem wird kategorisch abgezockt, wir haben das auch oft schon besprochen, auch bei News Live. Und der Missbrauch, der findet nicht statt, weil die so trickreich sind, die Missbraucher, der findet statt, weil wir so schlecht sind. Lasche Verfolgung, offene Toren und Türen für Sozialmissbrauch, falsche Signale und natürlich auch die Asylindustrie spielt hier eine große Rolle. Man kann unter anderem, habe ich in Kenntnis gebracht, bis zu 8-mal klagen, bevor man tatsächlich abgeschoben wird. Und das erklärt einiges, aber um die Frage nochmals zu beantworten, dem normalen Bürger hier kann man das nicht mehr erklären.
1: Nächstes Thema. Seit Jahresanfang sind Deutschlands Gasreserven erschreckend niedrig. Erst wegen des kalten Winters, dann wegen des Iran-Krieges, jetzt wegen der hohen Gaspreise. Aber der nächste Winter kommt bestimmt gar nicht mehr so lange hin. Und zudem brauchen wir immer mehr Gas, um Strom zu erzeugen. Was machen Regierung und Händler? Sie hoffen, dass der nächste Winter ein milder Winter wird. Ine schreibt dazu. Andere Länder füllen ihre Gasspeicher auf. Und was macht Deutschland? Deutschland hofft, das gibt's doch gar nicht. Einfach nur hoffen, ja, genau. Also Wirtschaftsministerin Katharina Reiche hat gestern an die Händler appelliert, einzugreifen. Reicht das aus, Herr Büscher?
2: Die Hoffnung stirbt zuletzt. Ich glaube nicht, dass das ausreicht. Wir brauchen wieder Politiker, Männer und Frauen, die Eier in der Hose haben, ich kann das nicht anders sagen, die Kompetenz haben, die was machen wollen, die Bock haben, die auch den Mut haben und vor allen Dingen, hatten wir gerade drüber geredet, die finanziell unabhängig sind.
3: Ja.
2: Das ist ein ganz entscheidender Punkt, dieses Klammern an seine Posten und um Himmels Willen nicht zurücktreten, weil es gibt keine Alternativen. Das ist der Untergang unserer Republik.
3: Ich möchte noch einen Satz dazu sagen, dass man eine funktionierende Energiewirtschaft auf das Prinzip Hoffnung baut. Das ist einfach nur lächerlich. Punkt.
1: Noch ein Thema hier in den Postings des Tages. Laut Gerichtsbeschluss haben Beamte rückwirkend Anspruch auf höhere Zahlungen. Das kann für Bund und Länder extrem teuer werden. Experten sprechen von einem Milliardenbeitragshaufen, muss man schon sagen, und schlagen sogar noch Alarm. Wir können uns so viele Beamte nicht leisten. Dazu schreibt David Lüttke. Es gibt 5,5 Millionen Beschäftigte im öffentlichen Dienst, 1,96 Millionen Beamte, 1,42 Millionen pensionierte Beamte. Diese Leute erzeugen Billionen an Kosten für Gehälter, Pensionen, Zahlungen und Heilversorgung. Trotzdem sind alle Behörden unterbesetzt und überlastet. Gibt es da irgendeinen Widerspruch, Herr Büscher?
2: Das habe ich immer schon gesagt, das ist der Untergang der Republik. Wir haben viel zu viele Beamte. Wir können, glaube ich, uns 30-40% des öffentlichen Dienstes ersparen. Dann gäbe es erheblich mehr Geld auch für andere Dinge. Es gäbe auch weniger Vorschriften. Ich habe jetzt einen Todesfall in meiner Familie und muss dreimal zu irgendeinem Notar rennen und irgendwelche Dinge machen. Dafür hat man häufig gar nicht die Zeit. Also ich glaube schon, dass wir 30% des öffentlichen Dienstes einsparen können.
1: Ganz kurzer Widerspruch von dir? Nee,
3: überhaupt kein Widerspruch. Ein Satz dazu als Ergänzung. Im Koalitionsvertrag stand unter anderem, dass man 8% der Stellen einsparen möchte. Das stand im Koalitionsvertrag. Nach der Wahl hat man jetzt wieder das Gegenteil gemacht. Im Gegenteil sind im Vergleich zu 2024 noch 4.000 weitere Beamtenstellen dazugekommen. Da wurde also nichts abgebaut.
1: Gleich bei uns. Wir verlieren langsam die Kontrolle über die Gewalt. Migration in Deutschland funktioniert nicht und droht in einer Katastrophe zu enden. Vorab gibt's noch einen Tipp in eigener Sache.
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1: Vielleicht sollte man diesem Menschen mal zuhören, dem man ja nun ganz sicher keine Nähe zur AfD unterstellen kann, der aber täglich mit den Folgen der Migration konfrontiert wird. So lautet heute einer von vielen Kommentaren auf X zu dem Mann, der heute mein Gast ist, nämlich zu Wolfgang Büscher. Und darüber sprechen wir nämlich jetzt. Wolfgang Büscher arbeitet seit 25 Jahren als Sprecher bei der christlichen Hilfsorganisation Die Arche. Jetzt schlägt er im Gespräch mit den Kollegen von der Bild Alarm. Das haben wir natürlich hier bei News auch gelesen. Also, wir steuern auf eine Katastrophe zu. Wir verlieren beim Thema Migration die Kontrolle. Das steht in diesem Interview von der Bild. Starke Worte. Was konkret macht Ihnen denn Sorge, Herr Büscher?
2: Mir macht zuerst einmal Sorge, dass wir über diese Probleme

0: Integration. Wenn ich mich nicht integrieren möchte, und das sage ich ganz deutlich, habe ich in diesem Land nichts verloren. Ich kenne viele junge Menschen, auch zwei junge Frauen aus Afghanistan und dem Irak. Die haben Bock. Die haben ein tolles Abitur jetzt gemacht. Die wollen arbeiten. Die haben Bock auf unser Land. Die sind neugierig. So, da freue ich mich. Denen helfe ich bis zum geht nicht mehr. Wir brauchen auch Migration, weil immer mehr Deutsche unser Land verlassen. Aber die Menschen, die keine Lust auf unser Land haben, die haben wir nicht zu suchen. Und Friedrich Merz hat es mal, das klang populistisch ja gesagt, wenn man zwei Pässe hat, dann muss man überlegen, ob man diese Menschen nicht ausweist. Wir müssen härter darüber nachdenken, wenn es in Deutschland Menschen gibt, die unsere Verfassung ablehnen, die dem Koran mehr glauben, die die Werte, die wir haben, ablehnen. Im Koran kommt kein einziges Mal das Wort Liebe vor. Ich sehe das ja selber, dass ich dann in entsprechenden Foren lese, der Büscher muss geschächtet werden und hoffentlich ist der bald tot und ähnliche solcher Kommentare. Also gerade im Sinne der Menschen, die sich integrieren wollen, müssen wir die, die darauf keinen Bock haben, bitten, einfach auch wieder zu gehen. Und wenn welche kriminell werden, wir haben immerhin rund 80 Messerstechereien allein pro Tag in Deutschland, dann müssen wir darüber nachdenken, schneller entsprechend zu verurteilen. In Dänemark, ich habe das schon mal an dieser Stelle gesagt, in Dänemark werden junge Menschen innerhalb von 3 Tagen verurteilt. Sie merken dann, ich habe etwas falsch gemacht. Und wenn sie sich später ändern, verbessern, dann kann man solche Vorstrafen auch wieder löschen. Also Menschen, die hier hinkommen, aber uns im Prinzip ablehnen und ihr eigenes Land weiterleben wollen, und das erleben wir in vielen Familien. Wir haben Kinder in einer Kita zum Beispiel, tolle Kinder, die mit deutschen Freunden spielen, die super sich integrieren, aber die gehen dann wieder nach Hause in ihre Familie und werden von Papa und Mama radikalisiert. Und hier müssen wir ein Auge drauf halten.
1: Ja. Sagen Sie mal, Herr Büscher, also wenn Sie sagen in diesem Interview, wir verlieren langsam die Kontrolle, das klingt so, als sei es früher anders gewesen. Also woher der Wandel?
0: Ja, ich muss ganz deutlich sagen, als Frau Merkel damals gesagt hat, wir schaffen das, da standen ja viele Menschen bereit zu helfen. Ich denke an die Bahnhöfe, wo sie alle gewunken haben mit beiden Händen. Die sind ja inzwischen alle weit weg und wollen mit der ganzen Geschichte nichts zu tun haben. Und wir haben bei Frau Merkel nachgehakt und Frau Merkel hat gesagt, ich habe damit ja nicht mich gemeint, sondern ich habe damit die Ehrenamtlichen in Deutschland gemeint, das Ehrenamt. Wir können als Ehrenamtliche nicht alle Probleme dieser Welt lösen. Wenn diese Menschen in Brennpunkte abgeschoben werden und dann haben wir 90% Migration an den Schulen, werden diese Kinder alle scheitern, durchs Rost fallen und später von Bürgergeld oder wie wir es jetzt nennen, das wird ja alle 4 Jahre geändert. Wir leben im Moment in einer Situation, die wir nicht mehr kontrollieren können. Und ich persönlich habe Angst, das sage ich ganz ehrlich, 45% der jungen muslimischen Menschen sind islamismusaffin, ist eine wissenschaftliche Studie gewesen. Und da kann doch was nicht stimmen. Und wenn wir dann noch viele junge Menschen, wenn ich die sehe aus der Linkspartei, die kämpfen gegen das Judentum, gegen Israel, die demonstrieren für Palästina, die Frauenrechte ablehnen, die Schwule töten und so weiter, dann macht mir das eine gewisse Angst. Und sowas kenne ich also, muss ich sagen, aus den letzten 30, 40 Jahren nicht.
2: Und ich würde es wirklich wohltun, wenn ich diesen Satz noch kurz sagen darf, einem Mann aus der Praxis zuzuhören, dem man nicht im Geringsten, was ja immer gerne gemacht wird, den Vorwurf macht, die sind ja Rassist. Was stimmt mit Ihnen nicht? Nein, Sie erleben es täglich. Danke, Herr Büscher.
0: Wieso kann Wahrheit rassistisch sein? Wenn ich etwas sehe, wenn ich eine Tatsache sehe, das kann nicht rassistisch sein.
2: Sie ist dann rassistisch, wenn man die Wahrheit nicht sehen will. Ja. Oder wenn man sie verdecken möchte. Dann wird sie zum Rassismus deklariert.
1: Eine Frage will ich dir noch stellen, gerne. Alex. Hat sich da eine heimlich unheimliche Parallelwelt entwickelt, mitten unter uns?
2: Ja, selbstverständlich. Und ich schicke diese Aufforderung gerne auch an alle Leute, die uns jetzt zuhören am Radio, die uns zuschauen via YouTube. Ich meine, vergleichen Sie mal, ihr, und ich nehme das Wort bewusst in den Mund, für das Friedrich Merz ja so kritisiert wurde, das Stadtbild. Vergleichen Sie doch mal Stadtbild von vor 10, 11, 12 Jahren mit dem aktuellen. Schauen Sie in die Bahnhöfe, schauen Sie in die Parks, schauen Sie in die Fußgängerzonen. Bin mir sicher, Sie werden jetzt schon so ein paar Bilder haben. Erleben Sie einfach mal die neue Realität an Schulen, das wird Ihre Kinder betreffen und auch in den Kriminalstatistiken, wenn Sie da mal reinschauen. in Umfragen, Sie haben es ja schon gesagt, in Studien, da ist mittlerweile einfach evident, dass ein ja nicht geringer Teil der muslimischen Migranten die Scharia über das deutsche Rechtssystem stellen. Über das deutsche Rechtssystem. Da kommt ja nicht etwa der Richter, da kommt der Friedensrichter.

0: Friedensrichter, wenn es denn Streit gibt, weil der Richter spielt in ihrem Denken überhaupt gar keine Rolle. Da kommt der Friedensrichter. Und die Parallelwelten, und man muss es so sagen, wie es ist, die sind schon längst da. Und es wird ganz schwierig sein, das wieder umzudrehen. Und ich erinnere nochmal an den damals sehr umstrittenen, letzter Punkt dazu, Thilo Sarrazin. Der hat, glaube ich, 2010 war es, das Buch geschrieben, Deutschland schafft sich ab. Da wurde er kritisiert, da wurde er an den Pranger gestellt für seine schrägen Thesen, was Migration und die Aussicht Deutschlands betrifft. Und er war vor wenigen Monaten in einem Interview und er hat gesagt, es ist noch viel schlimmer gekommen, als ich es damals prognostiziert habe.
1: Können Sie dem zustimmen? Ganz kurz bitte, wir haben nur noch ein paar Sekunden.
2: Ja, selbstverständlich. Er hat vollkommen recht. Wir müssen anfangen, in der Integrationspolitik unsere Politik zu verändern.
1: Ja, dann sage ich herzliches Dankeschön. Also im Prinzip bräuchten wir für jeden Geflüchteten einen Sozialarbeiter. Das ist in diesem Gespräch rausgekommen. Denn irgendwann werden sie sich gegen uns wenden. Auch das ist eben klar geworden. Das ist die erschütternde Bilanz von Wolfgang Büscher. Und bei dem darf ich mich bedanken, Sprecher der Arche. Er war hier bei News. Mehr dazu gibt es übrigens auch bei uns zu lesen bei news.de beziehungsweise in der News-App. Und auch herzliches Dankeschön an Alex Purucker, dass du wieder mit dabei warst.
0: Sehr gerne.
1: Ich bin Andreas Dorfmann. 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
4: Ich bin Thomas Brockt. Das Bundeswirtschaftsministerium versucht, Sorgen zu zerstreuen, dass es im kommenden Winter Engpässe bei der Gasversorgung geben könnte. Nach aktuellem Erkenntnisstand sei eine Gasmangellage nicht zu erwarten, heißt es in einem Papier des Hauses. Einen staatlichen Eingriff schließt man aber für die Zukunft nicht aus. Man nehme es ernst, dass die deutschen Gasspeicher aktuell deutlich weniger gefüllt seien als in den vergangenen Jahren. Über Chats im Internet soll er andere Menschen zu Straftaten bis hin zu Mord angestiftet haben. Die Ermittlungen zu dem Fall gegen einen jungen Mann hat jetzt die Bundesanwaltschaft übernommen. Zu den Vorwürfen zählt auch die Mitgliedschaft in einer terroristischen und kriminellen Vereinigung.
5: Der junge Mann sitzt bereits in U-Haft und die Ermittler sagen, er hänge rechtsextremen Ideologien nach, habe deshalb auch eine Vereinigung gegründet. Über Chats soll der Mann einen Jungen zum Beispiel dazu gebracht haben, ein anderes Kind zu töten. Andere animierte er, Fahrzeuge abzufackeln. Es geht aber auch um Vergewaltigung und sexuellen Missbrauch. Und viele erinnert das Ganze an einen anderen spektakulären Fall, das Verfahren White Tiger. Claudia Wächter, Nachrichtenredaktion.
4: Dänemark als Urlaubsland erlebt einen Ansturm. Im ersten Halbjahr wurden rund 26 Millionen Übernachtungen gezählt. Das ist ein Rekord. 7,5 Millionen Übernachtungen gingen davon auf das Konto deutscher Urlauber.
6: Die Faszination Skandinavien ist offenbar ungebrochen und für deutsche Urlauber ist Dänemark als direktes Nachbarland schon lange ein Top-Ziel. Dass die Zahlen in diesem Jahr nochmal deutlich gestiegen sind, dürfte neben der nordischen Gelassenheit auch mit dem Wetter zusammenhängen. Denn während Südeuropa und auch Deutschland selbst wochenlang unter einer Hitzeglocke hingen, war es hoch im Norden deutlich angenehmer. Hotels, Ferienhäuser und auch Campingplätze waren dabei gleichermaßen gefragt. Diana Kramer, Nachrichtenredaktion.
4: 9- bis 10-Jährige sollen künftig eine neue Vorsorgeuntersuchung, bekannt als U-Untersuchung, beim Kinderarzt als Kassenleistung bekommen. Das hat der gemeinsame Bundesausschuss beschlossen, der festlegt, welche medizinischen Leistungen gesetzlich Versicherte in Anspruch nehmen können. Untersucht werden sollen besonders ein mögliches Übergewicht, die körperliche Aktivität, die Bildschirmzeit und psychische Auffälligkeiten. Bisher gibt es U-Untersuchungen bis kurz nach dem 5. Geburtstag der Kinder.
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4: Zum Wetter die aktuelle Vorhersage des Deutschen Wetterdienstes. In der Nacht im Südosten weiterer Regen, anfangs auch Gewitter, im Nordwesten ebenfalls Schauer und einzelne Gewitter. Ansonsten wechselnd bewölkt und meist trocken, Tiefstwerte bei 16 bis 11 Grad. Morgen tagsüber dann in der Südhälfte weiter nass und gewittrig, im Rest des Landes Wolken und Sonne im Wechsel, nur vereinzelt Regen bei Höchsttemperaturen von 22 bis 27 Grad.
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2: Weil offenbar niemand im Land es wagt, all den linken, wohlmeinenden, wohlhabenden und oft staatsbediensteten Eltern von Hamburg bis München in all den Chicolino-Stadtteilen die Wahrheit über ihre verzogenen, verwöhnten, fanatischen und neurotischen Kinder ins Gesicht zu sagen, übernehme ich heute diese undankbare Aufgabe. Liebe linke Väter, liebe linke Mütter, ihr habt bei der Erziehung vollständig und auf ganzer Linie versagt. Ihr habt eine Generation herangezogen, deren verrückte Ideen plötzlich Wahlen entscheiden. Universitäten von Orten der Aufklärung und gedanklichen Freiheit in marxistische Höllen und Höhlen der Inquisition verwandeln und unser aller Zukunft in eine wirtschaftliche und geistig-moralische Einöde zu, wie sie es nennen, transformieren drohen. Eine Generation linker Kinder, die in ihrem eifernden Glaubensfeldzug gegen die Vergangenheit Straßen umbenennen, Geschichte umschreiben, Statuen umstürzen, Kunstwerke zerstören, Sprache verstümmeln, Worte tilgen und verbannen, Gedanken unterdrücken wollen, die gar nicht genug bunte Flaggen hissen können, um ihre tadellose Gesinnung und Tugendhaftigkeit auf Social Media globale Sichtbarkeit zu verschaffen. Natürlich spreche ich hier nicht von Kindern im eigentlichen Sinne des Wortes. Ich spreche von den Kindern dieser Zeit. Und man muss dieses Wort Kinder benutzen, um deutlich zu machen, dass sie eben das Produkt eines totalen linken Erziehungsversagens sind. Liebe linke Eltern, das wichtigste Wort in der Erziehung heißt Nein. Nein, du wirst nicht im großen Weltenfeuer der Erderwärmung verbrennen. Nein, wir haben dir dein Geschlecht nicht bei der Geburt zugewiesen. Und nein, du kannst dir nicht einfach die Brüste abschneiden lassen. Nein, die Armen werden nicht reicher, indem man den Reichen ihr Geld wegnimmt. Und nein, die Juden sind nicht schuld daran, dass sie gehasst und bekriegt werden. Nein, Gender Studies ist kein Beruf. Ingenieur ist ein Beruf, aber nicht Gender Studies. Nein, Mathe ist auch nicht rassistisch. Und nein, deine Gefühle sind nicht das Maß der ganzen Welt. Nein, wir haben nicht deine Zukunft auf diesem Planeten ruiniert. Und nein, man muss keine panische Angst vor Worten haben. Nein, wenn du 8 Likes dafür bekommst, dass du irgendeinen Unsinn postest, den du irgendwo auf Social Media aufgeschnappt hast, bedeutet das noch lange nicht, dass du recht hast. Und nein, wenn du die Schule schwänzt, baut China deswegen nicht weniger Kohlekraftwerke. Nein, du verstehst diese Erde nicht besser, weil du weniger Zeit auf ihr verbracht hast. Und nein, du hast keine Ansprüche, nur weil du sie stellst. Du musst schon irgendetwas leisten, irgendetwas besser können als andere. Man tut Kindern eben keinen Gefallen damit, jede noch so banale Erkenntnis oder, schlimmer, jede autoritäre Verirrung im Dienste einer vermeintlich besseren Welt zu kindlicher Erleuchtung zu erklären. Wenn wir Kinder sind, dann glauben wir viel Lustiges und viel dummes Zeug. Und wir glauben es mit Freude, aber auch mit Furor. Wir sind leicht zu begeistern, aber eben auch verführbar und beeinflussbar. Wir glauben an die Beseitigung von Hunger durch die große Verteilung von Reissäcken. Wir glauben an wilde, selbst gebastelte Konstruktionen. Wenn alles, was Kinder in ihrer wunderschönen, jungen Fantasie glauben, funktionieren würde, dann gäbe es deutlich weniger Knochenbrüche durch selbstgebaute Flügel. Gedanken, Worte und Ideen von Kindern sind, ja, berührend und bereichernd. Aber es hat durchaus Gründe, warum man sie zum Beispiel keine Planierraupen steuern lässt, bloß weil sie der festen Überzeugung sind, das besser zu können als ihre doofen Eltern. Zur Liebe gehört es auch, einzuschreiten, wenn aus jugendlicher Begeisterung Fanatismus, wenn aus Unerschrockenheit Überheblichkeit wird. Es ist nicht immer leicht zu erkennen, wo Engagement endet und Verführung beginnt, wann aus dem Kampf für etwas das Marschieren gegen andere und vor allem Andersdenkende wird. Aber genau das zu erkennen, ist unsere nobelste Aufgabe als Eltern. Und genau dabei haben linke Eltern millionenfach versagt. Sie haben ihre Kinder darin bestärkt, sich in eine Ideologie des totalen Umsturzes zu stürzen. An all das musste ich denken, als ich dieser Tage 2 Fotos von Greta Thunberg gesehen habe. Das eine Foto zeigt die Heldin und Vorbeterin der Klimabewegung vermummt mit einer Sturmhaube und gehüllt in das Palästinensertuch, das seit 6 Jahrzehnten nichts anderes ist als das universelle Erkennungszeichen des islamistischen, antisemitischen Terrorismus, der nichts anderes will, als erst die Juden und dann alle Ungläubigen zu ermorden, von der Erde zu tilgen oder zu unterwerfen. Greta Thunberg trägt dieses Tuch ausgerechnet seit dem Pogrom vom 7. Oktober. Es ist vollkommen klar, wie Greta das meint. Und nein, liebe linke Eltern, sie meint es nicht als romantisches Symbol von Befreiung und Gerechtigkeit. Sie meint es als Symbol der Auslöschung der Juden. From the river to the sea. Wobei Greta nach all dem Schuleschwänzen vermutlich nicht einmal so genau weiß, welches Meer und welcher Fluss da gemeint sind. Die letzten Deutschen übrigens, die Juden für ihre geplante Ermordung selektierten, waren keine SS-Männer in Auschwitz, sondern die Linksterroristen und Flugzeugentführer Wilfried Böse und Brigitte Kuhlmann, 1976 in Entebbe. Sie taten es unter dem Banner des Palästinensertuchs, als eine der jüdischen Geiseln dem deutschen Terroristen Böse seine eintätowierte Häftlingsnummer aus dem KZ zeigte, sagte dieser Linksterrorist nur, er sei kein Nazi, sondern Idealist. So sieht Greta sich selbst vermutlich auch. Für alle Eltern, die das nicht glauben können, weil sie es schlicht nicht glauben, nicht wahrhaben wollen, macht Greta es uns noch ein bisschen einfacher. Hier ist das zweite Foto von ihr, das diese Woche auftauchte. Greta posiert darauf, gekleidet in ihr Schnuffeltuch des Judenhasses, vor einem Foto von Leila Khaled. Ebenfalls natürlich gehüllt in den Terrorschal. Leila Khaled gilt als erste Flugzeugentführerin der Weltgeschichte. Sie ist eine Ikone des palästinensischen Terrorismus. Was Greta uns hier sagen will, könnte also klarer kaum sein. Seit dem Hamas-Terror kämpft sie nicht mehr gegen den Klimawandel, sondern gegen Juden. Judenmörder sind Gretas neue Helden. Das, liebe linke Eltern, ist das Mädchen, dem ihr die politische Erziehung eurer Kinder anvertraut habt.
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2: Schwerer Plagiatsvorwurf gegen Berlins Justizsenatorin Felor Badenberg. Darüber berichten wir hier bei News. Der Plagiatsforscher Stefan Weber will in ihrer in 2005 eingereichten Doktorarbeit 83 schwerwiegende Textübernahmen entdeckt haben. Offenbar sogar in der Danksagung an ihre Eltern und ihren Ehemann. Weber bezeichnet den Fall als den schwersten ihm bekannten Plagiatsfall in der deutschen Rechtswissenschaft seit Karl Theodor zu Gutenberg. Und wir wissen ja, Julian, was mit dem passiert ist. Der musste damals als Verteidigungsminister zurücktreten. Welche Folgen wird das haben?
3: Das wird sehr spannend. Also Frau Badenberg hat ja im Moment Wahlplakate in der Stadt hängen, in der ganzen Stadt. Und da steht Dr. Felor Badenberg drauf. Und das könnte sich ja hier als...
2: Könnte man abhängen müssen.
3: Könnte sich, wenn man dieses Gutachten von Stefan Weber liest, einfach als üble Wählertäuschung herausstellen. Denn ich habe nie eine Universität in meinem Leben von innen gesehen, muss ich dazu sagen. Deswegen bin ich kein wirklicher Experte beim Thema Doktorarbeiten. Aber mit Abschreiben kenne ich mich aus der Schulzeit. Und das, was ich hier lese, wirkt für mich abgeschrieben. Und der Fall ist geradezu skurril. Denn dieser Plagiatsvorwurf geht tatsächlich los mit der Danksagung von Felor Badenberg an ihre Familie. So, und da wird man ja sagen, ja gut, das Wort Danke, das ist ja kein Plagiat. Ja, wenn der eine Danke schreibt, der andere Danke schreibt, das ist so allgemeiner Sprachgebrauch, das ist ja noch kein Plagiat. Aber diese Danksagung an ihre Eltern und ihren Ehemann ist bei Felor Badenberg extrem originell formuliert. Und ich lese da einmal vor, also Badenberg 2006, meinen lieben Eltern, meinem Mann, als Dank für die mir entgegengebrachte Liebe und ihr Verständnis, die mir die Kraft zur Anfertigung dieser Arbeit gaben. So schreibt Felor Badenberg. Schön formuliert, poetisch kann man geradezu sagen. Gut, Felor. So, und dann blickt man aber auf die Doktorarbeit Sethe 1995, dort heißt es, meinen Eltern, meinen beiden Töchtern, als Dank für die mir entgegengebrachte Liebe und ihr Verständnis, die mir die Kraft zur Anfertigung dieser Arbeit gaben. Klingt schon irgendwie ähnlich, muss man sagen. Und es ist nicht das einzige Plagiat. Und das ist hier nochmal besonders relevant bei der Person, um die es geht. Die ist nämlich in Berlin Justizsenatorin. Und als Justizsenatorin ist sie zum Beispiel zuständig für das Justizprüfungsamt, für alle Menschen, die in Berlin das Staatsexamen ablegen wollen. Da darf man nicht abschreiben. Ja, also wenn es da Badenberg-Zustände gäbe und jeder beim Nachbarn abschreibt oder noch einen kleinen Spicker drin hat mit den Gedanken, dem geistigen Eigentum, auch für Eigentum. Eigentum ist durchaus auch ein Thema für die Justizsenatoren. Dazu gehört auch das geistige Eigentum. Übrigens, geistiges Eigentum zu entwenden ist in Deutschland eine Straftat. Es wird vom Strafrecht behandelt. So ist vielleicht auch relevant für Frau Dr. Badenberg. Sagen, nennen wir sie, solange wir es nur dürfen. Das wird eine hochspannende Geschichte in den nächsten Tagen. Man kann sagen, für die CDU hat einfach hat kein Glück am Schuh im Moment in Berlin.
2: Bevor ich gleich zu einem echten Doktor komme mit einer Frage, Maja, an dich, so wie wir dich in der ersten halben Stunde erlebt haben, hast du offensichtlich in der Schule nicht abgeschrieben. Kompliment an dich. Wie wirken diese Plagiatsvorwürfe auf dich?
4: Ja, weil ich nicht abgeschrieben habe, bin ich tatsächlich jetzt auch selber Studentin. Und ich habe immer so das Gefühl, wenn man über Plagiatsvorwürfe spricht, dann hat das so einen Beigeschmack, oh, das war aus Versehen. Das ist irgendwie passiert, keine Ahnung wie. Man macht Copy-Paste aus einem Artikel oder aus einem Text von jemand anderem und fügt den in seinen ein. Oder man tippt es ganz klassisch noch ab. Also man weiß, wenn man in dem Moment plagiiert, ich plagiiere gerade, weil ich nicht angebe, von wem ich das habe. Ich verkaufe Gedankengut von jemand anderem als mein eigenes. Und das weiß jeder Student, das gibt mächtig Ärger, davor hat jeder Student Angst, aber man kann es auch einfach umgehen, wenn man es einfach nicht macht. Ja. Das ist eine ganz einfache Sache, nicht zu plagieren. Im
3: Studium. Nur selber denken macht schlau.
4: Das stimmt. Und was ich auch immer beobachte, die versuchen sich dann alle immer so im Amt zu halten, das zu entkräften. Es gibt so viele gute Juristen. Man kann die Frau jetzt auch einfach austauschen. Egal, ob es jetzt stimmt oder nicht. Es gibt so viele, man kann es austauschen, weil diesen Ruf, den sie vorher hatte, den wird sie nie wieder erlangen. Nach solch schweren Vorwürfen, wenn man 80 Mal Copy-Paste gemacht hat, über 80 Mal, muss man sich ja fragen, ob sie überhaupt in ihrem Fach Expertin ist, wenn sie abschreiben muss.
2: Und die Frage jetzt an einen echten Doktor gerichtet, also ist ja auch kein Kavaliersdelikt, was da passiert. Warum glaubst du, Alexander, ist man sich da so sicher, dass das nicht aufpoppt, wenn man nachweislich abgeschrieben hat oder seine Doktorarbeit nicht mit redlichen Mitteln geschrieben hat? Man ist ja immerhin in der Öffentlichkeit jetzt, wie Julians gesagt, auch mit Riesenplakaten in der Stadt, wo ein Doktortitel draufsteht.
5: Ja, nicht nur die CDU in Berlin hat ein Problem, noch größeres Problem hat ja die CDU in Thüringen mit dem überführten Plagiator Mario Vogt, der sich immer noch im Amt hält. Ich kann nur sagen, Diebe und Dilettanten regieren uns. Und ich möchte von keinem Dieb und ich möchte auch von keinem Dilettant regiert werden. Oft kommt beides zusammen. Ihre Doktorarbeit ist von 2006. Da waren, würde ich sagen, die Erkennungsmöglichkeiten datenrechtlicher Art noch nicht so weit fortgeschritten wie heute. Man hat sich damals oft gedacht, na gut, da schustere ich halt irgendwas zusammen. Ich brauche den Titel, sei es für meine Karriere, für mein Renommee. Aber eigentlich will ich nicht ins akademische Feld, sondern ich brauche es nur als Renommee, als Stützrad sozusagen meines vermeintlich guten Rufes. Und das ist der Skandal, dass man in manchen Kreisen meint einfach, irgendetwas schnell zusammenschustern, Hauptsache der Doktortitel springt raus. Und ich möchte mal ein Beispiel noch zitieren. Hier sehen wir doch ganz klar, es gab auch eine schöpferische Eigenleistung von Frau Badenberg. Sie hat nämlich das Adjektiv Erlangen durch Gewinnen ersetzt. Ne? Mhm. Da hat sie bestimmt lange überlegt, ach, Erlangen ist mir zu plump, ich mache Gewinnen draus. Muss das kurz vorlesen. Also 1989 eine Schrift, die Herr Weber hier aufführt. In der Gegenwart hat dieses archaische Motiv, dieses Urverlangen des Menschen, Aufklärung über die eigene Herkunft zu erlangen, durch die stürmischen Fortschritte in Wissenschaft und medizinischer Technik eine neue Dimension erlangt. Ist schon ein sehr speziell geschraubter Satz. So.
3: Chapeau!
5: Chapeau, möchte ich sagen. Chapeau, Frau Doktor. Dann ziehen wir doch mal den Hut und hüpfen unser Monokel. Und was steht also bei Frau Badenberg? In der Gegenwart hat dieses archaische Motiv, dieses Urverlangen des Menschen, Aufklärung über die eigene Herkunft zu, und jetzt kommt zu gewinnen, nicht zu erlangen, sondern zu gewinnen. Dann geht es aber, wie vertraut, weiter. Durch die stürmischen Fortschritte in der Wissenschaft und medizinischen Technik eine neue Dimension erlangt. Da kann ich nur sagen, da habe ich keine Fragen mehr, euer Ehren. Das ist ein Plagiat, das ist abgeschrieben, das ist Copy und Paste. Ich halte es für keinen vermeintlichen Vorwurf, für kein vermeintliches Plagiat. Frau Badenberg hat plagiiert, sie sollte zurücktreten.
3: Und es gibt noch ein schwerwiegenderes Beispiel. Ich will nicht sagen einen schwerwiegenderen Fall, weil es gibt sehr viele Fälle da drin. Aber es gibt ein sehr schönes, anschauliches Beispiel darüber, dass Frau Badenberg, die Justizsenatorin, nicht nur geklaut hat, sondern auch noch verdunkelt und verschleiert, was jetzt im Strafrecht ein Haftgrund wäre, aber um Gottes Willen, für eine Doktorarbeit gehört wirklich keiner eingesperrt. Ich versuche nur hier die juristischen Maßstäbe einmal hervorzuarbeiten, denen Frau Dr. Badenberg natürlich enorm verpflichtet eigentlich sein sollte. Also, bei Frau Dr. Badenberg heißt es, daher bringt meines Erachtens die VN, das ist die UN-Konvention, deutlich zum Ausdruck, dass allen Kindern, gleich ob ehelich, nicht ehelich adoptiert, mit Hilfe der Fortpflanzungsmedizin gezeugt oder im Wege der anonymen Geburt auf die Welt gebracht, das Recht zustehen sollte, ihre Eltern, vor allem auch die biologischen Eltern, zu kennen. Und in einem möglichen Vorbildtext von 1995, wie der Herr Sethe, das ist der, oder die, bei dem sie die Danksagung an die Familie abgeschrieben hat, heißt es: Die Konvention bringt vielmehr deutlich zum Ausdruck, dass allen Kindern, gleich ob ehelich, nicht ehelich, adoptiert oder mit Hilfe der Fortpflanzungsmedizin gezeugt, das Recht zustehen sollte, ihre Eltern, auch wenn es sich nur um die genetischen Eltern handelt, zu kennen. Also in das geklaute Zitat hat Frau Badenberg dann auch noch meines Erachtens eingefügt, um die geistige Eigenleistung noch einmal zu unterstreichen, hat sie quasi reingeschrieben: Schaut mal, wie schlau ich bin, meines Erachtens, darauf bin ich selbst gekommen. Und das ausgerechnet bei einem Plagiat ist natürlich besonders perfide. Noch ein Wort zu Dr. Badenberg, warum es mich nicht besonders traurig machen würde, wenn sie über diesen Skandal ihr Amt verlieren würde. Oder auch der Wähler kann ja am 20. September entscheiden, der Wähler sich von ihr verabschieden würde. Frau Dr. Badenberg war auch beim Verfassungsschutz
2: tätig. Aber du sagst noch Doktor, ja?
3: Ja, noch ist sie Doktor. Der Doktor ist ein Namensbestandteil in Deutschland. Der steht im Ausweis als Teil des Namens. Und wenn sie so heißt, dann nennen wir sie so. Und wenn sie nicht mehr so heißt, dann nennen wir sie nicht mehr so. Wird spannend. Frau Dr. Badenberg war ja auch beim Bundesamt für Verfassungsschutz, sehr mächtige Frau Vizepräsidentin, und hat ein bemerkenswertes Interview, ich glaube, es war in der Berliner Zeitung, gegeben, wo sie angekündigt hat oder gefordert hat, die Sabotage des Meinungsbildungsprozesses, das sind unliebsame Meinungen in der Öffentlichkeit, strafrechtlich zu regeln und zu unterbinden. Ja, also die freie Debatte, das freie Spiel der Kräfte, was von den Herrschenden dann nicht mehr ganz so erwünscht war, hat sie als Sabotage des Meinungsbildungsprozesses bezeichnet. Das heißt, unerwünschte Ansichten hat sie in die Linie des Terrorismus gestellt, muss man sagen. Das ist am Ende Sabotage. Deswegen war ich immer der Meinung, die wird ja sehr gelobt, die wird sehr geschätzt in der CDU. Dieses Zitat hat mich persönlich immer misstrauisch gemacht und ich hatte immer das Gefühl, naja, ich möchte eigentlich das Justizwesen nicht in der Hand solcher Leute wissen. Und vielleicht gibt es ja jetzt eine Chance, das Amt von Frau Dr. Badenberg noch einmal zu überdenken.
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1: Ich bin Thomas Brock. Bei der Abwehr von Drohnen erwartet Bundesinnenminister Dobrindt in den kommenden Jahren ein Wettrüsten mit Angreifern, die immer neue Technik entwickeln. Gleichzeitig fordern die Grünen im Bundestag festzulegen, dass die Bundespolizei hauptverantwortlich für Drohnenabwehr zuständig ist.
2: Die Drohnenabwehr ist im Moment nämlich vor allem Sache der Länderpolizeien und das bedeutet so die Grünen unklare Zuständigkeiten und Sicherheitsrisiken. Außerdem fordern sie eine Art Superüberwachung aller kritischen Standorte bei uns. Die Weichen dafür müssten auf einem Drohnengipfel im Kanzleramt gestellt werden. Sicher ist, die Drohnentechnik, die entwickelt sich rasend schnell. Eine Riesenherausforderung, gibt auch der Bundesinnenminister zu. Claudia Wächter, Nachrichtenredaktion.
1: Das Bundeswirtschaftsministerium versucht, Sorgen zu zerstreuen, dass es im kommenden Winter Engpässe bei der Gasversorgung geben könnte. Nach aktuellem Erkenntnisstand sei eine Gasmangellage nicht zu erwarten, heißt es in einem Papier des Hauses. Einen staatlichen Eingriff schließt man aber für die Zukunft nicht aus. Man nehme es ernst, dass die deutschen Gasspeicher aktuell deutlich weniger gefüllt seien als in den vergangenen Jahren. Dänemark als Urlaubsland erlebt einen Ansturm. Im ersten Halbjahr wurden rund 26 Millionen Übernachtungen gezählt. Das ist ein Rekord. 7,5 Millionen Übernachtungen gingen davon auf das Konto deutscher Urlauber.
3: Die Faszination Skandinavien ist offenbar ungebrochen und für deutsche Urlauber ist Dänemark als direktes Nachbarland schon lange ein Top-Ziel. Dass die Zahlen in diesem Jahr nochmal deutlich gestiegen sind, dürfte neben der nordischen Gelassenheit auch mit dem Wetter zusammenhängen. Denn während Südeuropa und auch Deutschland selbst wochenlang unter einer Hitzeglocke hingen, war es hoch im Norden deutlich angenehmer. Hotels, Ferienhäuser und auch Campingplätze waren dabei gleichermaßen gefragt. Diana Kramer, Nachrichtenredaktion.
1: Der im belgischen Naturschutzgebiet Hohes Venn wütende Brand ist nach offiziellen Angaben inzwischen insgesamt kontrolliert. Laut dem Gouverneur der Provinz Lüttich dürfte sich das Feuer nicht weiter ausbreiten, sofern das Wetter stabil bleibt und keine unvorhergesehenen Ereignisse eintreten. Im westlichen Teil des Brandgebiets gelte die Lage als vollständig gebändigt, hieß es. Im Osten dagegen sei die Situation noch nicht unter Kontrolle.
0: Soweit das Neueste. 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
1: Zum Wetter die aktuelle Vorhersage des Deutschen Wetterdienstes. In der Nacht im Südosten weiterer Regen, anfangs auch Gewitter, im Nordwesten ebenfalls Schauer und einzelne Gewitter. Ansonsten wechselnd bewölkt und meist trocken, Tiefstwerte bei 16 bis 11 Grad. Morgen tagsüber dann in der Südhälfte weiter nass und gewitterig, im Rest des Landes Wolken und Sonne im Wechsel, nur vereinzelt Regen bei Höchsttemperaturen von 22 bis 27 Grad.
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2: 2015 sagt Jens Spahn gegenüber dem JQ-Magazin, ich zitiere, als schwuler Mann und Christ kann ich mich persönlich nur sehr schwer mit der Idee eines gemieteten Mutterbauchs anfreunden. Zu akzeptieren, dass ich nicht auf natürlichem Weg Vater werde, verlangt ein großes Maß an Demut. Ob ich das aufbringen kann, weiß ich nicht. Übrigens ein, wie ich finde, wirklich reflektierter und ehrlicher Gedanke, in dem meines Erachtens auch tatsächlich schon implementiert wird, dass es sein könnte, dass er trotz ethischer oder moralischer Bedenken irgendwann schwach werden und auf Methoden zurückgreifen wird oder würde, die er selbst eigentlich nicht unbedingt für vertretbar hält. Und diese ehrliche Zerrüttetheit hat Jens Spahn dann ja auch im Podcast mit Paul Ronsheimer gezeigt. Eben über 10 Jahre und ein Leihmutterbaby später.
3: Das heißt ziemlich klar, auch da habe ich ja schon auf meine Zerrissenheit hingewiesen, die es da gibt, der Kinderwunsch und gleichzeitig das Wissen, dass es für mich als schwulen Mann eben keinen einfachen Weg gibt, ihn zu erfüllen. Es kennen vielleicht auch, weiß ich nicht, manche ihrer Hörerinnen und Hörer in ganz unterschiedlichen Lebenslagen, ob hetero, schwul, lesbisch, wird. Welcher Konstellation und Lebenslage auch immer persönlich, dass es diesen Wunsch gibt, nach einem Kind, nach Familie, nach dem Sinn, den das auch gibt, und dass es eben die Lage gibt. Und ich sage nochmal, ich weiß, es gibt kein Recht und gleichzeitig einen sehr starken Wunsch. Und darüber habe ich mich eben in den letzten 10 Jahren mit dieser Frage beschäftigt und mein Mann und ich haben für uns diese Entscheidung getroffen.
2: Hendrik Streeck und Jens Spahn. So, die zwei prominenten Fälle der letzten Zeit. Und zwei Dinge liegen natürlich auf der Hand. Erstens, beide Männer sind homosexuell und leben in einer schwulen Ehe. Das ist in diesem Kontext tatsächlich ein relativ wichtiger Punkt, über den wir auch gleich noch sprechen. Zweiter wichtiger Punkt, beide sind CDU-Politiker. Im Fall von Jens Spahn auch noch katholisch. Ich weiß nicht, wie das bei Streeck ist. Also mutmaßlich bis offensichtlich konservativ in ihrem Weltbild. So, und bevor wir jetzt dahin gehen, wo es weh tut, nämlich in die Realität, möchte ich eine Sache noch klar sagen. Dass diese Lebensentwürfe heute möglich sind, ist natürlich eine großartige Errungenschaft und sollte selbstverständlich sein. Ob du einen Mann oder eine Frau heiratest, das geht niemandem etwas an und ich finde die Vorstellung befremdlich, dass das in irgendeiner Form nicht möglich sein sollte. Dementsprechend, das Thema, das wir hier verhandeln, ist natürlich auch Symptom einer guten Entwicklung. Du musst heute als schwuler Mann nicht mehr automatisch irgendwelche Regenbogen-Glitzer-Klischees bedienen oder hyperprogressiv oder links sein. Du musst nicht halbnackt mit Hundemaske auf dem CSD rumtanzen. Oder wenn du schwarz bist, musst du auch nicht woke sein. Und wenn du eine Frau bist, musst du auch nicht automatisch für Quoten sein. Du kannst schwul sein und trotzdem durch und durch konservative Werte vertreten. Struktur, Ordnung und eben den Wunsch nach einer eigenen Familie. Dass man diese Werte leben kann, völlig egal wie und wen man liebt, ist großartig. Großartig. Period. Love is love. Da lasse ich nicht mit mir reden. Aber, und das ist der Punkt, der wehtut. Genau hier krachen Wunsch und Realität, wie leider so oft im Leben, eben doch frontal aufeinander. Das Streben nach einer Familie ist im Kern ein zutiefst konservatives Ideal. Wenn aber zwei Männer eine Ehe führen, dann ist es eben erstmal biologischer Fakt, dass sie keine Kinder miteinander zeugen können. Und nein, liebe Taz, Männer können keine Mütter werden. Und nein, liebe Tagesschau, da hilft es auch nicht, irgendwas von entbindenden oder gebärenden Personen zu fantasieren. Damit ist leider am Ende wirklich niemandem geholfen. Das ist ein Fakt. Keine Bosheit, kein böser Wille, nicht rechtsradikal, einfach nur die Natur, einfach nur Biologie. Es gibt keine konsequente Exit-Strategie aus der Realität. Und die, die es gibt, die gibt es eben oft nur zu einem hohen Preis. Aber, und diesbezüglich habe ich eine ganz klare Haltung, und es interessiert mich übrigens auch, was eure Haltung dazu ist, also schreibt es mir gerne in die Kommentare. Es gibt kein Recht auf ein Kind. Und ich weiß, wie das klingt von jemandem, der bzw. die selber zwei wundervolle Kinder hat, der dieses wunderschöne Geschenk zuteil geworden ist, Kinder auf die Welt zu bringen. Und mir ist völlig klar, wie despektierlich, wie hart und wie von oben herab meine Worte für jemanden klingen müssen oder können, der sich sehnlichst ein Kind wünscht, aber biologisch keins bekommen kann. Ich verstehe die Wut. Ich verstehe die Schmerzen und die Verzweiflung dahinter. Aber ich meine es trotzdem leider genauso, wie ich es sage. Ein Kind ist ein Geschenk der Natur und kein Konsumgut, auf das man einen Anspruch hat. Und man muss sich des Preises einfach bewusst sein, den man dafür zahlt, die Natur der Dinge auszudribbeln. Das ist Hyperkapitalismus, Leute. In seiner reinsten Form. Wir sind als Gesellschaft, jedenfalls kommt es mir so vor, mittlerweile so verwöhnt, dass wir Ist-Zustände, warum mache ich das so, dass wir Ist-Zustände nicht mehr akzeptieren. Muss man nicht manchmal vielleicht auch einfach seinen Frieden machen mit den Grenzen, die das Leben einem aufzeigt? Das ist nicht okay. Jede Frau, die schon mal schwanger war, weiß, was in diesen 9 Monaten passiert. Das Baby im Bauch hört den Herzschlag der Mutter. Es reagiert auf ihre Stimme. Es spürt ihren Hormonspiegel. Während einer Schwangerschaft entsteht natürlich eine neuronale Bindung, eine hormonelle Bindung, aber vor allem auch eine seelische Bindung. Das kann man doch nicht einfach übergehen. Und dann bringt diese Mutter ihr Kind zur Welt und das Kind wird ihr genommen. Das ist Gewalt. Und sich einzureden, dass die Leihmutter sich emotional komplett distanzieren kann oder dass das Baby das alles gar nicht merkt, das sind Lügen, um das eigene Gewissen zu beruhigen und dieses Vorgehen zu legitimieren. Wir leben in komischen Zeiten. Wir leben in unspirituellen Zeiten.
4: Wissen Sie, es ist nicht leichter geworden, obwohl es schon das 3. Mal ist, dass ich das mache. Als eine Frau sind Gefühle da. Gott vergib, dass dem Kind nichts geschieht. Dass es geliebt wird und alles mit ihm in Ordnung ist. Ja, das sind die Gefühle einer Frau. Aber ich versuche nicht daran zu denken.
5: Sie braucht das Geld aus der Leihmutterschaft, um ihre eigenen Kinder durchzubringen.
2: Machtgefälle, Wohlstandsgefälle, Schwangerschaft als Dienstleistung, Babys als Handelsware. Und darüber wollen wir jetzt also nochmal debattieren, hier in Deutschland. Sorry Leute, wir leben in verdammt unspirituellen Zeiten.
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2: NS-Alarm im Wahlkampf der SPD in Sachsen-Anhalt. Der Slogan, wir sind der Deich. Der Willingmann-SPD kommt auch in einem bekannten Lied aus der Nazi-Zeit vor.
3: Wir sind der Deich, heißt der Slogan der SPD in Sachsen-Anhalt. Der Deich gegen die blaue Welle der AfD. Auf Wahlplakaten ist die Losung zu lesen, in Wahlwerbespots zu hören. Doch diese vier Worte sind auch eine Liedzeile der Nazi-Hymne »Wir tragen das Vaterland in unseren Herzen«, die auf dem Reichsparteitag der NSDAP 1936 in Nürnberg gesungen worden ist und das Pflichtlied des Reichsarbeitsdienstes war. Heute bejubeln rechtsextreme Parteien wie der Dritte Weg das Lied als deutsches Kulturgut. Und die SPD verwendet eine entscheidende Zeile für ihren Wahlkampf in Sachsen-Anhalt. Sie hält den Vorwurf nämlich für unberechtigt und verweist unter anderem auf die Omas gegen rechts, die Formulierung auch schon benutzt hätten. Wahlkampfslogan aus einer Nazi-Hymne bei der SPD. Jetzt unser Thema bei News Live.
2: Wir sind der Deich, lautet der zentrale Slogan der SPD in Sachsen-Anhalt. Man will die blaue Welle der AfD aufhalten. Schlimm genug, die Wähler einer anderen Partei mit einer tödlichen Flut verteidigen zu wollen. Skandalös wird es jedoch, wenn besagte Lösung ein fester Bestandteil einer Hymne aus der Nazi-Zeit war. Wir tragen das Vaterland in unserem Herzen, lautet der Titel, geschrieben im Jahr 1936 von Generalarbeitsführer Wilhelm Decker. Hören wir in die erste Strophe einmal rein. Haben wir mit Karaoke so ein bisschen aufgearbeitet, denn wir sind das Reich und wir sind das Reich. Also, Julia, kann man sich ja gar nicht ausdenken, diese Geschichte.
4: Die SPD hätte diese ganze Intonierung des Wahlkampfes, dass man der Deich gegen eine tödliche Gefahr, eine Flut von Menschen sei, man nannte sie früher Wähler, viele davon übrigens auch ehemalige SPD-Wähler, diesen Weg hätte die SPD niemals gehen dürfen. Und in gewisser Weise die Ironie der deutschen Seele ist, wenn man im Kollektivismus in die Ideologie verfällt, dann verfällt man irgendwie geradezu automatisch in Sprache und Symbolik des Nationalsozialismus. Das scheint einfach noch verankert zu sein. Wo immer Deutsche den Weg der Ideologie und des Fanatismus gehen, Menschen ausgrenzen, Menschen niedermachen wollen, verfallen sie in diese Sprache. Und das ist das, was die SPD hier geradezu intuitiv getan hat, nämlich in die Sprache des Nationalsozialismus zu verfallen. Der Wahlslogan »Wir sind der Deich« ist Bestandteil, wesentlicher Bestandteil, »Wir sind das Reich, wir sind der Deich«, wesentlicher Bestandteil des Pflichtliedes Nummer 3 des Reichsarbeitsdienstes der Nationalsozialisten. Und weiter geht es dann um Volk und Arbeit und Freiheit zugleich. Wir tragen das Vaterland in unserem Herzen. Also es ist nicht nur irgendeine Formulierung, es ist weltanschaulicher Wesenskern beim Reichsarbeitsdienst gewesen, einer Organisation, die das einzige Ziel hatte, junge Menschen zu ideologisieren, zu indoktrinieren, zu fanatisieren, zu radikalisieren. Das ist die Sprache, derer sich die SPD dort bedient. Und jetzt muss ich mal hier auf einen wirklich grotesken Zustand in diesem sachsen-anhaltischen Wahlkampf hinweisen, nämlich, dass die beiden ehemals großen Volksparteien CDU und SPD warnenden Wahlkampf betreiben, gegen angeblich die neuen Nationalsozi, die Nazi-Partei AfD, wie man da ja sagt. Das ist ein Zitat. Henrik Wüst, Lars Klingbeil. Wahlkampf betreibt gegen die AfD mit der Rhetorik des Nationalsozialismus. Auf CDU-Seite haben wir Dieter Hallervorden, den CDU-Wahlkämpfer Dieter Hallervorden, der von Schädlingsbekämpfung spricht. Und die Schädlingsbekämpfung, Zyklon B war ja ein Schädlingsbekämpfungsmittel, ja. Die Schädlingsbekämpfung ist sprachlicher Wesenskern des Holocaust. Nicht nur einfach des Nationalsozialismus, des Holocaust, ja. So macht der CDU-Wahlkämpfer Wahlkampf gegen die schlimmen Rechten. Und die SPD greift jetzt zurück auf die Nazi-Hymne, wir sind das Reich, wir sind der Deich, und wählt sich eben diesen Slogan, Das ist so entlarvend, oder? Es ist einfach so entlarvend.
2: Ja, und Alexander, bevor ich dir die nächste Frage dazu stelle, schauen wir uns den Text nochmal genauer an. Denn es ist wirklich die erste Strophe des Liedes, aus der sich die SPD für ihren Wahlkampfslogan bedient hat. Wir tragen das Vaterland in unserem Herzen, denn wir sind das Reich und wir sind der Deich, um Volk und Arbeit und Freiheit zugleich. Also es sind eindeutig dieselben Worte. Kann man da noch von einem harmlosen Versehen der SPD-Wahlkämpfer sprechen? Wie wertest du das ein?
5: Naja, die Weltgeschichte hat Humor. Und wer vor dem Nationalsozialismus meint, warnen zu müssen, der landet bei nationalsozialistischen Phrasen, wenn er so plump vorgeht wie die SPD. Wir sehen natürlich an diesem Zitat aus der Nazizeit, dieser Hymne aus der Nazizeit auch natürlich, wie tief der Nationalsozialismus auch Sozialismus war. Das wird ja gerne oft bestritten, dass der Nationalsozialismus auch ganz wesentliche sozialistische Anteile hatte. Wir haben hier wenig später den Satz, wir sind der Staat. Das wird jeder SPDler heute unterschreiben.
4: Ist und ja auch wir sind der Deich um Volk und Arbeit, ist halt auch eine kernsozialistische Parole.
5: Ist kernsozialistisch. Also vielleicht kann man sie auch sagen, Sozialisten aller Ländern, aller Zeiten, vereinigt euch im Kampf gegen die Freiheit. Jetzt ironisch gesprochen. Insofern ist es vielleicht kein weltgeschichtlich gesehen kein Zufall. Die haben jetzt nicht konkret bei diesem Satz gesucht, das ist bei diesem Text gesucht, das ist mir schon klar. Aber diese Identität muss ich zur Kenntnis nehmen, es ist eine Identität im sozialistischen Denken. Wenn ich Freiheit vom Staat her denke, lande ich beim Sozialismus, sei es beim Nationalsozialismus. Und jetzt könnte man natürlich sagen, mein Gott, was sollen die noch alles wissen? Aber A, zum einen, es wird natürlich heute alles gegoogelt, es wird heute alles vorher, sollte man meinen, gecheckt. Und gerade wenn ich, wie die SPD, die Partei Nummer 1 der Nazi-Riecher bin, wenn ich anderen Parteien vorwerfe bei jedem Halbsatz, sie würden sich Nazi-Parolen bedienen oder einer Nazi-Denke anheimgefallen sein, da muss ich einfach mir gefallen lassen, dass man auch ihre Worte auf ihren mitunter nationalsozialistischen Gehalt abklopft. Und deshalb kann es einfach nicht sein, dass man einerseits natürlich einem Geschichtslehrer, wir kennen ihn alle, vorwirft, er wisse nicht, dass eine Parole bei der SA schon mal gesprochen worden sei. Ich denke hier an Björn Höcke. Und andererseits sich selbst munter bei einem nationalsozialistischen Lied bedient, wissentlich oder nicht willentlich, und gleichzeitig sagt, naja, kann halt mal passieren, das haben wir nicht mit Absicht gemacht. Ich finde, wenn man schon so knietief in der volkspädagogischen Anmaßung drinsteckt, dann muss man sich auch gefallen lassen, dass die eigenen Maßstäbe, die man anderen auferlegt, auch selber auch zurückfallen. Insofern würde ich sagen, Pleiten, Pech und Pannen, alle Parteien tun alles, damit Herr Siegmund Ministerpräsident wird.
2: Und Julian, wie gesagt, noch 17 Tage bis zur Landtagswahl in Sachsen-Anhalt. Wir bei News Live werden ja eine Sondersendung am 6. September dazu haben. Also das Land steckt mitten im Wahlkampf, muss ein AfD-Politiker die historische Herkunft seiner Worte kennen.
6: SPD-Politiker.
2: AfD müssen die kennen, die SPD so, nicht. Ja. Das wäre meine Frage gewesen.
4: Natürlich, das hat Alexander ja gerade so fein ziseliert herausgearbeitet, dass es ja die SPD ist, die Leute vor Gericht sehen will, weil sie sich Sätzen bedienen, die der SA zugeschrieben werden, als Losung der SA gelten oder galten und dann diese Maßstäbe an sich selber nicht so gerne anwenden möchte, weil sie offenbar einen gewissen Hang zu dieser Sprache haben. Und ich habe eine Theorie, warum das so ist. Wer sich in die Menschenverachtung hineinbegibt, der landet bei menschenverachtender Sprache und menschenverachtender Sprachgeschichte. Das ist das, was Doc Kissler sozusagen den Humor der Weltgeschichte nennt, fast die kognitiv zwangsläufige Schlussfolgerung. Wenn ich mich in das Gedankengut hineinbegebe, dann lande ich auch irgendwann bei dieser Sprache. Und das ist ja der entscheidende Punkt hier. Dieser Wahlwerbespot der SPD ist nichts anderes als menschenverachtend. Ganz einfach. Ja, wir sind der Deich gegen die blaue Flut. Dieser Werbeclip beginnt mit einer Sirene, mit einer Katastrophensirene. Jetzt kommt der Tod. Das soll da gesagt werden. Der politische Gegner bringt nicht nur den Tod, richtig, er ist jetzt sogar der Tod. Und da geht es nicht mehr um die Funktionäre und Amtsträger der AfD, da geht es jetzt tatsächlich um die Wähler. Wie gesagt, ein sehr, sehr wesentlicher Anteil davon, ehemalige Sozis, die sagen, um Gottes Willen, früher haben die doch auf uns kleine Leute aufgepasst, was ist da bloß geschehen? Jetzt muss ich offenbar die AfD wählen. Die AfD ist ja die Arbeiterpartei tatsächlich geworden. Ja, also die hat der SPD ihre komplette Klientel weggenommen. Warum wohl? Weil sich die SPD abgewandt hat von genau dieser Klientel, die nicht mehr repräsentiert. Die SPD deklariert ihre ehemalige Wählerschaft als todbringende Gefahr. als Flut, als blaue Welle. Und natürlich verfällt man dann aus so einem schrecklichen Denken irgendwann in schreckliche Sprache. Und natürlich landet man dann ganz intuitiv, das ist sozusagen die deutsch-ideologische Intuition, landet man ganz intuitiv bei genau eben ja dieser Sprache. Und ich kann euch nur eines sagen, wenn dieser Kandidat da in Sachsen-Anhalt einen Hauch von Schneid und Anstand hätte, wird er erstens denjenigen, der ihm das eingebrockt hat, zur Verantwortung ziehen. Und zweitens wird er diese Plakate abhängen. Mhm. Er wird einfach die Plakate abhängen. Du kannst doch als SPD, nicht im ganzen Land eine Nazi-Parole plakatieren. Mhm. Und es ist halt einfach eine Nazi-Parole, nichts anderes. Das kannst du doch nicht im ganzen Land plakatieren im Wahlkampf.
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1: Ich bin Thomas Brockt. Die Heizsaison steht vor der Tür und die Gasspeicher sind in diesem Jahr nur halb gefüllt. Doch das Bundeswirtschaftsministerium versucht zu beruhigen. Eine Gasmangellage sei im kommenden Winter nicht zu erwarten.
2: Entscheidend sind ja nicht nur die Speicher, betont das Ministerium. Gas komme auch über Pipelines aus Norwegen, anderen EU-Ländern und den LNG-Terminals. Außerdem, eine angespannte Marktlage sei noch keine Versorgungskrise. Aber man werde sich kümmern, falls nötig. Verbraucherschützer haben aber bereits vor steigenden Gaspreisen gewarnt. Und auch die Linke mahnt, die Wirtschaftsministerin müsse endlich aktiv werden. Claudia Wächter, Nachrichtenredaktion.
1: Der Aufbau von Fähigkeiten zur Abwehr von Drohnen wird für die Bundespolizei in den kommenden Jahren eine Daueraufgabe und große Herausforderung sein. Das betonte Innenminister Dobrindt heute bei einem Besuch der Fliegerstaffel der Bundespolizei im hessischen Fuldatal. Er erwarte ein Wettrüsten mit Angreifern, die immer neue Technik entwickeln. Die neue Drohnenabwehreinheit soll bis zum Jahresende von 70 Einsatzkräften auf 300 anwachsen. Das ist eine Reaktion auf den Vorfall Anfang August mit einer mit Sprengstoff bestückten Drohne am Flughafen Leipzig-Halle. Aus der schwächelnden deutschen Wirtschaft kamen zuletzt überraschend positive Zahlen dank wachsender Exporte. Diese Entwicklung werde durch eine neue Belastung schon wieder ausgebremst, heißt es von der Bundesbank, die auf Dürre und Niedrigwasser in deutschen Flüssen verweist.
3: Mit einem Wachstum von 0,4% in den ersten sechs Monaten des Jahres hatte die deutsche Wirtschaft den aktuellen Krisen rund um den Iran-Krieg getrotzt, vor allem weil die Nachfrage aus dem Ausland angezogen hatte. Die dürfte aber wegen steigender Transportkosten und längeren Lieferzeiten durch Niedrigwasser jetzt schon wieder einen Dämpfer bekommen, so die Bundesbank. Die auch beim privaten Konsum wenig optimistisch ist, der werde durch steigende Preise belastet, die auch mit dem ausgelaufenen Tankrabatt zu tun hätten. Jan-Henner Reitze, Nachrichtenredaktion.
1: Der größte Brand in der Geschichte Nordrhein-Westfalens ist nach einer Woche gelöscht. Das teilte der Bürgermeister von Hürtgenwald mit. In der Eifelgemeinde war Ende vergangener Woche der Brand entstanden. Zeitweise mussten auch Menschen evakuiert werden. Die letzten Einheiten würden sich nun aus dem Brandgebiet zurückziehen, so der Bürgermeister.
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1: Zum Wetter die aktuelle Vorhersage des Deutschen Wetterdienstes. In der Nacht im Südosten weiterer Regen, anfangs auch Gewitter, im Nordwesten ebenfalls Schauer und einzelne Gewitter. Ansonsten wechselnd bewölkt und meist trocken, Tiefstwerte bei 16 bis 11 Grad. Morgen tagsüber dann in der Südhälfte weiter nass und gewittrig, im Rest des Landes Wolken und Sonne im Wechsel, nur vereinzelt Regen bei Höchsttemperaturen von 22 bis 27 Grad.
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1: Ich bin David Riemer. Bei der Abwehr von Drohnen erwartet Bundesinnenminister Dobrindt in den kommenden Jahren ein Wettrüsten mit Angreifern, die immer neue Technik entwickeln. Gleichzeitig fordern die Grünen im Bundestag festzulegen, dass die Bundespolizei hauptverantwortlich für die Drohnenabwehr zuständig ist.
2: Die Drohnenabwehr ist im Moment nämlich vor allem Sache der Länderpolizeien und das bedeutet so die Grünen unklare Zuständigkeiten und Sicherheitsrisiken. Außerdem fordern sie eine Art Superüberwachung aller kritischen Standorte bei uns. Die Weichen dafür müssten auf einem Drohnengipfel im Kanzleramt gestellt werden. Sicher ist, die Drohnentechnik, die entwickelt sich rasend schnell. Eine Riesenherausforderung, gibt auch der Bundesinnenminister zu. Claudia Wächter, Nachrichtenredaktion.
1: Das Bundeswirtschaftsministerium versucht Sorgen zu zerstreuen, dass es im kommenden Winter Engpässe bei der Gasversorgung geben könnte. Nach aktuellem Erkenntnisstand sei eine Gasmangellage nicht zu erwarten, heißt es in einem Papier des Ministeriums. Einen staatlichen Eingriff schließt man aber für die Zukunft nicht aus. Man nehme es ernst, dass die deutschen Gasspeicher deutlich weniger gefüllt seien als in den vergangenen Jahren. Wegen eines Feuers im Hürtgenwald in der Eifel in Nordrhein-Westfalen hat es vor einer Woche Evakuierungen gegeben. Jetzt ist der Brand komplett gelöscht. Auch im Brandgebiet im Naturschutzgebiet Hohes Venn im belgischen Grenzgebiet zu Deutschland hat sich die Lage entspannt.
3: Große Erleichterung beim Bürgermeister von Hürtgenwald, der sich bei allen Einsatzkräften und freiwilligen Helfern für ihren unermüdlichen Einsatz bedankt. Kein Haus sei zu Schaden gekommen. Das vom Feuer betroffene Gebiet bleibt allerdings gesperrt, damit kein neuer Brand ausgelöst wird und weil beschädigte Bäume noch umstürzen könnten. Im Hohen Venn sind die Flammen nach offiziellen Angaben unter Kontrolle. Vollständige Entwarnung haben die Behörden aber noch nicht gegeben. Jan-Henner Reitze, Nachrichtenredaktion.
1: 9- bis 10-Jährige sollen künftig eine neue Vorsorgeuntersuchung, bekannt als U-Untersuchung, beim Kinderarzt als Kassenleistung bekommen. Das hat der gemeinsame Bundesausschuss beschlossen, der festlegt, welche medizinischen Leistungen gesetzlich Versicherte in Anspruch nehmen können. Untersucht werden sollen insbesondere ein mögliches Übergewicht, die körperliche Aktivität, die Bildschirmzeit und psychische Auffälligkeiten. Bisher gibt es U-Untersuchungen als Kassenleistung bis kurz nach dem 5. Geburtstag der Kinder.
0: Soweit das Neueste. 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
1: Zum Wetter die aktuelle Vorhersage des Deutschen Wetterdienstes. In der Nacht im Südosten weiterer Regen, anfangs auch Gewitter. Im Nordwesten ebenfalls Schauer und einzelne Gewitter, sonst wechselnd bewölkt und meist trocken. Es kühlt sich auf 16 bis 11 Grad ab. Tagsüber dann in der Südhälfte weiter nass und gewittrig, im Rest des Landes Wolken und Sonne im Wechsel und nur vereinzelt Regen bei Höchsttemperaturen von 22 bis 27 Grad.
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1: Ich bin David Riemer. Der Winter rückt näher und Gasspeicher sind erst zur Hälfte gefüllt. Verbraucherschützer warnen deshalb vor steigenden Preisen. Die Opposition fordert die Bundesregierung auf, aktiv zu werden. Das Bundeswirtschaftsministerium versucht zu beruhigen und sagt, es sei keine Mangellage zu erwarten. Der Chef der Bundesnetzagentur

0: Netzagentur Müller appelliert im ZDF an Versorger, ihre Speicher zu füllen.
1: Es ist genug Gas verfügbar. Man muss es nur einkaufen und auch in Deutschland, in Europa einspeichern. Das kann man Stand heute auch noch schaffen. Man muss dafür nur jetzt richtig ranklotzen.
0: Die Gaspreise sind in diesem Sommer wegen des Iran-Kriegs ungewöhnlich hoch, weshalb Händler weniger Gas für den Verkauf im Winter einkaufen. Der Aufbau von Fähigkeiten zur Abwehr von Drohnen wird für die Bundespolizei in den kommenden Jahren eine Daueraufgabe und große Herausforderung sein. Das betonte Bundesinnenminister Dobrindt bei einem Besuch der Fliegerstaffel der Bundespolizei im hessischen Fuldatal. Er erwarte ein Wettrüsten mit Angreifern, die immer neue Technik entwickeln. Die neue Drohnenabwehreinheit soll bis zum Jahresende von 70 Einsatzkräften auf 300 anwachsen. Das ist eine Reaktion auf den Vorfall Anfang August mit einer mit Sprengstoff bestückten Drohne am Flughafen Leipzig-Halle. Ein Tupfer verbleibt im Kieferknochen, Laborwerte werden vertauscht. Fast 12.000 mutmaßliche Behandlungsfehler haben Experten im vergangenen Jahr im Auftrag der Krankenkassen begutachtet, mit zum Teil gravierenden Folgen. In jedem vierten Fall haben die Patienten gesundheitliche Schäden davongetragen.
2: Dem falschen Patienten wird eine Niere entfernt, eine Horrorvorstellung. Doch 150 solcher und ähnlicher absolut krasser Fälle gab es tatsächlich, etwas mehr als im Jahr zuvor. Und für solche schweren, aber vermeidbaren Fehler fordern die Experten ein verpflichtendes Meldesystem. Knapp 100 Patienten starben sogar durch Behandlungsfehler. Die geplanten Einsparungen im Gesundheitssystem sehen die Fachleute übrigens kritisch. Claudia Wächter, Nachrichtenredaktion.
0: Zum Fußball. Jungstar Said Elmala spielt auch in der kommenden Saison beim 1. FC Köln. Der 19-Jährige verlängerte seinen Vertrag vorzeitig um ein Jahr bis 2031. Das teilte der Bundesligist mit. Um Elmala hat es in den vergangenen Monaten immer wieder Wechselspekulationen gegeben. Borussia Dortmund hatte sich zuletzt aus dem Poker um eine Verpflichtung des Offensivspielers zurückgezogen.
3: Soweit das Neueste. 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
0: Zum Wetter die aktuelle Vorhersage des Deutschen Wetterdienstes. In der Nacht im Südosten weiter Regen, anfangs auch Gewitter. Im Nordwesten ebenfalls Schauer und einzelne Gewitter. Sonst wechselnd bewölkt und meist trocken. Tiefstwerte 16 bis 11 Grad. Tagsüber dann in der Südhälfte weiter nass und gewittrig. Im Rest des Landes Wolken und Sonne im Wechsel und nur vereinzelt Regen bei Höchsttemperaturen von 22 bis 27 Grad.
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2: Ich bin David Riemer. Bei der Abwehr von Drohnen erwartet Bundesinnenminister Dobrindt in den kommenden Jahren ein Wettrüsten mit Angreifern, die immer neue Technik entwickeln. Gleichzeitig fordern die Grünen im Bundestag festzulegen, dass die Bundespolizei hauptverantwortlich für die Drohnenabwehr zuständig ist.
3: Die Drohnenabwehr ist im Moment nämlich vor allem Sache der Länderpolizeien und das bedeutet so die Grünen unklare Zuständigkeiten und Sicherheitsrisiken. Außerdem fordern sie eine Art Superüberwachung aller kritischen Standorte bei uns. Die Weichen dafür müssten auf einem Drohnengipfel im Kanzleramt gestellt werden. Sicher ist, die Drohnentechnik, die entwickelt sich rasend schnell. Eine Riesenherausforderung, gibt auch der Bundesinnenminister zu. Claudia Wächter, Nachrichtenredaktion.
2: Das Bundeswirtschaftsministerium versucht Sorgen zu zerstreuen, dass es im kommenden Winter Engpässe bei der Gasversorgung geben könnte. Nach aktuellem Erkenntnisstand sei eine

0: Erdgasmangellage nicht zu erwarten, heißt es in einem Papier des Ministeriums. Einen staatlichen Eingriff schließt man aber für die Zukunft nicht aus. Man nehme es ernst, dass die deutschen Gasspeicher deutlich weniger gefüllt seien als in den vergangenen Jahren. Wegen eines Feuers im Hürtgenwald in der Eifel in Nordrhein-Westfalen hat es vor einer Woche Evakuierungen gegeben. Jetzt ist der Brand komplett gelöscht. Auch im Brandgebiet im Naturschutzgebiet Hohes Venn im belgischen Grenzgebiet zu Deutschland hat sich die Lage entspannt.
1: Große Erleichterung beim Bürgermeister von Hürtgenwald, der sich bei allen Einsatzkräften und freiwilligen Helfern für ihren unermüdlichen Einsatz bedankt. Kein Haus sei zu Schaden gekommen. Das vom Feuer betroffene Gebiet bleibt allerdings gesperrt, damit kein neuer Brand ausgelöst wird und weil beschädigte Bäume noch umstürzen könnten. Im Hohen Venn sind die Flammen nach offiziellen Angaben unter Kontrolle. Vollständige Entwarnung haben die Behörden aber noch nicht gegeben. Jan-Henner Reitze, Nachrichtenredaktion.
0: 9- bis 10-Jährige sollen künftig eine neue Vorsorgeuntersuchung, bekannt als U-Untersuchung, beim Kinderarzt als Kassenleistung bekommen. Das hat der gemeinsame Bundesausschuss beschlossen, der festlegt, welche medizinischen Leistungen gesetzlich Versicherte in Anspruch nehmen können. Untersucht werden sollen insbesondere ein mögliches Übergewicht, die körperliche Aktivität, die Bildschirmzeit und psychische Auffälligkeiten. Bisher gibt es U-Untersuchungen als Kassenleistung bis kurz nach dem 5. Geburtstag der Kinder.
2: Soweit das Neueste. 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
0: Zum Wetter die aktuelle Vorhersage des Deutschen Wetterdienstes. In der Nacht im Südosten weiter Regen, anfangs auch Gewitter. Im Nordwesten ebenfalls Schauer und einzelne Gewitter. Sonst wechselnd bewölkt und meist trocken. Tiefstwerte 16 bis 11 Grad. Tagsüber dann in der Südhälfte weiter nass und gewittrig. Im Rest des Landes Wolken und Sonne im Wechsel und nur vereinzelt Regen bei Höchsttemperaturen von 22 bis 27 Grad.
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1: Ich bin David Riemer. In den nächsten Monaten startet die Heizsaison. Die Gasspeicher sind in diesem Jahr nur halb gefüllt. Das Bundeswirtschaftsministerium versucht allerdings zu beruhigen. Eine Gasmangellage sei im kommenden Winter nicht zu erwarten.
2: Entscheidend sind ja nicht nur die Speicher, betont das Ministerium. Gas komme auch über Pipelines aus Norwegen, anderen EU-Ländern und den LNG-Terminals. Außerdem, eine angespannte Marktlage sei noch keine Versorgungskrise. Aber man werde sich kümmern, falls nötig. Verbraucherschützer haben aber bereits vor steigenden Gaspreisen gewarnt. Und auch die Linke mahnt, die Wirtschaftsministerin müsse endlich aktiv werden. Claudia Wächter, Nachrichtenredaktion.
1: Die Bundespolizei muss sich in den kommenden Jahren verstärkt gegen Drohnenangriffe wappnen. Das dürfte herausfordernd werden, denn Bundesinnenminister Dobrindt rechnet mit einem Wettrüsten zwischen der eigenen Drohnenabwehr und Angreifern. Die neue Einheit soll bis Jahresende auf 300 Beamte anwachsen. Grund ist der schwerwiegendste Vorfall mit einer Drohne. Sie war Anfang August mit Sprengstoff und Zündmechanismus am Flughafen Leipzig-Halle entdeckt worden. Viele Politiker vermuten, dass Russland dahinter steckt. Dänemark als Urlaubsland erlebt einen Ansturm. Im ersten Halbjahr wurden rund 26 Millionen Übernachtungen gezählt. Das ist ein Rekord. 7,5 Millionen Übernachtungen gingen davon auf das Konto deutscher Urlauber.
3: Die Faszination Skandinavien ist offenbar ungebrochen und für deutsche Urlauber ist Dänemark als direktes Nachbarland schon lange ein Top-Ziel. Dass die Zahlen in diesem Jahr nochmal deutlich gestiegen sind,

0: Wind dürfte neben der nordischen Gelassenheit auch mit dem Wetter zusammenhängen. Denn während Südeuropa und auch Deutschland selbst wochenlang unter einer Hitzeglocke hingen, war es hoch im Norden deutlich angenehmer. Hotels, Ferienhäuser und auch Campingplätze waren dabei gleichermaßen gefragt. Diana Kramer, Nachrichtenredaktion.
1: Nach dem schweren Erdbeben in Kolumbien ist die Zahl der Toten auf 319 gestiegen. Über 4.500 Menschen wurden verletzt. 260 weitere gelten als vermisst, teilten die Behörden mit. Die Regierung hat für 15 betroffene Bezirke einen 30-tägigen Notstand ausgerufen. Damit kann sie unter anderem schneller Geld für Nothilfe und Wiederaufbau mobilisieren und staatliche Mittel umschichten.
2: Soweit das Neueste. 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
1: Zum Wetter die aktuelle Vorhersage des Deutschen Wetterdienstes. In der restlichen Nacht im Südosten weiterer Regen, zum Teil auch Gewitter. Im Nordwesten ebenfalls Schauer und einzelne Gewitter. Im Rest wechselnd bewölkt und meist trocken. Es kühlt sich auf 16 bis 11 Grad ab. Tagsüber dann in der Südhälfte weiter nass und gewittrig, im Rest des Landes Wolken und Sonne im Wechsel und nur vereinzelt Regen. Höchsttemperaturen von 22 bis 27 Grad.
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1: Ich bin David Riemer. Der Winter rückt näher und Gasspeicher sind erst zur Hälfte gefüllt. Verbraucherschützer warnen deshalb vor steigenden Preisen. Die Opposition fordert die Bundesregierung auf, aktiv zu werden. Das Bundeswirtschaftsministerium versucht zu beruhigen und sagt, es sei keine Mangellage zu erwarten. Der Chef der Bundesnetzagentur Müller appelliert im ZDF an Versorger, ihre Speicher zu füllen.
2: Es ist genug Gas verfügbar. Man muss es nur einkaufen und auch in Deutschland, in Europa einspeichern. Das kann man Stand heute auch noch schaffen. Man muss dafür nur jetzt richtig ranklotzen.
1: Die Gaspreise sind in diesem Sommer wegen des Iran-Kriegs ungewöhnlich hoch, weshalb Händler weniger Gas für den Verkauf im Winter einkaufen. Der Aufbau von Fähigkeiten zur Abwehr von Drohnen wird für die Bundespolizei in den kommenden Jahren eine Daueraufgabe und große Herausforderung sein. Das betonte Bundesinnenminister Dobrindt bei einem Besuch der Fliegerstaffel der Bundespolizei im hessischen Fuldatal. Er erwarte ein Wettrüsten mit Angreifern, die immer neue Technik entwickeln. Die neue Drohnenabwehreinheit soll bis zum Jahresende von 70 Einsatzkräften auf 300 anwachsen. Das ist eine Reaktion auf den Vorfall Anfang August mit einer mit Sprengstoff bestückten Drohne am Flughafen Leipzig-Halle. Ein Tupfer verbleibt im Kieferknochen, Laborwerte werden vertauscht. Fast 12.000 mutmaßliche Behandlungsfehler haben Experten im vergangenen Jahr im Auftrag der Krankenkassen begutachtet, mit zum Teil gravierenden Folgen. In jedem vierten Fall haben die Patienten gesundheitliche Schäden davongetragen.
3: Dem falschen Patienten wird eine Niere entfernt, eine Horrorvorstellung. Doch 150 solcher und ähnlicher absolut krasser Fälle gab es tatsächlich, etwas mehr als im Jahr zuvor. Und für solche schweren, aber vermeidbaren Fehler fordern die Experten ein verpflichtendes Meldesystem. Knapp 100 Patienten starben sogar durch Behandlungsfehler. Claudia Wächter, Nachrichtenredaktion.
1: Zum Fußball. Jungstar Said Elmaler spielt auch in der kommenden Saison beim 1. FC Köln. Der 19-Jährige verlängerte seinen Vertrag vorzeitig um ein Jahr bis 2031.